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1: Mit Hanno Bauer in Magdeburg und mit wunderbar entspannter Musik. Hier ist die Version True Colors von Phil Collins.

sind die Loppers-Versionen. Also der Klassiker ist sehr schön, diese von Phil Collins aus dem Jahr 98 aber auch sehr. True Colors, also wie unsere Nachtsendung, die echte Farbe im Nachtprogramm. Und die wird ja von Ihnen beigesteuert. Ihre Zuschriften, positive Nachrichten, was haben Sie so erlebt? All das kommt bei mir rein, wenn Sie uns schreiben unter ard-hitnacht@mdr.de. Musikwünsche, persönliche Musikwünsche jedenfalls, kann ich leider nicht erfüllen, denn in dieser Sendung wird die Musik von unseren Profis, unseren Musikredakteuren tagsüber zusammengestellt. Und die sind natürlich dadurch auch diejenigen, die hier die Mischung machen. Und das machen sie sehr gut.

0: Hier ist die ARD Hit Nacht, 2.12 Uhr ist es. Und aus Ostwestfalen, aus Altenbeken-Burke, kam E-Mail von Nicole, die geschrieben hat: Hallo Hanno, ich hoffe, dass du es im Studio halbwegs angenehm hast. Ja, bei uns stimmen die Temperaturen und die Stimmung stimmt natürlich auch. Und ich hoffe, für sie draußen stimmt auch die Musik. Ja, und sie hat weitergeschrieben: Ich bin gerade zu Hause angekommen, nachdem ich unsere Rentner Trakis, was sind das? Trakis? Wahrscheinlich Rinder, ja. Eine besondere Art, erst noch ein paar kühle Stunden auf die Weide gelassen hatte. Auf dem Rückweg, der sich zeitlich recht lang gestaltete, da ich unter einem Windradtransporter herzuckeln musste, nee, hinter natürlich, nicht unter, um Gottes Willen. Also, da ich hinter einem Windrad-Schwertransporter herzuckeln musste, habe ich wie die letzten Nächte auch bemerkt, wie viele Landwirte noch auf den Feldern unterwegs waren, um ihre Ballen mit Heu abzutransportieren. Denen möchte ich ganz herzlich danken, denn ohne sie kein Brot, keine Butter und kein Bier. Oder beziehungsweise für mich kein Heu, kein Stroh, kein Futter. Und ein herzliches Dankeschön auch für die tolle Unterhaltung mit der Sendung. Das Gespräch mit dem Hitnacht-Statistiker mit Roland gestern war echt klasse. Und bring die armen Leute, die in den Zügen gestrandet sind, bitte weiter gut durch die Nacht. Liebe Grüße aus Ostwestfalen von Nicole. Und ich grüße mal ganz lieb zurück. Mensch, das waren ja mehrere Themen jetzt gleich in einer E-Mail. Ich liebe sowas. Und dann den Feierabend jetzt genießen und schönen Abend, Nicole.
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0: Billy Joel, we didn't start the fire. Ja, ja, keiner will es wieder gewesen sein mit dem Feuer, aber wir alle haben nun unter der Hitze dieser Tage zu leiden. Mal gut, dass der Ausfall bei der Bahn wenigstens ohne Sonne in der Nacht passiert ist. Wer weiß, wie es sonst noch auf den Strecken ausgesehen hätte. Also die Züge mussten ja einfach anhalten, oft mit nicht vorhandener Klimaanlage in Fern- und Regiozügen. Da wäre es dann tagsüber tatsächlich eine Qual gewesen. So war es in der Nacht und inzwischen können die Züge ja auch wieder losfahren. Aber inzwischen gab es auch schon eine neue Meldung der DB Regio auf Social Media. Und da steht dann zu lesen, der Zugverkehr wurde wieder aufgenommen, bis sich der Bahnverkehr aber wieder normalisiert hat. Muss bis mindestens 24.06., ja, das ist heute, aber 6 Uhr mit hohen Folgeverspätungen und kurzfristigen Fahrtausfällen gerechnet werden. Ja, das war eigentlich auch kaum anders zu erwarten, denn wenn die Züge dann erstmal ankommen, irgendwo unterwegs waren auf der Strecke und dann durch die Bahnhöfe fahren, das muss ja nun alles koordiniert werden, also quasi der ganze Zugverkehr neu getaktet werden, nachdem alles erstmal stehen geblieben ist. Wenn Sie eine Fahrt antreten müssen, dann bleiben Sie am besten auch mit dem halben Ohr zumindest hier in der Sendung, denn immer wenn es was Aktuelles gibt, werden Sie hier bei uns in der ARD-Hitnacht informiert.
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0: 2.20 Uhr ist es und alle, die tatsächlich unterwegs sein müssen mit der Bahn, erstmal wünschen wir Ihnen starke Nerven und dann natürlich auch irgendwo ein Wunder, dass denn alles glatt geht. Mit den Mike and the Mechanics, All I Need is a Miracle, sind wir da musikalisch zumindest erstmal schon ganz gut aufgestellt. Das ist das Einzige, was wir tun können.

0: All you need ist irgendein Kommunikationsgerät, mit dem Sie eine E-Mail schreiben können. Und das dann an diese Adresse ard-hitnacht@mdr.de. Und Daniela, unsere Rettungsfliegerin, die gerade zu Hause ist in Oberhausen, hat genau zu diesem Kommunikationsgerät gegriffen oder es vor sich stehen, ich weiß es nicht, und hat uns geschrieben: einen wunderschönen guten Abend, lieber Hanno. Da ich diese Woche frei habe, konnte ich eine Menge Dinge zu Hause erledigen. Heute war ich bei meiner Mutti, 90 Jahre ist sie alt, und habe auch für sie eine Menge Dinge noch erledigt, denn bei dieser Hitze fällt ihr manches schwer, was sie sonst selber macht. Ach Dani, wem geht das nicht so? Uns doch auch, oder? Bei der Hitze. Und sie schreibt weiter: ich selber halte es bei meiner Freizeit so wie die Menschen in südlichen Ländern. Ich erledige Dinge am Morgen und abends, und in der Mittagshitze ist Siesta angesagt. Ich habe allerdings ein großes Mitgefühl für all diejenigen, die tagtäglich für uns Verbraucher Dienste leisten und in dieser Hitze arbeiten müssen. Ein großes Dankeschön an all diese Menschen. Und des Weiteren wünsche ich dem Moderator Hanno und der gesamten Radiofamilie eine hoffentlich nicht allzu warme tropische Nacht. Eure Daniela aus Oberhausen. Daniela, ich grüße ganz lieb zurück, und ja, heute erweitere ich das einfach mal noch auf all die Menschen, die da unterwegs waren mit der Bahn und die jetzt irgendwie versuchen, an ihr Ziel zu kommen oder zumindest in eines der Hotels, wenn es denn eine Fernreise war, um dort also irgendwo noch ein paar Stunden Schlaf zu bekommen, bevor sie sich dann wieder in den Wahnsinn auf den Gleisen stürzen müssen. Also jetzt nicht auf die Gleise stürzen, nicht, dass Sie mich jetzt falsch verstehen, nein, sondern um ans Ziel zu kommen, sozusagen wieder in den Trubel des Bahnverkehrs einsteigen können.
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0: Und ganz liebe Grüße zurück, Dani, in Oberhausen.

0: 2.31 Uhr ist es. Und damit Zeit für den Verkehrsservice der ARD. Hitnacht, die A4 ist zwischen Kodersdorf und Niederseifersdorf in beiden Richtungen wegen Wartungsarbeiten gesperrt. A7 ist zwischen Bad Brückenau-Volkers und Bad Brückenau-Wildflecken wegen einer Nachtbaustelle noch bis 6 Uhr gesperrt. Und zwar in Richtung Würzburg. Die Umleitung ist die U54. Die A8 Karlsruhe Richtung Stuttgart ist zwischen Karlsbad und Pforzheim-West wegen Bergungsarbeiten gesperrt. Die A8 München Richtung Salzburg ist zwischen Bergen und Traunstein-Siegsdorf-Ost wegen Bauarbeiten bis noch ca. 6 Uhr früh gesperrt. Umleitung ist die U87 und U89. Die A37 Hannover-Messe Richtung Burgdorf ist zwischen Miesburg und dem Kreuz Hannover-Buchholz gesperrt. Die A44 ist zwischen Ringgau und Sontra-West in beiden Richtungen wegen eines technischen Defekts gesperrt. A46 hier ist zwischen Wennenem und Freienohl in beiden Richtungen wegen Wartungsarbeiten in den Tunneln bis 5 Uhr gesperrt. Und die Autobahn 71 Erfurt Richtung Schweinfurt ist zwischen Oberhof und Suhlzeller-Mehles wegen Wartungsarbeiten im Tunnel Hochwald bis 6 Uhr gesperrt. Außerdem dies noch von der Autobahn 72 Plauen Richtung Zwickau. Hier ist zwischen Zwickau West und Zwickau Ost wegen Bergungsarbeiten gesperrt.
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0: Kuckuck, Hanno Bauer ist hier in Magdeburg.

0: Hier ist die ARD-Hitnacht. Und da wir ja vorhin von unserem Bäcker in der Backstube in Homburg Saar gehört haben, dass in genau 6 Monaten wieder Weihnachten ist, hat Inge aus Bonn gleich mal dazu angemerkt, danke für diese Erinnerung an das Fest in 6 Monaten. Und dabei meine ich weniger das Fest als die mit dieser Zeit verbundenen Temperaturen. Das hat mich jetzt gerade leise frieren lassen und das ist heute doch schon was wert. Allen, die jetzt noch wach sind und eure tolle Musik hören, gute Nacht und auch ein leises Frieren möglichst.
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0: Na, zumindest könnten wir jetzt kalte Spaghetti essen. Spliff haben wir nämlich jetzt hier im Angebot mit Carbonara. Und wer macht die sich schon, wenn sie eh schon aus der Konserve kommen, nochmal warm? Also, man kann sie kalt essen, man muss nicht. Aber lauwarm würde auch rein.

Typischer Reisefehler bei dieser Urlaubsmusik, ja. Hier wurden gerade schlechte Spaghetti auf den Teller geklatscht. Ich habe dagegen den Tipp, wenn Sie in einer touristenüberfüllten Stadt in Italien essen gehen möchten, möglichst nicht auf den schlechtesten Touristennapp hineinfallen. Gegessen wird nämlich, wenn es draußen kühler wird. In Italien ist es gar nicht so schwer, eine gute Trattoria oder ein hervorragendes Restaurant zu finden. Man muss einfach den Italienern selbst folgen, die das Lokal dann so gegen 20 oder 21 Uhr stürmen. Das ist die Essenszeit, wo man gut essen kann. Und dann am besten die einfachen Gerichte bestellen. Die sind immer noch am besten. Hier ist die ARD Hitnacht. Ach ja, ich träume von Urlaub. Und vielleicht machen Sie das jetzt auch mit Al Stewart. Wunderbare Musik. Year of the Cat.

0: Hier ist die ARD Hitnacht. Und keine 25 Years, sondern nur noch ein halbes Jahr bis Weihnachten, ja? Unser Bäckermeister hat uns mal liebenswerterweise dran erinnert, heute am 24. Juni, dass es wirklich tatsächlich nur noch ein halbes Jahr ist bis Heiligabend. Und Sven aus Celle hat geschrieben, hallo Hanno Bauer, ich wollte noch zum Bäckermeister anmerken, wer nicht 6 Monate auf Weihnachten warten möchte mit dem Weihnachtssortiment, im Supermarkt geht es ja schon in knapp 2 Monaten wieder los. Gruß aus Celle von Sven. Oh ja, ich habe jetzt schon, lieber Sven, bereits wahnsinnig Lust auf Lebkuchen und Dominosteine. Gut, dass das Warten bald ein Ende hat. Aber wenn es dann soweit ist, ja, ist es wie immer im Sommer. Man schwitzt so vor sich hin, an den Händen noch die Sonnencreme und flutsch rutscht mir dann der Lebkuchen in den Swimmingpool. Jedes Jahr wieder das Gleiche bei 30 Grad im Schatten. Ganz lieben Gruß zurück nach Celle.
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1: Um 3 Uhr mit Wolfgang Berger. Mehrere Stunden lang ist bundesweit der Fern- und Regionalverkehr der Bahn ausgefallen. Jetzt fahren erste Züge wieder. Grund für die Probleme war nach Angaben der Deutschen Bahn eine Störung im Funkverkehr. Aus der Nachrichtenredaktion Johanna Schultheiß.
2: Die Lage sei mit einem Notfallsystem stabilisiert worden, sagte Bahnchefin Palla der Bild-Zeitung. Die Ursache für das Problem müsse aber noch geklärt werden. Der Zugverkehr war bundesweit mehrere Stunden lang zum Erliegen gekommen, da das digitale Funksystem gestört war. Bei dem Funksystem GSMR handelt es sich um ein zentrales Kommunikationsmittel zwischen den Lokführern im Zug und den Fahrdienstleitern in den Stellwerken. Dem ebenfalls betroffenen privaten Bahnunternehmen Metronom zufolge stellt ein Ausfall dieses Systems ein immenses Sicherheitsproblem dar.
1: Die Bundesregierung will die 33 Empfehlungen der Rentenkommission schnell umsetzen. Kanzler Merz erklärte bei der Übergabe, nichts tun sei keine Option. Arbeitsministerin Baas sagte, man könne es sich nicht erlauben, einzelne Maßnahmen herauszunehmen. Kritik kam unter anderem von den Gewerkschaften. Der Deutsche Gewerkschaftsbund beklagte, dass die abschlagsfreie Rente mit mindestens 45 Beitragsjahren abgeschafft werden soll. Der US-Senat hat einer Resolution zugestimmt, die weitere Militäreinsätze gegen den Iran ohne Zustimmung des Kongresses blockieren soll. Die Kammer wird von den Republikanern dominiert. Das Repräsentantenhaus hatte die Resolution schon Anfang des Monats verabschiedet. Beide Kammern des Kongresses stellen sich damit gegen weitere Iran-Einsätze ohne Mandat des Parlaments. Bei der Fußball-Weltmeisterschaft hat Kroatien gegen Panama gewonnen. Die Kroaten setzten sich mit 1:0 durch. Zuvor kam England gegen Ghana nur zu einem torlosen Unentschieden. Aus dem ARD-WM-Team Michael Küster.
3: England hat überraschend den vorzeitigen Einzug in die K.O.-Runde verpasst. Das Team von Trainer Thomas Tuchel kam gegen kampfstarke Ghana nicht über ein 0:0 hinaus. Damit bleibt es in Gruppe L weiter spannend. Schon am Abend hat Portugal in Gruppe K Usbekistan mit 5:0 geschlagen. Dabei hat Cristiano Ronaldo mit 2 Treffern einen neuen Rekord aufgestellt. Als erster Spieler der Geschichte hat er in 6 verschiedenen WM-Turnieren getroffen. Kolumbien kann am frühen Morgen mit einem Sieg über die Demokratische Republik Kongo vorzeitig das 16. Finale buchen. Der Ball rollt in Guadalajara um 4 Uhr.
1: Das waren die Nachrichten. Das Wetter in Deutschland. Tagsüber heiter und trocken, im südlichen Bergland später einzelne kräftige Gewitter. Höchstwerte 28 bis 38, an der See um 24 Grad. Am Donnerstag warm bis heiß bei 22 bis 39 Grad. Am Freitag meist trocken, im Westen später leichte Schauer und Gewitter 31 bis 40 Grad. Auf den Inseln etwas kühler. Es ist 3:03 Uhr.
4: Schönen Dank fürs aktuelle Nachrichtenupdate. Von mir jetzt mal der Blick noch auf die Verkehrslage. Hier ist der Verkehrsservice der ARD Hitnacht. Die A4 ist zwischen Kodersdorf und Niederseifersdorf in beiden Richtungen wegen Wartungsarbeiten gesperrt. Die A7 Fulda Richtung Würzburg ist zwischen Bad Brückenau-Volkers und Bad Brückenau-Wildflecken wegen der Nachtbaustelle bis 6 Uhr gesperrt. Umleitung ist die U54. Die Autobahn 8 Karlsruhe Richtung Stuttgart ist zwischen Karlsbad und Pforzheim West wegen Bergungsarbeiten gesperrt. Die Autobahn 8 München Richtung Salzburg ist zwischen Bergen und Traunstein-Siegsdorf Ost wegen Bauarbeiten gesperrt. Die A37 Hannover Messe Richtung Burgdorf ist zwischen Miesburg und dem Kreuz Hannover-Buchholz gesperrt. Die A44 zwischen Ringgau und Sontra West in beiden Richtungen ist hier wegen eines technischen Defektes gesperrt. Die Umleitung führt über die B27. Dann der Blick auf die Autobahn 46. Hier ist zwischen Wennenem und Freienohl in beiden Richtungen wegen Wartungsarbeiten in den Tunneln bis 5 Uhr gesperrt. Die Autobahn 71 Erfurt Richtung Schweinfurt ist zwischen Oberhof und Suhl-Zellermeles wegen Wartungsarbeiten im Tunnel Hochwald bis 6 Uhr gesperrt. Und schließlich noch die Autobahn 72 Plauen Richtung Zwickau. Hier ist zwischen Zwickau West und Zwickau Ost wegen Bergungsarbeiten gesperrt. Gute Fahrt!
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4: Hanno Bauer ist hier in Magdeburg. Ich grüße schön.

0: Hier ist die ARD Hitnacht. Und Starship haben hier eine ganze City aufgebaut aus Rock'n'Roll. Das ist schön, wenn es denn heute schon auf den Strecken der Bahn so zum Stillstand gekommen ist und dort also von Aufbau gar nichts mehr zu merken war. Und Axel aus Berlin, aus dem Norden Berlins, wie er schreibt, hat mir noch geschrieben, dass er von der bundesweiten Zugstörung bereits um 22.12 Uhr gehört hat, weil nämlich seine lokale Tageszeitung als erste darüber berichtet hat in Berlin. Und er hat geschrieben, zunächst hieß es in der Mail nur, dass der Berliner S-Bahn-Betrieb komplett und massiv gestört sei. Kurze Zeit später korrigierte man die Meldung dann aber dahingehend, dass alles Stillstände deutschlandweit. Möglicherweise hat ja Wladimir aus Mostrau da mal wieder seine Hände im Spiel gehabt. Ist ja seit langem alles möglich. Ja. Und er schreibt dann auch noch, dass es ja auch schon Ausfälle gab bei der Bahn in Berlin-Buch, wo Leute die 90 Leitungen, die im Gleiskörper ziemlich ungeschützt verlegt sind, zerstört hatten und damit auch die gesamte Kommunikation in norddeutschen DB-Bereiche über eine total lange Zeit. So, und er hat noch weitergeschrieben, im Übrigen, jetzt läuft ja alles wieder an. Und Nachthörer Axel grüßt auf jeden Fall alle, die da heute Nacht auf den Gleisen und in den Bahnhöfen und in den Zügen leiden mussten. Ja, und die da ihr Bestes gegeben haben, um das alles wieder ans Laufen zu bringen. Lieber Axel, Dankeschön für diese Mail. Und zu den Gründen, naja, wollen wir jetzt mal nicht das Schlimmste annehmen. Ja, also das mit dem Sabotageakt aus Moskau, das steht zwar im Raum. Und die Bahn hält sich tatsächlich sehr bedeckt erstmal, was ich bis jetzt verfolgen konnte hier aus den Agenturmeldungen und aus den Meldungen unserer Reporter, dass es ein Software-Update war, bei dem ein Fehler passiert ist, sodass also das Kommunikationsnetz und dadurch die Kommunikation zwischen Führerstand der Loks und den Stellwerken unterbrochen hat. Das ist zumindest plausibel, sage ich jetzt mal. Und alles andere, was da wirklich passiert sein mag, das wird dann garantiert die weitere Auswertung der Vorfälle dieser Nacht ergeben. Denn da bin ich mir ganz sicher, da interessieren sich schon jede Menge Verantwortliche sehr dafür, was genau und exakt da dazu geführt hat. Also ich glaube, wenn dann tatsächlich das irgendwo ein Cyberangriff gewesen sein sollte, dann werden wir es auch erfahren.
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0: Bis dahin aber wahrscheinlich erstmal keine Spekulationen nötig. Jennifer Page crusht jetzt in der ARD-Hitnacht und Axel, liebe Grüße zurück nach Berlin.

0: 24. Juni. Jetzt geht's in Riesenschritten auf Weihnachten zu. Das ist wie beim Sommerbeginn am Wochenende. Ja, kaum sind die Tage am längsten und die Nächte am kürzesten, werden die Tage dann auch schon wieder kürzer und bald ist es nur noch dunkel draußen. Peter in seiner Backstube hat mein Problem natürlich mitbekommen, dass mir Lebkuchenfan im Sommer dann bei 30 Grad schon oft genug die schokoladenüberzogenen Weihnachtsnaschereien wegen der schmelzenden Kuvertüre aus der Hand flutschen und im Swimmingpool landen und dann die Pumpe verstopfen, ja. Und er hat geschrieben, hallo Hanno, das mit den runtergefallenen Lebkuchen, das lässt sich natürlich ganz einfach lösen. Die Hände so dick mit Sonnencreme einreiben, da bleibt dann der Lebkuchen kleben. Grüße an alle Zuhörer und Lebkuchentipps brauchen. Ja, also ich glaube, das war schon erstmal ein sehr guter Tipp. Wobei, ich finde ja, wenn sich dann die Sonnencreme so richtig schön mit dem Lebkuchen vermengt, das ist auch wieder nicht so der besonders gute Geschmack, der mir gefällt. Also ich mag dann schon also tatsächlich lieber die Lebkuchengewürze, als dann irgend so ein Aroma einer Sonnencreme noch dabei.
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0: Überhaupt, alle schokoladenkuvertierten Süßigkeiten im Sommer sind irgendwie so ein bisschen befremdlich für mich. Schokobananen zum Beispiel. Let me be your hero. Plappi ist da auch immer ganz irritiert, wenn die dann schon so schön im Fell kleben, in seinem schwarzen Schimpansen-Plüschfell.

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1: 3.30 Uhr ist es, Zeit für den Verkehrsservice der ARD-Hitnacht. Die A4 ist zwischen Kotersdorf und Niederseifersdorf in beiden Richtungen wegen Wartungsarbeiten gesperrt. Die Autobahn 7 Fulda Richtung Würzburg ist zwischen Bad Brückenau-Volkers und Bad Brückenau-Wildflecken wegen einer Nachtbaustelle bis 6 Uhr gesperrt. Umleitung ist die U54. Die A8 Karlsruhe Richtung Stuttgart ist zwischen Karlsbad und Pforzheim-West wegen Bergungsarbeiten gesperrt. Und die A8 München Richtung Salzburg ist zwischen Bergen und Traunstein-Siegsdorf-Ost wegen Bauarbeiten bis ca. 6 Uhr noch gesperrt. Bitte die Umleitungen benutzen, die U87 und U89. Die A37 Hannover Messe Richtung Burgdorf ist zwischen Miesburg und dem Kreuz Hannover-Buchholz gesperrt. Die Autobahn 44 ist zwischen Ringgau und Sontra-West in beiden Richtungen wegen eines technischen Defekts gesperrt. Umleitung ist die B27. Die Autobahn 46 ist zwischen Wennenem und Freienohl in beiden Richtungen wegen Wartungsarbeiten in den Tunneln bis 5 Uhr gesperrt. Die A71 Erfurt Richtung Schweinfurt ist zwischen Oberhof und Suhl-Zellermeles wegen Wartungsarbeiten im Tunnel Hochwald bis 6 Uhr gesperrt. Und die Autobahn 72 Plauen Richtung Zwickau ist zwischen Zwickau West und Zwickau Ost wegen Bergungsarbeiten gesperrt. Ihnen unterwegs eine muntere Fahrt.
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1: Mit Hanno Bauer in Magdeburg. Schön, dass Sie auch noch wach sind. Wir haben jetzt gute Musik von Chipnotic im Angebot. I can't get enough. Genauso wie mit der gesamten Musik der ARD-Hitnacht. Zum Wachbleiben. Für alle. In ganz Deutschland.

0: Ja, manche, die noch unterwegs sind, sehen jetzt wahrscheinlich den Sternenhimmel. Wir haben ja auch wenig Wolken am Himmel und deswegen ist das sogar sehr wahrscheinlich. Vor allem werden die unterwegs sein, die von der Störung bei der Deutschen Bahn und bei anderen Bahnunternehmen in ganz Deutschland betroffen waren und dadurch natürlich auch eine sehr lange Reisezeit hatten. Siegfried Günther hat hier geschrieben: Hallo Hanno, hier bin ich, einer von denen, die gestern Abend um 22 Uhr im Dortmund Hauptbahnhof gestrandet waren und durch den Ausfall vom Zugfunk lief gar nichts mehr in Dortmund. Erst so gegen 1 Uhr ist man langsam wieder losgefahren. Ja, Siegfried, das deckt sich auf jeden Fall mit dem, was wir berichtet haben, ganz genau. Also die ersten Informationen bei uns kamen ja natürlich erstmal über Umwege so kurz vor 23 Uhr hier rein und wir konnten das dann also tatsächlich ja dann um 23 Uhr auch gleich bei Beginn dieser Nachtsendung auch schon durchsagen. Zumindest erstmal, dass es natürlich eine schwierige Zeit ist und der Zugfunk ausgefallen ist und schwierige Zeit vor allem eben für die, die unterwegs sein müssen oder eben noch sind. Und Siegfried hat noch weitergeschrieben: Ich sitze jetzt noch im Zug nach Warburg. Der Zug selbst fährt nach Kassel-Wilhelmshöhe und ich möchte erst einmal Danke sagen an die Techniker, dass dieser Schaden behoben worden ist. Hier im Zug sind auch noch Fahrgäste. Ich höre die ARD-Hitnacht. Siegfried, ich bin froh zu hören, dass es weitergeht und falls es mit der Reise dann doch zu unerwarteten Folgestops noch kommen sollte, ja, also ehe das alles wieder eingetaktet ist, das schrieb ja die Bahn über Social Media, dass also zumindest bis 6 Uhr und das sind ja nur noch 2 Stunden 20 Minuten, ja, also dass zumindest bis 6 Uhr noch zu erwarten ist, dass es also Folgeausfälle gibt, weil eben das auch mit den Anschlüssen nicht überall klappt und jetzt sozusagen auch vieles erstmal wieder gerichtet werden muss, was da an Zügen liegen geblieben ist und überall auch neu disponiert werden muss. Also ich hoffe, dass es klappt. Dieses Versprechen mit den Taxi- und Hotelgutscheinen, das hört sich ja auf jeden Fall erst einmal sehr gut an. Ich hoffe, dass es dann in der Realität auch sehr unkompliziert umgesetzt worden ist.
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0: Und ganz liebe Grüße, wo immer Sie jetzt gerade in den Zügen sind und hier diese Sendung gehört haben. Oder noch dabei sind, sie zu hören.

Oh, das ist ja jetzt wirklich mal interessant. Ich habe doch eben eigentlich eine E-Mail vorgelesen, die von Michael aus Norwegen reinkam. Und ich habe mich auch selbst gehört im Kopfhörer und dachte aber, Moment, warum blinkt denn hier eigentlich rechts diese kleine rote Taste? Ja, da stimmt doch irgendwas nicht. Aber Plappi, mein Assistent und rettender Helfer in vielen Situationen und natürlich auch mein Maskottchen hier dieser Sendung, hat auch nichts gesagt. Und ich dachte mir, rede ich jetzt erstmal zu Ende und kümmere mich dann um das blinkende rote Lämpchen und kriege jetzt mit. Das bedeutet, dass das Mikrofon ausgeschaltet ist, ich mich aber auf den Kopfhörer weiterhören kann. Okay, so Plappi, jetzt wissen wir Bescheid, ja? Also dieses rote Knöpfchen da mit meinem Ellbogen wahrscheinlich erwischt, da sollte man lieber nicht drankommen, denn ansonsten hören uns die Zuhörer da draußen gar nicht mehr, sondern hören nur noch diese Musik, die hier im Hintergrund läuft. Ja, das war also die Ursache dafür. Jetzt sage ich aber auch wirklich nichts mehr am besten und wir hören Musik von Lee and Rhymes. How do I live?

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1: Ja, gleich beginnt das letzte Spiel dieser Nacht. Kolumbien gegen die Demokratische Republik Kongo. Anpfiff ist mit den Nachrichten Punkt 4 Uhr unserer Zeit, also in 3 Minuten. Und dann noch das Ergebnis des Spiels Panama-Kroatien, das wenig überraschend geendet ist mit einem 0:1 für Kroatien.

0: gestoppt worden wegen einer Störung beim digitalen Bahnfunksystem GSMR. Darüber kommunizieren etwa Lokführer, Fahrdienstleiter und Betriebszentralen. Vom Problem betroffen waren auch S-Bahnen, etwa in Berlin, Stuttgart und München, sowie der Güterverkehr und private Bahnunternehmen wie Metronom, das Nahverkehrszüge in Niedersachsen, Bremen und Hamburg betreibt. Wie es genau zu der Störung kam, dazu machte die Deutsche Bahn bisher keine Angaben.
1: In der Debatte über Social-Media-Verbote für Kinder oder Jugendliche legt die zuständige Expertenkommission heute ihren Bericht vor. Bundesfamilienministerin Prien hatte die Expertinnen und Experten im vergangenen Herbst beauftragt, Handlungsempfehlungen zu entwickeln. Offen ist, ob die Kommission ein gesetzliches Mindestalter für die Nutzung von Social-Media-Diensten empfiehlt. Aus Berlin Nicole Markwald.
2: Auf der Grundlage der Handlungsempfehlungen wird Bundesfamilienministerin Karin Prien, CDU, ein Maßnahmenpaket einschließlich gesetzlicher Regelungen vorlegen. Die SPD hat sich klar für ein Social-Media-Verbot für unter 14-Jährige ausgesprochen. Die Union hingegen will kein pauschales Verbot, sondern je nach App differenzieren. Der Deutsche Ethikrat ist gegen eine pauschale Altersregulierung von sozialen Medien. Ein schlichtes Verbot für Kinder und Jugendliche greife zu kurz.
1: Im Persischen Golf sitzen nach einer Analyse des größten deutschen Versicherungsunternehmens Allianz nach wie vor mehr als 1000 Schiffe fest. Der Wert der blockierten Schiffe und ihrer Ladung beträgt demnach etwa 125 Milliarden Dollar. Eine Auflösung dieses Staus würde auch bei einer Normalisierung der Verhältnisse mehrere Wochen dauern, hieß es weiter. Der Iran hatte am Wochenende angekündigt, die Straße von Hormus erneut zu sperren. Grund sei, dass die vereinbarte Waffenruhe im Südlibanon nicht eingehalten werde. Bei der Fußball-Weltmeisterschaft hat Kroatien gegen Panama gewonnen. Die Kroaten setzten sich mit 1:0 durch. Vorher spielten England und Ghana 0:0 unentschieden. Portugal hat am Abend seinen ersten Sieg eingefahren. Das Team um Superstar Cristiano Ronaldo gewann gegen Außenseiter Usbekistan mit 5:0. Das waren die Nachrichten. Das Wetter in Deutschland. Tagsüber heiter und trocken, im südlichen Bergland später einzelne kräftige Gewitter. Höchstwerte 28 bis 38, an der See um 24 Grad. Am Donnerstag warm bis heiß bei 22 bis 39 Grad. Am Freitag meist trocken, im Westen später leichte Schauer und Gewitter. 31 bis 40 Grad, auf den Inseln etwas kühler. Es ist 4:03 Uhr.
3: Schönen Dank für die aktuellen Nachrichten von mir. Jetzt die Verkehrsnachrichten hinten dran noch. Hier ist der Verkehrsservice der ARD Hitnacht. Unser erster Blick auf die Straßen. Die Autobahn 4 ist zwischen Kodersdorf und Niederseifersdorf in beiden Richtungen wegen Wartungsarbeiten gesperrt. Die Autobahn 4 Fulda Richtung Würzburg ist zwischen Bad Brückenau-Volkers und Bad Brückenau-Wildflecken wegen einer Nachtbaustelle bis 6 Uhr gesperrt. Umleitung ist die U54. Zweimal ist die A8 dabei. Karlsruhe Richtung Stuttgart ist wegen Bergungsarbeiten gesperrt zwischen Karlsbad und Pforzheim West und dann München Richtung Salzburg. Hier ist zwischen Bergen und Traunstein-Siegsdorf Ost wegen Bauarbeiten bis ca. 6 Uhr noch gesperrt. Dann die Autobahn 37 Hannover-Messe Richtung Burgdorf. Hier ist zwischen Miesburg und dem Kreuz Hannover-Buchholz gesperrt. Die Autobahn 44 ist zwischen Ringgau und Sontra-West in beiden Richtungen wegen eines technischen Defekts gesperrt. Die A46 ist zwischen Wennenem und Freienohl in beiden Richtungen wegen Wartungsarbeiten in den Tunneln bis 5 Uhr gesperrt. Ebenfalls im Tunnel, und zwar im Tunnel Hochwald, wird gebaut auf der Autobahn 71. Deswegen ist Erfurt Richtung Schweinfurt gesperrt zwischen Oberhof und Sulzelle-Mehles. Und die Autobahn 72 Plauen Richtung Zwickau ist zwischen Zwickau West und Zwickau Ost wegen Bergungsarbeiten gesperrt. So, nach den Informationen von den Straßen jetzt auch noch einmal der Blick auf die Schienen, da ja jetzt viele schon in den frühen Morgen starten müssen und das vielleicht gar nicht mitbekommen haben, dass in ganz Deutschland die Räder stillgestanden hatten. Inzwischen rollen die Züge deutschlandweit ja wieder, aber die Bahn teilt mit, dass es Probleme bis zum Berufsverkehr am Morgen geben könnte. Also DB Regio zum Beispiel hat auf X mitgeteilt, dass es noch dauert, bis sich der Bahnverkehr wieder normalisieren kann, da ja alles umgetaktet werden muss. Und deswegen muss heute bis mindestens 6 Uhr mit hohen Folgeverspätungen und kurzfristigen Fahrtausfällen gerechnet werden. Nur damit Sie das wissen, wenn Sie heute in den Morgen starten und zum Bahnhof kommen, da könnte heute ein bisschen was anders laufen als sonst. Aber Hauptsache läuft's wieder.
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So, damit wäre die Kleidungsvorschrift ja schon mal geklärt. Also zumindest der Sonnenhut darf heute Nacht aufbleiben. Aber die Sonne kommt ja auch schon wieder hoch, ist ja klar. Das passt dann auch wieder dazu. Und Lutz hat geschrieben aus dem Landkreis Verden. Guten Morgen, was hast du uns denn von dem Hörer aus Norwegen vorlesen wollen? Vielleicht habe ich es ja verpasst, da ich kurz eingeschlafen bin beim Zeitungsaustragen. Hey Lutz, wer schläft denn beim Zeitungsaustragen ein? Beim Laufen vielleicht sogar noch und eine Zeitung runtergefallen? Nein, er hat geschrieben, denn ich stehe bei einem Kunden auf dem Hof und mache 5 Minuten Pause. Und da bin ich eben ganz kurz eingenickt. Jetzt geht's wieder weiter bis 6 Uhr. Tolle Musik macht ihr, weiter so. Und ja, Lutz, dann erstmal schöne Schicht noch, jetzt die 2 Stunden lang. Und was unser Norweger Michael da geschrieben hat, was vorhin nicht zu hören war, dazu komme ich gleich.

Hier ist die ARD-Hitnacht, die Sendung für ganz Deutschland, die aber auch in Norwegen gehört wird. Und ja, worum ging es eigentlich? Am 24. Juni geht's. Wir werden es wieder merken, heute mit Riesenschritten auf Weihnachten zu, ja. Ich sag nur, in 6 Monaten verleiern wir schon wieder die Augen unterm Tannenbaum und fragen uns, wo ist das Jahr geblieben? Also in knapp 2 Monaten gibt's dann auch wieder die Lebkuchen und daran hat uns heute Nacht ein Bäckermeister aus dem Saarland erinnert. So, und nun zu Michael, der seit einiger Zeit die ARD-Hitnacht auch in Norwegen hört. Und Michael hat geschrieben, ich habe schon vor einer Woche den ersten Lebkuchenteig gemacht. Der lagert jetzt bis Mitte November und dann geht's schon los mit der Weihnachtsproduktion. Dieses Jahr das erste Mal mit deutschem Rezept. Ich bin gespannt, wie das hier in Norwegen ankommt. Grüße an alle Hörer und ans Team. Michael, also da bin ich genauso gespannt drauf. Und wo unterscheiden sich eigentlich norwegische Lebkuchen von deutschen? Würde mich auch interessieren. Vielleicht schreiben wir ja nochmal wieder, spätestens dann allerdings im Vorweihnachtsgeschäft, wenn es dann, ich vermute mal, Sie sind Bäcker, in Ihrer Bäckerei dann auch die Köstlichkeiten aus Deutschland zu kaufen gibt. Also, sehr interessant, dieser Vorgang. Aha, Lebkuchenrezepte von hier, also jetzt auch in Skandinavien. Das wird interessant. Und wie es kommt, wie es ankommt, das möchte ich sehr gerne hören.

Falke Freddy zeigt sich verwundert als LKW-Fahrer, ja, und hat geschrieben, liebe Grüße ins Studio, wie kann man jetzt nur an Weihnachten denken? Ich kann nicht erklären, ja, es war ein Bäckermeister aus dem Saarland, der uns gesagt hat, dass es jetzt ja nur noch mit heute, dem 24.06. ein halbes Jahr ist, bis dann das Fest von uns allen gefeiert wird und immerhin dauert es auch nur noch ein paar Wochen, bis dann die ersten Weihnachtsleckereien in den Supermärkten sich wieder stapeln, während draußen wahrscheinlich noch 30 Grad sind. Ja, auf jeden Fall hat Freddy noch weitergeschrieben, Moin Hanno, ich wünsche einen schönen sonnigen Tag. Heute teilen wir ja die Woche und am Freitag geht es bei mir wieder nach Spanien mit dem Truck. Jetzt bin ich gerade auf dem Weg nach Lyon. Trucker Freddy Hawk. Und da grüße ich mal ganz lieb zurück, wünsche eine schöne Fahrt mit den Bocktops in den Autolautsprechern.

diese Fluggeräusche müssen es sein, die Claudi in Stuttgart wachhalten. Ja, sie schreibt nämlich, ich bin unfreundlich wach, weiß nicht, wo sich der Schlaf gerade rumtreibt und finde ihn auch nicht. Vorhin ratterte ein Hubschrauber vorbei. Wie des Öfteren, wir sind ja unweit des Flughafens in Stuttgart und neuerdings denke ich dabei immer an Dani, unsere Rettungsfliegerin, die ja auch zur Radiofamilie gehört und mich gegrüßt hat. Jetzt möchte ich sie auch herzlich grüßen. Auch noch schöne Tage ihr abseits der Flüge mit guter Erholung daheim. Und ich grüße den Roland, mit dem du in der Jubiläumssendung gestern telefoniert hast und der ganz genau wusste, dass es die 2000. ARD-Hitnacht ist. Das hat mich beeindruckt, dass er wie ein Helikopter statistisch über den Nachtsendungen kreist und die Daten erfasst. Gell? Wir Stuttgarter sind halt gründlich, kriegen viel mit und hören gut zu. Ja, und sparsam sollt ihr doch auch sein, oder? Sagt man doch sparsam, oder? Ja, genau, sparsam. Ja, und dich grüßen wir auch herzlich, lieber Moderator. Guts Hitlächte noch. Und ich grüße ganz lieb zurück mit Musik von Jennifer Rush, Destiny in der ARD-Hit nach Claudia. Dann hoffe ich mal, dass die Suche nach dem Schlaf dann irgendwann erfolgreich ist. Denn langsam wird es ja draußen schon wieder hell. Da findet man den Schlaf dann vielleicht irgendwo unterm Bett versteckt. 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

0: Oje, oje. Es ist 4.30 Uhr und der Morgen ist schon greifbar nah. Zumindest wird es ja draußen hell. Und um 4.30 Uhr natürlich der Blick auf die Straßen im Lande. Hier ist der Verkehrsservice der ARD Hitnacht. A4. Hier ist zwischen Kodersdorf und Niederseifersdorf in beiden Richtungen wegen Wartungsarbeiten gesperrt. Die A7 Fulda Richtung Würzburg ist zwischen Bad Brückenau-Volkers und Bad Brückenau-Wildflecken gesperrt, noch bis 6 Uhr. A8 Karlsruhe Richtung Stuttgart, hier ist zwischen Karlsbad und Pforzheim-West wegen Bergungsarbeiten gesperrt. Und dann nochmal A8, jetzt allerdings München Richtung Salzburg, hier ist zwischen Bergen und Traunstein-Siegsdorf-Ost wegen Bauarbeiten gesperrt, auch bis 6 Uhr. Die A37 Hannover Messe Richtung Burgdorf ist zwischen Miesburg und Kreuz Hannover Buchholz gesperrt. Die A46 ist zwischen Wennenem und Freienohl in beiden Richtungen wegen Wartungsarbeiten in den Tunneln gesperrt. Das Ganze noch eine halbe Stunde. Die A71 Erfurt Richtung Schweinfurt ist zwischen Oberhof und Suhl-Zelle-Mehlis wegen Wartungsarbeiten in den Tunnel gesperrt bis 6 Uhr. Und die A72 Plauen Richtung Zwickau ist zwischen Zwickau West und Zwickau Ost wegen Bergungsarbeiten gesperrt. Ihnen unterwegs eine muntere Fahrt in den Morgen hinein.
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0: Hanno Bauer hier in Magdeburg. Ich grüße schön und Daniel ist schon auf Frühschicht, hat geschrieben, ich wünsche euch allen einen schönen guten Morgen. Grüße aus Minden-Stemmer. Ich arbeite seit 3.30 Uhr und ihr habt mich auf dem Weg begleitet. Danke auch für die Infos zu den Zügen. Ja, schönen Grüß zurück dann natürlich. Und mehr Infos gleich.

0: Ich wünsch dir. Ich sag mal, ein Wunschkonzert war das heute Nacht nicht, was wir erlebt haben. Einen kompletten Stillstand auf den Gleisen in Deutschland. Das hat es so auch noch nicht gegeben. Fest steht, das Kommunikationsnetz, das Stellwerke mit den fahrenden Zügen verbindet, mit Daten versorgt und telefonische Warnungen ermöglicht, war ausgefallen. Kurz vor 23 Uhr war das oder kurz nach 22 Uhr. Und das hatte zur Folge, dass Passagiere überall gestrandet sind, also dass Züge angehalten wurden dort, wo sie waren oder in den nächsten Bahnhof einkehren mussten und dort dann stundenlang standen. Unsere Nachtreporterin Silke Mehring fasst zusammen, was sie erlebt hat.
1: Information zu LJ479 nach Prag über Dresden Hauptbahnhof. Heute circa 170 Minuten später. Wir bitten um Entschuldigung.
2: 170 Minuten Verspätung. Und das ist schon die gute Nachricht. Denn bis kurz nach Mitternacht noch sieht es so aus, als würde in dieser Nacht gar kein Zug mehr fahren. Lange Schlangen vor dem Infoschalter, ratlose Gesichter vor der Anzeigetafel. Ein Grieche ruft aufgebracht, wir in Griechenland sind organisierter als ihr hier in Deutschland. Viele Pläne hat die Funkstörung bei der Deutschen Bahn durcheinandergewirbelt. Karin wartet schon seit anderthalb Stunden auf ihren Zug. Der Blick auf die Tafel ernüchternd.
3: Jetzt steht da 3.06 Uhr dran.
2: Und was machen Sie jetzt?
3: Ich werde jetzt zu einer Freundin fahren.
2: Und haben Sie denn hier am Hauptbahnhof was in Erfahrung bringen können? Sind Sie gut informiert worden?
3: Das ist die ganz entscheidende Frage. Die Informationen waren nicht okay, beziehungsweise eigentlich, was heißt nicht okay, die waren nicht vorhanden. Auch in der App existiert der Zug gar nicht mehr. Die DB-App hat den bereits gelöscht.
2: In der Tiefebene parkt ein ICE. Dort können sich Bahnkunden reinsetzen, um sich auszuruhen. Der Zug fährt ja eh nicht. Zwei Leipziger Jungs sind optimistisch, dass sie es noch in der Nacht zurückschaffen.
4: Wir sind vom Ostbahnhof her gefahren mit so einem Scooter, weil ja die S-Bahnen auch ausgefallen sind. Ja, Pech gehabt, aber es gibt Schlimmeres im Leben. Ach, irgendwie kommen wir nach Hause, da müssen wir ein bisschen warten.
2: Auch eine Düsseldorferin hat noch nicht aufgegeben. Sie harrt vor der großen Infotafel aus, die immer wieder neue Zeiten für die Züge auswirft. Doch die Frau lässt sich nicht entmutigen.
5: Wir stehen hier warm und trocken, es ist Gott sei Dank nicht kalt.
2: Viele wollen einfach nur schlafen. Eine Viertelstunde nach Mitternacht rollt plötzlich die erste S-Bahn wieder. Ein paar Minuten später setzt sich der erste ICE in Bewegung. Und Bewegung kommt jetzt auch in die Menschen. Die fangen an, zu verschiedenen Bahnsteigen zu laufen, in der Hoffnung, dass ihr Zug fährt, auch wenn es heißt, dass viele Züge ausfallen.
0: Reporterin Silke Mehring war das mit ihren Beobachtungen und auch wenn überall der Verkehr jetzt wieder läuft, nach Plan läuft noch längst nicht alles. Betroffen sind noch Fern- und Regionalverkehr aller auf den Gleisen rollenden Bahnunternehmen. Denn wenn erstmal alles stand, muss ja auch alles erst wieder in Takt gebracht werden. Das soll zumindest bis 6 Uhr so einigermaßen wieder halbwegs erreicht sein, informiert die Bahn und es ist weiter damit zu rechnen, dass es kurzfristige Zugausfälle gibt. Hier ist die ARD-Hitnacht mit den ganz aktuellen Informationen, die gerade reingekommen sind. Und mit Musik natürlich die ganze Nacht. Hier sind London Beat, I've been thinking about you. 4.42 Uhr ist es schon.

Hier ist die ARD Hitnacht und in wenigen Minuten sogar schon, also in 10 Minuten, da ist es 5 Uhr und damit enden dann auch schon in manchen Bundesländern die Nachtsendungen und die Frühsendungen können beginnen. Sehr schön. Hanno Bauer verabschiedet sich von den Hörern, die dann gleich nicht mehr dabei sind und für alle anderen bin ich dann natürlich noch weiter hier eine Stunde in der ARD Hitnacht. Jetzt gibt es Musik für uns alle von Ringo Starr. Hey, der freut sich auch schon. 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

0: 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Schönen guten Morgen mit dem Sachsenradio. Tja, wir bekommen heute bis zu 26 Grad. Dazu Sonne, dünne Schleierwolken und morgen wird es dann noch heißer, bis zu 36 Grad. Freitag und Wochenende setzt sich dieses Hochsommerwetter fort, dann sogar bis zu 40 Grad, die möglich sind.
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2: Um 5 Uhr mit Wolfgang Berger. Wegen einer Funkstörung hat am späten Abend bundesweit der Zugverkehr stillgestanden. Inzwischen fahren nach Angaben der Deutschen Bahn die ersten Züge wieder. Reisende und Pendler müssen aber am frühen Morgen

0: Dieser Frage hat sich monatelang eine Expertenkommission befasst. Ihre Empfehlungen will sie heute Familienministerin Prien übergeben. Das Gremium hat geprüft, ob strengere Regeln nötig sind, um Kinder und Jugendliche vor Gefahren in den sozialen Medien zu schützen. Im Persischen Golf sitzen nach einer Analyse des größten deutschen Versicherungsunternehmens Allianz nach wie vor mehr als 1000 Schiffe fest. Der Wert der blockierten Schiffe und ihrer Ladung beträgt demnach etwa 125 Milliarden Dollar. Eine Auflösung dieses Staus würde auch bei einer Normalisierung der Verhältnisse mehrere Wochen dauern, hieß es weiter. Der Iran hatte am Wochenende angekündigt, die Straße von Hormus erneut zu sperren. Grund sei, dass die vereinbarte Waffenruhe im Südlibanon nicht eingehalten werde. Bei der Fußball-Weltmeisterschaft läuft aktuell die Partie Kolumbien gegen die Demokratische Republik Kongo. Zuvor hat Kroatien seinen ersten Turniersieg gefeiert. Aus dem ARD-WM-Team Michael Küster.
1: Es war ein ganz hartes Stück Arbeit für die Kroaten. Am Ende reichte aber der Treffer des eingewechselten Budimir zum knappen 1:0 über Panama, das damit vorzeitig ausgeschieden ist. In derselben Gruppe ist zuvor England nicht über ein 0:0 Unentschieden gegen Ghana hinausgekommen. Damit fällt die Entscheidung über das Weiterkommen am letzten Spieltag. In Gruppe K hat bereits am Abend Portugal beim 5:0 über Usbekistan seinen ersten Turniersieg eingefahren. Doppeltorschütze Cristiano Ronaldo hat dabei einen neuen Rekord aufgestellt. Er ist jetzt der erste Spieler, der bei 6 verschiedenen Weltmeisterschaften getroffen hat.
0: Das waren die Nachrichten.
2: Hier kommt der MDR Sachsen Verkehrsservice. Vorsicht auf der A9 Berlin-München. Zwischen Halle und Wiedemar sind Rehe auf der Fahrbahn. Und die A72 Richtung Leipzig ist zwischen Zwickau-West und Zwickau-Ost nach einem Wildunfall wegen Reinigungsarbeiten gesperrt. Für mehr Tipps unsere kostenlose Verkehrshotline 0800 637 5637. 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
2: Guten Morgen und Lust auf einen Disco-Beat der 70er? Dann passend zum Wetter heute. Sunny, Bonnie M. Morgen.

0: Guten Morgen, hier ist der Sachsenradio, 5.10 Uhr und heute Abend wird's getauscht. So, Elena, was würdest du, ich sag mal, für 10.000 VW Golf eintauschen?
1: Was?
0: Ja, und zwar ein Sternprojektor gab's damals. Also wirklich basiert zu DDR-Zeiten zwischen der DDR und der BRD, führte zu einem Planetarium. Also Westauto gegen Sternenprojektor. Und der kam natürlich vom Carl Zeiss in Jena. Geschäftsführerin des Planetariums in der VW-Stadt Wolfsburg, Eileen Pollex, sagte, dass der Ursternenprojektor von damals jetzt nicht nur durch diesen Tausch ganz besonders war, sondern auch noch durch eine ganz andere Sache.
2: Der Sternenprojektor, also das Geschenk, von dem wir sprechen, das ist ein Gerät, das wir hier immer liebevoll den Knochen nennen. Den gibt es auch immer noch in unserem Foyer, lässt sich der begutachten. Und das war ja auch ein Gerät, mit dem damals die Astronauten des sowjetischen Raumfahrtprogramms tatsächlich auch trainiert haben. Also die eigene Navigation und Orientierung am Sternhimmel zu üben für eine Astronautinnen und Astronauten ja wirklich wichtig. Und das ist tatsächlich mit diesem Gerät ermöglicht worden. Insofern auch nochmal ganz speziell, dass wir das dann hier in Wolfsburg haben und zeigen konnten.
0: Du, und für die DDR ein Riesending, ne? Die konnten immer
1: natürlich
0: sagen, wir haben im Westen ein Planetarium gebaut. Ja, Planetarium Wolfsburg, unser Thema heute Abend in Exquisit, dem Ostmagazin, ab 18 Uhr.

0: Guten Morgen mit dem Sachsenradio. 5.14 Uhr haben wir es. Und Elena, ich habe jetzt für dich eine ganz, ganz tolle Liebesgeschichte. So. Pass auf, gibt einen Häftling, der nach seiner dreijährigen Haftstrafe in seine Heimat zurückkehrt. Und der schreibt seiner Geliebten, dass sie ein gelbes Band um die alte Eiche im Stadtzentrum binden soll.
1: Ich weiß, wie es ausgeht.
0: Wenn sie ihn nach all der Zeit noch liebt.
1: Ich kenne das Lied.
0: Und auf ihn wartet. Falls nicht, würde er im Bus sitzen bleiben und weiterreisen. So, jetzt darfst du auflösen. Was hat er vorgefunden?
1: Hunderte gelbe Bänder um die alte Eiche herum.
0: So, jetzt würde ich ja wissen wollen, was würdest du bei deinem Mann machen, wenn der 3 Jahre im Gefängnis saß?
1: Na, ich glaube, das willst du nicht wissen, das wird wenig romantisch.
0: Du würdest erstmal Zeigefinger zeigen. Und okay, Taya Yellow Ribbon erzählt nämlich genau diese Story. Jetzt hier bei uns von Dawn.

0: 5 Uhr und 18 Minuten, hier ist das Sachsenradio. Bahndurchsagen, da stellen sich allen Reisenden automatisch schon die Nackenhaare auf. Und wenn das hier eine gute Nachricht ist.
1: Information zu RJ479 nach Prag über Dresden Hauptbahnhof. Heute circa 170 Minuten später. Wir bitten um Entschuldigung.
2: 170 Minuten Verspätung, das ist die gute Nachricht?
0: Ja, weil immerhin die Bahn fährt ja wieder. Gott, also recht. Eine Funkstörung hat bei der Deutschen Bahn gestern Nacht wirklich für einen deutschlandweiten Komplettausfall gesorgt. Alle Züge mussten stehen bleiben. Unsere Reporterin hat gestern gegen Mitternacht am Berliner Hauptbahnhof mit ein paar Fahrgästen gesprochen, die wirklich, wirklich viel Geduld brauchten.
3: Jetzt steht da 3.06 Uhr dran.
4: Und haben Sie denn hier am Hauptbahnhof was in Erfahrung bringen können? Sind Sie gut informiert worden?
3: Das ist die ganz entscheidende Frage. Die Informationen waren nicht okay, beziehungsweise eigentlich, was heißt nicht okay, die waren nicht vorhanden. Auch in der App existiert der Zug gar nicht mehr. Die DB-App hat den bereits gelöscht.
5: Wir stehen hier warm und trocken, es ist Gott sei Dank nicht kalt. Und gerade die anderen Reisenden, die gestrandet sind, haben schon die Öffnungszeiten der diversen Fastfood-Ketten hier in der Umgebung eruiert. Vielleicht machen wir spontan eine Party, wer weiß.
6: Hotels sind nicht mehr zu kriegen, also so jedenfalls nicht. In Berlin ist alles ausverkauft. Das ist der Preis der Digitalisierung offensichtlich. Muss man irgendwie sehen. Das ist aufs Gesamtleben betrachtet wieder nur eine Episode.
7: Ich bin Pendler sonst auch. Ich pendle nach Hamburg und nach Hannover. Ich lebe täglich mit der Katastrophe hier und von daher bin ich da gar nicht mehr enttäuscht. Eigentlich ist es eine Katastrophe. Ne? Aber ob ich mich jetzt aufrege oder nicht, kann es ja nicht ändern.
2: Nö, deswegen fährt der Zug dann auch nicht. So, seit kurz nach Mitternacht läuft aber der Bahnbetrieb wieder an. Bundesweite Störung des digitalen Bahnfunks ist behoben. Es kann aber noch zu Einschränkungen

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1: Schönen guten Morgen. Der Mittwoch wird wieder sonnig und heiß bis 34 Grad. Bei aktuell sind es 16 Grad in Dommitzsch und 18 in Kreutzsch. Die bundesweite Störung bei der Deutschen Bahn hat am späten Abend auch in unserer Region für Stillstand gesorgt. Betroffen war unter anderem der Zugverkehr auf der wichtigen Pendlerstrecke zwischen Leipzig und Dresden. Nicht nur IC- und ECE-Züge fielen aus, auch der Regionalexpress 50 fuhr nur auf Teilstrecken. Zwischen Riesa und Priestewitz mussten die Reisenden in Ersatzbusse umsteigen. Inzwischen wurde die Störung behoben, die Züge rollen wieder. Der Grund war dem Konzern zufolge eine Störung des digitalen Bahnfunksystems. Im Betrugsprozess gegen den früheren Chef der Kopfzentrum-Gruppe in Leipzig, Gero Strauß, wurde der Haftbefehl vorläufig außer Vollzug gesetzt. Ein unabhängiger Gutachter soll nun die Verhandlungsfähigkeit des Mediziners prüfen. Sevier Stadler.
2: Der 54-jährige Strauß war am Morgen freiwillig zum Prozess erschienen. Der Sitzungshaftbefehl, der in der Vorwoche nach dem Fernbleiben des Mediziners ergangen war, konnte offenbar nicht vollstreckt werden, weil der Angeklagte an seinem Wohn- und Arbeitsort in Berlin nicht angetroffen wurde. Ein erstes Attest, das der Hals-Nasen-Ohrenarzt vorgelegt hatte, erwies sich später als plumpe Fälschung. Wohl auch deshalb hatte die Kammer Zweifel an einem weiteren Attest vergangene Woche. Nun soll ein unabhängiger Gutachter im Nachhinein, unter anderem anhand von Akten, den Gesundheitszustand von vor einer Woche nochmals einschätzen. Bis zur Fortsetzung am 7. Juli bleibt der Haftbefehl vorläufig außer Vollzug.
1: Autofahrer müssen sich ab heute an der A14-Anschlussstelle Leipzig-Ost auf Umwege einstellen. Nach Angaben der Autobahn GmbH ist ab 8.30 Uhr heute bis Ende August die Auffahrt Richtung Magdeburg gesperrt. Der Verkehr wird in Richtung Dresden umgeleitet. Autofahrer können dann in Kleinpösener ab und in Richtung Magdeburg wieder auffahren. Grund für die Sperrung ist die Erneuerung der Fahrbahn zwischen Leipzig-Ost und Leipzig-Nordost. Ja, soweit erstmal regionale Infos aus Leipzig. Am noch kühlen Mittwochmorgen, später wie gesagt wird es sehr warm. Wer eine Abkühlung braucht im Panometer Leipzig, kann man sicher das Panoramabild Antarktis anschauen. Führungen um 11, 12 und 14 und 15 Uhr.
3: Hier kommt der MDR Sachsen Verkehrsservice. Vorsicht auf der A9 Berlin-München. Zwischen Halle und Wiedemar sind Rehe auf der Fahrbahn. Für mehr Tipps unsere kostenlose Verkehrshotline 0800 637 5637. 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Guten Morgen.
4: Morgen.
3: Das war mal ein leises Guten Morgen. Möchtest du noch mal?
4: Guten Morgen.
3: Ja, siehste. Geht doch. 5.33 Uhr.

0: Guten Morgen, hier ist der Sachsenradio 5:39 Uhr, La Bionda mit guter Laune. Gucken wir mal, ob es beim Wetter auch so bleibt mit der guten Laune.
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0: Obwohl das ja so schwer ist, gibt ja irgendwie gefühlt immer was zu meckern. Jörg Schröder bei uns im MDR Sachsen Wetterstudio.
2: Es gibt tatsächlich was zu meckern, muss ich ganz ehrlich sagen.
0: Ohne Mist, hätten wir jetzt 16, 17 Grad, würden alle sagen, wo ist denn der Sommer? Er fehlt so. Jetzt sind wir bei Temperaturen, die uns irgendwie auch nicht gefallen, weil jetzt ist uns gefühlt schon wieder zu heiß.
2: Ein bisschen übellaunig bin ich schon, denn aktuell haben wir ja richtig viel Sonnenschein über Sachsen. Also es sieht richtig klasse aus. Ja. Wir haben blauen Himmel, also es geht nicht besser. Die Temperaturen im noch kühleren Bereich, so zwischen 14 und 19 Grad. Und wie gesagt, irgendwas ist ja immer... Der Wind fehlt. Oh. Ich hätte heute Morgen gerne meine Wohnung schön durchgelüftet, ja, damit die Kühle des Morgens noch ein bisschen sich in der Wohnung festhält. Nee, Pustekuchen, die Wärme, aktuell habe ich so 25 Grad in der Wohnung. Das wird wohl heute höchstwahrscheinlich dann auch so bleiben. Ja, und außerhalb der Wohnung wird es ja heute richtig heiß. Wir erwarten Temperaturen bis 33, 34 Grad. Wer Erfrischung sucht, sollte auf den Fichtelberg wandern. Da erwarten wir Temperaturen um die 24, 25
0: Herrlich.
2: Grad.
0: Laufen Sie unten bei 34 Grad los. Los wandern sie, aber die Erfrischung kriegen sie oben mit 24. Ja, man muss auch wieder runter. Trotzdem sollten wir diese Temperaturen ja genießen, denn es wird jetzt noch heißer.
2: Oh Mann, jawohl. Also wir schielen mal nach Frankreich drüber. Die haben ja schon eine richtig fette Hitzewelle mit Temperaturen über 40 Grad. Und diese Hitzewelle, die schwappt jetzt mehr und mehr zu uns herein. Morgen Höchsttemperaturen bei 36 Grad. Dann geht es noch wärmer bis 37 Grad. Gibt es diesen wunderbaren Song 36 Grad und es wird noch heißer. Und es wird noch heißer. Am Wochenende Ende Temperaturen bis örtlich 40 Grad.
3: So, pass auf, wir haben nur Glück, dass das Wochenende erwischt hat, oder? Können wir uns alle einfach auf den Rücken legen, alle Viere vor uns strecken und uns nicht bewegen?
0: Ich wollte jetzt gerade unsere wetterfühlige Elena fragen, so 40 Grad, ist das für dich dann angenehm oder meckerst du dann auch schon wieder, sagst, nee, jetzt ist es mir zu heiß?
3: Nee, es ist mir schon zu heiß. Also ich halte das ganz gut aus, aber ich mache mir immer so Sorgen um unsere Tiere dann.
0: Ja, aber auch die älteren Menschen. Also,
3: naja, klar.
0: Also ich sag mal so, es gibt genug Leute, die dann, glaube ich, leiden. Deswegen, jetzt kommt der Zeigefinger. Bleiben Sie da einfach zu Hause, Fenstertüren geschlossen halten.
3: Gar nichts machen.
0: Nichts machen, nicht rausgehen.
3: Ganz entspannt.
0: Und auch kein Sport, Elena, ne?
3: Und ganz viel trinken.

0: pur. Hör gut zu, hier bei uns beim Sachsenradio. 5.48 Uhr.
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0: Und da hören Sie heute Lüder Laskowski aus Dresden.
2: Die Frau mit den schneeweißen Haaren kommt nur noch selten. Der Weg ist weit. Früher war sie jeden Tag hier. Sie hat die Blumen in den Korb auf den Gepäckträger gestellt und die Harke in die Tasche gesteckt, die sie dann an den Lenker hängte. Da konnte sie sich noch aufs Fahrrad schwingen. Langsam setzt sie jetzt, Fuß vor Fuß, auf dem Weg vom Auto ihrer Tochter an das Grab und denkt zurück. Sie steht vor dem aufgerichteten Stein und sieht die gemeinsame Zeit und spürt, wie sehr im Leben alle Zeiten sich vereinen zu einem Gedankenfluss, einer Stimmung des Herzens. Denn in ihr selbst finden sich die schönen und die traurigen Momente in diesem Augenblick, da sie hier steht. Was war und was ist und was wird, ist zusammengenommen ihr Leben. Heute ist Johannistag. Sie wird dann noch zur traditionellen Andacht mit dem Posaunenchor auf dem Friedhof bleiben. Auf der Höhe des Jahres geht es um die Freude am Sommer, die Blumen, die warme Luft. Und darin auch schon um die Momente des Abschieds. Denn nun nimmt die Dauer der Tage wieder ab, nähern sich Herbst und Winter. In einem halben Jahr ist Weihnachten, der Geburtstag von Jesus Christus. Jetzt fühlt sie sich sicher und geborgen. Dieses Leben zerfasert nicht in tausenderlei Eindrücke und Entschlüsse. Es ist ein vollkommenes Ganzes. Es ist das eine Leben, das Gott ihr geschenkt hat. Er selbst hält es zusammen. Sie streicht über den Grabstein und geht hinüber zu den anderen.

0: Guten Morgen, hier ist der Sachsenradio, 5.53 Uhr und wir sind irgendwie auch herrlich, ne? Wir sagen ja so bei Temperaturen 32, 33 Grad machen sie nichts, legen sie sich einfach nur irgendwo zu Hause hin. Und was hatte Silvio gestern gemacht?
1: Gartenarbeit.
0: Ohne Ende. Und hab dann gedacht, ich bin eigentlich völlig bekloppt, wirklich bei dieser Hitze zu machen. Aber weißt du, wenn die Rosen so verblüht sind, dann musst du die ja abschneiden oben, damit die dann nochmal kommen. Und ich muss ein dickes Dankeschön an meine Nachbarin sagen, weil die hat mich dabei beobachtet und hat mir dann immer so schlaue Tipps über den Gartenzaun gegeben. Kennst du das, wenn du sagst, na, Silvio, du musst die da abschneiden, nicht da, wo du die abschneidest.
1: Das ist ja süß.
0: Und ich fand das wirklich so süß und stellte sich dann raus, hat sie mir auch die Geschichte erzählt, dass sie wirklich früher eine riesen Rosenexpertin war und ganz, ganz viele Rosen bei sich zu Hause hatte und die dann auch sogar immer verkauft hat an die Blumenläden. Und da habe ich gedacht, Mensch, was man so von der Nachbarin alles erfährt, nur weil ich im Garten gearbeitet habe.
1: Also jedes Mal, bevor du jetzt deine Rosen bearbeitest, erstmal bei der Nachbarin klingeln und fragen, ob sie sich an Gartenzaun stellen
0: kann. Ich glaube, gefühlt wollte sie selber schneiden. Kennst du das? Also ich habe das schon an ihren Fingern so gesehen, dass sie eigentlich gefühlt schon über diesen Gartenzaun klettern wollte. Und da habe ich gesagt, nimm meine Rosen.
1: Aber dann hast du schön Piano gemacht danach. Wobei ich finde, im Moment ist es ja noch, man ist ja auch so ein bisschen in diesem Modus, ach, jetzt geht das ja alles noch. Ich habe eigentlich tatsächlich auch gedacht, Mensch, eigentlich muss ich heute noch joggen gehen, weil das ganze Wochenende ist ja die Vollkatastrophe. Es geht ja dann gar nicht mehr.
0: Also, Sie merken, alles, was Sie bei kühlen Temperaturen unternehmen können, machen Sie heute, weil heute wären es ja nur 33 Grad. Am Wochenende dann, wollen wir es nochmal sagen, 40
1: Grad. Oh, nee, ich will es gar nicht hören.
0: 40, kannst du nur Sauna machen. Da ist es dann innen drin noch heißer.

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3: So, es wird jetzt jeden Tag heißer. Jörg Schröder bei uns im MDR Sachsen Wetterstudio. Wie hoch geht's heute?
4: Na, heute geht's nur bis 34 Grad. Und das heißt, wir erleben heute wieder einen heißen Tag. Dazu wird's richtig viel Sonnenschein geben, nur wenige Wolken. Aber das Schöne ist, die Schwüle der letzten Tage ist eigentlich weg.
3: Okay, wie geht's denn weiter?
4: Heiß, am heißesten, wir haben es ja schon angedeutet. Das Wochenende hat bis zu 40 Grad im Gepäck.
3: Und bleibt wahrscheinlich trocken, ne? Also du siehst nicht eine kleine Regenwolke.
4: Vielleicht mal ein Hitzegewitter, aber im Großen und Ganzen trocken ist.
3: Schade, denn ich habe immer noch meinen Blick auf meine Regentonne gerichtet, die jetzt total leer ist mittlerweile. Ach, da würde ich mich freuen, wenn da mal wieder was runterkommt. Und Jörg hat es ja aber vorhin auch schon verraten, dass es ja zum Montag hin dann endlich kühler wird. Ja? Die Maxi-Werte dann nämlich 30 Grad. So, hier geht es jetzt weiter. Erstmal Dankeschön an Jörg Schröder bei uns im MDR Sachsen Wetterstudio. Und hier geht es jetzt weiter mit unseren Nachrichten. Und die gibt's mit Andreas Kalb.
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5: Schönen guten Morgen. Durch eine Störung im eigenen Funknetz musste der Bahnverkehr in Deutschland in der vergangenen Nacht vollständig eingestellt werden. Bundesweit standen die Züge in den Bahnhöfen und auf der Strecke still. Betroffen waren auch Privatbahnen, S-Bahnen und der Güterverkehr. Nach rund 2 Stunden konnte die Störung mit einem Notfallsystem behoben werden. Nach Mitternacht lief der Verkehr dann langsam wieder an. Nach Angaben der Bahn kann es aber weiterhin zu Verspätungen und Ausfällen kommen. Das gestörte Funksystem ermöglicht die Kommunikation zwischen den Lokführern und den Fahrdienstleitern in den Stellwerken. Was genau die Störung verursacht hat, konnte noch nicht geklärt werden. Viele jüdische Gemeinden in Sachsen verlieren Mitglieder.

0: Bericht schlägt der CDU-Politiker an anderer Stelle den Aufbau eines sächsischen Verbindungsbüros in Israel vor, um etwa den Wissenschaftsaustausch mit dem Hightech-Land weiter voranzubringen.
1: 8 Restaurants in Sachsen haben ihren Michelin-Stern verteidigt. Das geht aus der neuen Ausgabe des Gourmetführers Guide Michelin hervor, der in Frankfurt am Main vorgestellt wurde. Zu den ausgezeichneten Restaurants gehören wie im Vorjahr Frida, Stadtpfeifer und Cultivo in Leipzig, Heiderand, Elements und Genussatelier in Dresden sowie das St. Andreas in Auerbad Schlema und das Atelier Sanssouci in Radebeul. Bundesweit sind in dem Gourmetführer 339 Restaurants aufgeführt. Restaurants mit 2 oder 3 Sternen gibt es in Sachsen nicht. Der Guide Michelin zählt neben dem Gourmio zu den international bedeutendsten Restaurantführern. Bei der Fußball-Weltmeisterschaft hat Portugal gegen Usbekistan 5:0 gewonnen. England kam gegen Ghana nicht über ein 0:0 hinaus. Kroatien siegte mit 1:0 gegen Panama. Und Kolumbien gewann soeben gegen die Demokratische Republik Kongo mit 1:0. Das waren Nachrichten von MDR Sachsen. 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
2: Hier kommt der MDR Sachsen Verkehrsservice, ein Hinweis für den Erzgebirgskreis. Die B180, die ist ab heute zwischen Thalheim und Meinersdorf in beiden Richtungen wegen Bauarbeiten bis etwa 4. Juli gesperrt. Umleitung führt über die alte Thalheimer Straße. Und wir haben Blitzer, einen in Ebersbach in der Seitenstraße Richtung Friedersdorf. Für mehr Tipps unsere kostenlose Verkehrshotline 0800 637 5637. Schnell und aktuell, der MDR Sachsen Verkehrsservice.
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4: Guten Morgen.
5: Guten Morgen.

0: 6:11 Uhr, hier ist das Sachsenradio und heute Nacht ging auf Deutschlands Bahngleisen nichts mehr, wirklich gar nichts. Also da waren viele Fahrgäste, die hängen geblieben sind mitten in der Nacht. Es gab bundesweit eine 90-minütige Störung. Jetzt läuft der Verkehr aber wieder.
1: Aber bis alles reibungslos läuft, werde es noch einige Zeit dauern, hat die Bahn mitgeteilt. Unsere Redakteurin Corinna, die kommt aus Leipzig, die fährt immer mit dem Zug nach Dresden und ist jetzt eben auf dem Bahnhof in Leipzig, um zu uns zu kommen. Corinna, wie ist denn die Lage?
2: Also ich stehe hier gerade am Leipziger Hauptbahnhof am Gleis 21. Der RE50 ist eingefahren und wird hoffentlich auch gleich pünktlich starten.
1: Okay.
2: Ansonsten kann man hier nicht viel sehen. Es stehen nicht viele Leute rum, die vielleicht irgendwie verärgert oder verzweifelt aussehen. Lediglich an den Anzeigen wird darauf hingewiesen, dass keine aktuellen Zeiten angezeigt werden können, aber an der Behebung des Problems wird gearbeitet.
1: Okay.
2: Ja, und ich steige jetzt wieder in den Zug, um nach Dresden zu kommen.
1: Dann bis gleich. Ne? In Dresden haben wir aber einen Zug entdeckt, Elena, der eigentlich 3 Uhr aus Hamburg kommen sollte.
0: Ja, der hat auf jeden Fall mal locker 4 Stunden Verspätung oder was? 7:20 Uhr jetzt. Ja, also ich glaube, da sind schon noch ein paar Klopper drin, aber offensichtlich normalisiert sich die Situation ganz gut.
1: Deswegen, wenn Sie mit der Bahn fahren müssen, gucken Sie lieber vorher einfach nochmal drauf, ob und wann der Zug fährt. 6:12 Uhr haben wir es. Guten Morgen.

0: 7:15 ist es. Schönen guten Morgen. Und heute ist der Tag, an dem es sich offiziell nicht mehr lohnt, unser Weihnachtsplakat hier im Studio
1: Stimmt.
0: abzuhängen.
1: Oh, gut sehen wir aus, du hier schön mit Schal, mit Mantel.
0: Heute ist halbes Weihnachten, der 24. Juni, in exakt einem halben Jahr ist Heiligabend. Ach, ist das schön.
1: Ja, und wir können uns ja ein paar kalte Gedanken machen und auch gebrauchen. Weihnachtsbäume werden nämlich schon vorbereitet, hat uns Ulrich Haberland gesagt, von der Sächsischen Christbau GbR in Wiedemar.
2: Ja, die Weihnachtsbäume sind voll im Wuchs. Die frischen Nadeln sind fast vollständig ausgetrieben und leuchten einen ganz hellen Grün. Und insgesamt stehen die Bäume ganz gut da. Wir hatten im Frühjahr dieses Jahr ausreichend Regen. Es wird uns nichts vertrocknen bis jetzt. Und jetzt machen wir mit unseren Mitarbeitern die Bäume noch schöner, als sie sowieso schon sind. Wir binden Spitzen gerade. Wir machen die Bäume etwas schlanker, indem wir hier und da die Äste ein bisschen einkürzen, sodass wir dann Weihnachten eine vernünftige Auswahl haben.
0: Ach, da wird das ganze Jahr dran rumgeschnippelt? Das war mir überhaupt nicht so klar.
2: Ja, das geht jetzt besonders gut, weil jetzt die Triebe noch sehr weich sind und auch die Verwundungen, die durch diese Maßnahmen an den Bäumen entstehen, die verwachsen sich dann. Deshalb sollte man das so früh wie möglich machen und da sind die Monate Mai, Juni, Juli immer die besten.
1: So, jetzt ist es ja aber noch ein bisschen hin bis Weihnachten. Kann den Bäumen jetzt noch irgendwas, ich sag mal, gefährlich werden?
2: Gefährdet sind die frisch gepflanzten, die Wurzeln nicht so tief haben.
1: Okay.
2: Wenn dann also eine Trockenheit kommt, über 4 Wochen es überhaupt nicht regnet, wie wir das im Jahr 2018, 2019 hatten, dann besteht die Gefahr, dass die frisch gepflanzten Bäume nicht weiter wachsen und gar vertrocknen. Die großen Bäume haben sehr lange Wurzeln, die holen sich das. Eine Gefahr allerdings ist, wenn wir Unwetter bekommen, ganz starken Sturm, der so stark ist, dass er die frischen Triebe abschlägt, oder im Extremfall Hagel. Das schädigt die Bäume auch.
1: Okay.
0: Gut, Hagel ist ja nur jetzt gerade nicht in Sicht. Nee. Also Weihnachtsbaumexperte Ulrich Haberland aus Wiedemar war das, der im Moment an den Weihnachtsbaumspitzen zieht, die gerade nach oben und die Seiten stutzt, damit wir dann alle in einem halben Jahr schöne Weihnachtsbäumchen in den Wohnungen stehen haben.
1: Ich will gerade, sollte man das Weihnachtszeug jetzt schon wieder aus dem Keller hoch und hin? Ne? Da ist noch ein bisschen Zeit.
0: Wir lassen nur das Plakat hier. Die haben es noch gar nicht runtergeschafft mit der Kiste.

0: Bonnie Tyler hier bei uns beim Sachsenradio. Und immer wenn Bonnie läuft, ne, schicken wir ganz, ganz liebe Grüße zu ihr. Es geht ihr ja gesundheitlich ganz so gut, aber es gab ja vor kurzem die gute Nachricht, dass sie wohl aus dem künstlichen Koma aufgewacht ist und dass sie auf dem Weg der Besserung ist. Trotzdem muss jetzt eben das Konzert abgesagt werden, was ja jetzt hier bei uns in Sachsen geplant war, nämlich in Zwickau. Also nicht abgesagt, es ist einfach verschoben worden auf den 16. Juli dann im kommenden Jahr. Und Bonnie, wir freuen uns einfach auf dich.
1: Genau, wir drücken die Daumen, dass es schnell geht mit der Besserung. So, und im Europapark in Baden-Württemberg, da wird es heute Vormittag überraschend leise werden. Denn dort muss man gut zuhören. Da findet das Finale des bundesweiten Vorlesewettbewerbs für Sechstklässler statt. Und für Sachsen liest Gretel Kopp. Sie ist 11 Jahre alt und kommt aus Leipzig.
0: Ja, guten Morgen,
2: Gretel.
0: Guten
2: Morgen.
0: Ja, erstmal super, dass du so weit gekommen bist. 11 Uhr geht's ja los. Bist du denn aufgeregt?
2: Also ja, ich bin ganz schön aufgeregt. Also wenn jetzt, keine Ahnung, Nervosität orange wäre, ich wäre schon fast lila oder rot oder sowas. Ja.
0: Wie lange übt man da? Also muss ich mir das wie bei so einem Leistungssportler da vorstellen, der sagt, so, pass auf, also 6 Stunden pro Tag mache ich nur Sport.
2: Nee, also ich lese das einfach noch so mal, so ein bisschen noch mal die Stelle durch und dann lese ich das noch so ein paar Mal für mich so vor und dann, aber eigentlich lese ich das jetzt nicht so jeden Tag 6 Stunden.
0: Okay. Was ich ja wirklich cool finde, ist ja auch ein Vorteil, dass du für den Vorlesewettbewerb jetzt sogar schulfrei bekommen hast und jetzt geht's noch ab in den Freizeitpark. Ich meine, da ist die Verlockung schon groß zu sagen, du, ich will eigentlich lieber durch den Freizeitpark laufen.
2: Ja, finde ich auch eigentlich. Also. Aber ja, nee, ich glaube, ich will trotzdem noch dahin gehen. Also,
0: okay.
2: Ich habe das Buch jetzt auch schon so 2-mal gelesen. Ich denke jetzt nicht, dass ich da jetzt einfach abhauen würde.
1: Das heißt, kanntest du das Buch vorher schon oder hast du es dann gelesen, weil du wusstest, dass eine Stelle daraus vorkommt?
2: Nee, ich habe ja praktisch erstmal so eine Leseprobe gelesen und dann habe ich so gedacht, oh, das ist cool. Und dann habe ich mir das so gewünscht und dann ist das einfach so angekommen und ich war so, juhu.
0: Und bist du sonst jemand, der gerne liest?
2: Ja, also wenn ich jetzt zum Beispiel im Unterricht schon fertig bin, dann lese ich auch einfach was.
0: Gretel, dann überzeug doch mal alle, die wirklich so Lesemuffel sind. Warum soll man lesen? Ich liebe das auch. Ich kann da in so Bücher versinken und bin da stundenlang gefühlt weg. Jetzt mach mal wirklich hier richtig Werbung fürs Lesen.
2: Wenn man liest, ist es praktisch so, dass man, das ist besser als einen Film gucken, weil man praktisch den Film im Kopf, aber man fühlt gleichzeitig noch so die Seiten und dann hat das so was Realeres, als wenn man einfach nur so einen Film guckt. Und dann hat man so eine richtig krasse Spannung.
0: Ich unterschreibe das alles.
1: Das stimmt.
0: Ich unterschreibe das genauso.
1: Wir drücken dir ganz feste die Daumen.
2: Danke.
0: Und dann viel Spaß im Freizeitpark.
1: Viel Spaß im Europapark.
0: Fahr bitte eine Achterbahn für uns mit.
2: Ja.
0: Okay, Gretel, tschüss.
2: Ciao.

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7: Nach einer bundesweiten Funkstörung ist der Bahnverkehr in der Nacht wieder angelaufen. Wie das Unternehmen mitteilte, kommt es vereinzelt noch zu Einschränkungen und Verspätungen. Zwei Projekte aus Leipzig sind mit dem Sächsischen Staatspreis für Baukultur ausgezeichnet worden. Darunter sind eine ehemalige Maschinenhalle, die zu einem Atelier umgebaut wurde, und eine Polizeiwache in Holzbauweise. Bei der Fußball-Weltmeisterschaft hat Portugal gegen Usbekistan 5:0 gewonnen. England kam gegen Ghana nicht über ein 0:0 hinaus. Kroatien siegte mit 1:0 gegen Panama und Kolumbien gewann gegen die Demokratische Republik Kongo mit 1:0.
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8: Schönen guten Morgen. Dieser Mittwoch wird wieder sonnig und heiß, bis 34 Grad. Aktuell sind es noch frische 17 Grad in Oschatz und 18 in Vohburg. Zu den 8 Restaurants in Sachsen, die ihren Michelin-Stern verteidigt haben, gehören auch die 3 in Leipzig. Das geht aus der neuen Ausgabe des Gourmetführers Guide Michelin hervor, der gestern vorgestellt wurde. Es sind wie im Vorjahr Frida, Stadtpfeiffer und Cultivo. Bundesweit sind in dem Gourmetführer 339 Restaurants aufgeführt. Bei den unangekündigten Tests werden neben Zubereitung, Geschmack und gleichbleibender Qualität auch die persönliche Note und das Preis-Leistungs-Verhältnis bewertet. In der Stadtbibliothek Torgau startet heute der diesjährige Buchsommer. Die Sommerferienaktion gehört zum sachsenweiten Leseförderprojekt und richtet sich an Kinder und Jugendliche. Sie sollen in den Ferien Spaß am Lesen bekommen, sagte Projektkoordinatorin Susanne Miet von der Stadtbibliothek Torgau MDR Sachsen.
9: Das ist wirklich breit gefächert von Krimi, Fantasy, Comics, Comicromane. Also es ist wirklich für jeden Geschmack etwas dabei und die Teilnehmerzahl ist groß und mit 100 neuen Büchern kommt man da jetzt nicht weit und deswegen können die Teilnehmer eigentlich auch auf unseren gesamten Bestand, alles was so erzählende Literatur ist, für ihre Altersgruppe zurückgreifen. Es ist einfach so, dass das Projekt zum Ziel hat, dass man über die Ferien schafft, 3 Bücher zu lesen und wer das schafft, bekommt dann am Ende eine Urkunde und wir starten dann bei uns in der Bibliothek noch so eine Abschlussparty.
8: Die Teilnahme ist kostenlos und auch während der Ferien noch möglich. Die Stadtbibliothek Torgau eröffnet den Buchsommer heute gemeinsam mit dem Gymnasium. Sachsenweit wird das Projekt dann offiziell am 1. Juli gestartet. Entlang der S25 zwischen Zwetau und Rosenfeld wird derzeit ein neuer Geh- und Radweg geplant. Details dazu stellte gestern ein von der Straßenbauverwaltung beauftragtes Ingenieurbüro vor. Vorgesehen ist ein rund 1,4 Kilometer langer, 2,50 Meter breiter Weg für beide Richtungen auf der Westseite der Straße. Beginnt am Ortsausgang Zwetau, endend am Ortseingang Rosenfeld. Er soll für mehr Sicherheit und eine bessere Verbindung zwischen den Orten sorgen. Wann gebaut wird, ist noch offen. Es fehlen noch Genehmigungen und Haushaltsmittel. Soweit die Meldungen aus unserer Region.
10: Hier kommt der MDR Sachsen Verkehrsservice. Ein Hinweis für den Erzgebirgskreis. Die B180, die ist ab heute zwischen Thalheim und Meinersdorf in beiden Richtungen wegen Bauarbeiten bis etwa 4. Juli gesperrt. Die Umleitung führt über die alte Thalheimer Straße. Und wir haben einen Blitzer in Ebersbach in der Seitenstraße Richtung Friedersdorf. Und dann gerade noch rein, nee, das glaube ich auch ein Blitzer, S255 Aue Richtung Oberzschocken zwischen Abzweig Raum und Hartenstein und zwar zwischen dem Abzweig Raum und der A72 Auffahrt Hartenstein. So, da steht auch noch ein Blitzer, jetzt haben wir es. Für mehr Tipps, unsere kostenlose Verkehrshotline 0800 6375 637, schnell und aktuell, unser MDR Sachsen Verkehrsservice.
11: Guten Morgen.

0: Guten Morgen, hier ist der Sachsenradio, 6.41 Uhr haben wir es.
1: Fußball ist ein Mannschaftssport, aber trotzdem gibt es so manche Spieler, da schauen eigentlich alle nur auf einen. Und so einen Moment hatten wir gestern sicherlich auch bei der WM.
2: Sehr schön durchgespielt in den Strafraum, Tor! Da ist er! Cristiano Ronaldo!
3: Mr. Sixpack hat endlich wieder zugeschlagen.
4: Das ganze Stadion ist mit ihm hier.
3: Alle gucken auf Ronaldo.
5: Ronaldo!
3: Seine Majestät!
1: Cristiano Ronaldo hat gestern zweimal getroffen beim Spiel Portugal gegen Usbekistan, ist damit der älteste Spieler, der bei einer WM getroffen hat. Nach dem zweiten Tor hat er dann auch wieder gemacht und Portugal
0: stand da wieder
1: gewinnt
0: da, wie die Statue auf Madeira.
1: 5:0, genau.
0: Man muss ja sagen, es gab ja gerade nach dem ersten Portugal-Spiel große Diskussionen um Cristiano Ronaldo, kann er es noch, und gestern irgendwie hat er es geschafft und hat dann auch nach dem Spiel in die Kamera geguckt und hat gesagt, I am back, ich bin zurück. Ich glaube, das war so die Kampfansage. Ich glaube, der will ja auch endlich mal diesen WM-Titel holen.
1: Ja, natürlich.
0: Weil das fehlt ihm ja tatsächlich noch bei allen Rekorden, die er hat.
1: Und ich sag mal so, bei der nächsten Weltmeisterschaft ist er dann vielleicht wirklich zu alt.
0: Bist du dir sicher?
1: Nein.
0: Ich glaube, der hört nicht auf, bis er diesen Titel hat, und wenn er 80 schwitzt.

0: 10 Minütchen noch bis um 7. Hier ist das Sachsenradio. Ein roter Blitz und schon weiß man, oha, da kommt Post mit Erinnerungsfoto und Bußgeldbescheid. Ich glaube, viele Autofahrer sind schon mal geblitzt worden.
1: Fast alle,
0: aber um damit Schlagzeilen zu machen, muss man sich schon ein bisschen anstrengen. So wie Sachsens Kultusminister Konrad Clemens. Der ist im September 2023 in Krauschwitz mit Tempo 81 in einer 30er-Zone bei einem Seniorenheim geblitzt worden.
1: So, und der CDU-Politiker muss sich in dem Fall nun aktuell sogar von dem Amtsgericht Weißwasser verantworten. Den heutigen Prozesstag verfolgt für uns MDR Sachsen Politikreporter Daniel Schrödel. Der ist jetzt bei uns im Studio. Ja, Daniel, guten Morgen erstmal.
2: Guten Morgen, ihr beiden.
1: Ja, bring uns jetzt nochmal ganz kurz auf den neuesten Stand. Also was wird Konrad Clemens denn genau vorgeworfen?
2: Also vor dem Amtsgericht Weißwasser, da geht es um eine ziemlich brisante Frage, nämlich um die, ist dieser Tempoverstoß von ihm juristisch als illegales Autorennen zu werten und damit nicht nur in Anführungszeichen eine Ordnungswidrigkeit, sondern sogar eine Straftat. Um es gleich vorwegzunehmen, nein, es waren keine anderen Verkehrsteilnehmer im Spiel, sondern dieser relativ neue Strafrechtsparagraf 315d, verbotenes Kraftfahrzeugrennen, ist auch dann erfüllt, wenn jemand alleine so schnell grob verkehrswidrig und dabei rücksichtslos fährt, um eine höchstmögliche Geschwindigkeit zu erreichen.
1: Okay.
2: Ja, und der zuständige Amtsrichter sieht dafür im Fall Clemens ausreichend Anhaltspunkte gegeben und hat das Strafverfahren ins Rollen gebracht. Übrigens auch, weil Clemens schon einmal den Führerschein wegen eines Tempoverstoßes abgeben musste und bereits früher öfters viel zu schnell unterwegs war. Und vor gut 2 Wochen gab es dann den Prozessauftakt.
1: Was sagen jetzt Clemens Verteidiger und die Staatsanwaltschaft zu den Vorwürfen?
2: Das ist ganz spannend, das habe ich so vor Gericht auch noch nicht erlebt. Ja. Verteidigung und Staatsanwaltschaft, die sind sich hier ausnahmsweise einig.
1: Ja, das ist komisch, ne?
2: Genau, also die sagen beide, zu schnell gefahren, ja, aber eben kein illegales Autorennen. Die Verteidigung stützt sich dabei auf ein externes Gutachten. Das hat das Amtsgericht in Auftrag gegeben. Danach seien sogar an dieser besagten Stelle bis zu 131 km/h als theoretische Höchstgeschwindigkeit möglich gewesen. Clemens habe deutlich darunter gelegen. Außerdem kritisiert die Verteidigung im Gleichklang mit der Staatsanwaltschaft Verfahrensfehler, weil im Verfahren zu Unrecht vom Bußgeld zum Strafverfahren gewechselt wurde, denn Clemens hatte zu dem Zeitpunkt noch die Immunität eines Landtagsabgeordneten.
1: So, dann lass uns jetzt nochmal bei einem ganz anderen Thema nachbohren, nämlich laut Amtsrichter hat sich Clemens möglicherweise auch des Kennzeichenmissbrauchs schuldig gemacht. Was ist das jetzt wieder?
2: Ja, da muss man ein bisschen erklären. Also im Raum steht der Vorwurf, Clemens habe seine damalige Funktion als Staatssekretär ausgenutzt und mit Hilfe sogenannter Tarnkennzeichen versucht, sich einer Identitätsfeststellung bei Geschwindigkeitsverstößen quasi zu entziehen.
1: Okay.
2: Kurze Erklärung, solche Tarnkennzeichen sehen wie normale Kennzeichen aus und lassen keine Rückschlüsse auf die Behörde zu. Das ist zum Beispiel bei verdeckten Ermittlungen ja ziemlich sinnvoll. In der Staatskanzlei gibt es diese Tarnkennzeichen auch bei Dienstwagen, damit man hochrangige Mitglieder der Landesregierung nicht so leicht in der Öffentlichkeit wiedererkennt.
1: Ah, okay.
2: Fragt man nach den Gründen, heißt es wegen einer generellen abstrakten Gefährdung. Allerdings wird dort auch betont, bei einem Geschwindigkeitsverstoß lässt sich der Fahrzeughalter sehr wohl zurückverfolgen. Allerdings hieß es jetzt zuletzt beim Prozess von der zuständigen Bußgeldstelle, dass Halter- und Fahrerabfragen mitunter im Sande verliefen, was dann ein Problem angesichts der 3-monatigen Verjährungsfrist von Geschwindigkeitsverstößen darstellen kann. Ja, im Prozess heute sind erst einmal weitere Zeugen geladen. Mal schauen, welche Sichtweise die dann untermauern. Bis zu einem Urteil wird es ja planmäßig noch ein wenig dauern.
1: Daniel, Dankeschön für den aktuellen Stand im Prozess. Und wir bleiben bei dem Thema natürlich weiter dran. 6:54 Uhr haben wir es. Wunderschönen guten Morgen.

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4: Herzlich willkommen zu einem sehr, sehr kühlen Tag hier bei uns in Sachsen. Kühl, wenn wir jetzt auf die nächsten Tage nämlich gucken und vergleichen. Jörg Schröder bei uns im MDR Sachsen Wetterstudio. Heute erreicht man gar nicht so viel, ne, von den Werten.
5: Ich sage mal Anführungszeichen, eine normale Hitze erwartet uns, Temperaturen bis 33, 34 Grad dazu, viel, viel Sonnenschein, wer Abkühlung sucht, hoch ins Erzgebirge auf den Fichtelberg, da Temperaturen um die 25 Grad. Ah, du hast ja schon angedeutet, es wird jetzt von Tag zu Tag immer heißer. Am Wochenende bis zu 40 Grad sind da durchaus möglich und vom Wetter her passiert nicht wahnsinnig viel. Sonne, Sonne, Sonne, vielleicht mal ein Hitzegewitter.
4: Ja, komm, du als alter Wetterfrosch, ist das noch angenehm, 40 Grad?
5: Für mich schon lange nicht mehr, aber ich warte schon und schiele immer schon, wann es eventuell kühler wird. Okay. Achtung, am Montag bis 30 Grad. Na?
4: Naja, okay, gut. Naja, ich weiß nicht, ob man sich jetzt erstmal so über die 40 freut und dann, okay. Besten Dank erstmal Jörg Schröder bei uns im MDR Sachsen Wetterstudio. Jetzt geht's rüber zu unseren Nachrichten und die gibt's hier bei uns mit Andreas Kalb.
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6: Schönen guten Morgen. Nach einer bundesweiten Störung ist der Bahnverkehr in der Nacht wieder angelaufen. Nach Angaben des Unternehmens muss noch mit Einschränkungen und Verspätungen gerechnet werden. Po Kung-Cheng fasst das Geschehen zusammen.
7: Am späten Abend waren Züge bundesweit gestoppt worden wegen einer Störung beim digitalen Bahnfunksystem GSMR. Darüber kommunizieren etwa Lokführer, Fahrdienstleiter und Betriebszentralen. Vom Problem betroffen waren auch S-Bahnen, etwa in Berlin, Stuttgart und München, sowie der Güterverkehr und private Bahnunternehmen wie Metronom, das Nahverkehrszüge in Niedersachsen, Bremen und Hamburg betreibt. Wie es genau zu der Störung kam, dazu machte die Deutsche Bahn bisher keine Angaben. Nach RBB-Informationen gehen Sicherheitsbehörden momentan nicht von Sabotage aus. Vielmehr wird derzeit ein fehlerhaftes Update der Deutschen Bahn als Ursache vermutet.
6: Sachsen will den Bau von Solaranlagen im Wald stärker einschränken. Die Landesregierung hat beschlossen, eine entsprechende Initiative in den Bundesrat einzubringen. Konkret geht es um eine Änderung im Erneuerbare-Energien-Gesetz. In seiner aktuellen Fassung hat der Bund die Errichtung von Solaranlagen als überragendes öffentliches Interesse eingestuft. Diese Regelung führe dazu, dass Behörden Anträge auf Anlagen

0: Sächsische Staatspreis für Baukultur wird alle 2 Jahre verliehen. Alle 15 nominierten Projekte sind bis Ende Juli im Zentrum für Baukultur im Dresdner Kulturpalast zu sehen. Bei der Fußball-Weltmeisterschaft hat Portugal gegen Usbekistan 5:0 gewonnen. England kam gegen Ghana nicht über ein 0:0 hinaus. Kroatien siegte mit 1:0 gegen Panama. Und Kolumbien bezwang die Demokratische Republik Kongo mit 1:0. Das waren Nachrichten von MDR Sachsen. 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
1: Und hier ist der MDR Sachsen Verkehrsservice. Ein Hinweis für den Erzgebirgskreis. Die B180 ist ab heute zwischen Thalheim und Meinersdorf in beiden Richtungen wegen Bauarbeiten bis etwa 4. Juli gesperrt. Die Umleitung führt über die alte Thalheimer Straße. Und geblitzt wird auch in Ebersbach in der Seitenstraße Richtung Friedersdorf. Zwischen dem Abzweig Raum und der A72 Auffahrt Hartenstein. Und für mehr Tipps ist das hier die kostenlose Verkehrshotline. Die 0800 6375 637. Schnell und aktuell der MDR Sachsen Verkehrsservice.
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1: Schönen guten Morgen.

0: Nun und Vorsicht bitte auf der A9 Richtung München in Höhe Großkugel liegen Fahrzeugteile auf der Fahrbahn. Seien Sie dort bitte besonders vorsichtig. Es läuft noch. Wir suchen nach wie vor das sächsische Wort des Jahres. Rabusche war es letztes Jahr, die Hudelei das Jahr davor. Und sie haben uns ganz viele neue Vorschläge geschickt. Tom Pauls, Peter Ufer brüten über den Vorschlägen und freuen sich zum Beispiel über Asken.
1: Sehr gut. Das ist ein, würde ich sagen, ein sächsisches Wort.
2: Absolut.
1: Ja, also schwer tragen. Und der Rücken ist ja hemdsärmlich der Ast.
2: Mhm.
1: Ja, sozusagen.
2: Und das Asten geht aufs Kreuze.
1: Ja.
2: Ja.
1: Ja. Sehr schön. Asten ist ein sächsisches Wort, wird in die Wahl, engere Wahl mit einbezogen.
0: Und wenn Sie auch noch ein schönes Wort haben, von dem Sie sagen, das soll auch rein in die engere Auswahl, dann können Sie es uns noch gerne schicken, mdrsachsenradio.de.

0: Sachsenradio, 7 Uhr und 18 Minuten. Es geschah Ende der 70er, als man in Wolfsburg nach den Sternen greifen wollte. Doch um das zu schaffen, brauchte man die DDR. So ungefähr beginnt ein wahr gewordenes Märchen über Kapitalismus, Sozialismus, Volkswagen und den VEB Carl Zeiss Jena. Ein Tauschgeschäft überwand Grenzen, es ging um Millionen. Unser Ostmagazin Exquisit wird sich das heute Abend alles nochmal ganz genau anschauen, diesen gesamten Kosmos. Und Dirk Henze wirft schon mal ein Schlaglicht für uns.
1: Offiziell war die DDR-Planwirtschaft dem westlichen Kapitalismus überlegen und heimlich hat man in der BRD über Ostprodukte geschmunzelt, aber trotzdem saß man offensichtlich gern mal zusammen und hat gegaubelt. So auch bei diesem Deal. Volkswagen brauchte Blechpressen und stellte 10.000 VW Golf auf den Tisch. Die DDR gab die Maschinen und legte noch ein Planetarium und den passenden Projektor dazu. Man merkt schon, das war ein großer Tisch, aber an dem saßen beide Parteien gern. VW bekam günstig Produktionsmittel und eine Sehenswürdigkeit für seine Stadt. Die DDR erhielt Autos, die fast so gut waren wie der Wartburg und die Chance, eine Technologie auf Weltniveau im Westen präsentieren zu können. Trotzdem hat man dieses Kompensationsgeschäft nicht in der aktuellen Kamera verkündet, weil irgendwie klar war, dass letztlich nur wenige hier Golf fahren würden und schon gar nicht bis Wolfsburg, aber immerhin. Intern war man sicher stolz. Es blieb ein einmaliger Handel, man hätte bestimmt gern auch BMW oder Audis genommen, aber München hatte längst ein Planetarium und Ingolstadt war mit seiner Sternwarte zufrieden. Selber schuld. Natürlich stellt man sich die Frage, hätte der Deal auch andersrum funktioniert? Die DDR gibt 10.000 Trabant und kriegt dafür flächendeckend Westfernsehen. Vermutlich gab es diesen Handel sogar, er wurde aber wohl nicht komplett umgesetzt. Da BHD-Bürger mit der anspruchsvollen Technologie und Wartung des Trabis nicht zurechtkam und sich das Auto nicht wie gewünscht verkaufte. Das Tauschgeschäft wurde deshalb gestoppt, kurz bevor der Raum Dresden mit Westfernsehen versorgt wurde. Doch so logisch diese Geschichte auch klingt, sie lässt sich bis heute nicht schlüssig beweisen.
0: Die Geschichte mit dem Planetarium Wolfsburg, das ist aber Realität. 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
1: Nach einer bundesweiten Funkstörung ist der Bahnverkehr in der Nacht wieder angelaufen. Wie das Unternehmen mitteilte, kommt es vereinzelt noch zu Einschränkungen und Verspätungen. Zwei Projekte aus Leipzig sind mit dem Sächsischen Staatspreis für Baukultur ausgezeichnet worden. Darunter sind eine ehemalige Maschinenhalle, die zu einem Atelier umgebaut wurde, und eine Polizeiwache in Holzbauweise. Bei der Fußball-Weltmeisterschaft hat Portugal gegen Usbekistan 5:0 gewonnen. England kam gegen Ghana nicht über ein 0:0 hinaus. Kroatien siegte mit 1:0 gegen Panama und Kolumbien gewann gegen die Demokratische Republik Kongo mit 1:0.
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2: Schönen guten Morgen. Dieser Mittwoch wird wieder sonnig und heiß. Bis 34 Grad sind angekündigt. Kein Regen, schwacher Wind. Aktuell sind 20 Grad in Belaune und 21 in Otterwisch. Die Leipziger CDU hat am Abend ihren Kandidaten für die Oberbürgermeisterwahl 2027 aufgestellt. Der Vorsitzende der Unionsfraktion im Stadtrat, Michael Weikert, geht ins Rennen um die Nachfolge von Langzeit-OB Burkhard Jung. Weikert trat auf der Mitgliederversammlung in der Alten Handelsbörse als einziger Bewerber an. Er erhielt 88 von 96 Stimmen. In seiner Bewerbungsrede nannte er die für ihn wichtigsten Themen: Sicherheit, Wirtschaft und Verkehr, Wohnen, soziales Miteinander und eine moderne bürgernahe Verwaltung. Die Oberbürgermeisterwahl in Leipzig findet im kommenden Februar statt. Der vor kurzem eingeweihte Marktbrunnen in Eilenburg muss nachgebessert werden und bleibt deshalb vorerst trocken. Dazu sagte Oberbürgermeister Ralf Scheler, MDR Sachsen.
3: Das Vorhaben macht augenscheinlich einen gelungenen Eindruck. Schließlich ist aber beim Brunnen ja eins zu erreichen, dass das Wasser in die richtige Richtung läuft. Und hier gibt es doch einen Mangel, der unbedingt abgestellt werden muss. Der Lauf des Wassers ist etwas ungünstig in dem Fall, sodass Pflaster nochmal aufgenommen werden muss und die rinnenförmige Ausbildung besser hergestellt und gestaltet werden muss. Und dann wäre es das im Grunde schon.
2: Die Baufirma soll den Brunnen nun so schnell wie möglich nachbessern. In Grimma sind rund 2500 Haushalte seit gestern ohne Internet. Grund ist eine beschädigte Datenleitung des Anbieters Pure. Sie wurde bei Bauarbeiten der Mitnetzstrom an der Wallgrabenpromenade getroffen, wie die Stadt mitteilte. Die Hauptleitung versorgt mehrere Stadt- und Ortsteile. Reparaturteams arbeiten an der Störung. Nach Angaben des Anbieters kann es noch bis heute Nachmittag Einschränkungen geben. Die Bundesliga-Frauen von RB Leipzig verstärken den Angriff für die anstehende Spielzeit. Vom Schweizer Fußball-Erstligisten Servette Genoa kommt die Schwedin Therese Simonsson. Sie erhält einen Vertrag bis Sommer 2028, wie der Verein mitteilte. Und soweit waren die Regionalinformationen aus dem Studio Leipzig. Ich habe noch einen Tipp. Die Landfrauen in Schenkenberg, die öffnen 15.30 Uhr wieder ihr Lesestübchen im Vereinshaus zur Schule.
4: Hier kommt der MDR Sachsen Verkehrsservice. A14 Richtung Magdeburg zwischen Dreieck Partenaue und Leipzig Nordost. 5 Kilometer Stau an einer Baustelle, brauchen Sie eine Viertelstunde länger. Und ein Hinweis für den Erzgebirgskreis, die B180, die ist ab heute zwischen Thalheim und Meinersdorf in beiden Richtungen wegen Bauarbeiten bis etwa 4. Juli gesperrt. Umleitung führt über die alte Thalheimer Straße. Ja, und in Torgau auf der B87 am Karl-Marx-Platz in der Überfahrt zum Südring, da steht ein defekter LKW. Und wir haben noch Blitzer.
5: Genau, auf der B93 kurz vor dem Moseltunnel Richtung Zwickau, dann in Ebersbach in der Seitenstraße Richtung Friedersdorf, in Leipzig im Lausner Weg stadteinwärts, zwischen dem Abzweig Raum und der A72 Auffahrt Hartenstein. Und für mehr Tipps unsere kostenlose Verkehrshotline, das ist die 0800 6375 637. 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
4: Guten Morgen.
5: Morgen.

0: Sie macht mich verrückt. Fine Young Cannibal, Cannibals, She Drives Me Crazy hier bei uns am Sachsenradio 7.39 Uhr. Guten Morgen.
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2: Ja, und das macht uns auch verrückt die nächsten Tage, das Wetter. Jörg Schröder, was hast du denn heute zu bieten?
3: Noch vergleichsweise milde Temperaturen, muss ich sagen. Ja, also gestern hatten wir in Leipzig Temperaturen bei 31 Grad. Das war der Peak am gestrigen Tag. Heute erwarten wir schon Temperaturen bis 34 Grad. Man merkt es jetzt schon, mit den Temperaturen geht es jetzt schon steil aufwärts. Wir haben mit viel Sonnenschein zu tun, das den ganzen Tag. Okay, paar Schleier, paar Quellwolken kommen auch mit dazu. Es bleibt durchweg trocken. Thema in den nächsten Tagen sind einfach die Temperaturen, denn in den nächsten Tagen erleben wir die meiste Zeit viel Sonnenschein. Morgen Temperaturen bis maximal 36 Grad. Am Freitag bis 38 Grad. Ja, und das Ende der Hitzewelle ist dann auch ein richtiges mit Pauken und Trompeten. Am Wochenende, Samstag, Sonntag, Werte bis 40, vielleicht sogar bis 41 Grad.
0: Du hast gerade gesagt, das Ende der Hitzewelle. Wie geht's denn dann weiter?
3: Ich bin ja überhaupt gar kein Freund von diesen hohen Temperaturen, so überhaupt nicht. Und gucke natürlich immer schon, wann kann es denn mal zu Ende sein. Aktueller Stand am Sonntag, auf Montag tauchen dann die Gewitter auf und die bringen dann einen Wetterwechsel. Aha. Da wird es dann kühler, Achtung, festhalten.
0: Kühler.
3: Am Montag Höchstwerte bei 30 Grad.
0: Na, das ist ja Wahnsinn, das geht ja
3: 10 Grad
0: richtig
3: weniger
0: bergab.
3: Als am Sonntag, muss man dazu sagen. Und dann insgesamt kühler, moderate Werte in der kommenden Woche, dann so zwischen 22 und 27 Grad. Das ist der aktuelle Stand, aber wir müssen erst einmal durch diese extreme Hitze durch.
0: Ich höre natürlich bei dem Thema so Regen genau hin, ne? So Gewitter könnt ihr. Ja, vielleicht nächste Woche, Jörg?
3: In der Hinsicht ganz gut, aber bis dahin eher nicht.
0: Okay. Vielen Dank, Jörg Schröder, bei uns im MDR Sachsen Wetterstudio. 1, 2, 3.

0: Sachsenradio, 7.47 Uhr haben wir es.
1: Und sobald es eine Durchsage auf dem Bahnsteig gibt, da bekommt man als Bahnreisender ja gleich Puls.
0: Oh ja.
1: Um Gottes Willen, Verspätung, Ausfall, was ist nun wieder los? In der Nacht war richtig was los, denn auf Deutschlands Bahngleisen ging gar nichts mehr. Es gab bundesweit eine 90-minütige Funkstörung.
0: Ja, und vor einer halben Stunde ist in Dresden ein Zug angekommen, der eigentlich mitten in der Nacht schon hätte da sein müssen. Dafür waren die Reisenden bei Ankunft aber noch relativ gut gelaunt.
2: Also die ganze Reise ging jetzt ungefähr 17 Stunden statt geplanten 6. Es gab unterwegs schon ein paar Probleme durch einen Unfall irgendwie wohl. Und ja, dann ab Hannover hat sich das erstmal ein bisschen angestaut über 4 Stunden. Und insgesamt, ja, jetzt eben die 17 Stunden statt 6. Ich bin müde hier nach Hause, aber naja, ich hab's geschafft.
3: Wir haben erstmal 4 Stunden in Berlin gesessen, Verspätung. Sind erstmal froh, dass wir hier angekommen sind. Das war erstmal schön, dass man aus dem Zug ausgestiegen ist. Mal wieder so sich bewegen und...
4: Ja, sehr lange. Also ich glaube, der sollte um 1 losfahren. Hatte fast 4 Stunden Verspätung. Ja, und jetzt sind wir hier mit... Ich weiß gar nicht, was dran stand. Jetzt 250 Minuten, glaube ich, Verspätung oder was. Also, ja, ich will ins Bett. Ich will duschen und ins Bett. Ja.
1: Das war dann eine ordentliche Tour, oder? Wobei, eigentlich keine Tour, sondern eher eine Tortour.
0: Also allen Bahnreisenden, die vielleicht noch betroffen sind, einfach viel Geduld heute, ne, bis das alles wieder gut anläuft. 7.49 Uhr haben wir es. Guten Morgen.

0: 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Vorsicht auf der A13 Richtung Berlin zwischen Ortrand und Ruhland liegt ein Reifen auf der Fahrbahn.
1: Alle Sterne-Restaurants bei uns in Sachsen funkeln weiter. Das ist doch eine gute Nachricht. Die Restaurants Frieda, Stadtpfeifer und Cultivo in Leipzig, Heiderand Elements und Genussatelier in Dresden, das St. Andreas in Auerbad Schlema und das Atelier Sans Souci in der Villa Sorgenfrei in Radebeul. Alle haben ihren Stern im neuen Guide Michelin behalten.
0: Gibt's einen Glückwunsch. Aber der Chef vom Heiderand hat uns ja schon gesagt, wir kochen ja nicht für die Kritiker, sondern für zufriedene Gäste. Muss man sagen, wirklich eine lobenswerte Einstellung. Und wie viel man schwitzen muss, um auf dieses Niveau zu kommen, das besprechen wir heute Morgen dann auch noch mit ihm. Wir sind später zum Telefonieren verabredet.

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1: So, das wird heute schon heiß, aber noch nicht so heiß wie die nächsten Tage. Jörg Schröder bei uns im MDR Sachsen Wetterstudio. Ja, welche Maxi-Werte bekommen wir denn heute?
13: Wir erwarten Temperaturen bis 34 Grad. Wem das schon viel zu heiß ist, der kann sich vielleicht auf den Fichtelberg hinflüchten. Da hat Temperaturen bei 25 Grad. Und du hast ja schon gesagt, wir sagen es ja schon fast die gesamte Woche. Es wird jetzt von Tag zu Tag immer wärmer, immer heißer. Morgen Temperaturen bis 36 Grad. Am Freitag bis 38 Grad. Und im Peak dieser Hitzewelle erliegt wir dann am Wochenende, da sind Temperaturen bis 40, vielleicht sogar bis 41 Grad möglich. Und wir erleben in den nächsten Tagen nicht wahnsinnig viel Aufregendes vom Wetter her. Da ist viel Sonne dabei, ab und zu mal ziehen ein paar Wolkenfelder durch. Am Wochenende vielleicht mal ein kleines Hitzegewitter, aber im Großen und Ganzen Hochsommer pur bei sehr hohen Temperaturen.
1: Tja, da sind mal Aussichten. Vielen Dank an Jörg Schröder bei uns im MDR Sachsen Wetterstudio. Jetzt geht's rüber zu den Nachrichten mit Andreas Kalb.
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14: Schönen guten Morgen. Der Sächsische Landtag will heute über das neue Polizeigesetz abstimmen. Da der CDU-SPD-Minderheitskoalition 10 Stimmen für eine eigene Mehrheit fehlen, haben sie sich der Zustimmung des BSW versichert. Vorgesehen ist unter anderem, dass der Einsatz künstlicher Intelligenz bei der Überwachung von Kriminalitätsschwerpunkten möglich ist. Zur Ermittlung gestohlener Fahrzeuge soll außerdem eine automatische Kennzeichenerkennung eingesetzt werden. Zu weiteren Themen ein Überblick von MDR Sachsen-Reporterin Beate Dietze.
15: Abgestimmt wird auch über das Straßengesetz. Damit sollen Vorschriften abgebaut und Planungsverfahren beschleunigt werden. Die AfD fordert Konsequenzen für das Management der sächsischen Flughäfen. Beide sind im Eigentum des Freistaats und fahren seit Jahren Defizite ein. In der Aktuellen Stunde befasst sich der Landtag gleich zweimal mit Gesundheitsthemen. Die Linken haben eine Debatte zu den Kürzungsplänen der Bundesregierung im Bereich der Psychotherapie beantragt. Die CDU thematisiert das Apothekensterben im Freistaat.
14: Durch eine Störung im eigenen Funknetz musste der Bahnverkehr in Deutschland in der vergangenen Nacht vollständig eingestellt werden. Bundesweit standen die Züge in den Bahnhöfen und auf der Strecke still. Betroffen waren auch Privatbahnen, S-Bahnen und der Güterverkehr. Nach rund 2 Stunden konnte die Störung mit einem Notfallsystem behoben werden. Das gestörte Funksystem ermöglicht die Kommunikation zwischen den Lokführern und den Fahrdienstleitern in den Stellwerken. Was genau die Störung verursacht hat, konnte noch nicht geklärt werden. In der Stadtbibliothek Torgau startet heute der diesjährige Buchsommer. Die Ferienaktion gehört zum sachsenweiten Leseförderprojekt und solle Kindern und Jugendlichen in den Ferien den Spaß am Lesen vermitteln, sagte Projektkoordinatorin Susanne Miet, MDR Sachsen. Das Angebot sei breit gefächert, von Krimi über Fantasy bis zu Comicromanen. Das Projekt

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1: Hier kommt der MDR Sachsen Verkehrsservice mit den aktuellen Informationen zu Sachsens Straßen. Los geht's mit der A13 Richtung Berlin zwischen Ortrand und Ruhland. Liegt ein Reifen auf der Fahrbahn. Dann A14 Richtung Magdeburg zwischen Klinger und Nauno steht ein defekter LKW auf der rechten Fahrspur. Und auf der A14 Richtung Magdeburg ist die Auffahrt Leipzig-Ost wegen Bauarbeiten bis voraussichtlich 31.08.2026 gesperrt. A17 Richtung Dresden zwischen Pirna und Heidenau. 2 Kilometer Stau wegen Reinigungsarbeiten. Brauchen Sie 10 Minuten. Und ein Hinweis für den Erzgebirgskreis. Die B180, die ist ab heute zwischen Thalheim und Meinersdorf in beiden Richtungen wegen Bauarbeiten bis etwa 4. Juli gesperrt. Umleitung führt über die alte Thalheimer Straße. Und wir haben Blitzer.
2: Auf der A9 Richtung Berlin am Schkeuditzer Kreuz in der Überfahrt zur A14 Richtung Dresden. Dann auf der B93 kurz vor dem Moseltunnel Richtung Zwickau. Auf der B172 am Ortseingang Königstein aus Richtung Bad Schandau. Zwischen Haida und Poppitz in Leipzig im Lausner Weg stadtauswärts. Und für mehr Tipps unsere kostenlose Verkehrshotline. Das ist die 0800 6375 637. 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
2: Der Servitz.
1: Witz gesagt. Der Servitz.
2: Der Servitz.
1: Gut. Schönen guten Morgen.
2: Schönen guten Morgen.

0: Ich finde, es ist immer so gute Laune Musik. Maywood hier bei uns mit Late at Night. Macht einfach Spaß. 8.10 Uhr, Sie hören das Sachsenradio. Guten Morgen.
1: Und Silvio hat ja gerade schon erzählt, er bekommt Tipps über den Gartenzaun, wenn er am Rosenschneiden ist. Also bei dir läuft es gut mit der Nachbarschaft, würde ich sagen. Und in Leipzig-Grünau, da gibt es ein ganz spannendes Projekt, wo es auch eben darum geht, so ein bisschen den Austausch untereinander zu fördern. Okay. Und das heißt Grand Beauty Salon.
0: Wow.
1: Ein Nachbarschaftsprojekt, gegründet von der Künstlerin Frauke Frisch.
2: Der Dreh- und Angelpunkt sind die Schönheitsbehandlungen aus aller Welt. Also wir verfolgen hier wirklich das Ziel, dass alle eine gute Zeit erleben, aber kein Servicecharakter. Ja? Also bei uns ist nicht, ich sag, was ich haben will und dann erwarte ich, dass das möglichst schnell, möglichst perfekt und möglichst kostengünstig nachher dann bei mir ankommt.
1: Nee, das ist wirklich so ein Treff. Alle treffen sich, dann geht's um Haare schneiden, Nägel machen und sowas gegen eine kleine Spende. Irina aus der Ukraine zum Beispiel ist eine, die immer mithilft beim Haare schneiden, weil es ihr Spaß macht und weil sie es kann.
3: Ich habe eine Ausbildung in der Ukraine, Friseurin. Aber ich arbeite nicht.
2: Ja.
3: Ich arbeite Kauffrau im Büro mit Computer. Und es ist mein Hobby. Und ich mag etwas Schönes machen und helfen Leute, warum nicht?
1: Der Grand Beauty Salon in Leipzig. Aber ist eine schöne Idee.
0: Ja,
1: ist irgendwie so,
0: absolut.
1: Alle treffen sich und machen sich hübsch. Beauty und Begegnung im Plattenbau. Heute Abend 20.45 Uhr gibt es eine Doku darüber zu sehen im MDR-Fernsehen oder natürlich in der ARD-Mediathek.

0: Den Radio. Elena, guck mal aufs Datum heute.
1: Hab ich schon.
0: Hast du schon?
1: Ein halbes Jahr noch.
0: Dann ist schon wieder Weihnachten. Hast du schon Weihnachtsgeschenke?
1: Natürlich. Alle.
0: Für mich schon.
1: Nein.
0: Dann kannst du mir jetzt schon schenken. Also wenn sie schon da wären, könntest du es mir jetzt schon geben. So, für das perfekte Weihnachtsfest will alles rechtzeitig vorbereitet sein. Und deswegen haben wir uns gefragt, wie ist denn überhaupt der Status jetzt bei den Weihnachtsbäumen? Und wer weiß das besser als Ulrich Haberland von der Sächsischen Christburg GbR in Wiedemar?
2: Ja, die Weihnachtsbäume sind voll im Wuchs. Die frischen Nadeln sind fast vollständig ausgetrieben und leuchten in ganz hellen Grün. Und insgesamt stehen die Bäume ganz gut da. Wir hatten im Frühjahr dieses Jahr ausreichend Regen. Es wird uns nichts vertrocknen bis jetzt. Und jetzt machen wir mit unseren Mitarbeitern die Bäume noch schöner, als sie sowieso schon sind. Wir binden Spitzen gerade, wir machen die Bäume etwas schlanker, indem wir hier und da die Äste ein bisschen einkürzen, sodass wir dann Weihnachten eine vernünftige Auswahl haben.
1: Da muss man richtig dran arbeiten jetzt.
0: Ja.
1: Also halbes Jahr noch, zwei Dinge könnten noch schief gehen.
2: Gefährdet sind die frisch gepflanzten, die Wurzeln nicht so tief haben. Wenn dann also eine Trockenheit kommt, über vier Wochen es überhaupt nicht regnet, wie wir das im Jahr 2018, 2019 hatten, dann besteht die Gefahr, dass die frisch gepflanzten Bäume nicht weiter wachsen und gar vertrocknen. Die großen Bäume haben sehr lange Wurzeln, die holen sich das. Eine Gefahr allerdings ist, wenn wir Unwetter bekommen, ganz starken Sturm, der so stark ist, dass er die frischen Triebe abschlägt, oder im Extremfall Hagel. Das schädigt die Bäume auch.
1: Sagt der Weihnachtsbaumexperte Ulrich Haberland aus Wiedemar. Und ich finde, ehrlich gesagt, einfach nur darüber nachzudenken, das kühlt schon so ein bisschen runter.
0: Absolut.
1: Oder angesichts der Temperaturen, die wir erwarten.
0: Und wir haben uns heute auch entschieden, wir haben so ein Weihnachtsplakat bei uns im Studio hängen und wir haben die ganze Zeit überlegt, wann müssten wir es eigentlich abhängen.
1: Nee, jetzt lohnt es sich nicht mehr.
0: Jetzt
1: lohnt es sich offiziell nicht mehr.
0: Komm, wir machen ein Foto, das stellen wir bei uns mal rein auf die Instagram-Seite. Ich finde, wir sehen gut aus auf dem Weihnachtsfoto, oder? So mit Mantel, mit Schal.

0: Guten Morgen mit dem Sachsenradio. 8.24 Uhr haben wir es und wir müssen über absolute Goldstaubtickets reden.
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14: Nach einer bundesweiten Funkstörung ist der Bahnverkehr in der Nacht wieder angelaufen. Wie das Unternehmen mitteilte, kommt es vereinzelt noch zu Einschränkungen und Verspätungen. In der Stadtbibliothek Torgau startet heute der diesjährige Buchsommer. Mit der Ferienaktion sollen Kinder und Jugendliche zum Lesen motiviert werden. Das Ziel sind mindestens 3 Bücher. Bei der Fußball-Weltmeisterschaft hat Portugal gegen Usbekistan 5:0 gewonnen. Außerdem spielten England-Ghana 0:0, Kroatien-Panama 1:0 und Kolumbien-Demokratische Republik Kongo ebenfalls 1:0.
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15: Ich grüße Sie. Der Mittwoch wird wieder sonnig, trocken und heiß bis 34 Grad. Man merkt die Wirkung. Aktuell sind es schon 24 in Lossatal und in Rackwitz. Zwei Projekte aus Leipzig sind mit dem Sächsischen Staatspreis für Baukultur ausgezeichnet worden. Wie das Infrastrukturministerium mitteilte, stand der Preis unter dem Motto Bauen im Spannungsfeld von Hightech und Lowtech. Gewürdigt wurde demnach die Umnutzung einer ehemaligen Maschinenhalle zu einem Atelier im Stadtteil Konnewitz. Der zweite Preisträger ist der Wachposten der Polizei am US-Generalkonsulat, der in modularer Holzbauweise errichtet wurde. Die Preisträger erhalten jeweils 17.500 Euro. Der Sächsische Staatspreis für Baukultur wird alle 2 Jahre verliehen. Der Nordsächsische Kreistag kommt am Nachmittag zu seiner regulären Sitzung zusammen. Ein Schwerpunkt ist die künftige Bedarfsplanung für Kindergärten. Nordsachsen-Reporter Matthias Schäfer hat die Einzelheiten.
16: Weniger Kinder, steigende Kosten. Der Nordsächsische Kreistag muss heute die Weichen für die Zukunft der Kindergärten stellen. Die Geburtenrate im Landkreis ist im vergangenen Jahr ungewöhnlich stark um rund 7% gesunken. Viele Einrichtungen sind nicht ausgelastet, zugleich steigen die Betriebskosten für die Kommunen. Einige Kitas mussten bereits schließen, weitere Anpassungen gelten als wahrscheinlich. Doch nicht nur die Kindergärten beschäftigen den Kreistag heute. Das Schullandheim in Reibitz soll verkauft werden an eine noch zu gründende GmbH. Rund 120.000 Euro sollen für das Areal mit Bungalows fließen. Mit dem Kauf verpflichtet sich die GmbH, den Betrieb mindestens 5 Jahre lang als Schullandheim fortzuführen.
15: Die Sitzung ist öffentlich und beginnt wie gewohnt um 16 Uhr auf Schloss Hartenfels in Torgau. Autofahrer müssen sich ab sofort an der A14-Anschlussstelle Leipzig-Ost auf Umwege einstellen. Der Autobahn GmbH zufolge ist die Auffahrt Richtung Magdeburg ab 8.30 Uhr jetzt bis Ende August gesperrt. Der Verkehr wird Richtung Dresden umgeleitet. Autofahrer können dann in Kleinpösner ab und gleich wieder auffahren in Richtung Magdeburg. Grund für die Sperrung ist die Erneuerung der Fahrbahn zwischen Leipzig-Ost und Leipzig-Nordost. Soweit die regionalen Infos aus der Region Leipzig. Und weil wir gerade auf den Straßen geschaut haben, dann lassen wir uns jetzt noch erzählen, wie es aktuell im Freistaat auf den Autobahnen und Bundesstraßen aussieht.
17: Hier kommt der MDR Sachsen Verkehrsservice. A14 Richtung Magdeburg. Zwischen Klinger und Nauenhof, da steht ein defekter LKW auf der rechten Fahrspur. Und auf der A14 Richtung Magdeburg ist die Auffahrt Leipzig-Ost wegen Bauarbeiten bis voraussichtlich Ende August gesperrt. Auf der B6 zwischen Borsdorf und Leipzig-Paunsdorf gibt es Stau, brauchen sie 10 Minuten länger. Und wir haben den Hinweis für den Erzgebirgskreis. Die B180, die ist ab heute zwischen Thalheim und Meinersdorf in beiden Richtungen wegen Bauarbeiten bis etwa 4. Juli gesperrt. Die Umleitung führt über die alte Thalheimer Straße. Und wir haben Blitzer.
18: Auf der A9 Richtung Berlin am Schkeuditzer Kreuz in der Überfahrt zur A14 Richtung Dresden. Dann auf der B93 kurz vor dem Moseltunnel Richtung Zwickau. Auf der B172 am Ortseingang Königstein aus Richtung Bad Schandau. Zwischen Haida und Poppitz in Leipzig am Güterring in beiden Richtungen. Und für mehr Tipps unsere kostenlose Verkehrshotline, das ist die 0800 637 5637. 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
17: Guten Morgen.
18: Morgen.

0: Guten Morgen mit dem Sachsenradio. 8.44 Uhr haben wir es. Und was ist eigentlich Lumich? Ja, auf jeden Fall sächsisch. Meinen Tom Paus und Peter Ufer. Je nachdem, wie es ausgesprochen wird, ne?
1: Das ist, glaube ich, ein nationales Wort. Mhm. Ein Lumich, Lumich, Lumisch, Lumich.
2: Lumisch.
1: Dann ist es sächsisch.
2: Dann ist es sächsisch. Ausgesprochen.
1: Ja, Errichtscher Lumisch. Also einer, der den anderen hinters Licht führt. Ein Mensch, der Böses will.
2: Ein falscher Fuftscher.
1: Das ist wieder sächsisch. Ein falscher Fuftscher.
0: So, wenn Sie auch noch so ein schönes sächsisches Wort für uns haben, das in diesem Jahr gewählt werden soll, gekürt werden soll, ja, her damit, mdrsachsenradio.de.
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0: Guten Morgen mit dem Sachsenradio. 8.48 Uhr haben wir es.
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0: Lyda Laskowski aus Dresden hören wir da.
2: Die Frau mit den schneeweißen Haaren kommt nur noch selten. Der Weg ist weit. Früher war sie jeden Tag hier. Sie hat die Blumen in den Korb auf den Gepäckträger gestellt und die Harke in die Tasche gesteckt, die sie dann an den Lenker hängte. Da konnte sie sich noch aufs Fahrrad schwingen. Langsam setzt sie jetzt, Fuß vor Fuß, auf dem Weg vom Auto ihrer Tochter an das Grab und denkt zurück. Sie steht vor dem aufgerichteten Stein und sieht die gemeinsame Zeit und spürt, wie sehr im Leben alle Zeiten sich vereinen zu einem Gedankenfluss, einer Stimmung des Herzens. Denn in ihr selbst finden sich die schönen und die traurigen Momente in diesem Augenblick, da sie hier steht. Was war und was ist und was wird, ist zusammengenommen ihr Leben. Heute ist Johannistag. Sie wird dann noch zur traditionellen Andacht mit dem Posaunenchor auf dem Friedhof bleiben. Auf der Höhe des Jahres geht es um die Freude am Sommer, die Blumen, die warme Luft. Und darin auch schon um die Momente des Abschieds. Denn nun nimmt die Dauer der Tage wieder ab, nähern sich Herbst und Winter. In einem halben Jahr ist Weihnachten, der Geburtstag von Jesus Christus. Jetzt fühlt sie sich sicher und geborgen. Dieses Leben zerfasert nicht in tausenderlei Eindrücke und Entschlüsse. Es ist ein vollkommenes Ganzes. Es ist das eine Leben, das Gott ihr geschenkt hat. Er selbst hält es zusammen. Sie streicht über den Grabstein und geht hinüber zu den anderen.

0: Guten Morgen mit dem Sachsenradio, 8.54 Uhr haben wir es. Und es gibt so Themen, die machen mich einfach wütend. Ich glaube, ich habe es schon sehr oft erzählt. Ja, jedes Wochenende gibt es bei uns nämlich Feuerwerke, Hochzeiten, Jugendwein, Geburtstage, erster Zahn, Scheidung, keine Ahnung. Zu jeder Feier wird neuerdings geknallt, teilweise auch Mitternacht. Und mein Hund, na, was macht der? Der bellt sich die Seele aus dem Leib. Aber es soll auch Hunde geben, denen Feuerwerk so völlig egal ist. Enrico aus Scheibenberg, der hat so einen. Er ist Pyrotechniker. Seine Hündin hat absolut keine Angst, wenn es knallt. Wie hat er das geschafft?
1: Ich habe mit der Lexi probiert von Anfang an mit leise Knaller und dann immer lauter geworden bin. Dann habe ich Feuerwerksbatterien genommen. Es gibt ja welche ohne Knall, die nur die Effekte haben. Und da hat die aufgepasst. Da kommen Knalleffekte dazu. Wie ist das gewohnt?
0: Also ich höre schon raus, mit viel Zeit und Feuerwerk könnte es klappen. Mehr Tipps für Tierhalter gibt es dann heute Vormittag mit Tierverhaltenstherapeut Ronald Lindner. 10 nach 11:30 hier bei uns beim Sachsenradio.

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1: Die Sonne brutzelt. Das kann man schon so sagen. Jörg Schröder bei uns im MDR Sachsen Wetterstudio. Das wird jetzt schön heiß, oder, die nächsten Tage?
2: Das schon. Also so richtig Spaß macht das nicht mehr wirklich, obwohl ja viele den Sommer mögen. Aber bei Temperaturen bis 40 Grad macht das eben nicht mehr so richtig Spaß. Und das heißt, wir steigern uns von Tag zu Tag. Heute noch vergleichsweise kühl. Temperaturen bis 34 Grad, morgen 36, Freitag 38. Und am Wochenende werden bis 40 Grad, vielleicht sogar 41. 40 Grad, ja, du kommst auch ins Schniefen,
1: ja.
2: Ich auch. Dazu insgesamt viel Sonnenschein, morgen mal vorübergehend etwas mehr Wolken, aber insgesamt Hochsommer pur bei sehr, sehr hohen Temperaturen.
1: Danke an Jörg Schröder, jetzt rüber zu den Nachrichten und die gibt's hier bei uns mit Andreas Kall.
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3: Schönen guten Morgen. Der Sächsische Landtag will heute über das neue Polizeigesetz abstimmen. Da der Minderheitskoalition von CDU und SPD 10 Stimmen für eine eigene Mehrheit fehlen, haben sie sich der Zustimmung des BSW versichert. Unklar ist allerdings, ob alle Abgeordnete des Bündnisses für das Gesetz stimmen. AfD, Grüne und Linke lehnen das Gesetz aus unterschiedlichen Gründen ab. Vorgesehen ist unter anderem, dass der Einsatz künstlicher Intelligenz bei der Überwachung von Kriminalitätsschwerpunkten möglich ist. Zur Ermittlung gestohlener Fahrzeuge soll außerdem eine automatische Kennzeichenerkennung eingesetzt werden dürfen. Die Hochschule Zittau erhält rund 13 Millionen Euro für den Ausbau eines Forschungslabors für Stromverteilnetze. Wie die Hochschule mitteilte, soll mit dem Geld getestet werden, wie sich Strom mit Gleichspannung verteilen lässt und wie sich Mischsysteme aus Gleich- und Wechselstrom entwickeln lassen. Ziel ist, im Stromnetz verstärkt mit Gleichspannung zu arbeiten. Sie gilt als Mittel, die Stromversorgung leistungsfähiger zu machen. In der Stadtbibliothek Torgau startet heute der diesjährige Buchsommer. Die Sommerferienaktion gehört zum sachsenweiten Leseförderprojekt und richtet sich an Kinder und Jugendliche. Sie sollen in den Ferien Spaß am Lesen bekommen, wie Projektkoordinatorin Susanne Miet von der Stadtbibliothek Torgau MDR Sachsen sagte.
4: Das ist wirklich breit gefächert von Krimi, Fantasy, Comics, Comicromane. Also es ist wirklich für jeden Geschmack etwas dabei und die Teilnehmerzahl ist groß und mit 100 neuen Büchern kommt man da jetzt nicht weit. Und deswegen können die Teilnehmer eigentlich auch auf unseren gesamten Bestand, alles was so erzählende Literatur ist, für ihre Altersgruppe zurückgreifen. Es ist einfach so, dass das Projekt zum Ziel hat, dass man über die Ferien schafft, 3 Bücher zu lesen. Und wer das schafft, bekommt dann am Ende eine Urkunde und wir starten dann bei uns in der Bibliothek noch so eine Abschlussparty.
3: Die Teilnahme ist kostenlos und auch während der Ferien möglich. Sachsenweit wird das Projekt offiziell am 1. Juli eröffnet. 2 Projekte aus Leipzig sind mit dem Sächsischen Staatspreis für Baukultur ausgezeichnet worden. Wie das Infrastrukturministerium mitteilte, wurde die Umnutzung einer ehemaligen Maschinenhalle zu einem Atelier ausgewählt. Der zweite Preisträger ist eine Polizeiwache, die in modularer Holzbauweise errichtet wurde. Die Preisträger erhalten jeweils 17.500 Euro. Der Sächsische Staatspreis für Baukultur wird alle 2 Jahre verliehen. Alle nominierten Projekte sind bis Ende Juli im Zentrum für Baukultur

Rüdesheim und Meinersdorf in beiden Richtungen wegen Bauarbeiten gesperrt. Die Umleitung führt über die alte Thalheimer Straße. Und es wird geblitzt auf der B95, Ortsausgang Annaberg-Buchholz Richtung Bärenstein. Dann auf der B172, Ortseingang Königstein aus Richtung Bad Schandau. Auf der B174 zwischen Amtsberg und Altenhain. In Leipzig am Güterring in beiden Richtungen, in Radebeul im Augustusweg stadteinwärts. Und für mehr Tipps unsere kostenlose Verkehrshotline, das ist die 0800 6375 637. 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

0: 9 Uhr und 10 Minuten, hier ist das Sachsenradio und wir haben ja schon gesagt, alle Sterne, die funkeln weiter bei uns in Sachsen, also alle unsere Sterne-Restaurants haben ihre Sterne behalten. Gemeint sind das Frieda, Stadtpfeifer, Cultivo in Leipzig, Heiderand, Elements und Genussatelier in Dresden, das St. Andreas in Aue, Bad Schlema und das Atelier Sanssouci in der Villa Sorgenfrei in Radebeul. Alle haben einen Stern auch weiterhin im neuen Guide Michelin, der ist ja gestern vorgestellt worden. Und mit dem Chef vom Heiderand hatten wir vorher schon gesprochen, er war so mäßig aufgeregt, Martin Walter. Jetzt können wir ja dann erstmal sagen, herzlichen Glückwunsch.
1: Danke sehr, vielen Dank.
2: Sie klingen jetzt gar nicht so überrascht, so nach dem Motto, boah, haben wir doch eh gewusst, dass wir den Stern kriegen, oder?
1: Ja.
0: Und Sie haben ja im Vorfeld schon gesagt, und eigentlich ist es Ihnen auch gar nicht so wichtig.
1: Ja, nicht wichtig für mich persönlich, eher würde ich sagen, wichtig fürs Restaurant auf jeden Fall. Mhm. Für die Sichtbarkeit, für den medialen Aufschwung, für die Buchungslage ist es sehr, sehr wichtig.
3: Obwohl ich mich immer frage, hilft das wirklich, wenn da an der Tür dann steht, wir sind ein Sterne-Restaurant?
1: Das hilft auf jeden Fall, ja. Also vielleicht jetzt nicht für den Gast, der jetzt spontan am Restaurant vorbeiläuft, sondern eher für den Gast, der ganz spezifisch danach sucht und dann auch seinen Urlaub, sein Wochenende plant, sein Geburtstag, genau.
3: Wenn ich bei Restaurants vorbeilaufe, wo das dran steht mit dem Stern, gehe ich immer gar nicht rein, weil ich denke, ui, die sind viel zu teuer, brauchst du gar nicht essen gehen.
1: Also im Vergleich zu ganz normalen, klassischen Restaurants ist es natürlich schon teurer. Mhm. Aber wenn man es jetzt mal vergleicht, was man dafür bekommt, ist das, finde ich, ein sehr angemessener Preis. Wenn ich jetzt einen Stern in Dresden vergleiche mit einem Stern vielleicht in, weiß nicht, Berlin, Paris, London, sind wir da schon sehr bezahlbar im Vergleich.
0: Ja, aber was mich eigentlich interessiert, ist wirklich, wenn Sie sagen so, ach, für mich ist es gar nicht so wichtig. Ist es nicht als Koch sowas wie, ja, weiß ich nicht, wie wenn man halt als Kind anfängt, Fußball zu spielen und man träumt davon, dass man irgendwann bei der Weltmeisterschaft dabei sein kann?
1: Ja, man könnte jetzt sagen, ein Stern ist vielleicht die erste Bundesliga. Zwei Sterne ist dann irgendwie Champions League spielen und drei Sterne ist dann Champions League gewinnen.
0: Ah. Und wann gewinnt ihr die Champions League?
1: Aber das wird noch ein weiter Weg, wenn überhaupt. Ich glaube, so ein Ziel setzt sich kein Koch, dass, wenn man dann mal drei Sterne hat, das ist dann einfach das Resultat von der harten Arbeit und von Verzicht, von ganz vielen Dingen, die dann aufeinandertreffen.
0: Und um es bei Silvius Überlegungen zu lassen, bei drei Sternen wird es dann auch richtig teuer. Also probieren wir es am besten mal aus, solange es nur einer ist. Wenn Sie sagen, habe ich eigentlich auch mal Lust zu, sowas ganz, ganz Besonderes, mdr.de/Sachsenradio haben wir auch eine Übersicht mit den Sterne-Restaurants hier bei uns.
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nicht irgendwann, sondern ziemlich genau heute feiert Harry Stefan aus Chemnitz Geburtstag, und zwar den 90. Und ihre Frau Helga, Sohn Mike mit Anhang und Elli und Bernd, alle gratulieren ganz herzlich heute zum Geburtstag. Long

Und Achtung bitte auf der A9 Richtung München zwischen Großkugel und Leipzig-West. Da gibt es eine ungesicherte Unfallstelle auf allen Fahrspuren. Fahren Sie dort besonders vorsichtig auf der A9 Richtung München zwischen Großkugel und Leipzig-West. 9:27 Uhr jetzt. 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
11: Die Deutsche Bahn verschiebt die Inbetriebnahme des neuen Stuttgarter Bahnhofs auf Ende 2031. Grund sind anhaltende Mängel und Probleme. Ursprünglich sollte der Bahnhof 2019 eröffnet werden. In der Stadtbibliothek Torgau startet heute der diesjährige Buchsommer. Mit der Ferienaktion sollen Kinder und Jugendliche zum Lesen motiviert werden. Das Ziel sind mindestens 3 Bücher. Bei der Fußball-Weltmeisterschaft hat Portugal gegen Usbekistan 5:0 gewonnen. Außerdem spielten England-Ghana 0:0, Kroatien-Panama 1:0 und Kolumbien-Demokratische Republik Kongo ebenfalls 1:0.
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12: Schönen guten Morgen. Dieser Mittwoch setzt die Serie von Hochsommertagen fort. Bis 34 Grad werden es. Es gibt viel Sonne, kaum Wolken, kein Regen, nur schwachen Wind. Aktuell sind es schon 26 Grad in Mokrena und in Bad Lausick. Nach massiven Störungen im Bahnverkehr rund um Leipzig am Wochenende wächst der Druck auf die Deutsche Bahn. Betroffen waren vor allem die RB 113 zwischen Leipzig und Geithain sowie die S4 Richtung Torgau. Der Zweckverband Nahverkehr Leipzig, ZVNL, prüft Sanktionen, weil die Bahn nach seiner Einschätzung nicht ausreichend vorbereitet gewesen sei, auch nicht auf die angekündigte Hitze. Die Bahn erklärte auf Nachfrage von MDR Sachsen, es seien mehrere Züge gleichzeitig kaputt gegangen. Vor allem ältere Fahrzeuge reagierten bei Temperaturen über 30 Grad empfindlich. Trotz Reparaturen konnten die Züge erst Montag wieder fahren. Fahrgäste mussten lange Wartezeiten in Kauf nehmen. Der vor kurzem eingeweihte Marktbrunnen in Eilenburg muss nachgebessert werden und bleibt deshalb vorerst trocken. Oberbürgermeister Ralf Scheler sagte MDR Sachsen, er sei dennoch insgesamt zufrieden.
13: Das Vorhaben macht augenscheinlich einen gelungenen Eindruck. Schließlich ist aber beim Brunnen ja eins zu erreichen, dass das Wasser in die richtige Richtung läuft. Und hier gibt es doch einen Mangel, der unbedingt abgestellt werden muss. Der Lauf des Wassers ist etwas ungünstig in dem Fall, sodass Pflaster nochmal aufgenommen werden muss und die rinnenförmige Ausbildung besser hergestellt und gestaltet werden muss. Und dann wäre es das im Grunde schon.
12: Die Baufirma soll den Brunnen nun so schnell wie möglich nachbessern. In Grimma-Nord laufen derzeit Messungen für den Breitbandausbau. Nach Angaben der Stadt sind dazu Mitarbeiter zweier beauftragter Unternehmen unterwegs und bitten Hauseigentümer um Zugang zu den Hausanschlusskästen. Die Vertreter der Firmen Umwelt 2000 und NCF Technik haben zur Identifikation eine Vollmacht der Stadt Grimma dabei. Anschließend an die Arbeiten in Grimma-Nord sollen Messungen in den Ortsteilen Beiersdorf und Baren erfolgen. Und ich habe noch einen Tipp für den Tag. Im Erzählcafé Lipsia Club in Leipzig, da wird ab 15.30 Uhr die Frage diskutiert, wie geht's weiter in Grünau. Und im Rahmen der Aktionswoche gegen Einsamkeit gibt's im Clara Zetkin Park ein Spielnachmittag für Alleinerziehende ab 16 Uhr.
1: Hier kommt der MDR Sachsen Verkehrsservice. A4 Richtung Görlitz zwischen Burka und Uist. 2 Kilometer stockender Verkehr durch einen defekten PKW im Baustellenbereich. Und A9 Richtung München zwischen Großkugel und Leipzig West. 2 Kilometer Stau nach einem Unfall. Brauchen Sie 10 Minuten länger. Auf der A14 Richtung Magdeburg, da ist die Auffahrt Leipzig Ost wegen Bauarbeiten bis voraussichtlich Ende August gesperrt. Und die B175 Glauchau-Rochlitz ist zwischen Schlagwitz und Dürren-Gerbesdorf, ja. Nach einem Unfall in beiden Richtungen gesperrt. Dann ein Hinweis für den Erzgebirgskreis. Die B180, die ist ab heute zwischen Thalheim und Meinersdorf in beiden Richtungen wegen Bauarbeiten bis etwa 4. Juli gesperrt. Die Umleitung führt über die alte Thalheimer Straße. Und wir haben Blitzer.
5: Auf der B93 kurz vor dem Moseltunnel Richtung Zwickau. Dann auf der B95 Ortsausgang Annaberg-Buchholz Richtung Bernstein. Auf der B172 Ortseingang Königstein aus Richtung Bad Schandau. Auf der B174 zwischen Amtsberg und Altenhain, in Leipzig am Güterring in beiden Richtungen, in Radebeul im Augustusweg stadteinwärts. Und für mehr Tipps ist das hier die kostenlose Verkehrshotline, die 0800 6375 637. 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
1: Guten Morgen.
5: Guten Morgen.

0: Guten Morgen, hier ist der Sachsenradio, 9.41 Uhr haben wir es und die Nationalmannschaft spielt ja morgen das dritte WM-Gruppenspiel gegen Ecuador. Das Team reist dafür heute nach New York. Also dachten wir. Aber wie ist es wirklich? Dirk Walsdorf, wie läuft denn der Tag heute ab?
1: New York ist ja immer eine Reise wert, aber die Nationalspieler werden kurioserweise gar nicht in die Stadt kommen, sondern sich komplett auf der anderen Seite des Hudson River in New Jersey aufhalten. Da sind das Hotel und das Stadion für das letzte sportlich unwichtige Gruppenspiel. Julian Nagelsmann hält an den bisherigen Abläufen fest. Das bedeutet Training am Vormittag noch in Winston-Salem, dann am Nachmittag Ortszeit der kurze Flug zum Spielort, abends die Pressekonferenz im Stadion. Es ist immer noch ein gut gehütetes Geheimnis, wie viele Reservisten gegen Ecuador eine Chance bekommen werden. Nagelsmann hätte gute Gründe sowohl für als auch gegen eine größere Rotation im Team. Das betrifft auch den Torwart Oliver Baumann, dem wirklich viele einen Einsatz gönnen würden. Baumann hatte ja kurz vor der WM seine unerwartete Degradierung zur Nummer 2 hinter Manuel Neuer bemerkenswert ruhig ertragen.
0: Also morgen das dritte WM-Gruppenspiel, Deutschland gegen Ecuador. Spielerisch völlig egal, denn wir sind schon weiter und Gruppensieger.

0: 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Tja, wir haben ja heute schon über die Sterne gesprochen, die bei Restaurants vergeben wurden. Ja, und Thema Sterne, heute Abend auch bei uns ein Thema, bei Exquisit. Aber da geht es mal nicht ums Essen, sondern um Wolfsburg. Also da wollte man nämlich Ende der 70er Jahre nach den Sternen greifen, mit Hilfe der DDR. Ein ungewöhnlicher Handel, der heute Abend beleuchtet wird. Dirk Hense stimmt uns jetzt schon mal drauf ein.
1: Offiziell war die DDR-Planwirtschaft dem westlichen Kapitalismus überlegen und heimlich hat man in der BRD über Ostprodukte geschmunzelt. Aber trotzdem saß man offensichtlich gern mal zusammen und hat gegaukelt. So auch bei diesem Deal. Volkswagen brauchte Blechpressen und stellte 10.000 VW Golf auf den Tisch. Die DDR gab die Maschinen und legte noch ein Planetarium und den passenden Projektor dazu. Man merkt schon, das war ein großer Tisch, aber an dem saßen beide Parteien gern. VW bekam günstig Produktionsmittel und eine Sehenswürdigkeit für seine Stadt. Die DDR erhielt Autos, die fast so gut waren wie der Wartburg und die Chance, eine Technologie auf Weltniveau im Westen präsentieren zu können. Trotzdem hat man dieses Kompensationsgeschäft nicht in der aktuellen Kamera verkündet, weil irgendwie klar war, dass letztlich nur wenige hier Golf fahren würden und schon gar nicht bis Wolfsburg, aber immerhin. Intern war man sicher stolz. Es blieb ein einmaliger Handel, man hätte bestimmt gern auch BMW oder Audis genommen, aber München hatte längst ein Planetarium und Ingolstadt war mit seiner Sternwarte zufrieden. Selber schuld. Natürlich stellt man sich die Frage, hätte der Deal auch andersrum funktioniert? Die DDR gibt 10.000 Trabant und kriegt dafür flächendeckend Westfernsehen. Vermutlich gab es diesen Handel sogar, er wurde aber wohl nicht komplett umgesetzt. Da BRD-Bürger mit der anspruchsvollen Technologie und Wartung des Trabis nicht zurechtkamen und sich das Auto nicht wie gewünscht verkaufte. Das Tauschgeschäft wurde deshalb gestoppt, kurz bevor der Raum Dresden mit Westfernsehen versorgt wurde. Doch so logisch diese Geschichte auch klingt, sie lässt sich bis heute nicht schlüssig beweisen.
0: Exquisit, heute Abend, das ist unser Thema, hier beim Sachsenradio nach

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13: Tja, und heute geht's wieder mit viel, viel Sonne durch den Tag. So ein paar dünne Schleierwölkchen kann es geben. Wölkchen, ich sage das ganz bewusst, denn es bleibt heute durchweg trocken. Temperaturen schon bei 30 bis 34 Grad. Wir sagen ja heute den ganzen Morgen, wer Abkühlung braucht, ab auf dem Fichtelberg. 26 Grad, viel Spaß. 3 Tage Aussicht, ja, morgen geht's mit Sonne und Schleierwolken in den Tag. Im Tagesverlauf kommen dann Quellwolken dazu. Am Nachmittag können die auch mal dichter sein, bleibt aber auch weiterhin trocken. Höchstwerte liegen bei 31 bis 36 Grad, ja. Freitag und am Wochenende. Da bleibt es bei diesem sonnenreichen Hochsommerwetter. Einzelne Hitzegewitter sind nicht ganz ausgeschlossen, aber es wird sehr, sehr heiß. Am Samstag und Sonntag sind Temperaturen bis zu 40 Grad möglich. Abkühlung mit 30 Grad dann erst wieder ab nächster Woche. Andreas Kalb jetzt bei uns mit den Nachrichten des Morgens und heute geht's durch den Vormittag mit Kathleen Rothe.
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14: Schönen guten Tag. Die Deutsche Bahn verschiebt die Inbetriebnahme des neuen Stuttgarter Bahnhofs um weitere 5 Jahre. Wie aus dem Verkehrsausschuss des Bundestages bekannt wurde, wird als neuer Termin Ende 2031 angepeilt. Hintergrund sind anhaltende Probleme bei Stuttgart 21. So wurden unter anderem falsche Kabel verlegt. Außerdem gibt es Schwierigkeiten bei der geplanten vollständigen Digitalisierung des Bahnknotens. Dieser soll als erster in Deutschland ohne klassische Lichtsignale auskommen. Die Deutsche Bahn baut bereits seit 16 Jahren an dem Projekt. Die Kosten haben sich seitdem auf mehr als 11 Milliarden Euro vervielfacht. Mit einer Regierungserklärung zur Lage des ländlichen Raumes beginnt zur Stunde in Dresden die Landtagssitzung. Ein wichtiger Tagesordnungspunkt ist die Abstimmung über das neue Polizeigesetz. Da der Koalition von CDU und SPD 10 Stimmen für eine eigene Mehrheit fehlen, haben sie sich der Zustimmung des BSW versichert. AfD, Grüne und Linke lehnen das Polizeigesetz aus unterschiedlichen Gründen ab. Vorgesehen ist der Einsatz künstlicher Intelligenz bei der Überwachung von Kriminalitätsschwerpunkten und die automatische Kennzeichenerkennung im Straßenverkehr. Debattiert wird außerdem über Kürzungen im Gesundheitswesen, schnellere Verfahren beim Straßenbau, die Situation der sächsischen Flughäfen sowie die künftige Kulturpolitik. Der Landkreis Görlitz bekämpft durch gezielte Maßnahmen weiter die afrikanische Schweinepest. Darüber informierte Gesundheitsdezernentin Martina Weber. Nach ihren Angaben wurden bislang 85 Nachweise registriert. Der Landkreis überwacht unter anderem genauer die Rapsfelder. Dort kommen gezielt Drohnen und Kadaversuchhunde zum Einsatz. Vor allem die Mastanlagen für Hausschweine sollen geschützt werden. Solche Anlagen gibt es zum Beispiel in Horka, in Herwigsdorf und in Oberseifersdorf. Die Zukunft der Dresdner Filmnächte am Elbufer ist weiter ungewiss. Die diesjährige Ausgabe wird morgen eröffnet. Ob es im nächsten Jahr wieder ein Programm geben wird, ist nach Angaben der Geschäftsführung offen. Rechtliche Fragen mit der Stadt seien immer noch ungeklärt. Das macht die Zukunftsplanung schwierig, wie Geschäftsführer Philipp Hartmanis, MDR Sachsen, sagte.
15: Es betrifft nicht nur Programm, sondern auch zum Beispiel Sponsoring oder Profis, Mitarbeitende, die wir natürlich auch für uns gewinnen müssen, um sowas auf die Beine zu stellen. Und wenn es keine Perspektive gibt, dann wird niemand unser Sponsor werden oder unser Mitarbeiter oder Mitarbeiterin. Und es wird auch niemand ein langfristiges Programm mit uns aufbauen und entwickeln. Und genau darin besteht das Problem. Also wir und auch jeder andere, der hier so ein Festival macht, braucht eine Perspektive, um sich überhaupt entwickeln und damit überhaupt überleben zu können. Weil das Puzzle eben so vielteilig ist.
14: Im vergangenen Jahr hatte die Stadt Dresden angekündigt, die Betreibung der Filmnächte am Elbufer neu auszuschreiben. Das waren Nachrichten von MDR Sachsen. 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
16: MDR Sachsen Verkehrsservice A9 Richtung München zwischen Großkugel und Leipzig West. 2 Kilometer Stau nach einem Unfall. 10 Minuten dauert es hier länger.

0: Tunnel Richtung Zwickau. Auf der B95 am Ortsausgang Annaberg-Buchholz Richtung Bärenstein. Auf der B174 zwischen Amtsberg und Altenhain und in Radebeul im Augustusweg stadteinwärts. 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
0: Grüße Sie, viele Sachsen sagen ja, ab jetzt ist zu Hause, wo wir parken. Viele sind bald unterwegs mit Camper, Wohnwagenanhängern. Da geht's durch den Sommer. Worauf es da beim Gewicht ankommt, lassen wir uns gleich genau erklären. Also das Gewicht von Auto und Anhänger. Wir können ruhig ein Eis mehr essen.
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0: Wo fange ich an? Wo höre ich auf? Ja, einiges gibt's zu bedenken, wenn der Urlaub ansteht und man Tiere hat. Wir haben wieder Tierarzt und Verhaltenstherapeut Ronald Lindner in Leipzig besucht und befragt, wie wir diese Zeit für alle entspannt managen können. Beim Thema Hund und Zug hat er selbst schon so seine Erfahrung gemacht.
1: Also ich kann noch an eine eigene Reise mich erinnern. Man war jung und man war unbedarft und es ging Richtung Sardinien mit dem Zug. Und da waren die Pausen und die Pausen auf der Bahn, sozusagen die Stopps, die waren schon in größeren Abständen. Und da habe ich mit meinem Hund gelitten, wann der nächste Bahnhof kam. Und einer von uns ist dann immer raus, schnell bis zur nächsten Wiese gerannt und diese 5 Minuten gehofft, dass der Zug nicht losfährt. Also das ist schon nicht ohne und das will geplant sein.
0: Und nicht nur das, nach 11 mehr dazu hier beim Sachsenradio in einem Urlaubsspezial.

0: Der Sommer lockt zum Verreisen und ja, bei manchen Autos, die mir unterwegs so begegnen, hatte ich schon hin und wieder mal das Gefühl, die sind mit dem gesamten Hausstand unterwegs. Thorsten Weik aus der Verbraucherredaktion. Autos, Wohnwagen haben natürlich ein zulässiges Gesamtgewicht. Kann ich denn sowas nach dem Packen irgendwo überprüfen?
1: Ja, da gibt es mehrere Möglichkeiten. Es gibt Fahrzeugwagen zu kaufen. Da wird dann nacheinander jedes Rad gewogen. Solche Wagen gibt es schon für um die 100 Euro. Günstiger ist es, auf große Fahrzeugwagen zu fahren. Die gibt es in ganz Deutschland, manchmal in Industriegebieten, auf einigen Recyclinghöfen und hin und wieder bei Wiegeaktionen, zum Beispiel von der DEKRA. Die Preise dafür sind nicht einheitlich, aber so mit 5 bis 10 Euro für einmal wiegen muss man schon rechnen.
0: Seien wir ehrlich, die wenigsten werden das tun und hoffen nicht erwischt zu werden. Wenn es dann doch passiert, welche Strafen warten denn?
1: Das erlaubte Gewicht ist in Europa ja einheitlich. Die Strafen sind es aber überhaupt nicht. Man sollte also schon die Gesetze im Ausland vor der Fahrt einmal genau anschauen, denn teilweise sind die Strafen drastisch. In Deutschland gibt es noch eine Toleranzgrenze mit Verwarngeld, wer die 3,5 Tonnen überschreitet. Erst ab 20% zu viel wird es dann mit rund 100 Euro Strafe und einem Punkt sehr unangenehm, auch in Deutschland. In Österreich zum Beispiel gibt es aber gar keine Toleranzgrenze. Es kostet sofort mindestens 85 Euro und ab dann geht es rauf bis mehrere 1000 Euro. Und in Österreich erreicht man auch schnell die Grenze, dass man nicht weiterfahren darf. Da gibt es dann ein Verbot bei mehr als 2% zu viel Gewicht. In Frankreich dasselbe, aber erst ab 5% Überladung. Da ist der Urlaub dann auch schneller vorbei, als einem lieb ist. Deshalb lohnt die richtige Planung und das Wiegen.
0: Wie ist denn die Erfahrung? Sind denn viele Fahrzeuge überladen?
1: Zu schwere Fahrzeuge auf deutschen Straßen sind schon ein Problem. Die Polizei macht regelmäßig Kontrollen, auch zum Ferienstart, immer wieder Schwerpunktkontrollen. Immer wieder berichtet die Polizei von vielen einfachen Verstößen, aber auch bis hin zu kompletten Überladungen. Auch mal über eine Tonne zu viel kommt davor. Und das ist dann schon gefährlich. Der ADAC warnt vor zu viel Übergewicht. Das Fahrzeug selbst kann dadurch Schaden nehmen. Die Straßenlage und Fahrdynamik stimmen dann nicht mehr. Und vor allem die Bremsen können viel schneller überlasten, wenn es zum Beispiel in die Berge geht, beziehungsweise länger abwärts.
0: Also doch nochmal durchgehen, was vielleicht dann doch zu Hause bleiben könnte. Danke, Thorsten Weik aus unserer Verbraucherredaktion. Und für alle anderen Fragen rund ums Auto kommt nächsten Dienstag wieder Kfz-Meister Martin Gebler ins Sachsenradio-Studio.

MDR Sachsen mit einem aktuellen Verkehrsservice. Betrifft die A4 Richtung Görlitz. Vorsicht bitte, zwischen dem Dreieck Dresden-Nord und Hermsdorf liegen Metallteile auf der Fahrbahn. A4 Richtung Görlitz, zwischen dem Dreieck Dresden-Nord und Hermsdorf, Metallteile auf der Fahrbahn.

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2: Um 10.30 Uhr, ich grüße Sie auch heute sonnig, sommerlich heiß, bis 34 Grad, kaum Wolken, kein Regen und aktuell schon 28 Grad in Dahlen und Böhlen. Die Leipziger CDU hat am Abend ihren Kandidaten für die Oberbürgermeisterwahl 2027 aufgestellt. Der Vorsitzende der Unionsfraktion im Stadtrat, Michael Weikert, geht ins Rennen um die Nachfolge von Langzeit-OB Burkhard Jung. Weikert trat auf der Mitgliederversammlung in der alten Handelsbörse als einziger Bewerber an. Er erhielt 88 von 96 Stimmen. In seiner Bewerbungsrede nannte er als Wahlkampfthemen Sicherheit, Wirtschaft und Verkehr, Wohnen, soziales Miteinander und eine moderne bürgernahe Verwaltung. Der Nordsächsische Kreistag kommt am Nachmittag zu seiner regulären Sitzung zusammen. Ein Schwerpunkt ist die künftige Bedarfsplanung für Kindergärten. Nordsachsen-Reporter Matthias Schäfer mit Einzelheiten.
3: Weniger Kinder, steigende Kosten. Der Nordsächsische Kreistag muss heute die Weichen für die Zukunft der Kindergärten stellen. Die Geburtenrate im Landkreis ist im vergangenen Jahr ungewöhnlich stark um rund 7% gesunken. Viele Einrichtungen sind nicht ausgelastet, zugleich steigen die Betriebskosten für die Kommunen. Einige Kitas mussten bereits schließen, weitere Anpassungen gelten als wahrscheinlich. Doch nicht nur die Kindergärten beschäftigen den Kreistag heute. Das Schullandheim in Reibitz soll verkauft werden an eine noch zu gründende GmbH. Rund 120.000 Euro sollen für das Areal mit Bungalows fließen. Mit dem Kauf verpflichtet sich die GmbH, den Betrieb mindestens 5 Jahre lang als Schullandheim fortzuführen.
2: Die öffentliche Sitzung beginnt heute 16 Uhr auf Schloss Hartenfels in Torgau. Am Landgericht Leipzig beginnt am Mittag ein Berufungsprozess wegen gefährlichen Verhaltens im Straßenverkehr. Einem Gerichtssprecher zufolge geht darin ein 32-jähriger Mann aus dem Raum Eilenburg gegen ein Urteil des Amtsgerichtes vor. Das hatte ihn im März zu einer Geldstrafe verurteilt, ihm den Führerschein entzogen. Zudem darf er 16 Monate lang keinen neuen beantragen. Der Mann soll im vergangenen März auf der B87 in Richtung Torgau trotz durchgezogener Linie mehrere Autos überholt haben. Er stieß mit einem PKW und einem LKW zusammen. Der Sachschaden liegt bei rund 27.000 Euro. Soweit die Meldungen aus der Region. Weiter geht's jetzt mit dem aktuellen Blick auf die Straßen im Freistaat.
4: MDR Sachsen Verkehrsservice, Vorsicht bitte auf der A4 Richtung Görlitz. Zwischen dem Dreieck Dresden-Nord und Hermsdorf liegen Metallteile auf der Fahrbahn. A9 Richtung München zwischen Großkugel und Leipzig-West 3 Kilometer Stau nach mehreren Unfällen. Hier dauert es ungefähr 20 Minuten länger. A14 Richtung Magdeburg zwischen Kleinpösner und Leipzig-Nordost. Stau wegen Bauarbeiten, 15 Minuten bitte mehr einplanen. Weiter A14 Richtung Magdeburg, da ist die Auffahrt Leipzig-Ost wegen Bauarbeiten gesperrt und das voraussichtlich bis Ende August. A72 Richtung Leipzig zwischen Reichenbach und Zwickau-West. 2 Kilometer Stau nach einem Unfall, hier dauert es 20 Minuten länger. Die B180 ist ab heute zwischen Thalheim und Meinersdorf in beiden Richtungen wegen Bauarbeiten gesperrt bis etwa 4. Juli. Die Umleitung führt über die alte Thalheimer Straße. Und geblitzt wird auf der A9 Richtung Berlin und zwar am Schröditzer Kreuz in der Überfahrt zur A14 Richtung Dresden. Auf der B93 kurz vor dem Moseltunnel Richtung Zwickau. Auf der B95 am Ortsausgang Annaberg-Buchholz Richtung Bärenstein. Auf der B174 zwischen Amtsberg und Altenhain. In Hartenstein steht der Blitzer in der Bahnhofstraße stadteinwärts und in Radebeul im Augustusweg ebenfalls stadteinwärts. 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

zuvor. Jetzt stellen wir wieder auf Sommer beim Sachsenradio. Die Temperaturen geben es ja definitiv her. Und keiner hat das Latin-Lover-Klischee so gekonnt und so wenig bedient wie er. Außer vielleicht noch Herr Papa, Julio. Enrique Iglesias, be with you beim Sachsenradio.

0: Schönen Vormittag mit dem Sachsenradio. Ich weiß nicht, wie es bei Ihnen aussieht. Ich habe schon wieder unentspannte 30 Grad in meiner Wohnung, auch nachts nicht viel kühler. Heute wird es ja wieder bis 34 raufgehen. Richtung Wochenende sollen sogar die 40 Grad geknackt werden. Michael Herr aus unserer Verbraucherredaktion hat 3 schnelle Tipps, die Wohnung und uns so ein bisschen kühler zu bekommen.
1: Tipp 1, wenn es irgendwie geht, die Sonnenstrahlen erst gar nicht in die Wohnung reinlassen. Heißt also tagsüber die Fenster verdunkeln und zwar am besten von außen. Wer keine Jalousien oder Rollläden dafür hat, kann auch einfach ein dünnes Handtuch so ins Fenster einklemmen, dass der Stoff das Glas von außen abdeckt. Tipp Nummer 2, Elektrogeräte, die man nicht braucht, ausschalten. Fast jeder Apparat erzeugt immer auch ein bisschen Wärme und die brauchen wir eben im Sommer nicht in der Wohnung. Daher den Drucker ausschalten, wenn man ihn nicht braucht, den Wäschetrockner erst recht, denn im Sommer trocknet die Wäsche günstiger in der Wohnung auf dem Ständer. Wenn das alles nichts bringt, hilft noch Tipp Nummer 3, ein Handtuch mit kaltem Wasser übergießen und in den Nacken legen. Das macht die Hitze sehr schnell deutlich erträglicher.
0: Lüften bleibt trotzdem wichtig.
1: Also wer tagsüber nicht zu Hause ist, der sollte auf jeden Fall die Fenster zulassen, um die warme Luft draußen zu halten. Wenn man aber daheim ist, vielleicht sogar ältere Menschen im Haushalt leben, sollte man trotzdem ab und an mal frische Luft reinlassen, um frischen Sauerstoff in die Wohnung zu kriegen, die Luftfeuchtigkeit im Haus ein wenig abzusenken. Und das macht man dann ähnlich wie im Winter. Fenster nicht kippen, sondern kurz Stoßlüften. Am besten an sonnenabgewandten, gegenüberliegenden Fenstern der Wohnung. So entsteht dann im Idealfall noch ein kühlender Luftstrom und danach die Fenster natürlich wieder komplett zumachen. Wenn es abends, spätestens nachts, dann endlich abgekühlt hat, die Luft draußen kälter ist als drinnen, dann heißt es natürlich, die Fenster sofort aufreißen und auch gern für längere Zeit querlüften.
0: Und was ist bei Klimageräten zu beachten?
1: Wichtig auf jeden Fall zu wissen, es gibt verschiedene Geräteklassen bei Klimaanlagen, sogenannte Monoblocks mit Abluftschlauch, die man zwischen den Zimmern verschieben kann. Die sind in der Anschaffung ein bisschen günstiger als in Anführungszeichen normale Klimaanlagen. Allerdings, was das Verhältnis Stromverbrauch-Kühlwirkung angeht, weniger effizient als diese zimmergebundenen, klassischen innen und außen angebrachten Splitgeräte. Wenn es doch noch eine Nummer kleiner geht, kann man auch einfach einen Ventilator im Zimmer aufstellen. Der kühlt die Luft zwar nicht ab, bewegt sie aber, was für ein angenehmes Gefühl auf der Haut sorgt. Und wenn man dann noch eine Schüssel Eis vor den Ventilator stellt, wird dieser angenehme kühlende Effekt noch zusätzlich verstärkt.
0: Danke, Michael Herr aus unserer Verbraucherredaktion.

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9: Luftige Klamotte ist ein Muss heute und erst Richtung Wochenende, denn es wird immer heißer. Heute 30 bis 34, morgen 31 bis 36 Grad, Sonne am Sonntag dann stellenweise bis 40 Grad. Die Seen in Sachsen bieten vielleicht ein bisschen Abkühlung, der Bärwalder 23, Kospudener 24. Also trinken bitte nicht vergessen, immer mal ein kühles Plätzchen suchen, vor allem so am Nachmittag, wo es am heißesten wird, und auf den Körper hören, dann sollten wir die Hitze halbwegs gut überstehen.
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10: Mit Andreas Kalb. Schönen guten Tag. Die Leipziger CDU hat ihren Kandidaten für die Oberbürgermeisterwahl 2027 aufgestellt. Der Vorsitzende der Unionsfraktion im Stadtrat, Michael Weikert, geht ins Rennen um die Nachfolge von OB Burkhard Jung. Weikert erhielt auf der CDU-Mitgliederversammlung 88 von 96 Stimmen. Er nannte unter anderem Sicherheit, Wirtschaft, Verkehr und Wohnen als Wahlkampfthemen. Weikert ist der 8. Kandidat für das Amt. Die Wahl findet im kommenden Februar statt. Die Deutsche Bahn verschiebt die Inbetriebnahme des neuen Stuttgarter Bahnhofs offenbar um weitere 5 Jahre. Wie aus dem Verkehrsausschuss des Bundestages bekannt wurde, wird als neuer Termin Ende 2031 angepeilt. Hintergrund sind anhaltende Probleme bei Stuttgart 21. So wurden unter anderem Kabel falsch verlegt. Außerdem gibt es Schwierigkeiten bei der geplanten vollständigen Digitalisierung des Bahnknotens. Dieser soll als erster in Deutschland ohne klassische Lichtsignale auskommen. Die Deutsche Bahn baut bereits seit 16 Jahren an dem Projekt. Die Kosten haben sich seitdem auf mehr als 11 Milliarden Euro vervielfacht. Sachsen hat beim Elterngeld weiter den höchsten Väteranteil in Deutschland. Fast ein Drittel aller Empfänger waren im vergangenen Jahr Väter. Das hat das Statistische Landesamt ermittelt. Im Freistaat liegt die Stadt Dresden vorn, gefolgt vom Landkreis Bautzen und der Stadt Leipzig. Das Elterngeld wird bis zu 14 Monate gezahlt. Die Eltern können den Zeitraum unter sich aufteilen. In der Regel werden 65% des letzten Nettoeinkommens gezahlt, das wegen der Fehlzeiten nach der Geburt eines Kindes wegfällt. Zahlreiche Flüsse in Sachsen führen derzeit Niedrigwasser. Wie das Umweltministerium mitteilte, ist seit der vergangenen Woche ein anhaltender Rückgang der Pegel zu beobachten. Rund die Hälfte von knapp 150 Messstellen weist demnach aus, dass viel weniger Wasser durchfließt als üblich. Betroffen seien unter anderem die Elbe in Dresden, die Freiberger Mulde in Mittelsachsen, Pleiße und Parthe bei Leipzig sowie die Schwarze Elster in Ostsachsen. Hauptgrund für die Entwicklung ist demnach anhaltende Trockenheit. Auch die aktuelle Hitzewelle wird nach der Vorhersage des Wetterdienstes zumindest bis Anfang kommender Woche andauern. Der Landkreis Görlitz bekämpft durch gezielte Maßnahmen weiter die afrikanische Schweinepest. Darüber informierte Gesundheitsdezernentin Martina Weber. Nach ihren Angaben wurden bislang 85 Nachweise registriert. Der Landkreis überwacht unter anderem genauer die Rapsfelder. Dort kommen gezielt Drohnen und Kadaversuchhunde zum Einsatz. Vor allem die Mastanlagen für Hausschweine sollen geschützt werden. Solche Anlagen gibt es zum Beispiel in Horka, in Herwigsdorf und in Oberseifersdorf. Das waren Nachrichten von MDR Sachsen. 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
9: MDR Sachsen Verkehrsservice. Vorsicht bitte auf der A4 Richtung Görlitz. Zwischen dem Dreieck Dresden-Nord und Hermsdorf liegen nach wie vor Metallteile auf der Fahrbahn. A9 Richtung München zwischen Großkugel und Leipzig-West. 3 Kilometer stockender Verkehr nach mehreren Unfällen. 10 Minuten müssen Sie mehr einplanen. A14 Richtung Magdeburg zwischen Kleinpössner und Leipzig Nordost. 6 Kilometer Stau wegen Bauarbeiten. Hier sind es 15 Minuten mehr. Und in der Gegenrichtung zwischen Leipzig Messegelände und Leipzig Nordost 2 Kilometer Stau. Auf der A14 Richtung Magdeburg ist die Auffahrt Leipzig Ost wegen Bauarbeiten bis voraussichtlich Ende August gesperrt. Auf der B169 zwischen dem Abzweig Hohenwussen und Schmorren. Da ist wegen Bergungsarbeiten abwechselnd nur eine Fahrspur frei. Die B180 ist ab heute zwischen Thalheim und Meinersdorf in beiden Richtungen wegen Bauarbeiten gesperrt und das voraus

0: Abwesenheit oder sollte man mal proben, was die Katze so davon hält, wenn man eine Weile nicht da ist? Alles Fragen, die Tierarzt und Verhaltenstherapeut Ronald Lindner uns in dieser Stunde beantworten wird.
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0: Hearts to Heart, ja, ganz nah bei sich, möchten auch viele ihre Haustiere haben, selbst im Urlaub. Wir haben uns mit unserem Tierverhaltenstherapeuten Ronald Lindner in Leipzig getroffen und ihn dazu befragt. Als erstes sagt er, müssen wir erstmal Folgendes abklären.
1: Zunächst mal ganz, ganz wichtig, die Entscheidung Mitnahme ja, nein. Und das möglichst schon einige Wochen oder Monate vorher. Sonst bricht die Hektik aus und vielleicht auch gleich im Vorfeld, die meisten Haustiere, denen geht es besser, wenn sie zu Hause im vertrauten Umfeld versorgt werden. Und der Hund spielt da wieder, wie so häufig, eine Ausnahme, der will eher mit.
0: Als nächstes bitte schauen, ob das Tier überhaupt reisefähig ist.
1: Also natürlich, wenn er lahmt oder wenn er Durchfall oder Erbrechen zeigt, dann sehe ich das. Hier hilft einfach, um das herauszufinden, Gesundheitscheck beim Haustierarzt. Der kontrolliert natürlich nebenbei gleich den Impfstatus, das Reisedokument, also diesen blauen EU-Ausweis für die Tiere, untersucht das Tier nochmal, gibt nochmal Tipps zur Reiseapotheke etc. Und er gibt letzten Endes dann auch Empfehlungen, ob der Outdoor-Urlaub mit viel Trekking und viel Bewegungsaktivität gut geeignet ist für das alte Tier oder dann besser in Ferienhaus oder Ferienwohnung Urlaub.
0: Und was sind seiner Meinung nach die größten Fehler im Vorfeld?
1: Ja, das ist tatsächlich diese Hektik und der Stress, die Uneinigkeit. Ne? Dann wird in der Familie diskutiert und dann wird gesagt, ja, ich hätte ihn gerne dabei. Ach nee, lass mal lieber zu Hause. Das wäre so der erste Fehler. Und der zweite, dieser unvollständige Impfstatus. Und wir unterschätzen das immer. Es wird tatsächlich noch an einigen europäischen Grenzen kontrolliert. Und da muss es einfach alles hieb- und stichfest sein. Das heißt, der Chip muss richtig sitzen. Der muss also vorher abgelesen werden, testweise. Der Impfausweis muss lückenlos sein. Da wird häufig kontrolliert, gerade was Skandinavien betrifft. Und eben auch die Entwurmung und der Zeckenschutz, der muss einfach gegeben sein. Und es muss alles eingetragen werden. Was erfreulich für mich ist, dass die Abgabe ins Tierheim oder gar das Aussetzen eigentlich wirklich die Ausnahme ist. Das ist zum Glück seit Jahren sehr, sehr selten geworden.
0: Gott sei Dank. Was wichtig ist, wenn Haustiere in eine Tierpension gehen sollen oder wenn andere zu Hause betreuen sollen, schauen wir gleich drauf.
2: 3, 4, 5 Mal in einem Monat haben wir uns nachts gesehen, obwohl ich manchmal etwas müde war. 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Dann die Idee mit diesem Urlaub. Statt selten sollte es immer sein. Ich war von Anfang an dagegen.

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0: können wir vielleicht morgen wieder mit singen. Bei der Fußball-WM Deutschland gegen Ecuador geht zwar nicht mehr um sehr viel, aber für die Statistik wäre ein Sieg natürlich ganz gut. Ihr Vormittag mit dem Sachsenradio. Wir haben Tierverhaltenstherapeut Ronald Lindner in Leipzig besucht, ihre Fragen zum Thema Tiere und Urlaub mitgenommen und wollten grundsätzlich erstmal von ihm wissen, Tier mitnehmen oder lieber betreuen lassen.
1: Kommen wir mal zu den kleinen Kartontieren, wie ich es immer nenne, weil die Kinder meistens im Karton mit den Tieren in der Praxis stehen. Also die kleinen Tiere, Meerschweinchen, Kaninchen, auch die Vögel und Reptilien. Da wäre es wirklich ideal, zu Hause versorgen. Natürlich müssen das eingewiesene Personen sein, die also auch über alles Bescheid wissen. Sonneneinstrahlung spielt eine große Rolle, also muss immer Hitzeschutz sein. Das wird häufig vergessen. Thema Zierfische. Also es gibt immer mehr Salzwasser-Aquarien. Das ist für den Laien tatsächlich kaum managebar. Da ist die Empfehlung, sich in ein Fachgeschäft, an ein Fachgeschäft zu wenden. Die bieten manchmal solche Home-In-Services an, die tatsächlich zu Hause diese Aquarien dann managen. Das wäre eine Möglichkeit. Und auch Katzen, die hüten wirklich lieber das Haus. Also es ist nicht so ideal. Ja, ich weiß, in Ausnahmefällen fahren die Katzen auch zum Teil gerne mit auf den Campingplatz etc. Aber das ist nicht die Regel. So bleibt eigentlich der Hund. Und da ist immer die Überlegung, ja, weshalb soll ich ihn denn zu Hause lassen, wenn er denn so gerne mitkommt? Das kann das Reiseziel sein, also gerade so Fernreisen mit Flug. Das ist bei größeren Hunden Frachtraum nicht zu empfehlen. Dann natürlich auch die ganze Sache von Einfuhrbestimmungen. Es gibt bestimmte Länder, da ist es einfach schwierig, die Hunde einzuführen. Und da ist trotzdem die private Betreuung mit vertrauten Personen, die der Hund kennt, immer noch besser als die Tierpension.
0: Aber manchmal bleibt ja nur die, wie gesagt, Betreuung zu Hause. Was muss man denn da abklären?
1: Ja, natürlich Vorhersagen, Einweisung in die ganze Sache, Arzneimittelgabe, Fütterung, Rituale, Gewohnheiten. Gerade wenn Hunde zu Hause bleiben müssen, ist es ganz, ganz wichtig, aber auch bei Katzen. Und dass da keine Hektik entsteht, die Adressen und Telefonnummern, also Haustierarzt, gegebenenfalls Klinikadresse, auch die Urlaubsadresse und das private Telefon, das ist ein Muss, damit es dann nicht im Urlaub dann zu Sorgen, zu Unruhe kommt, ja, wie wird's meinem Tier gehen, dass man das also vorher auch probt, dass man vorher auch sogenannte Wochenenden mal probehalber diese Betreuung durchführen lässt und dann hinterher sich ganz ehrlich zusammensetzt und sagt, war's okay? Für dich kannst du, fühlst du dich der Sache gewappnet und man erkennt es eigentlich auch am Tier oder an den Tieren, wie sie danach so sind. Und dann ist eigentlich der Betreuung zu Hause dann auch nichts entgegenzusetzen.
0: Und auch ein Probelauf in der Tierpension hält der Experte für sinnvoll.
1: Und da reicht manchmal ein Tag, ein, zwei Tage und dann sieht man schon, wenn man sensibel genug ist, wie kommt der Hund wieder zurück. Ja, freut er sich bei einer neuerlichen Begegnung mit der Hundepension oder kommt er sehr depressiv und geknickt wieder? Und dann sollte ich davon lieber Abstand nehmen.
0: Bei anderen Vierbeinern gestaltet sich das schon ein bisschen schwieriger.
1: Bei Katzen muss ich ganz ehrlich sagen, es gibt kaum eine Situation, wo ich jetzt sagen würde, die Katzenpension kann es wirklich perfekt managen, weil die Katze ist schon ein sehr ritualisiertes Tier, was sehr, sehr gern das Haus hütet oder die Wohnung. Und da ist die Versorgung vor Ort, zu Hause im angestammten Heim immer die bessere Alternative.
0: Und wenn es dann doch ein Beifahrerplatz im Auto sein soll, worauf müssen wir aufpassen? Darum geht's in der nächsten halben Stunde.

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2: Um 11.30 Uhr, ich grüße Sie. Es bleibt heute sonnig und sommerlich heiß, bis 34 Grad. Wolken sind selten, regnen soll es nicht. Aktuell 28 Grad in Arzberg und schon 30 in Pegau. Zwei Projekte aus Leipzig sind mit dem Sächsischen Staatspreis für Baukultur ausgezeichnet worden. Wie das Infrastrukturministerium mitteilte, stand der Preis unter dem Motto Bauen im Spannungsfeld von High- und Low-Tech und gewürdigt wurde die Umnutzung einer ehemaligen Maschinenhalle zu einem Atelier im Stadtteil Konnewitz. Der zweite Preisträger ist der Wachposten der Polizei am US-Generalkonsulat, der in modularer Holzbauweise errichtet wurde. Die Preisträger erhalten jeweils 17.500 Euro. Die nach einem Lkw-Brand gesperrte Bundesstraße 2 bei Profen wird am Nachmittag wieder freigegeben. Wie die Straßenmeisterei Zorbau mitteilte, werden aktuell die Sperren abgebaut. Ab 14 Uhr soll die Strecke dann wieder befahrbar sein. Bei dem Brand am vergangenen Donnerstag war der Asphalt stark beschädigt worden. Er musste auf rund 30 Metern erneuert werden. Die Arbeiten waren gestern beendet. Wegen der Sommerhitze musste der Asphalt aber rund 24 Stunden aushärten. Um zu verhindern, dass Spurrinnen entstehen, kann die Straße erst jetzt wieder freigegeben werden. In Leipzig wird heute eine einzigartige Nussknacker-Edition aus dem Erzgebirge versteigert. Einige Figuren haben zum Beispiel zwei Köpfe oder schlagen Nüsse auf, statt sie zu knacken. Die Nussknacker aus der Seifner Werkstatt Füchtner entstanden in Zusammenarbeit mit Kunststudenten. Das Geld soll der Nachwuchsförderung für das Mennelmacher-Handwerk zugutekommen. Firmeninhaber Markus Füchtner sagte MDR Sachsen:
3: Uns rennen ja die jungen Leute weg, weil sie keine Perspektiven sehen. Und wir mit unserem Handwerk hier im Spielzeugdorf Seifen, da schlummert so viel Potenzial und das wollen wir einfach mal ein bisschen freilassen, um da ein bisschen gegenzuwirken. Und die Mission Wilhelm setzt sich genau dafür ein. Die versteigert jetzt für den Zweck diese neuen Prototypen. Das sind ja wirklich Einzelstücke. Die wird es so nicht nochmal geben. Wir wollen uns einfach dafür einsetzen, dass die jungen Leute merken, das Kunsthandwerk ist nichts Verstaubtes von früher, sondern man kann auch mal richtig nach vorne gehen.
2: Die Versteigerung beginnt um 18 Uhr in der Studierendenkunstmarktgalerie in der Karl-Heine-Straße. Und weil wir schon dabei sind, noch ein Tipp für den Nachmittag im Bürgerhaus Geithain. Da wird um 14.30 Uhr zum Tanztee eingeladen.
4: MDR Sachsen Verkehrsservice A9 Richtung München zwischen Großkugel und Leipzig West. 3 Kilometer stockender Verkehr nach mehreren Unfällen. 10 Minuten müssen Sie mehr einplanen. A14 Richtung Magdeburg zwischen Kleinpösner und Leipzig Nordost. 6 Kilometer Stau wegen Bauarbeiten. Hier sind es 15 Minuten. Und in der Gegenrichtung zwischen Leipzig Messegelände und Leipzig Nordost 2 Kilometer Stau. Auf der A14 Richtung Magdeburg ist die Auffahrt Leipzig Ost wegen Bauarbeiten bis voraussichtlich Ende August gesperrt. Auf der B169 zwischen dem Abzweig Hohenwussen und Schmorren ist wegen Bergungsarbeiten abwechselnd nur eine Spur frei. Auf der Straße zwischen Salzenforst und Dreistern in Höhe der A4 steht ein defekter LKW. Dann noch ein Hinweis für den Erzgebirgskreis. Die B180 ist ab heute zwischen Thalheim und Meinersdorf in beiden Richtungen wegen Bauarbeiten gesperrt. Etwa bis 4. Juli. Die Umleitung führt über die alte Thalheimer Straße. Und dann haben wir noch Blitzer, und zwar auf der A4 Richtung Frankfurt zwischen Dresden-Wildermann und Dresden-Neustadt. Auf der A9 Richtung Berlin am Schkeuditzer Kreuz in der Überfahrt zur A14 Richtung Dresden. Auf der A17 Richtung Prag zwischen Heidenau und Pirna. Auf der B93 kurz vor dem Moseltunnel Richtung Zwickau. In Koppitz in der Lohmener Straße stadtauswärts und in Hartenstein in der Bahnhofstraße stadteinwärts. 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

0: Die Beatles beim Sachsenradio. In unserer Tierarzt-Sprechstunde geht es heute um Urlaub und Haustiere. Wir haben mit dem Leipziger Tierverhaltenstherapeuten Ronald Lindner darüber gesprochen. Zum Beispiel auch darüber, wie ich einen Urlaub mit Hunden am besten plane.
1: Naja klar, das Reiseziel muss natürlich zu meinen Ambitionen passen, die ich im Urlaub habe. Also wird es ein Aktivurlaub, da muss der Hund natürlich mitmachen können und auch in der Lage sein. Das heißt, die Art der Reise spielt eine Rolle. Dann die Unterkunft. Ja, wenn ich ein Ferienhaus habe, dann bin ich relativ frei. Aber Hotel und trennungsängstlicher Hund, das kann schon zu Problemen führen. Flugreisen. Mit kleinen Hunden kein Problem in der Regel. Ich muss die Tiere an Transportboxen gewöhnen, aber bis 5, 6 Kilo sagen viele Airlines, ja, das ist okay, das kann ich machen. Bei größeren Hunden empfehle ich es nicht. Also wenn ich ein Jahr nach Australien verreise, dann ja, dann kann man diesen Frachtraum als kleineres Übel, größeres Übel sozusagen in Kauf nehmen. Aber die Hunde mögen es nicht und es ist enormer Stress da hinten. Ansonsten die Bahn- oder Busreisen, da ist zu beachten, dass man auch das Fahren üben sollte vorher, ja, wegen Übelkeit etc. und das Tragen des Maulkorbs, weil das ist vorgeschrieben meistens, dass das sozusagen dann nicht kurz vor Einstieg in die Bahn, Hund ist nicht gewöhnt, was kriege ich jetzt übers Maul gestülpt, dass das sozusagen vorher richtig trainiert wird. Auch natürlich spielt eine Rolle die Transportbox, weil egal, ob ich es im Auto brauche, in der Bahn oder im Flugzeug, das Tier sollte das als einen Rückzugsort genießen, möchte ich fast sagen, und nicht als eingesperrt sein empfinden. Also das ist wichtig.
0: Und gleich noch ein paar Hinweise, welche Gefahren lauern könnten, an die man vielleicht gar nicht so als erstes denkt.

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0: Ja, die gibt's noch, wenn auch nicht mehr in der Urbesetzung. Showbody Body sind auch immer noch unterwegs, nicht so sehr in Deutschland, vor allem in Irland und ihrer Heimat Großbritannien, aber sie haben ja das Sachsenradio. Und wir sind immer noch in der Tierarzt-Sprechstunde mit unserem Urlaub-Special. Hunde rechtzeitig impfen vor der Reise, Training mit der Transportbox oder auch mal Probeschlafen in der Tierpension. All das schlägt Tierverhaltenstherapeut Ronald Lindner aus Leipzig vor, damit der Urlaub, die Urlaubszeit auch von allen genossen werden kann. Und wenn der Hund mitkommt, bitte dann auch noch auf Folgendes achten.
1: Da spielt natürlich Art 1 die Hitze eine Rolle. Sommerurlaub steht vor der Tür. Das heißt, Schutz im Auto. Auch daran denken, mal ganz kurz nur zum Bäcker gehen. Also schon minutenweises Warten im Auto bei geschlossenen Fenstern kann ganz, ganz schnell lebensbedrohliche Auswirkungen für den Hund haben. Also da bitte Vorsicht. 2, die Parasiten. Also ich sollte schon was tun gegen Zecken und Co. Auch in den südlichen Ländern gibt es immer die Sandmücke, die Leishmaniose dann auslöst. Also das ist kein schönes Mitbringsel aus dem Urlaub. Herzwürmer drohen. Also da sich vom Haustierarzt tatsächlich Spot-on-Präparate geben lassen, dass da nichts passiert. Fremde Pflanzen spielen immer eine Rolle. Gut, der Rhododendron ist bei uns auch schon beheimatet unter Oleander, aber das sind halt Giftpflanzen. Und man sollte auch gucken, wenn der Hund am Stöckchen kaut, ob es keine Eibe ist, weil das alles Gifte sind. Ne? Giftköder, Blaualgen, auch sowas spielt natürlich auch im Ausland eine Rolle. Und ganz wichtig, bitte achten Sie bei Urlauben auf die Gefahren, die von Gewässern ausgehen können. Und zwar Art 1, Meer, Seen, Flüsse, die Schwimmweste. Die Schwimmweste mit dem Schwimmseil in Kombination kann den Hund vor dem Ertrinken retten. Ich habe das bei meinen eigenen Hunden immer angewendet und war immer sehr, sehr froh, dass ich es hatte. Und A2 für die Poolnutzer, die also sozusagen an den Swimmingpool-Unterkunft fahren. Die Hunde haben keine Möglichkeit, sich durch Stütz aus dem Pool zu befreien. Man sollte einfach schauen, ist es von 4 Seiten wirklich steil abfallend, der Pool, dann hat der Hund keine Chance. Und da gibt es wunderbare Trainingsmöglichkeiten über so eine Poolrampe, die kann man mitnehmen im Kofferraum, kann das vorher mit dem Hund trainieren und dann kann man als Hund sich selber befreien aus dem Pool, indem er da drüber robbt und rauskommt. Ansonsten in Amerika sterben jedes Jahr Tausende von Hunden im Pool durch Ertrinken. Also das sollte man nicht unterschätzen.
0: Und was gehört in die Reiseapotheke für Hunde?
1: Natürlich alles, was zur Wundversorgung dazugehört. Jeder Hund ist immer mal in eine Glasscherbe getreten und dann ist immer großes Geschrei und es ist einfach schön, wenn man in der Reiseapotheke ganz entspannt sauber machen kann und den Pfotenverband anlegen lassen kann. Man kann sich das auch vom Haustierarzt mal zeigen lassen. Das ist keine Hexerei. Das kann man tatsächlich gut selber üben. Und dann hat man so eine Erstversorgung. Das ist schon mal wichtig. Pinzette, Schere, Fieberthermometer, das wissen auch die meisten. Pfotenverband beziehungsweise solche Pfotenschuhe über den Verband drüber, das sind immer gute Möglichkeiten. Dann haben viele Durchfallmittel und Schmerzmittel dabei. Auch das wieder mit dem Haustierarzt absprechen, wie viel und wann ich es zu geben habe. Und an die persönlichen Arzneimittel auch denken. Das wird häufig vergessen. Das heißt, viele Hunde und Katzen sind eingestellt auf wichtige Arzneimittel, die sie ständig brauchen. Und dann hat man es möglicherweise im Urlaub nicht vorrätig. Das wäre schlecht.
0: Und wir haben Tierverhaltenstherapeut Ronald Lindner auch noch eine Frage einer Hörerin weitergereicht, die sich Sorgen um ihre Katze macht. Die verhält sich in letzter Zeit ziemlich seltsam, und da schauen wir noch mal drauf, kurz nach den Nachrichten.

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5: Tja, andere fahren dafür teuer in den Urlaub, heiße Tage, tropische Nächte, auch hierzulande. Und das geht auch erstmal so weiter, viel Sonne, durchweg trocken. Thema ist natürlich Hitze, heute 20 bis 34, morgen bis 36, Freitag bis 38, am Wochenende dann sogar bis 40 Grad. Und dann, Stand heute, haben wir es geschafft, die nächste Woche moderate Werte so im 20er-Bereich. Aber bis dahin passen Sie gut auf sich auf Ihre Haustüre natürlich auch und machen Sie langsam.
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6: Mit Andreas Kalb. Schönen guten Tag. Die Leipziger CDU hat ihren Kandidaten für die Oberbürgermeisterwahl 2027 aufgestellt. Der Vorsitzende der Unionsfraktion im Stadtrat, Michael Weikert, geht ins Rennen um die Nachfolge von OB Burkhard Jung. Weikert erhielt auf der CDU-Mitgliederversammlung 88 von 96 Stimmen. Er nannte unter anderem Sicherheit, Wirtschaft, Verkehr und Wohnen als Wahlkampfthemen. Weikert ist der 8. Kandidat für das Amt. Die Wahl findet im kommenden Februar statt. Die Hochschule Zittau erhält rund 13 Millionen Euro für den Ausbau eines Forschungslabors für Stromverteilnetze. Wie die Hochschule mitteilte, soll mit dem Geld getestet werden, wie sich Strom mit Gleichspannung verteilen lässt und wie sich Mischsysteme aus Gleich- und Wechselstrom entwickeln lassen. Ziel ist, im Stromnetz verstärkt mit Gleichspannung zu arbeiten. Sie gilt als Mittel, die Stromversorgung leistungsfähiger zu machen. Zahlreiche Flüsse in Sachsen führen derzeit Niedrigwasser. Wie das Umweltministerium mitteilte, ist seit der vergangenen Woche ein anhaltender Rückgang der Pegel zu beobachten. Rund die Hälfte von knapp 150 Messstellen weist demnach aus, dass viel weniger Wasser durchfließt als üblich. Betroffen seien unter anderem die Elbe in Dresden, die Freiberger Mulde in Mittelsachsen, Pleiße und Parthe bei Leipzig sowie die Schwarze Elster in Ostsachsen. Hauptgrund für die Entwicklung ist demnach anhaltende Trockenheit. Auch die aktuelle Hitzewelle wird nach der Vorhersage des Wetterdienstes zumindest bis Anfang kommender Woche andauern. Das Bundesverteidigungsministerium hat ein milliardenschweres Rüstungsprojekt gestoppt. Dabei geht es um den Bau neuer Kampfschiffe für die Marine, wie Oliver Neuroth berichtet.
7: Die Fregatte F-126 war das größte und wichtigste Marinebeschaffungsprojekt Deutschlands seit Jahrzehnten. Die Kriegsschiffe sollten ältere Fregatten ersetzen. Doch das beauftragte niederländische Unternehmen konnte den Zeit- und den Kostenrahmen nicht einhalten. Deshalb stand ein Wechsel zu einem anderen Unternehmen im Raum. Das hätte die Kosten für die 6 Fregatten von 10 auf 18 Milliarden Euro erhöht. Der Bund hätte außerdem auf Schadenersatzansprüche gegenüber der niederländischen Firma verzichten müssen. Das bezeichnet das Verteidigungsministerium nun als nicht verantwortbar. Die Marine will jetzt andere Kriegsschiffe kaufen, und zwar 8 Exemplare der kleineren Fregatte vom Typ MEKO A200. Über den Kauf der Schiffe soll schnellstmöglich der Haushaltsausschuss des Bundestages entscheiden.
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5: MDR Sachsen, Verkehrsservice, A14 Richtung Magdeburg, zwischen Kleinpösner und Leipzig Nordost. 4 Kilometer Stau wegen Bauarbeiten, 20 Minuten dauert's länger. Und in der Gegenrichtung zwischen Leipzig Messegelände und Leipzig Nordost, 3 Kilometer Stau. Auf der A14 Richtung Magdeburg ist die Auffahrt Leipzig Ost wegen Bauarbeiten bis voraussichtlich Ende August gesperrt. Auf der Straße zwischen Salzenforst und Dreistern in Höhe der A4 steht ein defekter LKW. In Dresden auf der B6 zwischen Schlesischer Platz und Marienbrücke Behinderungen durch einen defekten LKW. Und geblitzt wird auf der A4 Frankfurt Richtung Dresden, und zwar zwischen Dresden-Altstadt und Dresden-Neustadt. Auf der A9 Richtung Berlin am Schröditzer Kreuz in der Überfahrt zur A14 Richtung Dresden. Auf der A17 Richtung Prag zwischen Heidenau und Pirna. Auf der B93 kurz vor dem Moseltunnel Richtung Zwickau. In Koppitz in der Lohmener Straße stadtauswärts und in Hartenstein in der Bahnhofstraße stadteinwärts. 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
5: Grüße Sie, das Wetter schreit ja geradezu nach Eis. Falls Sie Nachschub für den Gefrierschrank besorgen wollen, interessiert Sie vielleicht der Vergleichstest, den wir in dieser Stunde noch haben. Aber erstmal schauen wir gleich nochmal mit unserem Tierverhaltenstherapeuten auf eine Hörerfrage.
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0: Tierarzt und Verhaltenstherapeut Dr. Ronald Lindner aus Leipzig hat heute mal drauf geschaut, worauf wir in der Urlaubszeit achten sollen, wenn es um unsere Tiere geht. Und wir haben ihm auch eine Frage von Heike Schädlich aus Kolditz weitergereicht. Ihre Katze schreit in letzter Zeit sehr laut, springt wild durch die Wohnung und frisst auch sehr viel. Was könnte das sein?
1: Also den Schilderungen zufolge klingt es schon nach Demenz, also so Interaktionsverluste. Das heißt, die Katze erkennt Personen nicht mehr, sie macht die Nacht zum Tag, wird möglicherweise auch in Zukunft auch mal unsauber werden. Das sind alles so Dinge, Orientierungslosigkeit zählt dazu. Ist manchmal nicht zweifelsfrei festzustellen, aber der Verdacht liegt nahe. Oder es handelt sich einfach nur in Anführungszeichen um ein altes Tier, aber Alter ist keine Krankheit. Das heißt, hier lohnt sich natürlich eine genaue Diagnose. Und wenn es Demenz ist, dann gibt es tatsächlich etwas Wunderbares dagegen, die sogenannte Vier-Säulen-Therapie, bestehend aus einem antidementiven Futter, aus Futterzusatzstoffen, aus einem Medikament gegen Demenz, bei Hund und Katze sehr, sehr gut wirksam, und natürlich die andere Versorgung des Patienten. Und ich sage einfach mal so, Menschen haben Pflegestufen und Katzen und Hunde auch. Und dann lohnt es sich einfach, dem Sozialpartner das zugutekommen zu lassen.
0: Und was zählt dazu?
1: In Nachtlicht anbringen. Einfach das Futter mal ans Bett bringen, ja, dass sie nicht aufstehen muss, weil häufig Arthrose auch eine Rolle spielt. Dann einfach zu achten, dass Rituale eingehalten werden, keine großen Veränderungen mehr sind. Und dass man vor allen Dingen, was das Toilettenmanagement betrifft, einfach im Überfluss anbietet. Also, dass sie jederzeit die Möglichkeit hat, Futter zu finden, Wasser zu finden und vor allen Dingen auch auf Toilette kann und nicht riesige Entfernungen zurücklegen muss. Den Einstieg der Toiletten etwas flacher halten. Also einfach sich sorgen im Sinne von Pflegestufe 1, 2, 3. Und es ist ja schön, dass die Tiere immer älter werden. Und dann sollen sie auch in den Genuss kommen einer guten Versorgung.
0: Denn alte Katzen sind keine Seltenheit mehr.
1: Katzen werden in der letzten Zeit bei hoher Lebensqualität 20 Jahre und älter.
0: Wenn Ihnen auch eine Frage auf den Nägeln brennt. Wir sind demnächst wieder bei Dr. Ronald Lindner in Leipzig. Bis dahin sammeln wir Ihre Fragen, also gern her damit, per Mail über mdrsachsenradio.de oder über die MDR Sachsen App. Und nachhören, was Sie heute alles so gehört haben oder vielleicht nur mit einem halben Ohr gehört haben, können Sie sowieso alles bei mdrsachsenradio.de.
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0: Musik nur, wenn sie laut ist. Ja, dem wahren Leben abgeguckt. Balletttänzer haben Grönemeyer damals von dieser tollen Tänzerin und Tanzlehrerin erzählt, die nicht hören konnte, die aber die Musik mit dem Körper gespürt hat. Und er hat das Stück auch geschrieben, weil wir Menschen mit Behinderung oft zu wenig zutrauen. Das kennt er aus der Familie.
1: Ich weiß zum Beispiel, mein Vater, der hatte nur einen Arm. Das ist mir überhaupt nie aufgefallen. Und dann haben natürlich alle Kinder in meiner Schule immer gesagt, wie geht denn das? Der fällt ja immer um, dann auch so im Bett, wenn er sich so, dann fällt er immer auf eine Seite oder kann mit Schuhe zu binden oder so. Und der war eine unheimliche Frohnatur. Ich meine, der war fröhlicher als, glaube ich, alle Menschen, die ich kannte, mit zwei Armen.

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10: Um 12.30 Uhr einen schönen guten Tag. Bis zum Abend Sonne, kaum Wolken und nur ein schwacher Wind bei bis zu 34 Grad zwischen Nahsdorf und Naunhof. In der Stadtbibliothek Torgau hat am Vormittag der Buchsommer begonnen. Die Sommerferienaktion gehört zum sachsenweiten Leseförderprojekt und richtet sich an Kinder und Jugendliche. Sie sollen in den Ferien Spaß am Lesen bekommen, sagte Projektkoordinatorin Susanne Miet von der Stadtbibliothek Torgau.
11: Das ist wirklich breit gefächert von Krimi, Fantasy, Comicromane. Also es ist wirklich für jeden Geschmack etwas dabei und die Teilnehmerzahl ist groß. Mit 100 neuen Büchern kommt man da jetzt nicht weit und deswegen können die Teilnehmer auf unseren gesamten Bestand, alles was so erzählende Literatur ist, für ihre Altersgruppe zurückgreifen. Es ist so, dass das Projekt zum Ziel hat, dass man über die Ferien schafft, 3 Bücher zu lesen. Und wer das schafft, bekommt dann am Ende eine Urkunde. Und wir starten dann bei uns in der Bibliothek noch so eine Abschlussparty.
10: Sachsenweit wird das Projekt offiziell am 1. Juli eröffnet. Die Leipziger CDU hat am Abend ihren Kandidaten für die Oberbürgermeisterwahl im kommenden Jahr aufgestellt. Der Vorsitzende der Unionsfraktion im Stadtrat, Michael Weikert, geht ins Rennen um die Nachfolge von Langzeit-OBM Burkhard Jung. Weikert trat auf der Mitgliederversammlung in der Alten Börse als einziger Bewerber an. Er erhielt 88 von 96 Stimmen. Und am Landgericht Leipzig beginnt heute ein Berufungsprozess wegen gefährlichen Verhaltens im Straßenverkehr. Nach Angaben eines Gerichtssprechers geht ein 32-jähriger Mann aus dem Raum Eilenburg gegen ein Urteil des Amtsgerichts vor. Das hatte ihn im März zu einer Geldstrafe verurteilt, ihm den Führerschein entzogen und ihm verboten, 16 Monate lang einen neuen zu beantragen. Nach bisherigen Erkenntnissen überholte der Mann im vergangenen März auf der B87 in Richtung Torgau trotz durchgezogener Linie mehrere Autos und achtete dabei nicht ausreichend auf den Verkehr. Er stieß mit einem Auto und einem LKW zusammen. Diese Tipps für Sie. Die Landfrauen Schenkenberg öffnen um 15.30 Uhr wieder ihr Lesestübchen im Vereinshaus zur Schule und im Bürgerhaus in Geithain wird um 14.30 Uhr zum Tanztee geladen. Soweit Regionales.
12: MDR Sachsen Verkehrsservice A14 Richtung Magdeburg zwischen Kleinpösner und Leipzig Nordost. 4 Kilometer Stau wegen Bauarbeiten, hier dauert es ungefähr 10 Minuten länger. Und in der Gegenrichtung zwischen Leipzig Messegelände und Leipzig Nordost 3 Kilometer Stau. Auf der A14 Richtung Magdeburg ist die Auffahrt Leipzig Ost wegen Bauarbeiten bis voraussichtlich Ende August gesperrt. Auf der Straße zwischen Salzenforst und Dreistern in Höhe der A4 steht ein defekter LKW. In Dresden auf der B6 zwischen Schlesischer Platz und Marienbrücke Behinderungen durch einen defekten LKW. Und geblitzt wird auf der A4 Frankfurt Richtung Dresden zwischen Dresden-Altstadt und Dresden-Neustadt. auf der A9 Richtung Berlin, und zwar am Schkeuditzer Kreuz in der Überfahrt zur A14 Richtung Dresden. Auf der A17 wird geblitzt Richtung Prag zwischen Heidenau und Pirna. Auf der B93 kurz vor dem Moseltunnel Richtung Zwickau. In Koppitz steht der Blitzer in der Lohmener Straße stadtauswärts und in Hartenstein in der Bahnhofstraße stadteinwärts. Schnell und aktuell, der MDR Sachsen Verkehrsservice.
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0: bis 34 Grad heute wieder Richtung Wochenende noch heißer. Das macht dem Körper nicht nur Spaß. Passen Sie also auf sich auf und das ein oder andere Eis kann ja vielleicht auch so über ein paar schwache Momente hinweghelfen. Die Auswahl ist groß. Wiebke Nelson aus unserer Verbraucherredaktion war dabei, als eigen- und bekannte Marken getestet wurden. Welches Eis ist besser?
1: Ja, also ein Spoiler vorab, das kann man so pauschal nicht beantworten. Der Preisunterschied, der ist aber meist deutlich. Einer der Eisklassiker, nämlich Magnum Classic aus Vanilleeis und Schokoladenhülle, der kostet nämlich im Original im Sechserpack 5,49 Euro und eine vergleichbare Packung bei der Lidl-Eigenmarke nur 2,99 Euro. In einer Straßenumfrage haben die beiden Eissorten dann aber in einer Blindverkostung ja sehr ähnlich geschmeckt, was auch unsere Expertin, eine Eismacherin, bestätigt hat. Wobei, das Magnum-Eis, das hat ihr zufolge mehr geknackt beim Reinbeißen. Die Qualität war aber eben ähnlich.
0: Aber Eis am Stiel gibt's ja jetzt nicht nur einzeln zu kaufen und nicht nur im Pack zu kaufen, sondern auch einzeln. Und da wird noch mal eine Schippe draufgelegt bei der Bezahlung, oder?
1: Ja, tatsächlich deutlich teurer. Beim erwähnten Magnum-Eis, da zahlt man wirklich viel mehr. 190% mehr für das Einzeleis war das bei unserem Testkauf. Beim Nogga-Eis von Langnese auch immerhin gut 160% mehr. Und beim Kuyamara Split auch von Langnese 100% mehr. Ja, der Hersteller The Magnum Ice Cream Company hat uns auf Anfrage dann dazu geschrieben, dass das einzelne Eis besondere Vertriebs-, Kühl- und Logistikstrukturen benötigt. Ja, und das schlage sich unter anderem im Preis nieder.
0: Wie sieht's bei den anderen Marken aus?
1: Beim Nogga-Eis von Langnese, da gab es auch kaum Unterschiede, laut unseren Testern. Das Kuyamara Split von Langnese hingegen, das hat sich im Original deutlich abgehoben gegenüber der vergleichbaren Edeka-Eigenmarke. Die Fruchthülle, die ist unserer Expertin, der Eismacherin zufolge, deutlich kräftiger. Und auch den Passanten hat es durchweg besser geschmeckt, weil fruchtiger. Ja, und die Verbraucherzentrale Hamburg, die hat auch festgestellt, das Original, das enthält weniger Aromen, dafür mehr Saftanteil. Ja, ob dieses Eis damit jetzt quasi gesund ist, ne, viel Saft, das lasse ich jetzt mal so stehen.
0: Wer will denn gesundes Eis? Macht's doch gleich weniger Spaß. Danke, Wiebke Nelson aus unserer Verbraucherredaktion.

0: Sie sind bei MDR Sachsen und wir haben einen aktuellen Verkehrsservice für Sie. Vorsicht bitte auf der R9 Richtung München. Zwischen Weißenfels und Naumburg liegen Reifen auf der rechten Fahrspur. A9 Richtung München, zwischen Weißenfels und Naumburg liegt ein Reifen auf der rechten Fahrspur. Und bei mir im Studio jetzt Mario Hille, ich grüße dich.
1: Hallo.
0: Du wirst gleich den MDR Sachsen Radio-Report machen. Welche Themen stehen bei euch an?
1: Ja, wir schauen unter anderem in den Sächsischen Landtag. Da steht heute ein neues Polizeigesetz zur Abstimmung. Das sieht unter anderem den Einsatz von KI bei der Videoüberwachung vor. Hm. Außerdem soll automatisierte Kennzeichenerkennung bei der Ermittlung gestohlener Fahrzeuge helfen. Das BSW hat sich für die CDU-SPD-Minderheitskoalition als Mehrheitsbeschaffer angeboten. Darauf hatten sich die drei Fraktionen im Vorfeld geeinigt. Trotzdem könnte die Abstimmung eine knappe Kiste werden und darüber reden wir mit unserer Reporterin im Landtag.
0: Ab 1 hier im Sachsenradio. Danke, Mario.

MDR Sachsen, ein weiterer wichtiger Verkehrsservice für Sie. Betrifft die A4 Frankfurt Richtung Dresden. Zwischen Limbach-Oberfrohna und Chemnitz-Mitte liegen Metallteile auf der Fahrbahn.

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6: Schön, dass Sie den Vormittag mit uns verbracht haben. Ich bin Kathleen Rothe, gleich der Radioreport, und mit Heike Leschner geht's dann durch den Nachmittag. Ich hoffe, Sie finden heute immer ein kühles Plätzchen. Passen Sie auf sich auf. Auch die nächsten Tage werden eine Herausforderung.
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6: Im Leipziger Panometer läuft gerade eine Ausstellung zur Arktis. Klingt verlockend bei der Hitze. Heute 30 bis 34 Grad und bis zum Wochenende wird's immer heißer. Morgen bis 36, Freitag bis 38. Am Wochenende werden dann stellenweise die 40 geknackt. Also bitte alles ein bisschen langsamer angehen, wo es möglich ist. Und ja, ein Ende ist auch in Sicht. Ab Montag, Dienstag soll's dann ein bisschen kühler werden.
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8: Drohnenabwehr und KI-Videoüberwachung, mehr Befugnisse für Sachsens Polizei. Zugfunkausfall legte Bahn stundenlang lahm, planmäßiger Tausch einer Technikkomponente der Grund. Und Sachsens Kultusminister Clemens als Temposünder vor Gericht, Prozess in Weißwasser fortgesetzt. Der Sächsische Landtag will heute über das neue Polizeigesetz abstimmen. Der Verfassungsgerichtshof hat es in Teilen für verfassungswidrig erklärt. Die obersten Richter hatten eine Überarbeitung bis Ende Juni gefordert. Die Zeit drängt also. Die Frage ist, bekommt der umstrittene Gesetzentwurf die erforderliche Mehrheit im Parlament? Beate Dietze ist für uns im Landtag. Beate, wie sieht's aus? Gibt's heute für das Gesetz grünes Licht?
9: Theoretisch ja, auch wenn eine CDU-Abgeordnete krankheitshalber fehlt und Gerald Eisenblätter von der SPD angekündigt hat, sich bei der Abstimmung zu enthalten. Die CDU-SPD-Koalition hat ja keine eigene Mehrheit und ist auf 10 Stimmen aus der Opposition angewiesen. Dazu hat die Koalition das BSW ins Boot geholt. 11 Ja-Stimmen hat das BSW der Koalition bei der Abstimmung versprochen, sagte mir Fraktionschef Ronny Kubke, und zwar nicht mehr und auch nicht weniger. AfD, Grüne und Linke lehnen das Gesetz ab und wollen mit Nein stimmen. Rein rechnerisch gibt's da einen Puffer. Und ja, wenn es nicht klappt, weiß man zumindest, an wem es gescheitert ist, denn es wird namentlich abgestimmt.
8: Was für Zugeständnisse mussten denn CDU und SPD an das BSB machen?
9: Es sind mehrere Punkte. Unter anderem wird die Anwendung der US-Analyse-Software Palantir explizit ausgeschlossen. Ja, und der Einsatz der umstrittenen Taserwaffen, einer Art Elektroschocker, bleibt den Spezialeinheiten vorbehalten. Streifenpolizisten, wie es ursprünglich geplant war, werden damit nicht ausgerüstet. Einmal wegen der hohen Kosten, aber auch wegen der gesundheitlichen Gefahren.
8: Und was genau ändert sich mit dem neuen Polizeigesetz?
9: Schwerpunkt sind die Regelungen zur Nutzung künstlicher Intelligenz und der biometrischen Überwachung. KI soll bei der Videoüberwachung von Kriminalitätsschwerpunkten eingesetzt werden. Und die automatisierte Kennzeichenerkennung soll helfen, gestohlene Fahrzeuge zu ermitteln. Die Kriminalität, heißt es, wird digitaler. Die Täter nutzen modernste Technologien. Und da will man die Polizei mit genau diesen Möglichkeiten ausstatten, damit sie auf Augenhöhe agieren.
8: Danke, Beate Dietze aus dem Sächsischen Landtag. Eine massive Funkstörung hatte den Bahnverkehr gestern Abend bundesweit zum Stillstand gebracht. Über 2 Stunden ging gar nichts mehr. Jakob Meyer.
10: Bundesverkehrsminister Patrick Schnieder fordert von der Bahn umfassende Aufklärung über Hintergründe und Ursachen der Panne. Sollte es sich um Probleme mit Hardware-Komponenten oder um ein Update-Problem eines Servers handeln, müsse die Bahn ihre Systeme so aufstellen, dass sich das nicht wiederhole, heißt es in einer Erklärung des Ministeriums. Die parlamentarische Staatssekretärin im Innenministerium Daniela Ludwig sagte, man werde sich die Schwachstellen zusammen mit der Bahn ganz genau anschauen. Die Bahn erklärt den Ausfall mit dem planmäßigen Tausch einer technischen Komponente. Der hat nach den Worten des Vorstandschefs der Infrastruktursparte Philipp Nagel zu der Störung des digitalen Bahnfunks geführt. Das zeigt nach Ansicht des SPD-Verkehrsexperten Armand Zorn, wie verwundbar Teile der kritischen Infrastruktur sind. Zorn forderte Sicherheitsbehörden, Bahn und das zuständige Ministerium auf, zeitnah die Sicherheit der Systeme zu verbessern. Nach Angaben der Bahn ist der Zugverkehr am Morgen weitgehend reibungslos angelaufen. Laut dem zuständigen Verband sind Güterzüge aber besonders betroffen. Die Lage sei extrem angespannt, hieß es, weil Güter-, Nah- und Fernverkehr gleichzeitig auf Weiterfahrt warteten. Es werde Tage dauern, den Logistikstau abzuarbeiten.
8: Und weitere Tagesmeldungen jetzt kurz und kompakt mit Andreas Kalb.
11: Die Leipziger CDU hat ihren Kandidaten für die Oberbürgermeisterwahl 2027 aufgestellt. Der Vorsitzende der Unionsfraktion im Stadtrat, Michael Weikert, geht ins Rennen um die Nachfolge von OB Burkhard Jung. Weikert ist der 8. Kandidat für das Amt. Die Wahl findet im kommenden Februar statt. Sachsen hat beim Elterngeld weiter den höchsten Väteranteil in Deutschland. Fast ein Drittel aller Empfänger waren im vergangenen Jahr Väter. Das hat das Statistische Landesamt ermittelt. Im Freistaat liegt die Stadt Dresden vorn, gefolgt vom Landkreis Bautzen und der Stadt Leipzig. Zahlreiche Flüsse in Sachsen führen derzeit Niedrigwasser. Wie das Umweltministerium mitteilte, ist seit der vergangenen Woche wegen anhaltender Trockenheit ein deutlicher Rückgang der Pegel zu beobachten. Betroffen seien unter anderem die Elbe in Dresden, die Freiberger Mulde in Mittelsachsen, Pleiße und Parthe bei Leipzig sowie die Schwarze Elster in Ostsachsen.
8: Danke, Andreas. Vor dem Amtsgericht Weißwasser musste sich heute erneut Sachsens Kultusminister Konrad Clemens verantworten. Dem CDU-Politiker wird wegen eines Geschwindigkeitsverstoßes ein illegales Autorennen und dazu Kennzeichenmissbrauch vorgeworfen.

0: allerdings diese Person selber ausfallen müssen. Die Verteidigung sieht das als Entlastung, weil Clemens seinen Tempoverstoß in Krauschwitz zugegeben habe. Bemerkenswert ist die Aussage dennoch, denn beim ersten Prozesstag hieß es von der Bußgeldstelle im Landkreis Görlitz, Anfragen nach dem Fahrzeughalter wären öfters im Sande verlaufen, die offenbar einen Bezug zu Konrad Clemens hatten.
1: Und wie geht es im Prozess nun weiter?
0: Ja, beim nächsten Prozesstag am 2. Juli geht es weiter mit der Zeugenvernehmung. Ein vom Gericht bestellter Gutachter soll sich dann dazu äußern, ob Konrad Clemens bei seinem Geschwindigkeitsverstoß von 81 Kilometern pro Stunde in einer Tempo-30-Zone in Krauschwitz die mögliche Höchstgeschwindigkeit habe erreichen wollen. Dann beim darauffolgenden Prozesstag, so der jetzige Planungsstand, soll es ein Urteil geben. Verteidigung und Staatsanwaltschaft sind nach wie vor der Auffassung, dass der Prozess wegen Verfahrensfehler nicht stattfinden dürfe, weil Clemens bei der Einleitung des Strafverfahrens noch unter Immunitätsschutz gestanden habe. Er ist ja nicht nur Kultusminister, sondern auch Abgeordneter im Sächsischen Landtag.
1: Danke für die Infos, Daniel. Ja, und da war dann noch diese historische Auktion. In München kommen ab morgen diverse Sissi-Erinnerungsstücke unter den Hammer. Schmuck, Besteck. Highlight ist allerdings eine Kinderlocke von Sissi in Messing gerahmt. Schätzpreis, Leschi, 500 Euro.
2: So viel Geld.
1: Ja.
2: Für ungewaschene Haare.
1: Ja.
2: Oh, danke. 13:07 Uhr. Der MDR Sachsen Verkehrsservice. Vorsicht auf der A4 Frankfurt Richtung Dresden. Zwischen Limburg-Oberfrohna und Chemnitz-Mitte. Aufpassen, hier liegen Metallteile. Vorsicht A9 Richtung München. Zwischen Weißenfels und Naumburg liegt auch was. Das sind Reifen und zwar auf der rechten Fahrspur. A14 Richtung Magdeburg zwischen Kleinpösner und Leipzig Nordost. 3 Kilometer Stau wegen Bauarbeiten. 15 Minuten dauert es hier länger. Und es stehen einige Blitzer verteilt wie folgt. A4 Frankfurt Richtung Dresden. Zwischen Dresden, Altstadt und Neustadt. A9 Richtung Berlin am Schkeuditzer Kreuz in der Überfahrt zur A14 Richtung Dresden. A17 ein Blitzer Richtung Prag zwischen Heidenau und Pirna. Der nächste auf der B93 kurz vor dem Moseltunnel Richtung Zwickau. In Kopitz ein Blitzer in der Lohmener Straße stadtauswärts. In Hartenstein wird in der Bahnhofstraße stadteinwärts geblitzt und am Ortseingang von Hartmannsdorf aus Richtung Chemnitz. Und Achtung, hier auf beiden Seiten. Können Sie noch eine Info beisteuern von unterwegs? Wir nehmen Ihnen das alles ab, kostenfrei unter 0800 637 5637. Und jetzt ganz entspannt weiter durch den heißen Nachmittag. 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
2: Ja, echt eine heiße Kiste heute, aber am Sonnabend werden wir uns nach heute wahrscheinlich noch ein bisschen zurücksehnen. Ich wünsche Ihnen eine erfrischende Zeit hier beim Sachsenradio.

0: Ja, ein bisschen langsam durch den Nachmittag reiten, schlage ich vor hier. Sachsen beim Sachsenradio, 10:50, der 24. Juni. Ja, Sommersonnenwende ist durch, Sommeranfang ist auch durch, aber da war noch was anderes.
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0: 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Ja, was suchen wir heute? Ein historisches Ereignis, das sich einst am 24. Juni zugetragen hat. 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
6: Um 13.30 Uhr an. Schönen guten Abend, guten Tag bis zum Abend. Sonne, kaum Wolken und nur ein schwacher Wind. Das alles bei Temperaturen bis 34 Grad. Der Unfall zwischen der Döllnitzbahn und einem LKW gestern in Oschatz ist offenbar durch einen Bienenstich ausgelöst worden. Nach Angaben der Polizei überfuhr ein 63-jähriger LKW-Fahrer gestern Nachmittag ein Stoppschild an einem ungesicherten Bahnübergang, nachdem ihn kurz zuvor ein Insekt gestochen hatte. Die heranrollende Schmalspurbahn konnte nicht mehr rechtzeitig bremsen. Beide Fahrzeuge stießen zusammen, die Lok entgleiste. Verletzt wurde niemand, Fahrgäste waren nicht an Bord. Die Bahnstrecke ist weiter beeinträchtigt. Die Döllnitz Bahn fährt nach eigenen Angaben derzeit nur bis zum Oschatzer Südbahnhof. Der Hauptbahnhof wird vorerst nicht bedient. Rund um den Schladitzer See ist heute die Charity-Aktion Herzradeln gestartet. Von Sonnenaufgang bis Sonnenuntergang sammeln Radfahrer Kilometer und Spenden für schwerkranke Kinder und deren Familien. Organisator Alfred Wiesner.
7: Wir unterstützen damit die Elternhilfe für krebskranke Kinder, das Kinderhospiz Bärenherz, dann die Kinderherzkammer, dann das Tageshospiz Villa Auguste, das Leipziger Diakoniehospiz und die Trauerhänsel. Und wir hatten im letzten Jahr etwas mehr als 24.000 Euro einsammeln können. Und ich hoffe, dass wir das dieses Jahr wieder schaffen können und vielleicht sogar noch einen kleinen Tuck drauflegen können.
6: Insgesamt beteiligen sich mehr als 80 Sportbegeisterte bei mehreren Radtouren an der privat initiierten Aktion Herzradeln, die noch bis zum 22. August geplant ist. Die nach einem LKW-Brand gesperrte Bundesstraße 2 bei Profen wird am Nachmittag wieder freigegeben. Wie die Straßenmeisterei Zorbau mitteilte, werden aktuell die Sperren abgebaut. Ab 14 Uhr soll die Strecke wieder befahrbar sein. Bei dem Brand am vergangenen Donnerstag war der Asphalt stark beschädigt worden. Er musste auf rund 30 Metern erneuert werden. Die Arbeiten waren gestern beendet. Wegen der Sommerhitze musste der Asphalt aber rund 24 Stunden aushärten. Soweit die regionalen Informationen aus Ihrem Studio in Leipzig und wir schauen jetzt mal, was auf den Straßen in Sachsen los ist.
8: Für alle, die bei Hitze unterwegs sind und sein müssen, der MDR Sachsen Verkehrsservice A14 Richtung Magdeburg, 3 Kilometer Stau wegen Bauarbeiten zwischen Kleinpösner und Leipzig Nordost. Dadurch werden Sie 15 Minuten mehr Zeit brauchen. Vorsicht auf der B172a. Zwischen Pirna und A17 liegen mehrere Holzbretter. In Dresden ist die Donaustraße zwischen Langerweg und Michaelisstraße nach einem Unfall gesperrt. Und Blitzer A4 Frankfurt-Dresden zwischen Dresden-Altstadt und Neustadt. A9 Richtung Berlin am Schkeuditzer Kreuz in der Überfahrt zur A14 Richtung Dresden. A17 einer Richtung Prag zwischen Heidenau und Pirna. Ein Blitzer in Kopitz in der Lohmener Straße stadtauswärts zwischen Lampersdorf und Wermsdorf wird geblitzt. Und in Röta Richtung Lobstedt. Sobald sich hieran etwas ändert, können Sie uns jede Info von unterwegs jederzeit durchgeben. 0800 637 5637. Gute und entspannte Fahrt. 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

0: So, aber jetzt.
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2: Ja, ja, bei dieser WM ist Musik drin, allerdings bei genauerer Betrachtung bei den Engländern war es das gestern Abend nicht, denn das 0:0 beherzte verteidigende Ghana, die waren ganz, ganz schön unterwegs und für die Briten war das natürlich, für die Engländer war das viel zu wenig. Und Alex, wenn kein Tor fällt, dann gibt es eben auch keine Torhymne.
3: Das stimmt, denn Tore und die anschließende Torhymne freut die Fans. In den 16 WM-Stadien wird kein einheitliches Tor-Jingle mehr gespielt, sondern immer die Torhymne des jeweiligen Landes.
2: Bei der DFB-Elf bisher 9-mal. Klar, Major Tom von Peter Schilling.
3: Seit der WM 2022 gibt es diese Möglichkeit auf eigene Torhymnen. Damals hatten noch mehrere Länder dieselbe Tormusik. Diesmal hat jedes Land seine eigene.
2: Du hast doch Beispiele, oder?
3: Australien. AC/DC. Mit Thunderstruck.
2: Gefällt mir.
3: Südkorea. Logisch. Korean Pop, K-Pop, Blackpink mit Jump.
2: Ganz was anderes, aber auch nicht von schlechten Eltern. So, und gestern kam bei England, da kam nichts.
3: Genau.
2: Es gab keine Torhymne. Aber vor einer Woche beim 4:2-Sieg gegen Kroatien dachte ich, es läuft so eine Art Dart-Übertragung. Ne?
3: Weil die Engländer Chase the Sun von der italienischen Band Planet Funk nutzen. Und das Lied, man hat's glaube ich im Ohr, wird bei Dart-Wettbewerben immer eingespielt, wenn die Höchstpunktzahl 180 erzielt wird. Das stammt aber ursprünglich vom berühmten italienischen Komponisten Ennio Morricone, Alla Luce del Giorno. Auf gut Deutsch, das Tageslicht. Filmmusik aus dem Film Metti una sera a cena.
2: Meine Güte, klingt das so richtig in der 60er. Aber du kennst dich aus.
3: Ja.
2: Es gibt allerdings auch noch Musik nach den Spielen im Stadion, ne?
3: Das stimmt. Nach dem Spiel gibt's Musik für die Gewinnermannschaft. Beim 7:1 der Deutschen war das ja, der Zug hat keine Bremsen. Den sollte man heute, glaube ich, nach der Nacht besser nicht spielen. Tja, und beim Auftaktsieg der Engländer, da gab's das hier. Hey Jude von den Beatles für die gute Leistung von Jude Bellingham. Und auch Oasis mit Wonderwall schallte durchs Stadion. Gänsehautmoment.
2: Machen wir doch gleich, gönnen wir uns sofort. Ja, sorgen wir jetzt für, nicht nur bei englischen Fans, Oasis mit Wonderwall.

0: Sweet Home Alabama, ja, auch eine heiße Region im Sommer. All das, es fühlt sich vielleicht so an, aber das ist heute noch nicht der Gipfel der Woche. Was die Temperaturen angeht, sehen wir die Hitzewand am Sonnabend, die da auf uns zukommt, die wird heftig. Der Gipfel ist also frei für unsere drei.
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0: Über wirklich alles. Wir werden es kaum glauben, unser Dreigestirn ist heute ganz auf Liebe eingestellt. Und all das, wozu sie uns so treibt.
2: Was hat man schon Verrücktes für die Liebe? Ist das nicht immer alles verrückt? Man hat doch nur verrückte Sachen gemacht.
3: Ja, der Klassiker ist doch, glaube ich, nachts im Mondlicht, barfuß im Regen tanzen. Oder?
4: Das hast du gemacht.
3: Nein. Aber man... Wie definiert man verrückt, wenn man sich von oben bis unten mit Spaghettis Liebe, behängt? Ich weiß es nicht. Also
2: Hauptsache, du hast am Körper Stellen, wo Spaghetti auch hängen bleiben. Und das... Früher war mehr Lametta. Man muss gucken.
4: Bei meinem allerersten Date, ich war in der 4. Klasse.
2: Ich habe Angst, wie die Geschichte zu Ende geht.
4: Lass mich aussehen. Ich war in der 4. Klasse. Ich hatte mein erstes Date mit Katrin zu Mühl, 15 Uhr. Ich war anderthalb Stunden vorher da. Und ich habe mich hinter einem Busch versteckt. Eine wahre Geschichte, weil ich wollte sehen, ob sie kommt. Also ich wollte nicht, dass sie mich da sieht, wie ich da anderthalb Stunden rumwarte. Und ich bin dann nach 3 Stunden nach Hause gegangen. Weil sie nicht gekommen ist.
2: Ach, vielleicht musst du noch Unterricht vorbereiten.
3: Nein, ich manchmal... Es gibt ja ganz...
4: Katrin zum Müll.
3: Vielleicht Grüße gehen raus. Vielleicht war sie ja in dem Busch hinter dir und hat gefragt, ich will nicht als Erster da sein, wann geht das Rindvieh endlich los?
2: Also, wer weiß, was werden können. Ich habe 3 Stunden wie die Ochsen im Gestrüpp gestanden und seid dann nach Hause gegangen.
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1: So, fassen wir nochmal zusammen. Viele, viele Sonnenstrahlen, kleinlich gebündelt, nur dünne Schleierwolken heute Nachmittag am Himmel und das bei 30 bis 34 Grad. Also ich glaube, unter 30 werden wir kaum irgendwo ablesen, vielleicht ganz oben im Gebirge. Das mag sein. Hinzu kommt eine kleine leichte Brise aus nordwestlicher Richtung, das so der kleine Schwenk, der es ein bisschen angenehmer machen dürfte. Morgen von morgens bis abends dann pure Sonne, ein paar Quellwolken, aber die fallen überhaupt nicht ins Gewicht, weil wir haben 31 bis 36 Grad zu erwarten. Am Freitag könnten sich einzelne Hitzegewitter entladen über Sachsen, aber davor und danach wird es noch heißer.
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2: Mit Ulrike Pommerin. Guten Tag. Die Bundesregierung will Unternehmen und Rechenzentren von hohen Energiekosten entlasten. Dazu hat das Kabinett umfassende Lockerungen des entsprechenden Gesetzes beschlossen. Damit wird Unternehmen in mehrfacher Hinsicht größerer Spielraum gewährt, wie die eigene Energieversorgung gewährleistet wird. Vorschriften und Meldepflichten werden gestrichen. Laut Wirtschaftsministerium sollen so Bürokratie abgebaut und Wettbewerbsfähigkeit gestärkt werden. Insgesamt beträgt die Entlastung demnach rund 3 Milliarden Euro. 3/4 der Internetnutzer in Deutschland sind schon mal mit sogenannten Deepfakes konfrontiert gewesen. Das haben Erhebungen der Universität Leipzig ergeben. Die Zahl habe sich innerhalb von 3 Jahren stark erhöht, erklärten die Forscher. Die Ergebnisse fasst Clemens Haug zusammen.
3: Vor allem in den sozialen Netzwerken wie Instagram, Facebook, YouTube oder TikTok sind Befragte schon auf verdächtige Videos oder Fotos gestoßen. Die meisten vermuten, dass vor allem Politiker die Opfer sind. Tatsächlich zeigt die Forschung aber, dass Fälschungen vor allem im Bereich der Pornografie vorkommen. Besorgniserregend seien bislang oft weniger die Fakes selbst, sondern die Menschen bekämen das Gefühl, nicht mehr zwischen echt und unecht unterscheiden zu können. Viele Befragte befürworten daher die klare Kennzeichnung von KI-erzeugten Inhalten. Positiven Anwendungen stehen sie zugleich offen gegenüber, etwa dem virtuellen Anprobieren von Kleidung in Internetshops.
2: Bei Deepfakes werden mit Hilfe künstlicher Intelligenz täuschend echt wirkende Bilder, Video- oder Tonaufnahmen erzeugt und über das Internet verbreitet. Starke Raucher zwischen 50 und 75 Jahren können in Sachsen jetzt zur Früherkennung von Lungenkrebs gehen. Die Landesdirektion erteilte die ersten Genehmigungen für eine Computertomographie. Die Leistung wird von den gesetzlichen Krankenkassen übernommen. Ziel sei es, Tumore möglichst früh zu entdecken und die Heilungschancen zu verbessern, erklärte die Behörde. Bisher wurde die Tomographie nur bei bestehenden Verdachtsfällen eingesetzt. Grund waren rechtliche Vorgaben zur Strahlenbelastung der Patienten. Sie wurden jetzt abgewandelt. Sachsen hat beim Elterngeld weiter den höchsten Väteranteil in Deutschland. Nach Angaben des Statistischen Landesamtes waren fast 1/3 aller Empfänger im vergangenen Jahr Väter. Demnach liegt im Freistaat die Stadt Dresden vorn, gefolgt vom Landkreis Bautzen und der Stadt Leipzig. Das Elterngeld wird bis zu 14 Monate gezahlt. Die Eltern können den Zeitraum unter sich aufteilen. In der Regel werden 65% des letzten Nettoeinkommens gezahlt. Das waren Nachrichten von MDR Sachsen. 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
1: 14:03 zum MDR Sachsen Verkehrsservice. A4 Frankfurt-Dresden. In der Auffahrt von Hohenstein-Ernstthal steht ein defekter LKW. Ein bisschen aufpassen hier. A14 Richtung Magdeburg zwischen dem Dreieck Partenauer und Leipzig Nordost. 4 Kilometer Stau. Hier wird gebaut und Sie brauchen 15 Minuten länger. A14 Richtung Dresden. In der Abfahrt Döbeln-Nord steht ein defekter LKW. Und bitte Acht geben, hier ist Kraftstoff ausgelaufen. Vorsicht auf der B172A zwischen Pirna und der A17 liegen mehrere Holzbretter. In Dresden ist die Donaustraße zwischen Langerweg und Michaelisstraße nach einem Unfall gesperrt. Und Behinderungen nach einem Unfall in der Ortsdurchfahrt Kraut-Naundorf, das betrifft die B186. Neue Blitzer A4 Frankfurt-Dresden zwischen Dresden-Altstadt und Neustadt. A17 Richtung Prag zwischen Heidenau und Pirna. Ein Blitzer auf der B93 kurz vor dem Moseltunnel Richtung Zwickau. In Hartenstein wird in der Bahnhofstraße Stadt Einmerz geblitzt, am Ortseingang von Hartmannsdorf aus Richtung Chemnitz auf beiden Seiten. In Pirna auch in der Bahnhofstraße in beiden Richtungen und ein Blitzer in Röther Richtung Lobstedt. Ja, eine ganze Menge, ne? Draußen heiß und dann auch noch auf den Straßen viel los. Ich wünsche Ihnen gelassenes Gemüt, gute Fahrt. Sollte noch was sein, einfach kurz durchrufen 0800 637 5637. Dankeschön. 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
1: Ja, wahrscheinlich wird er auch in diesem Sommer auf vielen, vielen Open-Air-Kinoleinwänden laufen. Der Tanzfilm mit der heißesten Story und dem eingebauten Lebensgefühl der 60er. Aus Dirty Dancing, die Ronettes, Be My Baby.

sollte heute besser lassen, der Mond, die Sonne zu berühren. Ja, da gäbe es echt heiße Backen. Ja, aber dafür findet man im Kalender der Tagesanlässe einen sehr, sehr erfrischenden Vorschlag. Dieser 24. Juni ist nämlich Schwimm-eine-Bahn-Tag. Ja, im Freibad, im See, in der Talsperre, im Hallenbad, im Pool, daheim, wie Sie wollen. Heute bei über 30 Grad ist das ja nicht nur eine gute Idee, die unsere Gesundheit und Bewegung mit auf die Sprünge hilft, sondern die auch noch sehr, sehr erfrischt. Hier geht es nicht darum, einen persönlichen Rekord aufzustellen, ja, bei 30 Grad schon gar nicht, sondern ganz, ganz bewusst entspannt seine Züge zu machen und das Durchgleiten im kühlen Nass zu genießen. Kann man zur Not auch mal mit den Händen im Waschbecken, wenn man gerade auf Arbeit ist, ne? Schon dran denken. Erfrischt.

0: Na, na, wer wird denn bei diesem super Sommerwetter traurige Lieder anstimmen? Wobei ich finde, dass Elton Johns Sad Songs ja gar nicht so trüb klingt, ne? Sondern eher die Stimmung ein bisschen luftiger macht. Wäre noch schöner an einem Tag wie diesem heute.
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0: Wieder suchen wir ein historisches Ereignis. Es liegt ewig zurück. Es ist nicht heute und es hat auch nichts mit der Spargelernte. Nein, es liegt ewig zurück. Es führt uns diesmal im wahrsten Sinne in biblische Zeiten. Just an einem 24. Juni nahm das Schicksal seinen Lauf.

0: diese Frage hat sich eben heute erledigt. Spargel-Silvester.
1: Nächstes Jahr wieder, jetzt endet die Zeit des edlen Gemüses erstmal. Aber für eine berühmte Persönlichkeit der Menschheitsgeschichte hat heute am Johannistag alles begonnen. Ja, aber warum heißt der Tag eigentlich so? Was ist denn da passiert? Anruf genügt, jetzt gleich sofort 01375 800 800, oder Sie schreiben eine Mail ganz kurz über mdrsachsenradio.de oder greifen zur MDR Sachsen App, da habe ich auch ein Auge drauf. Also auf jeden Fall wartet auf Sie wieder ein exklusiver MDR Sachsen Thermobecher für heiße und jetzt momentan die kalten Getränke.

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2: Und da ist es gleich 14.30 Uhr. Einen schönen guten Tag. Bis zum Abend Sonne, kaum Wolken, nur ein wenig schwacher Wind. Das alles bei Temperaturen bis zu 34 Grad. Die Flughäfen Dresden und Leipzig-Halle stehen bei der Sanierung vor dem nächsten Einschnitt. Wie die Mitteldeutsche Flughafen AG mitteilte, sind am Flughafen Leipzig-Halle auch Rückbauten in den von Fluggästen genutzten Bereichen vorgesehen. So sollen die in der Wartung teuren Fluggastbrücken seltener zum Einsatz kommen. Stattdessen wolle man vermehrt auf die kostengünstigere Variante setzen, Passagiere zu Fuß zum Flugzeug zu geleiten. Auch den Gepäcktransport wolle man kostengünstiger organisieren. Die hitzereiche und regenarme Zeit führt aktuell zu geringen Pegelständen. Nach Angaben des Umweltbundesamtes fließt derzeit in Pleiße und Parthe deutlich weniger Wasser als üblich. Die Stadt Leipzig hatte deshalb Anfang der Woche die Schleuse Konnewitz bis auf Weiteres gesperrt. Sie ist wichtig für Kanufahrer und Ausflugsboote. Der Wassertourismus wird damit stark eingeschränkt. Stress bedeutet dies auch für Pflanzen und Tiere. Niedrigwasser erwärmt sich noch schneller. Damit sinkt auch der Sauerstoffgehalt der Gewässer. Und in Leipzig-Dölitz-Dösen beginnt heute ein weiterer Bauabschnitt der Parkstadt Leipzig. Die Firma Instone und die Wohnungsbaugenossenschaft Kontakt legten am Vormittag den Grundstein für 3 Mehrfamilienhäuser mit 69 Mietwohnungen. Auf dem Gelände des ehemaligen Parkkrankenhauses entsteht bis 2028 ein großes Wohnquartier mit rund 600 Wohnungen. Ein Teil davon wird sozial gefördert.
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2: In Deutschland startet ein neues Modell für die Versorgung Schwerverletzter und Leipzig spielt dabei eine zentrale Rolle. Das Klinikum St. Georg ist eine von nur 6 Pilotkliniken, den sogenannten orthoplastischen Kompetenzzentren. Dort sollen Unfallchirurgen und plastische Chirurgen bei der Versorgung von zum Beispiel verwundeten Soldaten aus der Ukraine eng zusammenarbeiten. Gleichzeitig soll das System Deutschland besser auf Krisen, Kriege und Katastrophen vorbereitet werden. Wir haben darüber mit dem Chefarzt der Klinik für plastische Handchirurgie am St. Georg gesprochen, Thomas Krämer, und Mitentwickler des neuen Systems. Herr Professor Krämer, um welche Verletzungen geht es konkret? Ein einfacher Knochenbruch ist ja wohl nicht gemeint, oder?
3: Also in der Ukraine treten Verletzungen auf, die wir in der Häufigkeit und in dieser Kombination natürlich in der zivilen Situation so nicht sehen. Das sind schwere Explosionsverletzungen, schwere Kombinationen aus Verbrennungen und Knochenbrüchen oder Schädelhirntraum. Und das gibt es in der zivilen Gesundheitsversorgung auch, aber eben deutlich seltener. Und das ist der Grund, warum wir jetzt in den Fachgesellschaften der Deutschen Gesellschaft für Plastische, Rekonstruktive und Ästhetische Chirurgie und der Deutschen Gesellschaft für Unfallchirurgie gesagt haben, wir müssen gemeinsam diese Versorgung dieser Patienten neu strukturieren, weil diese Verletzungsmuster eben in Zukunft potenziell häufiger auftreten können.
2: Also geht es auch darum, deutsche Krankenhäuser kriegstüchtiger zu machen?
3: Genau darum geht es, ne? Also natürlich geht es darum, die Versorgung für Deutschland zu verbessern, aber gleichzeitig auch das Gesundheitssystem resilient aufzustellen gegenüber Krisen, Kriegen und Katastrophen.
2: Warum wurde denn ausgerechnet das St. Georg ausgewählt? Was haben Sie davon?
3: Wir haben seit vielen Jahren viel Erfahrung mit der Extremitätenrekonstruktion und der gemeinsamen Versorgung von schwerstverletzten Patienten mit diesen Kombinationsverletzungen. Und da wir uns schon lange damit beschäftigen, sind wir als eine von 6 Pilotkliniken ausgewählt worden. Im Moment geht es da nicht um Vergütung, sondern es geht einfach darum, in Deutschland zu definieren, wo sind Zentren, die entsprechende Patienten behandeln können und damit die Verteilung von entsprechenden Patienten zu erleichtern.
2: Insgesamt wurden bisher 18 Patienten aus dem Kriegsgebiet im St. Georg versorgt. Vielen Dank, Thomas Krämer. Zum MDR Sachsen Verkehrsservice A14 in Richtung Magdeburg. Zwischen Döbeln Nord und Leisnig Stau durch einen defekten LKW. Hier dauert es 10 Minuten und zwischen Dreieck Partenaue und Leipzig Nordost. Nochmal 4 Kilometer Stau wegen Bauarbeiten. Auch hier nochmal 10 Minuten Zeitverlust. A72 Richtung Hof. Zwischen Chemnitz Süd und Stolberg Nord steht ein defekter PKW auf der rechten Fahrspur. Sie müssen hier mit Behinderungen rechnen. Weiter Vorsicht auf der B172A zwischen Pirna und der A17. Hier liegen mehrere Holzbretter. In Dresden ist die Donaustraße zwischen Langerweg und Michaelisstraße nach einem Unfall gesperrt und auf der B186 in der Ortsdurchfahrt Knaut-Naundorf Behinderungen nach einem Unfall. Blitzer A4 Frankfurt-Dresden zwischen Dresden-Altstadt und Neustadt, A17 Richtung Prag zwischen Heidenau und Pirna. Am Ortseingang von Hartmannsdorf wird aus Richtung Chemnitz auf beiden Seiten geblitzt, zwischen Lampersdorf und Wermsdorf und in Röther Richtung Lobstedt. Ja, falls es hier Gerangel gibt, irgendwas kommt da noch mit rein, dann können Sie uns kostenfrei informieren. 0800 637 5637. Und gute, möglichst entspannte Fahrt weiter. 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

0: greift und immer noch so richtig frisch. Die Supremes mit Motown Sound. Where did our love go? Hier beim Sachsenradio. Ja, eins ist Fakt, einen so heißen Start in den Sommer hatten wir in Sachsen schon eine ganze Weile nicht mehr. Bis zu 40 Grad am Sonnabend, da schwitzt man schon, wenn man es nur hört. Auch vielen Tieren machen natürlich diese hohen Temperaturen arg zu schaffen. Und unser Reporter Jens Tschawinka, der hat sich mal ein bisschen umgeguckt im Tierpark in Görlitz. Und nicht nur unter schattigen Bäumen, wie man dort mit der Hitze klarkommt.
1: Gegen die Hitze helfen manchmal auch nur radikale Schritte. Und zwar, wir hören es jetzt gerade im Hintergrund, da liegt auf dem braunen Tisch die Alpaka-Dame Dolores. Der wird Fell über die Ohren gezogen. Und zwar macht das jetzt der Tierparkdirektor, der Sven Hammer.
2: Nee, wir scheren nur das Fell, ne, damit die einen super Sommerschnitt haben. Bleiben ungefähr 3-4 Zentimeter stehen, sodass sie so einen Haarflaum behalten.
1: Das ist jetzt wirklich eine Erholung für das Tier, oder?
2: Jetzt absolut. Die werden sich so erleichtert fühlen.
1: Das heißt, über die angekündigten 40 Grad könnt ihr jetzt nur noch lachen?
2: Ja, locker.
1: Während sich der ein oder andere von uns in den Pool hoppt oder mal sich kurz abduscht, ja, da bekommen auch die Alpakas ein bisschen kaltes Wasser, nachdem sie jetzt ihr Fell verloren haben. Die scheinen das zu genießen im Wasser. Sie spritzen jetzt mit dem Schlauch ab.
3: Die genießen das auf alle Fälle.
1: Aufgrund der Temperaturen in den nächsten Tagen, bekommen die nur heute so eine Dusche oder jeden Tag?
3: Also wir haben so das Motto, alles über 25 Grad versuchen wir sie täglich zu bewässern, sage ich mal, abzuduschen, damit die schön runtergekühlt sind. Die können bei uns natürlich auch in den Teich gehen.
1: Gucken. Die können baden gehen?
3: Ja.
1: So, Hammer. Der Loris ist jetzt geschert. Gibt ja noch mehr, um die Tiere hier im Tierpark ein bisschen zu schützen. So, jetzt sind wir im Stachschweingehege. Es gibt Eisbomben.
4: Haben wir hier rote Beete, Birnen, Karotten, also die verschiedensten Gemüse und
1: zum großen Eiswürfel
4: zusammengefroren. Das machen wir dann immer hübsch in einen Eimer und Eis dazu, also Wasser. Und es wird dann die Eisbombe.
1: Bekommen das eigentlich nur die Stachschweine oder auch andere Tiere?
4: Nein, andere natürlich auch.
1: Kann ich mal so einen Eiswürfel einfach nehmen? Darf ich das machen oder darf das nur der Chef machen? Wir sind jetzt noch in so einem kleinen Eimer hier und jetzt darf ich die Stachschwein geben.
3: Haha, schön.
4: Ein Würfel dort hinlegen.
1: Ein Würfel ins Gehege auf den ganzen Stein.
4: So einfach, ne?
1: Nee, es ist glitschig.
4: Weiter rein.
1: So,
4: weiter
1: Kinder,
4: rein.
1: Weg. Weiter rein. Ja. Weg. Oh, das ist lustig. 5 oder 6 Stachelschweine um den Eisblock. Kinder, schmeckt es euch? Darf ich euch mal fragen? Das ist eine Eisbombe. Wäre das was für Sie?
3: Nee, nicht wirklich.
0: Kinder, darf ich euch mal fragen, wie es schmeckt? Unnachahmlich, unser Jens. Super. Also vielleicht gönnen sich die Herren ja jetzt auch noch einen kühlen Drink. Erfrischt er bestimmt auch. Ne? Also von uns hier aus dem doch etwas gekühlten Studio Grüße in den Tierpark nach Görlitz.

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4: So, ich habe ein bisschen die neuen Zahlen angeguckt, die so zum Wetterbericht in den nächsten Tagen auf uns zukommen. Nur mal so, die Zahlen denken sich, ich habe irgendwas mit einer 2 vorne gesehen. Nee, heute 30 bis 34 Grad. Das Ganze macht nur eine kleine leichte Brise aus Nordwest. Etwas erträglicher, aber in die müssen wir uns alle teilen. Ne? Ist auch klar, Sonne strahlt heute Nachmittag, morgen dann von früh bis spät auch wieder. Die Zahlen wieder. 31 bis 36 Grad, es wird zum Teil recht schwül und am Freitag und Wochenende scheint die Sonne auch. Ich frage mich, wo die diese Kondition hernimmt, aber es ist halt die Übung in letzter Zeit. Einzelne Hitzegewitter nicht ausgeschlossen, aber einzelne, es wird auch kaum Regen geben und dabei noch heißer bis 38 Grad.
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5: Mit Ulrike Pommerin. Die Bundesregierung will Unternehmen und Rechenzentren von hohen Energiekosten entlasten. Dazu hat das Kabinett umfassende Lockerungen des entsprechenden Gesetzes beschlossen. Unter anderem werden Vorschriften und Meldepflichten gestrichen. Damit soll Unternehmen in mehrfacher Hinsicht größerer Spielraum gewährt werden, um die eigene Energieversorgung zu gewährleisten. Laut Wirtschaftsministerium werden so Bürokratie abgebaut und Wettbewerbsfähigkeit gestärkt. Insgesamt beträgt die Entlastung demnach rund 3 Milliarden Euro. Nach dem bundesweiten Ausfall des Zugverkehrs in der Nacht hat die Deutsche Bahn erste Informationen zur Ursache gegeben. Demnach war der planmäßige Tausch einer technischen Komponente beim digitalen Bahnfunksystem Auslöser für die Probleme. Genaueres müsse noch analysiert werden. Bundesverkehrsminister Schnieder forderte von dem bundeseigenen Konzern eine umfassende Aufklärung. Die Bahn müsse ihre Systeme so aufstellen, dass sich das nicht wiederhole, sagte der CDU-Politiker. Eine deutschlandweite Störung des Bahnfunksystems hatte am späten gestrigen Abend für rund 2 Stunden Stillstand auf den Schienen gesorgt. Im Vogtland sind aktuell Erdbebenforscher vom Helmholtz-Zentrum Potsdam unterwegs. Die Experten kontrollieren und warten rund 300 Messstationen. Diese wurden im letzten Jahr im Rahmen eines Forschungsprojektes in den Wäldern der Region installiert. Dazu sagte Seismologe Marius Isken, MDR Sachsen.
6: Seit Jahrhunderten werden hier im Vogtland Schwarmbeben dokumentiert. Warum diese Schwarmbeben hier auftreten und was die treibende Kraft dahinter ist, da gibt es noch viele offene Fragen. Wir hoffen, dass wir mit diesem großen Experiment, mit diesen sehr vielen Daten, dass die uns sagen können, was hier genauer passiert. Wir können nicht nur die Erdbeben besser lokalisieren und so besser die Prozesse verstehen, die im Untergrund ablaufen, sondern wir können auch Tomografien machen. Das kann man sich so vorstellen wie beim Arzt, wenn das Knie durchleuchtet wird oder so etwas. Und so ähnliche Methoden, die nutzen wir auch hier mit den Daten, um die Erde zu durchleuchten und die Strukturen besser sichtbar zu machen.
5: Ein Insektenstich war vermutlich Ursache für den Zusammenstoß der Döllnitzbahn mit einem Lastwagen gestern in Oschatz. Wie die Polizei mitteilte, gab der Lkw-Fahrer an, von einer Biene gestochen worden zu sein. Deshalb habe er ein Stoppschild am Bahnübergang nicht beachtet. Die heranfahrende Schmalspurbahn konnte nicht rechtzeitig bremsen. Der Aufprall auf den Lkw ließ die Zugmaschine entgleisen. Bisherigen Schätzungen zufolge entstand ein Sachschaden im 6-stelligen Bereich. Verletzt wurde niemand. Das waren Nachrichten von MDR Sachsen. 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
4: Es geht sofort auf die A9 im MDR Sachsen Verkehrsservice Richtung Berlin. Behinderungen nach einem Unfall zwischen Weißenfels und Kreuz Reppachtal. Vorsicht auf der A14 in Richtung Magdeburg. In Hirschgeuditz liegen Metallteile. A72 Richtung Hof. Zwischen Chemnitz Süd und Stolberg Nord 5 Kilometer Stau durch einen defekten PKW. 10 Minuten dauert's. In Dresden ist die Donauer Straße zwischen Langer Weg und Michaelisstraße nach einem Unfall gesperrt. Und Blitzer A4 Frankfurt Dresden zwischen Dresden Altstadt und Dresden Neustadt. B93 kurz vor dem Moseltunnel Richtung Zwickau. Weiter zwischen Lampersdorf und Wermsdorf. In Pirna Blitzer in der Bahnhofstraße und zwar in beiden Richtungen in Rossendorf Richtung Radeberg. Sollte noch was sein. Sie können kostenfrei durchrufen und Ihre Info von unterwegs durchgeben. 0800 637 5637. Gute Fahrt, schnell und aktuell, der MDR Sachsen Verkehrsservice.
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4: So, ab heute kein Hauen und Stechen, vor allem mehr. Die Spargelernte ist durch, aber dieser 24. Juni ist immer noch ein Rätsel, ja? Um ein zweites Ereignis in uralten Zeiten. Welches es war, lösen wir gleich auf und zwar gemeinsam.
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0: Ja, auch bei den Bee Gees geht es um den einen, der heute am 24. Juni besonders gewürdigt wird. Und dieser Tag, der liegt nicht zufällig gerade mal so 6 Monate vor und nach Weihnachten.
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0: Ja, Zeit ist aufzulösen. Am Telefon ist Carola Jakubczak aus Bad Düben. Hallo Carola, grüß Sie.
2: Ja, einen schönen guten Tag.
0: Wie war es bei Ihnen heute Mittag? Waren Sie in der Kantine essen? Gab es Spargel oder ist es zu heiß gewesen für all das warme Essen?
2: Also es ist sehr heiß, auch in unserer Schule. Wir haben heute also nur 4 Stunden gehabt und ich habe zu Hause mir etwas Kleines gemacht. Aber Spargel gab es am Wochenende, weil heute der letzte Tag ist. Aber am Wochenende habe ich mir nochmal Spargel gegönnt.
0: Also Sie haben das nochmal ausgenutzt heute, der 24. Juni. Wir haben ja ein Rätsel gestellt, das ein bisschen damit im Zusammenhang steht. Denn letzter Tag heute, Johannistag, das ist das Rätsel nochmal ganz kurz.

0: diese Frage hat sich eben heute erledigt. Spargel Silvester.
1: Liebe Carola, ich frage mich jetzt, was hat Ihnen diese Collage bloß gesagt?
2: Na, heute ist der Johannistag und heute ist der letzte Tag, wo es Spargel und Rhabarber geben sollte. Wie gesagt, und heute ist der Johannistag, immer am 24. Juni.
1: Ja, und warum heißt der Johannistag?
2: Na, weil das der Geburtstag von Johannes ist.
1: Ja, naja, das ist doch die entscheidende Antwort. Das kommt bei Ihnen so nebenbei herangeschwirrt. Genau, denn die christliche Kirche hat diesen Gedenktag im 5. Jahrhundert ja festgelegt, um an den Geburtstag von Johannes dem Täufer zu erinnern. Ja.
2: Richtig, genau. Und wir heute, Einladung, wenn es nicht zu heiß ist, in die kleine Kirche nach Authausen. Jedes Jahr Johannes singen, Kantorei Authausen, Männerchor und einige Kinder, einige Solisten.

0: führen ein schönes Programm auf und hinterher gemütliches Beisammensein im Vorgarten unter schattigen Bäumen. Ja, das ist heute unser Highlight, machen wir schon jedes Jahr und es ist eine schöne Tradition. Und es geht jetzt gleich los zur Chorprobe.
1: Herrlich. Wir schieben Ihnen Rätsel rüber, Sie uns eine Antwort und dann kommt von Ihnen gleich noch so eine wunderbare Einladung zum Johannessing. Ja. Carola, danke, dass Sie uns davon noch erzählt haben und viele bestimmt eingeladen haben, sich das heute zu gönnen.
0: Ja, ich hoffe, Sie haben einen Platz in der Kirche. Wenn nicht, müssen Sie davor stehen oder so.
1: Ja, genau. Aber natürlich, gar kein Problem. Hauptsache, die Kirche platzt aus allen Nähten. Ich würde mal sagen, alles richtig gemacht und vielen Dank, dass Sie mitgerätselt haben. Wir schicken Ihnen natürlich unseren limitierten MDR Sachsen Thermobecher, damit kalte Getränke kalt bleiben und heiße im Winter dann wieder heiß. Aber jetzt erstmal ein Loblied auf die Sommerzeit heute am Johannistag. Danke Ihnen und viel Spaß und viel Erfolg beim Singen heute.
0: Ja, danke, ich bedanke mich auch. Schönen Tag noch. Tschüss.

0: gibt kaum ein schöneres Hoch auf die Freundschaft. Peter Maffay, Freunde. Ja, es verschafft sich so langsam Platz, ne? Im Supermarkt, im Restaurant, in unseren Mägen, in unserer Sprache, das vegane Essen. Es gibt mittlerweile auch ganz, ganz viele schlaue Zitate dazu. Ein Satz gefällt mir ehrlich gesagt besonders gut. Vegan sei die verrückte Idee, einfach mal die Tiere in Ruhe zu lassen. Setzen lassen, ja. Fakt ist, vegan ist in. Pflanzenbasierte Ernährung liegt wirklich voll im Trend und darauf muss sich auch die produzierende Landwirtschaft einstellen. Manche haben das schon gemacht. Ein Landwirt aus Mittelsachsen lebt selber seit vielen Jahren vegan und hat deswegen den Betrieb seiner Eltern komplett umgekrempelt, ja. Und die haben das auch zugelassen. Monika Di Carlo hat ihn auf seinem Hof in Breitenborn, es ist ein Ortsteil von Rochlitz, besucht.
1: Schon früh am Morgen ist Daniel Hausmann mit seinen Angestellten auf dem Feld. Der Salat muss geerntet werden, bevor es zu heiß wird und die Blätter welken. Neben den grünen und roten Köpfen wachsen noch Fenchel, Zucchini, Koriander und Buschbohnen. Auf rund 3 Hektar baut der Landwirt sein Gemüse an und das komplett ohne tierischen Dünger.
2: Im Ökolandbau bauen wir Kleegras an. Das brauchen wir, um die Bodenfruchtbarkeit herzustellen, Stickstoff zu binden und Unkraut zu unterdrücken. Und im normalen, Anführungsstrichen, Ökolandbau wird es an Rinder verfüttert und mit den Dungen dann gedüngt. Das machen wir nicht. Wir bauen das Kleegras trotzdem an, weil wir es brauchen. Aber wir kompostieren das dann, beziehungsweise mulchen das, also wie Rasen mähen und liegen lassen. Und dann holen sich das die Regenwürmer und bauen das auch in den Boden ein.
1: Früher gab es auf dem Hof nur riesige Getreidefelder und Milchkühe. Die hat Daniel Hausmann nach dem Tod seines Vaters verkauft, den elterlichen Betrieb systematisch umgestellt.
2: Wichtig ist immer, die Kuh an sich produziert ja keine Nährstoffe. Die Nährstoffe produziert das Kleegras und die Kuh wandelt die lediglich um, dass die Pflanzen verfügbar sind. Aber dasselbe, was die Kuh macht, kann der Komposthaufen genauso gut.
1: Jetzt gibt es überall wilde Wiesen, die als Lebensraum für Insekten dienen und später als Dünger genutzt werden. Seit 2016 baut Daniel Hausmann neben dem Getreide fast ausschließlich Gemüse an. Das verkauft er in Biokisten an Abonnenten, vorwiegend nach Leipzig.
2: Im Prinzip bin ich ganz zufrieden. Wir haben damals angefangen, meine Mutti und ich zu zweit. Mittlerweile sind wir 8 Leute und von 12 Kisten pro Woche haben wir uns hochgearbeitet auf 200. Und mehr als 200 Kisten pro Woche schaffen wir auch gar nicht. Da müssen wir den Betrieb komplett anders aufstellen. Wir bräuchten doppelt so viel Kühlhäuser, also noch einen Lieferwagen, und das bringt's nicht. Dann halte ich das lieber klein und übersichtlich.
1: Seine kleine, übersichtliche Landwirtschaft will der 35-jährige Rochlitzer jetzt auch für Besucher öffnen. Jeden ersten Sonntag im Monat lädt der vegane Landwirt zum Hof-Erlebnistag ein.

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2: Einen schönen guten Tag. Auch am Abend heute noch Temperaturen um 31 Grad. In der Nacht etwas Abkühlung, 18 bis 14 Grad und morgen 34 bis 36 Grad. Der Gemeinderat von Neukieritzsch hat den städtebaulichen Vertrag für das geplante wasserstofffähige Gaskraftwerk in Lippendorf einstimmig beschlossen. Laut Bürgermeister Thomas Mekel regelt er die Aufteilung der Planung sowie die Kosten zwischen LEAG und der Gemeinde. Der Baubeginn für das Gesamtprojekt mit Kraftwerk, Batteriespeicher und Umspannwerk ist für den kommenden Sommer geplant. Am Werbediner See bei Delitzsch haben Unbekannte große Schäden verursacht. Wie der Sprecher des Landratsamtes Sebastian Stöber, MDR Sachsen, sagte, wurden 15 Hinweisschilder für die interaktive Erlebnistour sowie zahlreiche Erklär- und Piktogrammschilder gestohlen. Sie wurden abgerissen, abgeschraubt oder abgeflext. Die Tat soll sich vom 8. auf den 9. Juni ereignet haben. Eine Neubeschilderung wird laut Stöber etwa 3.000 Euro kosten. Und wegen der angekündigten Hitze am Wochenende gibt es in der Region die ersten Absagen für Veranstaltungen und Feste. So gibt es das 150. Kinderfest in Markranstädt nur in abgespeckter Version. Nach Angaben des Vereins findet die Eröffnung morgen Vormittag in der Stadthalle wie geplant statt. Alle Programmpunkte im Außenbereich wurden gestrichen. Davon betroffen ist auch der große Festumzug am Sonntag. Ganz abgesagt ist unterdessen das Oldtimerfest in Grimma. Das teilte der Förderverein der Freiwilligen Feuerwehr mit.
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2: 2006 zur Fußball-Heim-WM sollte sie eigentlich fertig sein, die A72 zwischen Chemnitz und Leipzig. Doch dann wurde immer wieder verschoben. Schließlich wollte sich niemand mehr auf irgendwas festlegen. Doch jetzt könnte es doch soweit sein. In einigen Monaten, Alexander Gruno berichtet.
3: Zwischen Röther und Leipzig Süd klafft die letzte Lücke. Das letzte noch im Bau befindliche Teilstück der A72.
4: Wir sind im Bereich, wo die alte B95 die heutige Autobahn A72 immer gequert hat, wo sie genau in der gleichen Linie liegt. Und da wir den Verkehr immer aufrechterhalten haben, hat hier der Bau etwas länger gedauert.
3: Erzählt Projektleiter Erik Winter. Auch der sensible Untergrund hat den Bau immer wieder verzögert. Die Autobahn führt hier durch ehemaliges Tagebaugelände.
4: Also es wurde vor allen Dingen die Tragfähigkeit verbessert und der Boden wurde vergleichmäßig durch eine sogenannte Rüttelstoffverdichtung. Hier wurden Kiese in den Boden reingebracht und so wurde die Tragfähigkeit des ehemaligen Tagebaugeländes erhöht.
3: Aktuell wird eine Dichtungsschicht gelegt, Gussasphalt aufgetragen. Eine üble Plackerei mit heißem Zeug und Temperaturen deutlich über 30 Grad. Und als nächstes kommt Opa.
4: Der Opa, das ist unser offenporiger Asphalt, ist ein sehr leiser Asphalt, auch Flüsterasphalt genannt.
3: So Projektleiter Erik Winter weiter. Außer dem Belag müssen noch drei Brücken über die Göselaue fertiggestellt werden. Knapp 338 Millionen Euro wird dieser letzte Abschnitt der A72 am Ende wohl kosten. Deutlich mehr als geplant.
4: Wie viel, das ist immer schwierig zu sagen. Man hat hier schon über die gesamte Bauzeit von mittlerweile 8 bis 9 Jahren erhebliche Steigerungen im Baupreis. Von daher sind die Kosten schon, ich sag mal, pro Jahr um die 10% gestiegen.
3: Doch die Mehrkosten werden nicht in Gänze vom Steuerzahler getragen. Die meisten laufenden Maßnahmen haben vertraglich festgelegte Preise. Das Risiko trägt daher der Auftragnehmer. Ab Oktober soll die A72 Richtung Leipzig komplett befahrbar sein. Doch nun ist eine neue Baustelle dazugekommen. Auf der angrenzenden A38, die Dresden und Göttingen verbindet. Kein Zufall, so die Sprecherin der Autobahn GmbH, Julia Grotjan.
5: Auf der A38 ist die Fahrbahn ein bisschen in die Jahre gekommen. Das heißt, die muss zeitnah auch erneuert werden. Und damit man eben nicht zweimal den Verkehr stört, bauen wir das in einem Jahr gleichzeitig, damit dann wieder freie Fahrt ist.
3: Autobahnen werden nicht nur neu gebaut, sie müssen auch erhalten werden. Langweilig wird den Straßenbauern also ganz sicher nicht.
2: Und die Bilder dazu, die gibt's heute Abend ab 19 Uhr im MDR Sachsenspiegel.
6: zum MDR Sachsen Verkehrsservice. A4 Frankfurt-Dresden zwischen Dreieck Nossen und Wilsdruf ist die rechte Fahrspur wegen Bergungsarbeiten gesperrt. A72 Richtung Hof zwischen Chemnitz-Rottluff und Stolberg Nord 5 Kilometer Stau durch einen defekten PKW. 20 Minuten Zeitverlust. In Dresden ist die Donaustraße zwischen Langerweg und Michaelisstraße nach einem Unfall gesperrt. Blitzer B93 kurz vor dem Moseltunnel Richtung Zwickau am Ortseingang von Hartmannsdorf aus Richtung Chemnitz hier auf beiden Seiten. Geblitzt wird in Pirna in der Bahnhofstraße in beiden Richtungen und in Rossendorf Richtung Radeberg. Hoffen wir, dass nichts noch dazu kommt, aber sollten Sie schon was mitbekommen haben, Sie können es gerne melden, kostenfrei 0800 6375 637. Gute Fahrt, entspannte Fahrt. 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

0: Ja, ich habe es heute schon mal fallen lassen an diesem 24. Juni. Wir sind noch ein halbes Jahr weg von Heiligabend, also so lange liegt er zurück. So lange ist es noch bis zum nächsten. Und vor mir steht ein lächelndes Susannenblum vom Sachsenspiegel.
1: Weil ich mir vorstelle, wie schön kühl es am 24. Ja, genau. Dezember ist.
0: Ja, aber ihr habt irgendwie habt ihr das Thema ja heute auch drin. Ne? Und bevor jetzt jemand sagt, sind die denn noch zu retten? Nein, das ist schon ganz aktuell das Thema, denn die Nussknacker kommen.
1: Richtig, und man muss ja auch sagen, der Fairness halber, Nussknacker haben ja eigentlich dauerhaft Saison. Die sind in Klassiker im Erzgebirge, gehören dort zur Tradition. Aber jetzt sind tatsächlich ein paar Nussknacker entstanden, die gar nicht so traditionell sind. Nämlich in der Werkstatt von Markus Füchtner. Er und seine Familie, die produzieren schon in der 8. Generation Nussknacker in Seifen. Und das, was da jetzt rausgekommen ist, sieht wirklich komplett anders aus. Viel bunter, viel diverser. Das geht auf eine Zusammenarbeit mit Studenten der Burg Giebichenstein und in Schneeberg zurück. Und wir haben Markus Füchtner mal gefragt, was er denn damit bezweckt.
2: Ich habe mir ein bisschen angewöhnt, auch mal über den Tellerrand hinaus zu drechseln und mal zu gucken, was denn da noch so lauert in der großen, weiten Welt. Und ich habe mich einfach darauf eingelassen, den Nussknacker mal neu zu denken und wollte einfach wissen, ich war neugierig, wo das hingeht.
1: Und wo geht das hin? Nämlich in ein anderes Design, in Diversität, auch was das Geschlecht angeht und vor allem der Knackpunkt dieser Nussknacker liegt ganz woanders, was man alles lernen kann bei uns. Wo genau der Knackpunkt dort liegt und warum die Nussknacker für einen guten Zweck unter den Hammer sollen, all das erfährt man heute Abend bei uns, 19 Uhr im Sachsenspiegel.
0: Und bis dahin liegt der Knackpunkt erstmal am Thermometer. Also der Sachsenspiegel mit Susanne Blum, 19 Uhr in ihrem MDR-Fernsehen und schöne Sendung.
1: Danke dir. Strom.

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2: Tja, das ist dann diese Woche mal Hochsommer, der sich von Tag zu Tag steigert. Heute bei viel Sonne und nur ein paar dünnen Schleierwölkchen mit einer kleinen Brise aus Nordwest, 30 bis 34 Grad. Morgen bei Sonne und vorübergehend wenigstens ein paar Wolken, die Schatten spenden. Und schwülen 31 bis 36 Grad und am Freitag und Wochenende geht es dann rauf bis 38 Grad. Einzelne Hitzegewitter nicht ausgeschlossen, also ich hätte schon gedacht, da kriegen wir mal einen richtigen ordentlichen Regenkuss ab. Aber wer weiß, vielleicht kommt es ja noch, der Sommer bleibt.
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3: Mit Ulrike Pommerin. Sachsens Landesregierung will das Leben auf dem Land verbessern. Infrastrukturministerin Kraushaar kündigte in einer Fachregierungserklärung im Landtag zum Herbst eine Strategie zur ländlichen Entwicklung an. Einzelheiten dazu von MDR Sachsen-Reporterin Beate Dietzer.
4: Wer den ländlichen Raum vernachlässige, der schwäche Sachsen als Ganzes, betonte die Ministerin. Es gehe um die Schaffung gleichwertiger Lebensverhältnisse in Stadt und Land. Dabei setzt Sachsen weiter auf die Förderung der EU. Das Interesse an dem europäischen LEADER-Programm sei ungebrochen. In der vergangenen Förderperiode sei mehr als 1 Milliarde Euro direkt in die Regionen geflossen. Finanziert wurden damit rund 7000 Projekte wie Arztpraxen, Dorfläden und Feuerwehrhäuser. Kraushaar kritisierte die Pläne der EU, die Regionalförderung stärker zu zentralisieren. Die Entscheidungen gehörten dorthin, wo die Herausforderungen entstehen, hieß es.
3: Etwa die Hälfte der rund 4 Millionen Einwohner Sachsens lebt im ländlichen Raum. Die Bundesregierung will Unternehmen und Rechenzentren von hohen Energiekosten entlasten. Dazu hat das Kabinett umfassende Lockerungen des entsprechenden Gesetzes beschlossen. Unter anderem werden Vorschriften und Meldepflichten gestrichen. Damit soll Unternehmen in mehrfacher Hinsicht größerer Spielraum gewährt werden, um die eigene Energieversorgung zu gewährleisten. Laut Wirtschaftsministerium werden so Bürokratie abgebaut und Wettbewerbsfähigkeit gestärkt. Insgesamt beträgt die Entlastung demnach rund 3 Milliarden Euro. Zum Auftakt des Prozesses um eine tödliche Attacke auf einen Zugbegleiter in Rheinland-Pfalz hat der Angeklagte den Angriff gestanden, einen Tötungsvorsatz jedoch bestritten. Die Verhandlung am Landgericht Zweibrücken hatte heute mit der Verlesung der Anklage begonnen. Beschuldigt ist ein zum Tatzeitpunkt 26-Jähriger. Laut Staatsanwaltschaft soll er den Zugbegleiter Anfang Februar bei einer Fahrkartenkontrolle in einem Regionalzug so heftig gegen den Kopf geschlagen haben, dass dieser das Bewusstsein verlor und später im Krankenhaus starb. Die Tat löste bundesweit eine Debatte über die Sicherheit des Zugpersonals sowie eine steigende Gewaltbereitschaft in der Gesellschaft aus. Für ihre Verdienste um Europa erhält Ex-Bundeskanzlerin Merkel den Leipziger Mendelssohn-Preis. Das teilte die Felix-Mendelssohn-Bartholdy-Stiftung mit. Demnach wird die 71-Jährige mit dem undotierten Preis für ihr Wirken bei Einigung, Integration und Zusammenhalt Europas geehrt. In der Kategorie Musik würdigt die Jury den Musiker und Komponisten Jörg Wittmann. Begründet wird das mit Wittmanns Vielseitigkeit und seinen herausragenden künstlerischen Leistungen. Die Auszeichnungen werden beim Eröffnungskonzert der Mendelssohn-Festtage Anfang November im Leipziger Gewandhaus verliehen. Das waren Nachrichten von MDR Sachsen. 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
2: Zum MDR Sachsen Verkehrsservice A4 Frankfurt-Dresden. Zwischen dem Dreieck Nossen und Wilsdruf Stau wegen Bergungsarbeiten. 15 Minuten der Zeitverzug. Weiter zur A72 in Richtung Hof. 7 Kilometer Stau durch einen defekten PKW zwischen Kreuz Chemnitz und Stolberg Nord wird sie etwa 20 Minuten aufhalten. Die B178 ist zwischen Oberkunnersdorf und Ruppersdorf nach einem Unfall gesperrt. In Dresden ist die Donaustraße zwischen Langerweg und Michaelisstraße nach einem Unfall gesperrt und Blitzer stehen noch auf. Der B93 kurz vor dem Moseltunnel Richtung Zwickau am Ortseingang von Hartmannsdorf aus Richtung Chemnitz. Hier wird auf beiden Seiten geblitzt, ebenso in Pirna in der Bahnhofstraße und in Röther ein Blitzer Richtung Lobstedt. So, wir sind ganz offen für Ihre Infos von unterwegs. Kostenfrei können Sie uns unter der 0800 6375 637 jederzeit erwischen. 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
2: Ein einziger Song fehlt Status Quo 1977 noch für das neue Album. Sie hatten keinen und nehmen schließlich einen völlig unbekannten Solo-Song von John Fogerty auf. Ja, die Notlösung wurde der Titel fürs Album. Und ist ein Welthit. Rockin' all over the world.

0: der Mann macht das absolut richtig. Eddie Rabbit mit frischem Country-Sound und Fahrtwind um die Ohren unterwegs durch den Sommer. Ja, aber auch der hat Termine, ja, der Sommer, wie den 30. Juni, also 30.06. Sagt er Ihnen was? Ne? Letzter Tag im Juni, da endet die Einsendefrist für sächsische Wort des Jahres. Und diesmal geht es ja nicht nur darum, wie uns die Gusch gewachsen ist, also unser sächsisches Mundwerk, sondern es geht auch ums Mundhandwerk. Wir suchen ja in der Sonderkategorie typisch sächsische Handwerksbegriffe. Also ein paar Tage sind noch Zeit, dass Sie sich so ein bisschen Gedanken machen. Ein bisschen aufpassen, dass es nicht allzu toll brutzelt im Kopf bei der Hitze. Und auch Gerald Urbach aus Leipzig, der hat da noch eine Idee.
1: Da hätte ich mehrere im Angebot. Das wäre einmal Gemähre, kommt also von rummehren, etwas ziellos tun, kein Ende finden. Und da fragt man doch dann manchmal, was machst du denn für ein Gemähre, wenn du nicht fertig wirst? Oder mehre dich doch mal aus. Ja, dann wäre noch mein Vorschlag der Heimfuhrer. Das ist ein Mensch, der jemanden höflich begleitet, zu Fuß oder mit dem Fahrzeug. Eine Nachhausfahrt sozusagen, eine Heimfuhre.
0: Oh, so schön erklärt. Vielen, vielen Dank, Herr Urbach. Aber inspiriert Sie das vielleicht auch zu einem eigenen sächsischen Wort des Jahres? Oder haben Sie heute auch so eine typisch sächsische Sprachperle bei jemandem aufgeschnappt? Das können Sie immer noch vorschlagen auf mdrsachsenradio.de. Unter Mitmachen gibt es ein Formular, können Sie ausfüllen und dann ab damit zum Sachsenradio.

0: Spender Ballet Gold. Ja, das war's dann wieder für dieses Jahr. Die Spargelsaison endet pünktlich am 24. Juni. Es ist Johannistag und manche Spargelbauern, die haben schon vor ein paar Tagen die Folien von den Tunnelreihen gezogen und wieder zusammengerollt. Aber es kommt ja ein neuer Spargelfrühling. Das ist das eine. Das andere, köstliche Alternativen rücken nach. Unsere Kollegin Heike Fiedler hat sich da nach Tipps umgetan.
1: Auf dem Parkplatz vor einem großen Supermarkt in Leipzig habe ich mal neugierig in die Einkaufswagen geschaut.
2: Ich sehe gerade, dass Sie hier Mairübchen gekauft haben und Kohlrabi.
1: Ja, sagt der Mann, denn er hat den Gemüseschalter umgelegt. Jetzt kommt bei ihm dies auf den Teller.
3: Wurzelgemüse mehr und Kohlsorten.
1: Auch diese Frau hat keinen Spargel mehr im Wagen nach langen Wochen des Genusses.
4: Oh, jede Woche mindestens einmal, ja.
1: Da schwingt doch tatsächlich Bedauern in ihrer Stimme mit. Aber sie kann sich auch mit anderem Gemüse anfreunden.
4: Kohlrabi, Blumenkohl, es gibt also so wahnsinnig viel schöne junge Möhren. Wir sind da eigentlich sehr glücklich, dass es Wochenmärkte gibt auch, dass man also auch da saisonal und regional einkaufen kann.
1: Stichwort regional. Auch in dem großen Supermarkt ist regional in. Jacqueline, die Obst- und Gemüseabteilungsleiterin, hängt gerade gelbe Schilder an die Fächer mit Blumenkohlrettich, Radieschen, Möhren und so weiter. Darauf steht ganz groß regional.
5: Müssen wir, weil die Kunden tatsächlich hier in Leipzig ganz dolle drauf Wert legen. Und deswegen versuchen wir, das hier im Markt so groß wie es geht zu platzieren, damit sie halt auch nicht ewig suchen müssen.
1: Spargel ist aktuell ein Auslaufmodell. Auch, weil sich die Spargelpflanzen nach der meist 8-wöchigen intensiven Ernte erholen müssen. Würde weiter geerntet, schwächt dies die Pflanzen so stark, dass sie im folgenden Jahr deutlich weniger oder schlechtere Ware produzieren. Was machen nun aber die Gaststätten, in denen es ja zig Spargelgerichte zu essen gab? Angefangen vom Klassiker mit holländischer Soße bis hin zu beispielsweise Pasta mit Spargel und Garnelen. Alles vorbei. Und nun? Matthias Koch in einer kleinen, feinen Gartenkneipe zuckt unaufgeregt mit den Schultern, denn auf Spargel folgt.
6: Matthias mit Apfelzwiebelsalat oder sowas, das ist was Leichtes, gerade bei den Temperaturen. Dann Matthias mit Schmand und Meerrettich, also Matthiasröllchen.
1: Und wem's nicht nach Matthias ist, bitte sehr, hier das Rezept einer Frau, das bei ihr die Spargelgerichte ersetzt.
7: Ofengemüse, alles was es gibt aufs Blech, dann kommen Gewürze drauf, kein Salz, das entzieht das Wasser, bei 200 Grad Zucker und ich lege da meistens noch ein bisschen Lachs drauf.
1: Und damit könnte man doch locker den Spargelverlust kompensieren, oder?

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10: Einen schönen guten Tag um 16.30 Uhr. Auch am Abend heute noch Temperaturen um 31 Grad. In der Nacht etwas Abkühlung bei 18 bis 14 Grad. Und morgen 34 bis 36 Grad. Am Werbeliner See bei Delitzsch haben Unbekannte große Schäden verursacht. Wie der Sprecher des Landratsamtes Sebastian Stöber MDR Sachsen sagte, wurden 15 Hinweisschilder für die interaktive Erlebnistour sowie zahlreiche Erklär- und Piktogrammschilder gestohlen. Sie wurden abgerissen, abgeschraubt oder abgeflext. Die Tat soll sich vom 8. auf den 9. Juni ereignet haben. Eine Neubeschilderung wird laut Stöber etwa 3.000 Euro kosten. Der Flughafen Leipzig-Halle steht bei der Sanierung vor dem nächsten Einschnitt. Wie die Mitteldeutsche Flughafen AG mitteilte, sind Rückbauten in den von Fluggästen genutzten Bereichen vorgesehen. So sollen die in der Wartung teuren Fluggastbrücken seltener zum Einsatz kommen. Stattdessen wolle man vermehrt auf die kostengünstigere Variante setzen, Passagiere zu Fuß zum Flugzeug zu geleiten. Auch den Gepäcktransport wolle man kostengünstiger organisieren. Und die frühere Bundeskanzlerin Angela Merkel wird mit dem Leipziger Mendelssohn-Preis geehrt. Die undotierte Auszeichnung würdige ihre besonderen Verdienste um die Einigung und Integration Europas und dessen Zusammenhalt als Friedens- und Wertegemeinschaft, teilte die Felix-Mendelssohn-Bartholdy-Stiftung heute mit. Sie wird am 1. November zur Eröffnung der Mendelssohn-Festtage im Gewandhaus Leipzig überreicht.
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10: Eine Biene soll schuld am Unfall zwischen der Döllnitzbahn und einem LKW gestern in Oschatz gewesen sein. Zumindest vermutet die Polizei, dass dadurch der LKW-Fahrer abgelenkt war und das Stoppschild am unbeschrankten Bahnübergang nicht gesehen hat. Verletzt wurde niemand, aber die Lok trug Schaden davon. Wir haben mit Lutz Haschke, dem Betriebsleiter der Döllnitzbahn, gesprochen. Herr Haschke, wie groß ist denn der Schaden?
11: Naja, wir haben uns jetzt darauf geeinigt, dass wir uns irgendwo im Bereich möglicherweise von 200.000, 250.000 Euro bewegen. Wenn man den LKW dazu nimmt, der ja ein Totalschaden ist, ist es sicher noch mehr. Wir haben am Gleis Schäden, der Bahnübergang ist die Fahrbahn beschädigt. Die Lokomotive ist eine Diesellokomotive, die ist am 2.6. wieder in Betrieb genommen worden nach einer recht umfangreichen technischen Hauptuntersuchung. Das heißt, die Lok ist nicht mal einen Monat im Einsatz gewesen. Und wie lange sie ausfallen wird, das hängt davon ab, was jetzt für Schäden insgesamt noch festgestellt werden, die wir vielleicht gestern nicht gesehen haben. Also ich vermute mal 3-4 Monate bestimmt, eher länger aus den Erfahrungen heraus.
10: Sie haben gerade gesagt, auch Gleise sind kaputt. Im Moment geht es deshalb nur noch bis Oschatz Südbahnhof. Was schätzen Sie denn, wann Sie wieder bis zum Oschatzer Hauptbahnhof fahren können?
11: Wir können auch zur Kleinen Gartenschau den Abschnitt dort leider Gottes nicht befahren. der Schülerverkehr, der ja mit den Sommerferien dann erstmal endet, ist dann sozusagen nur noch die nächsten anderthalb Wochen betroffen, dass wir dort nicht fahren können. Und dann ist ja ab 6.7. geplant, die Stützmauer in Oschatz in Angriff zu nehmen, sodass der Streckenabschnitt sowieso unter Sperrung gefallen wäre. Also wir werden nächstes Jahr wieder dort hochfahren können, eher nicht. Hat aber mit dem Unfall nichts zu tun.
10: Nun war das ja nicht der erste Unfall an diesem unbeschrankten Bahnübergang in der Ambrosius-Marthaus-Straße. Wird da auch über eine Bahnschranke beispielsweise nachgedacht?
11: Die Ambrosius-Marthaus-Straße zu sichern, wenn die Fahrzeugstärke dort größer wäre, müsste man sicher darüber nachdenken, aber der Verkehr ist dort so gering. Und wir haben dort eine kommunale Straße, das heißt also die Stadt Oschatz ist dort auf jeden Fall mit mindestens 2/3 der Kosten dabei. Man kann das versuchen, aber das ist eher eine politische Entscheidung, dass wir dort auch dann Geld dafür zur Verfügung haben. Als eigener Kraft können wir das nicht.
10: Die Dönitzbahn bleibt also erstmal eingeschränkt in Betrieb. Die Fahrgäste müssen zwischen dem Bahnhof Lichtestraße und Oschatzer Hauptbahnhof auf Busse ausweichen. Vielen Dank, Lutz Haschke. Und diesen Tipp habe ich auch noch für Sie. Im Rahmen der Jüdischen Woche in Leipzig hören Sie heute um 18 Uhr im Leipziger Buddehaus Lieder und Geschichten aus der Shoah. Soweit die regionalen Informationen.
12: 16.35 Uhr gleich zum MDR Sachsen. Feierabendverkehr A4 Frankfurt-Dresden. Zwischen Dreieck Nossen und Wilsdruff stockender Verkehr. Hier sind mehrere Unfälle passiert. A4 Richtung Görlitz. Zwischen Ohorn und Burkau stockender Verkehr durch einen defekten LKW, der in der Baustelle steht. A72 in Richtung Hof. Zwischen Kreuz Chemnitz und Stolberg Nord. Stau mit 30 Minuten Wartezeit. Und zwischen Pörk und dem Dreieck Hochfranken steht auch noch ein defekter LKW auf der rechten Fahrspur. Die B178 ist zwischen Oberkunnersdorf und Oppersdorf nach einem Unfall gesperrt. Neue Blitzer am B93 kurz vor dem Moseltunnel Richtung Zwickau. Das ist doch schon eine ganze Weile. In Pirna wird in der Bahnhofstraße in beiden Richtungen geblitzt, in Röta Richtung Lobstedt. Und alles, was Sie noch an Neuem mitbekommen, können Sie uns kostenfrei melden. 0800 637 5637. Danke fürs Mitziehen. 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

0: Ja, die einen stehen auf Rosen, gleich im Riesenbund. 100.000 Rosen spendiert Heinz Rudolf Kunze. Ja, das muss wirklich schon eine ganz, ganz besondere Dame sein. Aber man kann auch was ganz anderes spendieren, nämlich den Glanz der Sterne. Und den wollte man Ende der 70er Jahre in Wolfsburg unbedingt blinkern und glänzen sehen. Und um das zu schaffen, brauchte man uns hier in der DDR. So ungefähr beginnt ein später wahr gewordenes Märchen über Kapitalismus, Sozialismus, über Volkswagen und den VfB Karl Zeiss Jena. Ein Tauschgeschäft überwand damals Grenzen, die als unüberwindbar galten. Es ging schließlich um Millionen. Unser Ostmagazin Exquisit beleuchtet heute Abend nochmal diesen gesamten Kosmos des außergewöhnlichen Handels um die Sterne. Sie wissen noch nicht genau, worum es geht. Der Kenze klärt auf.
1: Offiziell war die DDR-Planwirtschaft dem westlichen Kapitalismus überlegen. Und heimlich hat man in der BRD über Ostprodukte geschmunzelt. Aber trotzdem saß man offensichtlich gern mal zusammen und hat gegaukelt. So auch bei diesem Deal. Volkswagen brauchte Blechpressen und stellte 10.000 VW Golf auf den Tisch. Die DDR gab die Maschinen und legte noch ein Planetarium und den passenden Projektor dazu. Man merkt schon, das war ein großer Tisch, aber an dem saßen beide Parteien gern. VW bekam günstig Produktionsmittel und eine Sehenswürdigkeit für seine Stadt. Die DDR erhielt Autos, die fast so gut waren wie der Wartburg und die Chance, eine Technologie auf Weltniveau im Westen präsentieren zu können. Trotzdem hat man dieses Kompensationsgeschäft nicht in der aktuellen Kamera verkündet, weil irgendwie klar war, dass letztlich nur wenige hier Golf fahren würden und schon gar nicht bis Wolfsburg, aber immerhin. Intern war man sicher stolz. Es blieb ein einmaliger Handel, man hätte bestimmt gern auch BMW oder Audis genommen, aber München hatte längst ein Planetarium und Ingolstadt war mit seiner Sternwarte zufrieden. Selber schuld. Natürlich stellt man sich die Frage, hätte der Deal auch andersrum funktioniert? Die DDR gibt 10.000 Trabant und kriegt dafür flächendeckend Westfernsehen. Vermutlich gab es diesen Handel sogar, er wurde aber wohl nicht komplett umgesetzt. Da BRD-Bürger mit der anspruchsvollen Technologie und Wartung des Trabis nicht zurechtkamen und sich das Auto nicht wie gewünscht verkaufte. Das Tauschgeschäft wurde deshalb gestoppt, kurz bevor der Raum Dresden mit Westfernsehen versorgt wurde. 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
6: Warten Sie nicht auf einen kühlen Abend, es bleibt sehr warm, teilweise heiß. 24 Grad im Gebirge, weiter unten sind es dann immer noch bis 31. Ja, die Nacht wird klar und fühlt sich mit 20 bis 14 Grad dann schon ein ganzes Stück angenehmer an. Aber morgen müssen wir uns dann auf einen wieder sehr heißen, trockenen Tag einstellen. Kaum ein Wölkchen wagt es Klärchen glühenden Strahlen in die Quere zu kommen. Das endet für uns mit 31 bis 36 Grad. Am Freitag und am Wochenende müssen wir uns auf 38 Grad einstellen. Hitzegewitter werden nur hier und da erwartet.
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7: Mit Ulrike Pommerin. Sachsens Landesregierung möchte das Leben auf dem Land verbessern und setzt dabei auch künftig auf die Förderung der Europäischen Union. In einer Fachregierungserklärung mahnte Infrastrukturministerin Krauser, bei den Anstrengungen nicht nachzulassen. Allein über das europäische sogenannte LEADER-Programm seien von 2014 bis 2022 mehr als 7000 Projekte gefördert worden, darunter Arztpraxen, Dorfläden und Feuerwehrhäuser. Allerdings, so die CDU-Politikerin, stehe auf europäischer Ebene eine Neuausrichtung der Förderpolitik an. Die sächsische Regierung werde sich mit Nachdruck dafür einsetzen, dass das LEADER-Programm auch künftig stark bleibe, sagte Krauser. Etwa die Hälfte der rund 4 Millionen Einwohner Sachsens lebt im ländlichen Raum. Nach dem bundesweiten Ausfall des Zugverkehrs in der Nacht hat die Deutsche Bahn erste Informationen zur Ursache gegeben. Demnach war der planmäßige Tausch einer technischen Komponente beim digitalen Bahnfunksystem Auslöser für die Probleme. Genaueres müsse noch analysiert werden. Bundesverkehrsminister Schnieder forderte von dem bundeseigenen Konzern eine umfassende Aufklärung. Die Bahn müsse ihre Systeme so aufstellen, dass ich das nicht wiederhole, sagte der CDU-Politiker. Eine deutschlandweite Störung des Bahnfunksystems hatte am späten gestrigen Abend für rund 2 Stunden Stillstand auf den Schienen gesorgt. Zum Auftakt des Prozesses um eine tödliche Attacke auf einen Zugbegleiter in Rheinland-Pfalz hat der Angeklagte den Angriff gestanden, einen Tötungsvorsatz jedoch bestritten. Die Verhandlung am Landgericht Zweibrücken hat heute mit der Verlesung der Anklage begonnen. Beschuldigt ist ein zum Tatzeitpunkt 26-Jähriger. Laut Staatsanwaltschaft soll er den Zugbegleiter Anfang Februar bei einer Fahrkartenkontrolle in einem Regionalzug so heftig gegen den Kopf geschlagen haben, dass dieser das Bewusstsein verlor und später im Krankenhaus starb. Die Tat löste bundesweit eine Debatte über die Sicherheit des Zugpersonals sowie eine steigende Gewaltbereitschaft in der Gesellschaft aus. Die sogenannte Schlossfähre über die Elbe in Dresden kehrt noch in dieser Woche zurück in den Linienverkehr. Wie die Dresdner Verkehrsbetriebe mitteilten, wurde die Fähre zwischen Kleinschachwitz und Pillnitz general überholt. Einzelheiten dazu von MDR Sachsen-Reporter Heiko Herzog.
8: Gut 6 Wochen stand die Fähre an Land. In der Werft wurde sie unter anderem komplett sandgestrahlt, der Unterboden an mehreren Stellen verschweißt sowie die elektrische Anlage erneuert. Anschließend erhielt das Schiff einen neuen Anstrich, einschließlich eines Farbschutzes für den Rumpf gegen Bewuchs oder Muscheln. Die Arbeiten dauerten 8 Tage länger als geplant. Nach Angaben der Verkehrsbetriebe befördert die Fähre täglich rund 1350 Fahrgäste sowie 110 Autos und 340 Fahrräder. Damit sei sie eine durchaus wichtige Verbindung über die Elbe.
7: Und das waren Nachrichten von MDR Sachsen. 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
6: Zum Feierabendverkehr für Sachsen. A4 Richtung Görlitz. Zwischen Ohan und Burkau stockt der Verkehr durch einen defekten LKW im Baustellenbereich. A72 Stau zwischen Kreuz Chemnitz und Stolberg Nord. Es geht Richtung Hof. Hier Wartezeit 20 Minuten und neue Blitzer B174 in Höhe Altenhain Richtung Marienberg. So, sollte Ihnen irgendwie noch was auffallen? Ein Heimreisestau oder doch irgendwo noch ein Blitzer? Einfach her damit, kostenfrei, unter 0800 637 5637. Momentan ist es übersichtlich, hoffen wir, dass es so bleibt. 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
6: Was haben eigentlich Elton John und T-Rex gemeinsam? Einen Song, tatsächlich. Mark Bolan bat mal seinen alten Kumpel Elton, etwas Klavier, zu einem neuen Song beizusteuern. Und nachdem die Aufnahme dann im Kasten war, stellte er fest, der Elton, es ist ja fast gar nichts von seinem Klavier zu hören. Ja, er spielt mit T-Rex in einem Song wie diesem. Was erwartet er? Get it on.

0: so auf in den Hitzemarathon, auf dass wir ihn unbeschadet alle miteinander überstehen.
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0: Und damit wir wissen, worauf wir uns einzurichten haben, jeder für sich mit seinen Ansprüchen und Voraussetzungen, haben wir einen, der sich damit auskennt und uns genau sagt, was da kommt. Ralf Valencia, das war jetzt das Wort zum Mittwochfeierabend. Hallo Ralf, also wie warm geht's denn erstmal durch die Nacht?
2: Also durch den Abend geht es dann mit Temperaturen so zwischen 24 und 31 Grad und in der Nacht geht es dann je nach Bewölkung runter auf 20 bis 14 Grad. Aber da wir in Dresden schon an einigen Punkten letzte Nacht schon eine tropische Nacht hatten, wird das wahrscheinlich dieses Mal auch wieder passieren. Tropische Nacht bedeutet, die Tiefstwerte gehen nicht tiefer als 20 Grad. Und wir haben an einigen Punkten in Sachsen, wenn wir natürlich die 14 Grad haben, da lohnt sich das mit dem Durchlüften nochmal. Aber aktuell ist es zum Beispiel in Dresden-Seidnitz auch 34 Grad warm. Also das wird ein bisschen dauern, bis wir da wenigstens die 20 Grad erreicht haben.
0: Genau, und dann wird es wieder hell und fängt wieder alles von vorne an. Da sind wir beim Tag morgen. Wir haben Donnerstag, sehr heiß, Sonne pur, kein Regen, kein Gewitterbrückguss, nichts.
2: Genau, höchstens ein paar schattenspendende Quellwolken, die wir heute auch hatten, zum Beispiel im Erzgebirge und dann auch Richtung Muskauer Heide. Das kann morgen auch noch der Fall sein. Aber morgen wird es noch ein bisschen heißer, 31 bis 36 Grad bekommen wir da.
0: Das Ganze ist steigerungsfähig, nehme ich an?
2: Ja, also wir reden da über die meteorologische Körperverletzung eigentlich schon. Das muss man ganz klar sagen.
0: Was für ein Begriff.
2: Ja, was für ein Begriff. Am Freitag und am Wochenende wird es dann wirklich noch wärmer. 38 bis teilweise wahrscheinlich im Westen von Sachsen auch 40 Grad sind durchaus möglich. Und wahrscheinlich erst am Samstag oder spätestens am Sonntag kann es dann stellenweise mal ein paar Hitzegewitter geben. Und die bringen dann auch ein kleines bisschen Abkühlung. In der kommenden Woche geht es dann mit Temperaturen um die 30 Grad weiter. Ist immerhin ein Temperatursturz von 10 Grad.
0: Ja, Sturz. Ja. Sturz ist, ich weiß es nicht. Also gut, wir passen auf, dass wir uns da nichts passiert in den nächsten Tagen.
2: Genau,
0: alle wissen, was sie zu tun und vor allem, was sie zu lassen haben. Und ja, kommen Sie alle gut durch.

0: So, Mittwoch geschafft, aber es war wieder eine harte Nuss.
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0: Ja, es ist einiges passiert in der Geschichte an diesem 24. Juni und er ist Ehrentag für eine ganz, ganz weltberühmte Persönlichkeit.

0: diese Frage hat sich eben heute erledigt. Spargel-Silvester.
1: Naja, wenn es sich erledigt hat, worum geht's denn dann? Für Carola Jakubczak aus Bad Düben war das klar.
2: Na, heute ist der Johannistag und heute ist der letzte Tag, wo es Spargel und Rhabarber geben sollte. Wie gesagt, und heute ist der Johannistag immer am 24. Juni.
1: Ja, und warum heißt der Johannistag?
2: Na, weil das der Geburtstag von Johannes ist.
1: Genau, die Kirche feiert den Geburtstag von Johannes dem Täufer. So, wir sind dran am nächsten schweren Rätsel für morgen. Und wenn Sie auch gerne einen limitierten MDR Sachsen Thermobecher fürs Warm- und Kühlhalten von Getränken unterwegs hätten, dann können Sie sich den morgen mit der Lösung sehr gerne verdienen.

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7: Und da ist es 17.30 Uhr. Einen schönen guten Abend. Heute Temperaturen aktuell noch um die 31 Grad zu dieser Stunde. In der Nacht etwas Abkühlung bei 18 bis 14 Grad und morgen 34 bis 36 Grad. Der Gemeinderat von Neukieritzsch hat den städtebaulichen Vertrag für das geplante wasserstofffähige Gaskraftwerk in Lippendorf einstimmig beschlossen. Laut Bürgermeister Thomas Meckel regelt er die Aufteilung der Planung sowie die Kosten zwischen LEAG und der Gemeinde. Der Baubeginn für das gesamte Projekt mit Kraftwerk, Batteriespeicher und Umspannwerk ist für den kommenden Sommer geplant. Die hitzereiche und regenarme Zeit führt aktuell zu geringen Pegelständen. Nach Angaben des Umweltbundesamtes fließt derzeit in Pleiße und Parthe deutlich weniger Wasser als üblich. Die Stadt Leipzig hatte deshalb die Schleuse Konnewitz bereits am Anfang der Woche bis auf Weiteres gesperrt. Stress bedeutet die Hitze auch für Pflanzen und Tiere. Niedrigwasser erwärmt sich noch schneller, damit sinkt auch der Sauerstoffgehalt der Gewässer. Und in der ersten Runde des Handball-DHB-Pokals muss der SCDFK Leipzig auswärts antreten. Der Bundesliga-Absteiger muss zu TuS Essen reisen. Das ergab die Auslosung am Mittwoch. Am Mittag gespielt wird vom 21. bis 23. August. Die genaue terminliche Spielansetzung fehlt allerdings noch.
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7: In Markkleeberg ist heute Stadtratssitzung. Für Rolf Müller ist das ein fester Termin seit nunmehr 36 Jahren. Der Fraktionsvorsitzende der SPD ist seit 1990 ununterbrochen Markkleeberger Stadtrat. Eine gerade Karriere von großer Euphorie der Wendezeit bis ins Heute der mitunter 10 Demokratie. Dirk Henze berichtet.
8: Er sitzt seit 36 Jahren mit am Ruder und ist trotzdem ganz froh, wie wenig Leute wissen, dass er überhaupt auf dem Schiff ist.
9: Also wir haben jetzt nicht so recht, wenn ich hier auf der Straße gehen würde, wir würden ständig die Leute kundar sagen. Das ist mir jetzt auch nicht wichtig, dass ich da jetzt so im Rampenlicht stehe.
8: Rolf Müller ist ein bodenständiger Realist ohne Geltungsdrang. Erwähnt man seine rekordverdächtig lange Karriere als Stadtrat, verfällt er nicht in Ehrfurcht vor sich selbst. Die Zahl beschäftigt ihn eher anders.
9: Dass die Zeit so schnell vergangen ist, 36 Jahre. Man überlegt dann immer, was haben wir denn eigentlich alles geschafft und gemacht. Und Mensch, das war da erst gestern.
8: Sein Beruf ist Instandhaltungsmechaniker. Kommunalpolitik aber deshalb nicht nur sein Hobby. Der 66-Jährige hatte immer schon mehr Gefallen an Mitmischen als an Meckern. Die DDR war ihm zu eng.
9: Bin immer mit meinem Schwager dann 89 immer zu den Montagsdemos gegangen. Und da habe ich dann auch gesagt, also zu meiner Frau, ich sage, jetzt habe ich mich hier schon so ein bisschen mit reingehangen. Ich sage, jetzt müssen hier auch ein paar Leute hier weitermachen. Das können ja nicht die Alten machen, die bis jetzt da waren, sondern das müssen wir jetzt machen.
8: Der damals 30-Jährige ging das ganz hemdsärmelig an. Da war kein großer Plan.
9: Nee, überhaupt nicht. Das war Learning by Doing. Also ja, bis Mitte der 2000er war das schon noch richtig enthusiastisch, ja. Da haben wir auch viel gemacht. Die Arbeitsgemeinschaft der Markkleeberger Sportvereine, Jugendstadtrat, Seniorenbeirat, Kostbudner See, Markkleeberger See, das waren alles spannende Zeiten. Aber dann kam irgendwann mal, hatte ich da immer so ein Tief.
8: Rolf Müller wollte nicht wieder kandidieren, aber wirklich getan ist der Job als Stadtrat ja eigentlich nie.
9: Es verändert sich am Markkleeberg immer noch was. Also es ist ja nicht so, dass wir jetzt fertig sind.
8: Und so ist er immer noch dabei.
9: Weil es eben hier unten vor Ort passiert. Das ist die wichtigste Arbeit, weil hier fängt's an.
8: Dafür erträgt er sogar die ewigen Entscheidungskompromisse, die Nerven aber nötig sind.
9: Manchmal auch, war das auch für mich frustrierend, weil das dauert dann so ewig, das bringt nichts, geht nicht vorwärts. Das kann aber schnell gehen und die Leute sind zufrieden, aber das funktioniert nicht.
8: Natürlich war die Wendezeit spannender, sagt Rolf Müller, die Wählerschaft dankbarer und weniger gleichgültig. Das heutige Interesse der Leute ist ihm oft zu dünn.
9: Wenn es die Leute persönlich betrifft, wenn es vor ihrer Haustür passiert, dann werden sie munter und kommen. Aber es ist immer so, das haben wir auch vom Stadtrat gemerkt, wenn die Leute da waren zu einem bestimmten Punkt, der sie interessiert hat und der war abgearbeitet, sind die aufgestanden und hingegangen. Und das fand ich immer schade, weil es ist doch auch interessant, mal zu wissen, was machen denn die eigentlich, wenn sie gewählt sind.
8: Was aber wohl nicht dazu führt, dass seine Stadtratskarriere gerade ausläuft.
9: Bis 29 bin ich ja noch gewählt, dann muss ich mal sehen.
8: Er wirkt nicht abgeneigt, weiterzumachen. Er ist jetzt Rentner. Zeit wäre da.
7: Berichtet Dirk Henze.
10: Zum MDR Sachsen Verkehrsservice A4 Richtung Görlitz zwischen zwischen Ohorn und Burghaus stockender Verkehr. Hier steht ein defekter LKW direkt im Baustellenbereich. Weiter zur A72 Richtung Hof. Stockender Verkehr zwischen Chemnitz Süd und Stolberg Nord dauert etwa 10 Minuten länger. Auf der Straße zwischen Wilsdruf und Meißen in Höhe Bock, wenn Behinderungen nach einem Unfall und bitte aufpassen, die Unfallstelle liegt direkt hinter einer Bergkuppe. In Chemnitz auf dem Südring zwischen Thalheimer und Markersdorfer Straße Behinderungen nach Unfällen. Blitzer B2 in Leipzig in der Maximilianallee Stadt einwärts und B174 in Höhe Altenhain Richtung Marienberg. Und sollte sich noch was ergeben, während Sie unterwegs sind, können Sie uns kostenfrei alles melden unter 0800 637 5637. Dankeschön und kommen Sie gut heim. 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

0: Da wackelt die Hüfte bei Shakin' Stevens, aber im Vogtland, da wackelt gleich die Erde, jedenfalls öfter mal. Der Grund sind sogenannte Schwarmbeben. Vor allem um Klingenthal, um Bad Elster und dem angrenzenden Tschechien sind in unregelmäßigen Abständen Erdstöße zu spüren. Und mit einem groß angelegten Experiment will die Wissenschaft dieses Phänomen nun ganz genau untersuchen. Letztes Jahr sind dazu über die Region hinweg schon hunderte von Erdbebenmessgeräten installiert worden. Jetzt gerade werden diese Hightech-Sensoren kontrolliert und gewartet. Bernd Schädlich hat den Experten dabei zugesehen.
1: Dann gucken wir mal.
2: Mit dem Blick aufs Handy gerichtet pirscht sich Geophysiker Thorsten Dahm vom Helmholtz-Zentrum für Geoforschung in Potsdam durch einen Wald in der Nähe von Treuen. Gemeinsam mit Seismologe Marius Isken sucht er eine im moosigen Boden eingegrabene Plastikbox.
1: Ein bisschen versteckt, damit Passanten und Wanderer die nicht sehen.
3: Hier. Sieht ja noch ganz gut aus, die Station.
2: Okay. Der Erdbebensensor sieht aus wie ein kleiner Metallwürfel. Vor 10 Monaten wurde das Gerät hier deponiert, erklärt Seismologe Marius Isken.
1: Also wir haben jetzt gerade die Batterien gewechselt. Auch der Datenspeicher ist jetzt vollgelaufen, sodass wir jetzt auch die Daten auslesen müssen.
2: Dabei beginnen die Augen des Wissenschaftlers zu leuchten. Schon ein erster Blick zeigt, alles hat funktioniert.
1: Also was wir jetzt hier sehen, ist ein lokales Beben, dass das hier im Vogtland stattgefunden hat. Wir haben zwei sehr klare Signale hier. Und dieses Beben, also das kann man sich vorstellen wie ein Schlag. Und so zeichnen wir das auch auf.
2: Insgesamt 300 solcher temporären Erdbebenmessstationen wurden für das Experiment im Dreiländereck Sachsen-Bayern-Böhmen aufgestellt, vor allem in den Wäldern.
1: Die akustischen Signale, die wir aufnehmen, je mehr Rauschen dort ist oder Aktivität von Menschen oder eine Straße, desto verrauschter sind auch unsere Signale. Also gehen wir bewusst in den Wald und suchen ungestörte Plätze.
2: Trotz Abgeschiedenheit und Tarnung sind bisher 3 Sensoren komplett verschwunden. Bei einigen anderen gab es technische Probleme, sagt Geophysiker Thorsten Dahm.
3: Die Rekorder haben nicht immer aufgezeichnet bis zum Ende, aber manchmal waren es auch die Batterien, die eben nicht durchgehalten haben. Das Wichtigste im Feld, wenn wir diese Wartung machen, ist erstmal die Daten zu sichern. Wenn Daten verloren gehen, das ist dann immer sehr, sehr ärgerlich.
2: Dennoch geht Seismologe Marius Isken davon aus, dass man mit dem Experiment erstmals detaillierte Daten zur Erdbebentätigkeit in der Region bekommen werde.
1: Wir können nicht nur die Erdbeben besser lokalisieren, sondern warum diese Schwarmbeben hier auftreten und was die treibende Kraft dahinter ist, da gibt es noch viele offene Fragen. Wir hoffen, dass wir mit diesem großen Experiment, mit diesen sehr vielen Daten, dass die uns sagen können, was hier genauer passiert.
2: Zudem könnten die Daten auch wertvolle Erkenntnisse für künftige Erdwärmeprojekte im Vogtland liefern, sagt Isken. Noch ein Grund mehr für die Wissenschaftler, die Erdbebenmessstationen in den vogtländischen Wäldern perfekt am Laufen zu halten.

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0: Ja, sind schon über 30 Grad, können wir noch eine heiße Nummer schieben. Ne? Mindy Stones, The Brown Sugar, 17:51 Uhr, 34 Grad und es wird immer noch heißer. Da kommt echt was auf uns zu. Die nächste Nacht erstmal 20 Grad. Gut, trotzdem tropisch. Wir haben das vorhin gehört vom Kollegen aus dem Wetterstudio. Aber die Luft steht wirklich. Michael Herr aus der ARD Verbraucherredaktion hat ein paar Last-Minute-Tipps, was man an der Wohnung machen kann, damit man es ein bisschen kühler bekommt.
1: Wenn es irgendwie geht, die Sonnenstrahlen erst gar nicht in die Wohnung reinlassen. Heißt also tagsüber die Fenster verdunkeln und zwar am besten von außen. Wer keine Jalousien oder Rollläden dafür hat, kann auch einfach ein dünnes Handtuch so ins Fenster einklemmen, dass der Stoff das Glas von außen abdeckt. Tipp Nummer 2, Elektrogeräte, die man nicht braucht, ausschalten. Fast jeder Apparat erzeugt immer auch ein bisschen Wärme und die brauchen wir eben im Sommer nicht in der Wohnung. Daher den Drucker ausschalten, wenn man ihn nicht braucht. Wenn das alles nichts bringt, hilft noch Tipp Nummer 3, ein Handtuch mit kaltem Wasser übergießen und in den Nacken legen. Das macht die Hitze sehr schnell deutlich erträglicher.
0: Wir wissen, was wir heute Abend machen, ne? Oder?

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4: Ja, Kühldecken sollen ja jetzt der letzte Schrei sein in Hitzenächten. Jedenfalls liest man das immer so in der Werbung. Aber gut lüften und feuchte Handtücher aufhängen, das hilft ja auch schon ein Stück weiter. 20 bis 14 Grad hören sich für die kommende Nacht auch noch erträglich an. Aber morgen wird es eben heftig, 31 bis 36 Grad. Die Sonne lässt so manches Thermometer leise knacken. Und spätestens Freitag und am Wochenende, wenn Sachsen auf unerbittliche 38 Grad hochgeheizt wird, wird das der Fall sein. Die Luft ist für Regengüsse einfach viel zu trocken. Es könnte maximal kurze Hitzegewitter geben. Bitte bleiben Sie tapfer und entspannt.
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5: Mit Ulrike Pommerin und diesen Themen. Sachsens ländliche Regionen bangen um EU-Fördermittel. Sozialamt Leipzig gibt Tipps für altersgerechtes Wohnen und Prozess um getöteten Zugbegleiter begonnen. Kommt die Rede auf den ländlichen Raum, so heißt es häufig, die jungen Leute ziehen weg und die, die bleiben, fühlen sich abgehängt. Das wären im Falle Sachsens auf jeden Fall zu viele Abgehängte, denn etwa die Hälfte der rund 4 Millionen Einwohner im Freistaat lebt im ländlichen Raum. Und deshalb will Sachsens Landesregierung das Leben auf dem Land weiter verbessern. Infrastrukturministerin Regina Krauser hat dazu eine Fachregierungserklärung abgegeben und MDR-Sachsen-Reporterin Beate Dietze fasst Wesentliches daraus zusammen.
6: Stadt und Land dürften nicht gegeneinander ausgespielt werden, erklärt. Das Ziel sind gleichwertige Lebensverhältnisse, sagt CDU-Infrastrukturministerin Regina Kraushaar.
7: Im ländlichen Raum werden die Herausforderungen zuerst sichtbar. Demografischer Wandel, Fachkräftemangel, Strukturwandel. Hier entscheidet sich, ob unsere Politik trägt. Denn wer den ländlichen Raum vernachlässigt, der schwächt Sachsen als Ganzes.
6: Die Ministerin setzt auf mehr Beteiligung der Menschen in den Städten und Dörfern.
7: Die Antwort ist also nicht mehr Vorgaben aus Dresden. Sie lautet stattdessen Vertrauen in die Menschen vor Ort und ihre Handlungskompetenz. Die Verantwortung übernehmen die Menschen gerne selbst.
6: Im Herbst will die CDU-Politikerin eine Strategie für den ländlichen Raum vorlegen für das nächste Jahrzehnt. Von der Opposition kommt scharfe Kritik. AfD-Fraktionschef Jörg Urban verweist auf den Mangel an Ärzten und Lehrkräften, einen Rekordinvestitionsstau bei den Kommunen.
8: Das ist das direkte Ergebnis von fast 40 Jahren CDU-Regierungspolitik und von über 11 Jahren SPD-Politik. Sie sind die Architekten dieses Ist-Zustandes. Das ist das Ergebnis Ihrer jahrzehntelangen Misswirtschaft. Das ist Ihre politische Bilanz.
6: Von gleichwertigen Lebensverhältnissen könne keine Rede sein, meint Uta Knebel vom BSW.
9: Und wenn Sie einen Plan jetzt aufmachen für die nächsten 10 Jahre, dann muss ich sagen, die Hütte brennt jetzt. Und ich bin immer völlig verwundert, wie Mitglieder dieses Hohen Hauses sagen können, es ist alles super gelaufen.
6: Ähnlich äußert sich Stefan Hartmann von den Linken. Er fordert Verbindlichkeit statt warmer Worte.
10: Wenn CDU-Politik wirklich die Regionen stärken will, müssen sie konkret sagen, wo werden Busverbindungen ausgebaut statt gestrichen? Wo wird die Gesundheitsversorgung tatsächlich verbessert? Wo entlasten sie kommunale Haushalte dauerhaft, statt sie nur durch Förderkulissen zu steuern?
6: Es helfe nicht, in Zustandsbeschreibungen zu verharren. Man habe kein Erkenntnisproblem. Vielmehr mangele es am politischen Willen. Franziska Schubert, Fraktionschefin der Bündnis Grünen.
11: Der ländliche Raum wird stärker, indem man Chancen ermöglicht und genau die Menschen stärkt, die sich um ein gutes und freundliches Miteinander kümmern. Aber weder der Hang der CDU zum Status quo noch die sozialdemokratische Endloshoffnung auf den nächsten Fördertopf ersetzen eine wirkliche Strategie für die Zukunft ländlicher Räume.
6: Die meisten Fraktionen sind sich einig. Nur mit einem klaren politischen Fahrplan werden die kleinen und mittleren Städte, die Dörfer, für kommende Generationen attraktiv und lebenswert sein.
5: Aus dem Landtag berichtete Beate Dietze. Wohnungen, die altersgerecht und möglichst barrierefrei sind, daran besteht hierzulande großer Mangel. Aber wir werden immer älter und viele Menschen wollen möglichst lange in ihrem vertrauten Wohnumfeld bleiben. Eine Wohnung daran anzupassen, dafür gab es heute Tipps beim Tag der offenen Tür des Sozialamtes der Stadt Leipzig. MDR Sachsen-Reporterin Silvia Stadler hat sich umgeschaut und umgehört.
12: Mancher, wie dieses Ehepaar der Altersgruppe 60+, hat sich den Tag der offenen Tür eigens im Kalender vorgemerkt.
13: Wir sind direkt hierher gekommen, ziergerüstet, um uns zu erkundigen.
14: Naja, wann raus und eventuell eine Dusche einbauen. Und hier soll was über die sächsische Aufbaubank finanziert werden.
13: Ja, ist möglich.
14: Ist möglich.
12: Was da genau möglich ist, bis zu welcher Einkommensgrenze und auch ohne Pflegegrad, genau dazu gibt es an diesem Tag Vorträge. Wohnen im Alter und bei Behinderung lautet der erste, denn dazu gibt es in der Beratungsstelle die meisten Anfragen, sagt Iris Rösch vom Sozialamt.
15: Der Klassiker ist tatsächlich der Badezimmerumbau. Oftmals sind es aber eben auch kleinere Geschichten, ein Schwellenrückbau, eine Türverbreiterung. Gerade auch bei hochaltrigen Menschen ist es ganz oft wichtig, dass wenn die nicht mehr viel ihre Wohnung verlassen und die aber zum Beispiel einen Balkon haben, dass man da schaut, dass sie gefahrlos und vielleicht im Idealfall auch schwellenlos auf ihrem Balkon kommen.
12: Und weil sich vieles am praktischen Beispiel am besten erklären lässt, sind auch Anbieter vor Ort. Silvio Zorn etwa für eine Firma, die in Badewannenwände Türen einbaut.
16: Die Firma Wannentür hat sich spezialisiert auf Einstiege für bestehende Badewannen, das heißt für die Pflege und dass man besser in die Badewanne kommt. Wir sägen in die Badewanne rein, dann wird die Tür in der Form eingeklebt und ist 100% wasserdicht. Sie können duschen, baden, alles.
12: Rund 3.200 Euro kostet die Basisvariante. Und auch neue Ideen werden vorgestellt, so das Projekt Raumteiler des Studentenwerks, bei dem Ältere mit zu viel Wohnraum sich hilfreiche Untermieter suchen. Selina Bohmann.
17: Bis jetzt konnten wir über 30 Paare vermitteln. Die Idee ist recht simpel. Es geht darum, dass Leute, die ein Zimmer frei haben, das an Studierende oder junge Menschen vermieten. Entweder ganz klassisch gegen eine Mietzahlung oder auch gegen Unterstützungsleistungen.
12: Nicht nur an diesem Aktionstag, sondern das ganze Jahr über stehe die Tür der Wohnberatungsstelle offen, hieß es einladend für alle, die den Termin vielleicht verpasst haben.
5: Der Bericht war das von Silvia Stadler. Zum Auftakt des Prozesses um die tödliche Attacke auf einen Zugbegleiter Anfang Februar in Rheinland-Pfalz hat der Angeklagte den Angriff gestanden. Einen Tötungsvorsatz bestritt der 26-Jährige. Andreas Karlmeier hat den ersten Verhandlungstag verfolgt.
18: Es ist ein sehr emotionaler Prozess hier am Landgericht Zweibrücken. Der Vater und die Brüder des getöteten Zugbegleiters Serkan Çalar haben Fotos mitgebracht. Sie halten sie auch während der Verhandlung immer wieder hoch. Der Angeklagte hat eine Erklärung abgegeben, dass es ihm leid tue und die Tat ein so wörtlich Akt blinder Wut gewesen sei. Als das Video der Überwachungskamera der Regionalbahn gezeigt wurde, musste die Verhandlung kurz unterbrochen werden, weil die Emotionen derart hochkochten, dass ein Zuschauer aus dem Raum verwiesen werden musste und ein Ordnungsgeld gegen ihn verhängt wurde. Auf dem Video sind die Schläge zu sehen, an deren Folgen der Zugbegleiter starb. Die Auseinandersetzung dauert nur wenige Sekunden. Keiner der Fahrgäste in dem gut gefüllten Zug ging dazwischen. Nachdem der Zugbegleiter regungslos zu Boden gesackt ist, dauert es mehrere Minuten, bis sich jemand um ihn kümmert. Später sieht man, wie Bundespolizisten den Schläger widerstandslos festnehmen. Ein Urteil soll voraussichtlich in 2,5 Wochen fallen.
5: Das war der Radioreport mit Ulrike Pommerin. 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
19: Und hier ist der MDR Sachsen Verkehrsservice. A4 Richtung Görlitz. Zwischen Ohorn und Burkau stockender Verkehr durch einen defekten LKW im Baustellenbereich. A4 Görlitz-Dresden. Die ist bzw. wird gesperrt zwischen Kodersdorf und Niederseifersdorf. Und zwar in beiden Richtungen wegen Wartungsarbeiten. Das Ganze in einer Stunde. Bis morgen früh dauert das Ganze circa 5 Uhr. Die Straße zwischen Meißen und Wilsdruf ist aktuell in Höhe Bockwin nach einem Unfall gesperrt. im Landkreis Sächsische Schweiz-Osterzgebirge zwischen Reinhardsgrimmer und Hausdorf Behinderungen wegen Fahrbahnschäden. In Chemnitz auf dem Südring zwischen Thalheimer und Markersdorfer Straße Behinderungen nach Unfällen. Und es wird geblitzt auf der B2 in Leipzig, Maximilianallee stadteinwärts, auf der B174 in Höhe Altenhain Richtung Marienberg und in Rossendorf Richtung Radeberg. Und für mehr Tipps gibt's unsere kostenlose Verkehrs-

0: von ostdeutschen Architekten. Die Bezahlung? Westautos. Als der Osten dem Westen seine Sterne schenkte. Das Planetarium Wolfsburg, heute in Exquisit, dem Ostmagazin. Ich bin Imme Tröger, herzlich willkommen zum Sternegucken.
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Hier ist Exquisit, das Ostmagazin. Und hier wartet auch wieder ein feines Ostpaket auf Sie. Leckere Produkte von zu Hause, die nach Heimat und schönen Erinnerungen schmecken. Dafür stellen wir Ihnen eine Frage und die richtige Antwort bringt Ihnen mit etwas Glück das Ostpaket nach Hause. Heute wollen wir wissen, wie hoch war der erste Eintrittspreis im Planetarium Wolfsburg im Jahr 1983? A. 4 D-Mark, B. 2 D-Mark oder C. 6 D-Mark. Schreiben Sie uns gerne eine Mail mit Ihrer Antwort an exquisit@mdr.de oder rufen Sie uns an für 14 Cent pro Anruf an der 01375 800 800 und freuen Sie sich über ein feines Ostpaket. Wie hoch war der erste Eintrittspreis im Planetarium Wolfsburg im Jahr 1983? A. 4 D-Mark, B. 2 D-Mark oder C. 6 D-Mark. Ich drücke Ihnen schon mal kräftig die Daumen.

0: You. Mr. Frank Sinatra, Fly Me to the Moon, exquisit das Ostmagazin. So klingt Ihr Feierabend mit MDR Sachsen. Und kennen Sie das vom Schulhof früher oder auch so aus der Freundesklicke? Tauschen? Gibst du mir das? Gib ich dir das? So ähnlich tauschte die DDR Ende der 70er, Anfang der 80er mit der BRD Sterne gegen Autos. Ein 1,5 Millionen teurer Sternprojektor von Zeiss gegen 10.000 VW Golf. Mein Kollege Dirk Henze fasst zusammen.
1: Offiziell war die DDR-Planwirtschaft dem westlichen Kapitalismus überlegen und heimlich hat man in der BRD über Ostprodukte geschmunzelt. Aber trotzdem saß man offensichtlich gern mal zusammen und hat gegaukelt. So auch bei diesem Deal. Volkswagen brauchte Blechpressen und stellte 10.000 VW Golf auf den Tisch. Die DDR gab die Maschinen und legte noch ein Planetarium und den passenden Projektor dazu. Man merkt schon, das war ein großer Tisch, aber an dem saßen beide Parteien gern. VW bekam günstig Produktionsmittel und eine Sehenswürdigkeit für seine Stadt. Die DDR erhielt Autos, die fast so gut waren wie der Wartburg und die Chance, eine Technologie auf Weltniveau im Westen präsentieren zu können. Trotzdem hat man dieses Kompensationsgeschäft nicht in der aktuellen Kamera verkündet, weil irgendwie klar war, dass letztlich nur wenige hier Golf fahren würden und schon gar nicht bis Wolfsburg, aber immerhin. Intern war man sicher stolz. Es blieb ein einmaliger Handel, man hätte bestimmt gern auch BMW oder Audis genommen, aber München hatte längst ein Planetarium und Ingolstadt war mit seiner Sternwarte zufrieden. Selber schuld. Natürlich stellt man sich die Frage, hätte der Deal auch andersrum funktioniert? Die DDR gibt 10.000 Trabant und kriegt dafür flächendeckend Westfernsehen. Vermutlich gab es diesen Handel sogar, er wurde aber wohl nicht komplett umgesetzt. Da BRD-Bürger mit der anspruchsvollen Technologie und Wartung des Trabis nicht zurechtkamen und sich das Auto nicht wie gewünscht verkaufte. Das Tauschgeschäft wurde deshalb gestoppt, kurz bevor der Raum Dresden mit Westfernsehen versorgt wurde. Doch so logisch diese Geschichte auch klingt, sie lässt sich bis heute nicht schlüssig beweisen.
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0: 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Es ist 18.30 Uhr.
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2: Einen schönen guten Abend. Temperaturen aktuell noch immer über 30 Grad. In der Nacht etwas Abkühlung bei 18 bis 14 Grad. Und morgen gibt's viel Sonne. Es bleibt trocken bei 34 bis 36 Grad. Auch am Freitag und am Wochenende sonniges Hochsommerwetter mit bis zu 41 Grad. Das Landgericht Leipzig hat einen 41-jährigen Mann wegen bandenmäßigen Anlagebetrugs im Internet zu mehr als 5 Jahren Haft verurteilt. Das Gericht sprach ihn in 6 Fällen schuldig. Demnach gehörte der Mann zu einem internationalen Netzwerk, das mit sogenannten Cyber-Trading-Plattformen arbeitete. Dabei wurden Anleger mit hohen Gewinnversprechen gelockt. Tatsächlich floss das Geld allerdings ins Ausland ohne echte Investition. Allein in Deutschland entstand ein Schaden von über 4 Millionen Euro. Weltweit sollen es mehr als 65 Millionen sein. Das Urteil ist rechtskräftig. Wegen der angekündigten Hitze am Wochenende gibt es in der Region die ersten Absagen für Veranstaltungen und Feste. So gibt es das 150. Kinderfest in Markranstädt nur in abgespeckter Version. Nach Angaben des Vereins findet die Eröffnung morgen Vormittag in der Stadthalle wie geplant statt. Alle Programmpunkte im Außenbereich wurden gestrichen. Davon betroffen ist auch der große Festumzug am Sonntag. Ganz abgesagt ist unterdessen das Oldtimerfest in Grimma, wie der Förderverein der Freiwilligen Feuerwehr mitteilte. Und auch der Diakonie-Benefizlauf Lauf und Schenke am Sonnabend in Leipzig fällt der Hitze zum Opfer. Die frühere Bundeskanzlerin Angela Merkel wird mit dem Leipziger Mendelssohn-Preis geehrt. Die undotierte Auszeichnung würdige ihre besonderen Verdienste um die Einigung und Integration Europas und dessen Zusammenhalt als Friedens- und Wertegemeinschaft. Das teilte die Felix-Mendelssohn-Bartholdy-Stiftung heute mit. Die Auszeichnung wird am 1. November zur Eröffnung der Mendelssohn-Festtage im Gewandhaus Leipzig überreicht. Und in der ersten Runde des Handball-DHB-Pokals muss der SC DHFK Leipzig auswärts antreten. Der Bundesliga-Absteiger muss zu TuS im Essen reisen. Das ergab die Auslosung am heutigen Mittag. Soweit die regionalen Informationen. Die gibt's auch morgen wieder ab 5.30 Uhr.
0: Und hier ist der Blick auf die Straßen. Der MDR Sachsen Verkehrsservice, die A4 Görlitz-Dresden, wird zwischen Kodersdorf und Niederseifersdorf in beiden Richtungen wegen Wartungsarbeiten ab 19 Uhr bis morgen früh circa 5 Uhr gesperrt. Die Straße zwischen Meißen und Wilsdruf ist aktuell in Höhe Bockwen nach einem Unfall gesperrt. Und im Landkreis Sächsische Schweiz-Osterzgebirge zwischen Reinhardsgrimma und Hausdorf Behinderungen wegen Fahrbahnschäden. Außerdem wird geblitzt auf der B2 in Leipzig, Maximilianallee stadteinwärts, auf der B174 in Höhe Altenhain Richtung Marienberg und in Rossendorf Richtung Radeberg. Und für mehr Tipps gibt's unsere kostenlose Verkehrshotline 0800 6375 637. Schnell und aktuell der MDR Sachsen Verkehrsservice. Gute Fahrt.
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0: MDR Sachsen und Frank Schöbel wie ein Stern. So klingt exquisit das Ostmagazin am Mittwochabend. Und da besuchen wir heute die Sterne und zwar im Planetarium Wolfsburg. Ja, ein Planetarium im nicht-sozialistischen Ausland, in dem ganz viel DDR steckt. Ein erster Entwurf für das Gebäude stammte von der ostdeutschen Architektin Gertrud Schille. Im Westen wurde der Plan dann von 4 weiteren Architekten weiterentwickelt. Und so entstand peu à peu das Haus zum Sterne gucken. Und darüber wollen wir heute mehr erfahren von Eileen Pollex. Sie ist die Geschäftsführerin des Planetariums. Und auch wenn sie damals noch nicht dabei war, als das Haus entstand, sagt sie doch, dass die Geschichte des Planetariums auch heute noch überall im Haus präsent ist. Herzlich willkommen in Exquisit, dem Ostmagazin, Frau Pollex.
1: Hallo, einen schönen guten Tag.
0: Ich habe jetzt gerade schon gesagt, dass die Geschichte, die uns ja verbindet, den Osten und den Westen, auch heute noch sehr präsent bei Ihnen ist im Haus, ne?
1: Ja, definitiv. Das kann man wohl so sagen. Ich sitze sozusagen gerade in einem dieser verbindenden Elemente, nämlich in unserer großen Planetariumskuppel.
0: Ja, denn wir wollen erzählen über das Planetarium Wolfsburg, das gebaut wurde mithilfe der DDR.
1: Ja, definitiv. Das war eine richtige deutsch-deutsche Gemeinschaftsleistung, könnte man sagen. Und zwar sind da unterschiedliche Partner und Partnerinnen beteiligt gewesen. Es war auf jeden Fall die damalige Firma Yen Optik daran beteiligt an dem Bau, zugehörig zur Firma Zeiss und ein Braunschweiger Architekturbüro und natürlich auch die Stadt Wolfsburg.
0: Wann genau wurde denn das Planetarium gebaut und warum? Wer kam denn damals auf die Idee?
1: Ja, das ist tatsächlich eine sehr schöne Geschichte. Und zwar müssen wir zurückreisen. Wir sind ja hier im Planetarium Wolfsburg bekannt für unsere Reisen in die unendlichen Weiten des Universums. Aber jetzt mal in die Geschichte. Und zwar müssen wir knapp 40 Jahre reisen, nämlich in das Jahr 1978. Da hat die Stadt Wolfsburg ihr 40-jähriges Stadtjubiläum gefeiert. Und zu diesem Stadtjubiläum hat sie von einem großen Arbeitgeber hier in der Region, nämlich Volkswagen, einen Sternprojektor der Firma Zeiss geschenkt bekommen. Also ein sehr besonderes Geburtstagsgeschenk. Nun fragt man sich, wie kommt Volkswagen eigentlich dazu, der Stadt Wolfsburg so einen Sternprojektor zu schenken? Und das ist eine ganz schöne Geschichte, die auf einem Tausch basiert. Man wollte nämlich damals in der ehemaligen DDR Golfe, also Volkswagen-Autos, den Volkswagen Golf kaufen. Mhm. 10.000 wollte man kaufen. Und weil ja wir ja noch das geteilte Deutschland waren und unterschiedliche Währungen hatten, hat man sich eben auf die Urform des Handels geeinigt, nämlich auf einen Tausch. Und die ehemalige DDR hat 10.000 Volkswagen Golf bekommen und die BRD hat dafür, also der Volkswagen hat dafür unter anderem einen Zeiss Sternprojektor bekommen. So kam Volkswagen zu diesem Projektor und konnte ihn dann zum 40-jährigen Stadtjubiläum der Stadt Wolfsburg schenken. Ja, und wo ein Projektor, da muss dann natürlich auch ein Planetarium her. Und so hat der Rat der Stadt sich nach einiger Zeit dazu entschlossen, eben ein Planetarium zu bauen, ein Planetariumsgebäude zu bauen. Und das hat Volkswagen auch nochmal finanziell unterstützt, diesen Bau. Und dann konnte das Planetarium eben Anfang der 80er Jahre, 1981 war Baubeginn und 1983 am 1. Dezember konnte es dann feierlich eröffnet werden.
0: Wenn wir jetzt auf 10.000 VW Golf gucken, da habe ich mal geguckt, was denn ein Golf 1981 so kam. Und die einfache Variante, ohne viel Schnickschnack, die lag so bei 12.000 D-Mark. Das heißt, wir würden theoretisch ja von einem Gesamtwert von 120 Millionen sprechen. Also hat das so viel gekostet dann auch das Planetarium?
1: Nein. Also der Bau an sich, der war ungefähr 5 Millionen mal so teuer wie der Planetariumsprojektor, kann man sagen. Mhm. Also circa 2 Millionen D-Mark hätte der Projektor damals gekostet, sozusagen. Umgerechnet dann, glaube ich, 10 Millionen. Also die Summe war sozusagen nicht deckend, ne, des Planetariumsprojektors.
0: Jetzt kamen viele Materialien ja auch aus der DDR. Unter anderem eben dieser 1,5 Millionen teure Projektor von Zeiss. Kam alles aus der DDR oder welche Baustoffe kamen denn vielleicht auch aus dem Westen?
1: Also ich kann Ihnen sagen, dass der Kuppelbau eben sozusagen schon sehr in ostdeutscher Hand lag. Da war von der Zeiss-Seite eine ganz bekannte Architektin, Gertrud Schille, eingebunden, die hier auch sich wahnsinnig gut eingebracht hat, weil sie nämlich diejenige war, die dafür gesorgt hat, dass man unseren Sternenprojektor in der Mitte versenken konnte. Also das allererste, was man gebaut hat, als man das Planetarium Wolfsburg gebaut hat, waren eigentlich einen 8 Meter tiefen Schacht, den man in den Kliebersberg gebohrt hat, damit man später eben den Planetariumsprojektor wirklich komplett versenken konnte im Erdboden. Diese Idee haben wir Gertrud Schille zu verdanken. Das heißt, das geht auf Jenoptik zurück. Die haben nämlich sozusagen die Gertrud Schille gestellt und haben dann auch die Idee gemacht, dass Ulrich Müther, eben auch ein seines Zeichens sehr bekannter Bauingenieur der DDR, verantwortlich sein sollte für den Kuppelbau, weil der ein ganz bestimmtes Verfahren hatte, ein sogenanntes Torkretierungsverfahren, also eine ganz bestimmte Art und Weise, Zement zu spritzen auf so ein Stabnetzgitter. Und der kam sozusagen auch von der Seite. Und der hat seine eigenen Arbeiter mitgebracht und sicherlich auch den Großteil der Baustoffe. Dann hat das Planetarium Wolfsburg aber noch sogenannte Flügelbauten, also so Anbauten an die Kuppel ran. Und dafür war eine Braunschweiger Architekturfirma zuständig. Und ich denke, dass die auch für die Baustoffe dieser Flügelbauten verantwortlich waren.
0: Ja, und auf Ulrich Müther wollen wir auch gleich noch zu sprechen kommen. Wir erzählen heute über das Planetarium Wolfsburg, denn das ist made in GDR. Sie hören exquisit das Ostmagazin bei MDR Sachsen jetzt mit Herbert Grönemeyer und Vollmond.

0: 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Mit Herbert Grönemeyer und Vollmond. So klingt Feierabend mit Exquisit, dem Ostmagazin. Ein Besuch im Planetarium ist durchaus etwas Besonderes, wenn jedoch die DDR ein Planetarium im Westen baut. Dann ist das wiederum etwas ganz Besonderes. DDR und BRD Hand in Hand und am Ende bleibt auch 37 Jahre nach der Wende ein Haus mit einer ganz besonderen Geschichte. Von der erzählt uns heute Eileen Pollex, Geschäftsführerin des Planetariums, und da fiel gerade schon der Name Ulrich Müther. Bauingenieur aus Binz, und der geneigte DDR-Bürger kennt Bauten von Ulrich Müther, unter anderem die Kurmuschel in Sassnitz, auch den Fuß des Fernsehturms und auch das Restaurant wie das Ahornblatt in Berlin oder auch die Seerose in Potsdam. Also seine Bauten stehen heute auch unter Denkmalschutz.
1: Ja, das ist leider in Wolfsburg nicht der Fall. Unser Planetarium hat keinen Denkmalschutz. Wir arbeiten aber immer eng mit dem Denkmalschutz zusammen, weil es natürlich ein sehr erinnerungswürdiges Gebäude nichtsdestotrotz ist, ne? Also wir sind ihm einiges, haben ihm einiges zu verdanken, insbesondere auch dadurch, dass das Planetarium Wolfsburg vor einigen Jahren von Architectural Digest als eines der 10 schönsten Planetarien der Welt tatsächlich gekürt wurde. Und da bilden wir uns natürlich auch etwas drauf ein. Und da hat Ulrich Müther natürlich ganz viel mit zu tun, ist da ganz viel verantwortlich. Die blaue Kuppelform, die natürlich an die Runde und die Farbe unseres Heimatplaneten erinnern soll, ganz ursprünglich, kann ich Ihnen verraten, war auch mal geplant, um die Kuppel heraus tatsächlich noch einen kleinen See anzulegen, der dann ins Planetarium fließen sollte, damit sozusagen die Erde auf dem Wasser liegt. Dazu ist es dann nicht gekommen. Da bin ich heute aus geschäftsführender Sicht auch ganz dankbar, weil so Wasser und Technik, das hat man nicht so gern zusammen. Aber Sie sehen schon, das war schon ein sehr groß angelegter Entwurf. Ästhetisch, architektonisch wie auch technisch. Als das Planetarium Wolfsburg 83 eröffnet wurde, war das tatsächlich, also ich habe nochmal nachgeschaut, es gab zum Tag der Eröffnung, glaube ich, deutschlandweit 60 unterschiedliche Artikel dazu. Und das war schon ziemlich spektakulär, weil der Sternprojektor, mit dem wir eröffnet hatten, war der erste, der eine Mikroprozesssteuerung hatte. Also das, was heute sozusagen jede Waschmaschine hat, war damals tatsächlich so richtiges Neuland. Und das hat sich deutschlandweit eben auch herumgesprochen.
0: Jetzt haben wir gehört, Gertrud Schille und auch Ulrich Müther haben quasi zusammen mit den 4 westdeutschen Architekten dann am Haus letztendlich mitgebaut, haben mit entworfen, Rohfassungen und Weiterentwicklungen. Waren die denn auch vor Ort, wie auch die Bauarbeiter teilweise?
1: Ja. Die waren definitiv auch vor Ort, immer mal wieder. Und tatsächlich waren auch die Bauarbeiter hier vor Ort im Einsatz. Und das ist hier auch in der örtlichen Presse des Öfteren mal kommuniziert und auch darüber berichtet worden, dass hier Bauarbeiter aus dem Osten gerade an diesem Bau beteiligt sind. Es ist natürlich vor meiner Zeit, aber ich stelle mir das ganz aufregend vor, mit den Einreiseerlaubnissen hin und her. Das war schon wirklich ein ganz großes Unterfangen und insofern auch wirklich geschichtsträchtig, ne? Weil das ein sehr seltenes und herausragendes Beispiel auch dieser deutsch-deutschen Zusammenarbeit zwischen BRD und DDR, also Volkswagen und Jen Optik und der Stadt Wolfsburg war. In Augen vieler damals Beteiligter wurde es sozusagen auch wirklich als Beitrag europäischer Gemeinsamkeit und Friedenspolitik bezeichnet, dass es diesen Bau gab. Und insofern waren das, glaube ich, wirklich sehr, sehr, sehr spannende Zeiten.
0: Weiß man denn, wie viel Material am Ende verbaut wurde?
1: Oh, das ist mir aus meinen Akten nicht hervorgegangen, wie viel das am Ende war.
0: Welche Größe hat denn eigentlich das Planetarium? Auch die Kuppel und so weiter. Was sind die Größen des Hauses?
1: Ja, genau. Also die Kuppelinnenwand, das ist eine 15 Meter große Fulldome-Leinwand und nach außen sind es dann 17,8. Also es gibt sozusagen einen kleinen Zwischenraum zwischen Innenwand und Außenwand. Um dieses Stabnetzwerk herum wurde dann der Beton gespritzt, nicht gegossen, gespritzt, weil dieses Torkretierungsverfahren eben ein Spritzverfahren ist. Also 15 Meter innen und 17,8 nach außen.
0: Ist in all den Jahren eigentlich auch mal was kaputt gegangen und hat das dann auch die DDR repariert? Kam die dann wieder oder hat man das dann so gelöst?
1: Das Spannende ist wirklich, dass wir sagen können, also natürlich, ein Planetarium ist sozusagen, es gibt ja kaum eine Bildungseinrichtung, Kultureinrichtung, die so abhängig ist von Technik. Das heißt, die ist immer etwas anfällig. Aber wenn wir nur auf den Bau gucken, dann ist es tatsächlich ganz spannend, dass wir sagen können, dass für die gesamte Kuppel, also dafür, wofür Mütter verantwortlich war, die blaue Kuppel, die alle Besucherinnen und Besucher sofort sehen, wenn sie hier zu uns an den Wolfsburger Südkopf kommen, das ist tatsächlich etwas, was uns in den über 40 Jahren im Grunde nie Probleme bereitet hat. Anfälliger sind ein bisschen die Flügelbauten, all das, wo man Verbindungen schaffen muss zwischen Bauteilen. Ich spreche von sowas auch wie Dichtungen bei Übergängen von Dächern und so weiter und so fort. Das ist durchaus ein bisschen anfälliger für Wetterereignisse der unterschiedlichen Art. Aber die Kuppel an sich und das Betonnetzwerk sozusagen, das ist wirklich, wirklich, ja, wenn ich jetzt einen Tisch vor mir hätte, würde ich draufklopfen. Wirklich, wirklich, wirklich sehr widerstandsfähige Arbeit und Bau, mit dem wir es hier zu tun haben.
0: Ich klopfe mal für Sie.
1: Ja, sehr gut. Sehr gut.
0: Und dann hören wir auch gleich weiter über den Bau des Planetariums in Wolfsburg. Der ein Tauschhandel zwischen DDR und BRD war unser Thema heute in Exquisit, dem Ostmagazin, mit Fred vom Jupiter. Mhm.

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1: Und damit willkommen bei Exquisit, dem Ostmagazin. Wir erfahren heute mehr über das Planetarium Wolfsburg, denn das baute die DDR im Tausch gegen 10.000 VW Golf. In der nächsten Stunde erfahren wir weiter etwas über die Sterne. Jetzt gucken wir zum Wetter.
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1: Da sind mir die Nächte im Moment fast am liebsten. 20 bis 15 Grad, dennoch ganz schön mild. Heute Nacht gering bewölkt dazu. Morgen wieder heißer Sommer mit viel Sonne bei 33 bis 36 Grad. Im Bergland 28 bis 33 Grad. Freitag sonnig heiß bei bis zu 37 Grad. In den Bergen bis 35 Grad. Und der Samstag weiterhin heiß und trocken und fast unerträglich, 37 bis 40 Grad, im Bergland 32 bis 37 Grad.
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3: Mit Ulrike Pommerin. Der Sächsische Landtag hat für ein neues Polizeigesetz gestimmt. Der Entwurf der Minderheitsregierung wurde mit 60 zu 53 Stimmen mehrheitlich angenommen. Da der Koalition von CDU und SPD im Landtag 10 Stimmen zu einer eigenen Mehrheit fehlen, hatte man zuvor einen Kompromiss mit dem BSW vereinbart. Das nun beschlossene neue Polizeigesetz sieht unter anderem den Einsatz von künstlicher Intelligenz bei der Videoüberwachung von Kriminalitätsschwerpunkten vor. Automatisierte Kennzeichenerkennung soll bei der Ermittlung gestohlener Fahrzeuge helfen. Sachsens Landesregierung möchte das Leben auf dem Land verbessern und setzt dabei auch künftig auf die Förderung der Europäischen Union. In einer Fachregierungserklärung mahnte Infrastrukturministerin Kraushaar, bei den Anstrengungen nicht nachzulassen. Allein über das europäische sogenannte LEADER-Programm seien von 2014 bis 2022 mehr als 7.000 Projekte gefördert worden, darunter Arztpraxen, Dorfläden und Feuerwehrhäuser. Allerdings, so die CDU Politikerin, stehe auf europäischer Ebene eine Neuausrichtung der Förderpolitik an. Die sächsische Regierung werde sich mit Nachdruck dafür einsetzen, dass das LEADER-Programm auch künftig stark bleibe, sagte Kraushaar. Etwa die Hälfte der rund 4 Millionen Einwohner Sachsens lebt im ländlichen Raum. Im Vogtland sind aktuell Erdbebenforscher vom Helmholtz-Zentrum Potsdam unterwegs. Die Experten kontrollieren und warten rund 300 Messstationen. Diese wurden im letzten Jahr im Rahmen eines Forschungsprojekts in den Wäldern der Region installiert. Dazu sagte Seismologe Marius Isken, MDR Sachsen.
4: Seit Jahrhunderten werden hier im Vogtland Schwarmbeben dokumentiert. Warum diese Schwarmbeben hier auftreten und was die treibende Kraft dahinter ist, da gibt es noch viele offene Fragen. Wir hoffen, dass wir mit diesem großen Experiment, mit diesen sehr vielen Daten, dass sie uns sagen können, was hier genauer passiert. Wir können nicht nur die Erdbeben besser lokalisieren und so besser die Prozesse verstehen, die im Untergrund ablaufen, sondern wir können auch Tomografien machen. Das kann man sich so vorstellen wie beim Arzt, wenn das Knie durchleuchtet wird oder so etwas. Und so ähnliche Methoden, die nutzen wir auch hier mit den Daten, um die Erde zu durchleuchten und die Strukturen besser sichtbar zu machen.
3: Das Weltkulturerbe in Herrnhut bekommt eine Informationsstelle. Der Welterbe-Infopunkt im Herrnhuter Kirchengebäude soll am Montag eröffnet werden, wie die Brüderunität mitteilte. Informiert werde zur Welterbestätte sowie zu deren internationalen Bedeutung. Die UNESCO hatte die Siedlungen der Herrnhuter Brüdergemeine 2024 als kulturelles Erbe anerkannt. Die offizielle Urkunde darüber soll anlässlich der Eröffnung der Informationsstelle überreicht werden. Das waren Nachrichten von MDR Sachsen. 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
1: Und hier ist der MDR Sachsen Verkehrsservice. Die A4 Görlitz-Dresden ist zwischen Kodersdorf und Niederseifersdorf in beiden Richtungen wegen Wartungsarbeiten bis morgen früh circa 5 Uhr gesperrt. Die Straße zwischen Meißen und Wilsdruf ist in Höhe Bockwen nach einem Unfall derzeit gesperrt. Im Landkreis Sächsische Schweiz-Osterzgebirge zwischen Reinhardsgrimma und Hausdorf Behinderungen wegen Fahrbahnschäden. Und es wird geblitzt auf der B2 in Leipzig, Maximilian Marienallee stadteinwärts und auf der B174 in Höhe Altenhain Richtung Marienberg. Und für mehr Tipps unsere kostenlose Verkehrshotline 0800 6375 637. Schnell und aktuell der MDR Sachsen Verkehrsservice. Gute Fahrt.
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1: Ich sage herzlich willkommen, freue mich, dass Sie wieder bei uns sind. Wir sind heute im Planetarium Wolfsburg zu Gast und entdecken einen außergewöhnlichen Tausch zwischen DDR und BRD. Denn was im Sozialismus funktionierte, das klappte auch mit dem Klassenfeind. Planetarium gegen Westautos, die deutsch-deutsche Gemeinschaftsarbeit mit Happy End. Das Planetarium Wolfsburg heute in Exquisit, dem Ostmagazin. Ich bin Imme Tröger, willkommen bei MDR Sachsen.
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0: Exquisit, das Ostmagazin und IC Mann im Mond. 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Lieber in die Sterne gucken oder Westauto fahren? Das war die große Frage Anfang der 80er. Der Westen entschied sich für die Sterne und der Osten bekam Westautos. Im Bürgerpark in Wolfsburg steht das Kuppeltheater, das Geschichte schrieb. Deutsch-deutsche Geschichte, als Menschen beider Länder ein Planetarium zusammenbauten. Davon weiß auch Eileen Pollex, die Geschäftsführerin des Planetariums Wolfsburg. Und da kamen ja richtig Bauarbeiter auch aus der DDR nach Wolfsburg, um zu bauen. Weiß man, in welchen Bereichen konkret die gearbeitet haben?
1: Die waren überwiegend tatsächlich für den Kuppelbau zuständig, also für das Errichten des Stabnetzwerkes und dann zur Unterstützung bei Mütter beim Betonspritzen an sich auch. Also das war wirklich die Kuppel, da waren die im Einsatz über Jen Optik. Dann natürlich, wenn ich an Gertrud Schille denke, da waren ja so Fragen wichtig, wie wo sind Verkabelungen zu legen, an welcher Stelle müssen Zwischenräume entstehen, damit da Strom gelegt werden kann. Die Lüftung ist ja auch ein ganz ausgefeiltes System von so einer Kuppel, in der es kein Fenster gibt. Können Sie sich vorstellen, auch das ist etwas, was eben gut bedacht werden muss bei einem solchen Bau. Und das waren alles Sachen, die entweder auf Mütters Seite oder eben über Jen Optik bei Gertrud Schille sozusagen lagen.
0: Die Bauarbeit

0: leider nicht sagen, ob das Westmark oder Ostmark waren.
1: Ist Ihnen mal was zu Ohren gekommen, dass die DDR nicht nur Baustoffe geliefert hat damals, sondern auch Stoffe für die Autoproduktion selber von diesem Golf? Dass es sogar Bratwurst, Thüringer Bratwurst und Dresdner Stollen auch gab für die Werkskantine bei VW? Hat man da mal
0: Ach,
1: was
0: das
1: gehört?
0: Ist spannend. Nee, das ist auch nicht zu mir durchgedrungen, aber ich finde, das klingt so kurios, das kann ich mir vorstellen. Dass das
1: ja, ich nämlich
0: ist.
1: Auch, ja. Kann man das auch lieber vorstellen, dass
0: genau,
1: das stimmt?
0: Genau, genau, genau.
1: Das Projekt an sich, das war ja in jedem Fall ein gutes Projekt, eine sehr, sehr gute deutsch-deutsche Zusammenarbeit.
0: Ja.
1: Gibt es denn eigentlich so kleine Anekdoten, die Sie uns noch erzählen können oder Fakten, die wichtig sind, die ich jetzt nicht gefragt habe, kleine Geschichten, die vielleicht auch bei Ihnen im Haus umher spuken und die Leute erfreuen?
0: Also auf jeden Fall ist der Sternprojektor, also das Geschenk, von dem wir sprechen, das ist ein Gerät, das wir hier immer liebevoll den Knochen nennen. Den gibt es auch immer noch in unserem Foyer, lässt sich der begutachten. Und das war ja auch ein Gerät, mit dem damals die Astronauten des sowjetischen Raumfahrtprogramms tatsächlich auch trainiert haben. Also die eigene Navigation und Orientierung am Sternhimmel zu üben für eine Astronautin und Astronauten ja wirklich wichtig. Und das ist tatsächlich mit diesem Gerät ermöglicht worden. Insofern auch nochmal ganz speziell, dass wir das dann hier in Wolfsburg haben und zeigen konnten. Und grundsätzlich ist es so, dass wir sind ja in dem Sinne ein Zeiss-Only-Haus. Wir haben analogen Sternprojekte von der Firma Zeiss, aber auch unser digitales System ist von der Firma Zeiss. Und unser Sternprojektor, der ist dann 1996 ausgetauscht worden durch unseren aktuellen Sternprojektor, der jetzt hier in Kuppelrund steht. Und das ist ein Gerät, das ist von 1996 und eben immer noch State-of-the-Art-Technik. Und ich finde, das kann man mal so sich im Grunde einen Moment gönnen und auf der Zunge zergehen lassen, dass es technische Geräte gibt, über die man das noch sagen kann. Das ist auch tatsächlich das Gerät, das für diesen samtlich schwarzen Nachthimmel hier bekannt ist und das tatsächlich auch dazu führt, auch wenn man es vielleicht ein bisschen belächelt oder sich gar nicht vorstellen kann, dass die Leute manchmal nach der Veranstaltung zu uns kommen und sagen, Mensch, ich habe gar nicht mitbekommen, wie ihr das Dach aufgemacht habt, weil eben diese Illusion dieses perfekten samtig schwarzen Nachthimmels wirklich nur mit diesem Gerät so möglich ist. Das moderne Planetariumserlebnis ist natürlich weitaus mehr, also in Kombination mit unserem digitalen Fulldome und einem ausgeklügelten Soundsystem, das macht sozusagen das moderne Planetariumserlebnis aus. Aber dieses Gerät hier in der Kuppelmitte, von dem geht schon auch noch eine gewisse Aura aus, möchte ich sagen. Und es ist auch schon etwas, was diesen Raum zu einem ganz besonderen Raum macht. Deswegen sind wir ja hier alle große Fans unseres analogen Sternprojektors.
1: Nach dem Bau, Sie haben gesagt, so an die 2 Jahre, habe ich gehört im Vorgespräch, ne? Dann war es fertig. Hat es denn auch nach der Wende immer wieder mal eine Kooperation gegeben? Besteht vielleicht auch heute noch Kontakt? Kommt ab und zu mal noch jemand gucken und sagt, oh, hier habe ich gebaut?
0: Nee, leider nicht. Nee, das haben wir nicht. Also zumindest, ich bin jetzt diesen Sommer seit 10 Jahren im Planetarium Wolfsburg und seitdem ich das mache, war noch niemand zu Besuch, der wirklich am Bau beteiligt war, außer wir haben am 1. Dezember 2023 haben wir natürlich 40 Jahre Planetarium Wolfsburg gefeiert und da war Gertrud Schiller einer unserer Ehrengäste.
1: Erzählt uns heute Aileen Pollex vom Planetarium in Wolfsburg und wir hören auch gleich noch mehr über Gertrud Schiller. Alles in Exquisit, dem Ostmagazin, auch musikalisch. Zwischen den Sternen unterwegs, MDR Sachsen, jetzt mit Petra Zieger und Der Himmel schweigt.

0: Petra Zieger und Smokings, der Himmel schweigt bei MDR Sachsen. Willkommen bei Exquisit, dem Ostmagazin. Ein Volkswagen für ein Sternenmeer. So könnte der Spruch heißen. Als Volkswagen seiner Stadt ein ganz besonderes Geschenk zum 40. Geburtstag machen wollte, kam das Kernstück aus der DDR. Ein Sternprojektor von Zeiss in Jena. Im Wert von 10.000 VW Golf für das neue Planetarium der Stadt. Ein schöner Handel für Ost und West. Weitere 40 Jahre später, am Tag des 40. Geburtstags des Planetariums, kehrte eine Person, die am Bau damals maßgeblich beteiligt war, an den Ort der deutsch-deutschen Zusammenarbeit zurück. Und Planetariums-Geschäftsführerin Eileen Pollex hat schon verraten, dass das DDR-Architektin Gertrud Schille war, ein ganz besonderer Ehrengast.
1: Das fand ich ganz toll, die zu treffen, weil die mir natürlich ganz viel aus dieser Zeit auch nochmal erzählt hat, wie aufregend das war, als Frau in dieser Zeit an so einem großen Bauprojekt beteiligt worden zu sein. Und wie so häufig eilte der Ruf Ulrich Mütters hier ein bisschen voraus. Und man spricht häufig, wenn man über unseren Bau spricht, eben auch über Ulrich Mütter völlig zu Recht. Aber deswegen ist mir nochmal ganz wichtig, hier an der Stelle auch Gertrud Schille zu erwähnen. Und es war für mich ein ganz besonderer Moment natürlich, als sie mit ihrer Tochter zu den Feierlichkeiten gekommen ist, zu dem Abend, zu dem Festakt. Und aber auch am nächsten Tag haben wir uns nochmal auf eine Tasse Kaffee getroffen und uns ausgetauscht. Sie hat Fotos mitgebracht, Alte, hat mir eine ganz wunderbare Münze geschenkt, eine Gedenkmünze. Und das sind natürlich schon besondere Momente.
0: Wie geht's denn dem Planetarium heute? Und was macht die Technik und Baukunst made in GDR dann im Jahr 2026? Wir haben schon gehört, nur Gutes.
1: Ja, zum Glück nur Gutes. Also wir sind größtes Planetarium Niedersachsens mit unserem analogen Sternprojektor für 1996 und unserem 6-LED-Beamern der Velvet LEDs von der Firma Zeiss. Also technisch sehr gut ausgerüstet und aufgestellt und sind jetzt seit noch gar nicht so langer Zeit, obwohl wir seit über 40 Jahren außerschulische Arbeit machen, sind wir seit knapp 2 Jahren außerschulischer Lernort auch des Landes Niedersachsens in Sachen nachhaltiger Entwicklung. Und wir sind alle mit Feuer und Flamme dabei und gemeinsam mit meinem Team überlegen wir jeden Tag, wie wir Astronomie, die Geowissenschaften, Bildung für nachhaltige Entwicklung einem breiten Publikum eigentlich so vermitteln können, dass es einen gesellschaftlichen Wert hat. Und gleichzeitig, und das ist glaube ich, das Tolle an dem Besuch in einem Planetarium sind es in meinen Augen immer zutiefst emotionale Erlebnisse auch, weil durch die Immersion, durch die Musik und auch durch diese Verortung, die auch eine persönliche Verortung, die stattfindet, wenn man hier sitzt und sozusagen die Erde nochmal beobachten kann und auch die Reise ins All antritt, dann wird einem doch schon klar, wie groß das da alles draußen ist und wie klein unsere eigene Rolle hier ist, beziehungsweise wie wichtig es ist, dass wir aufeinander achten und gut miteinander leben und gute Lösungen für auch aktuelle Probleme finden. Und das hat man hier eigentlich eine tägliche Lektion in dieser gewissen Demut, die es ja braucht. Und noch dazu, und das ist natürlich etwas, was uns ganz besonders freut, scheint das auch viele Besucherinnen und Besucher sehr anzusprechen. Wir haben im letzten Jahr einen Besucherrekord verzeichnet von über 71.000 Besucherinnen und Besuchern. Und das ist etwas, was wir in der 40-jährigen Geschichte zuvor noch nicht erreicht hatten. Das heißt, uns geht's himmlisch, um das jetzt mal sozusagen in Planetariersprache zu formulieren.
0: Jetzt sind wir ja mitten im Sommer und der Sommerhimmel ist natürlich besonders schön bei Nacht. Gibt es denn jetzt gerade um die Zeit oder auch im Juli, im August noch spannende Himmelsereignisse, wo sich es auch lohnt, vielleicht mal ins Planetarium zu gehen?
1: Ja, also in einem Planetariumsbesuch lohnt sich selbstverständlich immer, insbesondere auch im Sommer, weil wir sehr gut klimatisiert sind. Also wenn man es in der Hitze draußen nicht aushalten mag, dann kommt man gern zu uns. Ich glaube, das große Highlight dieses Sommers ist der 12.8., der 12. August. Da haben wir nämlich eine partielle Sonnenfinsternis. Und die würde ich auf jeden Fall den Zuhörerinnen und Zuhörern nahelegen, sich einen möglichst hohen Ort zu suchen, um davon etwas zu sehen in den frühen Abendstunden. Und das ist etwas ganz Besonderes. Wir haben auch eine ziemlich hohe Bedeckung, aber auf jeden Fall sollte man sich einen, zumindest wenn ich so in Wolfsburg gucke, wir können hier im Wolfsburger Planetarium die Sonnenfinsternis leider nicht verfolgen, aber wir haben uns für den Tag schon etwas ganz Besonderes mit einer großen Firma hier in Wolfsburg überlegt und werden auf einen ganz hohen Balkon steigen und unsere Teleskope aufbauen und von da aus hoffentlich einen Blick auf die Sonnenfinsternis erhaschen. Und es ist auch ungefähr zeitgleich mit den Perseiden, mit den Sternschnuppenströmen, die wir im August immer wunderbar sehen können. Das heißt, da empfehle ich auch, sich eine Picknickdecke auf die Wiese zu legen und dann Geduld zu haben und in den Himmel zu gucken. In den wirklich späten Abendstunden in der Nacht dürften da auch wirklich viele Sternschnuppen zu sehen sein.
0: Na, das klingt doch mal nach einem Vorhaben. Sternschnuppennacht über Deutschland, das klingt gut. Ja, dann danke ich Ihnen für diese kleinen Sternstunden, die Sie mit uns geteilt haben, dass Sie uns erzählt haben von dem tollen gemeinsamen Projekt. Und ich könnte ja jetzt sagen, als der Osten dem Westen seine Sterne schenkte.
1: Ja, und das lasse ich gern mal so stehen.
0: Und Ihnen viele, viele schöne Sternstunden auch zukünftig und weiterhin. Und danke, dass Sie uns erzählt haben.
1: Ganz herzlichen Dank auch für Ihr Interesse an unserem Haus, an dieser ja beeindruckenden Geschichte, die wir hier sozusagen erzählen können. Das freut mich sehr. Ich hoffe, dass das auch viele interessierte Ohren trifft.
0: Vielen, vielen Dank.
1: Danke.
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Exquisit, das Ostmagazin mit Mike Oldfield und Moonlight Shadow und mit lieber Post auch heute wieder von Ihnen zum Thema Planetarium Wolfsburg. Da hat uns Frank zum Beispiel aus Heidenau geschrieben, daran kann ich mich nicht erinnern, dass es so ein Planetarium, dass das bekannt geworden wäre. Im Jena Planetarium war ich und mir ist auch bekannt, dass von Jena aus auch andere Planetarien errichtet wurden. Wo, weiß ich allerdings nicht. Gisela schreibt, leider kann ich mich an den Bau des Planetariums nicht erinnern, aber plötzlich gab es für ausgewählte Leute einen Golf aus dem Westen. Das ist, glaube ich, vielen so gegangen, dass nicht allzu viel durchgesickert ist vom Planetarium in Wolfsburg. Steffi hat geschrieben, also es war mir tatsächlich bis heute nicht bekannt, dass ein Planetarium gebaut wurde. Nicht beim Hören oder auch nicht beim Westfernsehen. Ich glaube auch nicht, dass es in der DDR damals bekannt werden sollte. Ja, das stimmt, da haben Sie recht. Klaus schreibt ähnlich, auch er vermutet, dass es nicht erwähnt wurde. Und Babette hat geschrieben, ich kenne das Planetarium in Jena. Das war ein ganz großes Erlebnis, dieses zu besuchen. Und auch Rosemarie hat uns geschrieben. Uns ist dies überhaupt nicht bekannt vom Planetarium, aber ich war in der Pestalozzi-Schule in Rodewisch. Da hatten wir damals schon eine Sternwarte auf der Schule und später wurde noch eine wunderschöne Sternwarte gebaut. Ich besuchte die Schule von 1960 bis 1970 und in der damaligen Zeit den Astronomieunterricht in einer Sternwarte erleben zu dürfen, dies war doch für mich etwas ganz Besonderes. Das glauben wir natürlich recht gerne. Vielen, vielen Dank für all Ihre tolle Post heute und dass Sie unsere Themen lebendig machen mit Ihren Geschichten und Erinnerungen. Und natürlich wollen wir auch unsere Preisfrage auflösen und schauen, wo unser Ostpaket heute hingeht. Wir wollten wissen, wie hoch war der erste Eintrittspreis im Planetarium Wolfsburg im Jahr 1983. A 4 D-Mark, B 2 D-Mark oder C 6 D-Mark. Und die richtige Antwort ist A 4 D-Mark. Vielen Dank an alle, die uns geschrieben und auch die fleißig angerufen haben. Gezogen haben wir heute Ramona Nestler aus Schwarzenberg mit der richtigen Antwort. Herzlichen Glückwunsch, viel Freude mit unserem Ostpaket. Exquisit. Das Ostmagazin schmeckt eben auch. Ne? Willkommen bei MDR Sachsen. Wir reisen weiter durch Sonne, Mond und Sterne zusammen mit Silvia Kottas.

Chalidor, Pilot of the Airwaves, hier beim Sachsenradio am Mittwochabend. Das war exquisit, das Ostmagazin. Ich habe mich gefreut, dass Sie heute wieder bei mir waren. Alle Infos zur heutigen Sendung und auch unseren Podcast finden Sie bei uns im Internet auf mdrsachsenradio.de. Den können Sie jetzt in der Ferienzeit ja ein bisschen genauer durchstöbern, denn wir von exquisit verabschieden uns in die Sommerferien. Mein Name ist Imme Tröger. Ich sag für heute Tschüss und ich freue mich schon, wenn wir uns nach dem Sommer dann wieder hören. Bis dahin wünsche ich Ihnen eine gute Sommerzeit und bleiben Sie mir behütet und beschützt. Und jetzt Ferien!

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1: Um 20 Uhr mit Ulrike Pommerin. Der Sächsische Landtag hat für ein neues Polizeigesetz gestimmt. Der Entwurf der Minderheitsregierung wurde mit 60 zu 53 Stimmen mehrheitlich angenommen. Da der Koalition von CDU und SPD im Landtag 10 Stimmen zu einer eigenen Mehrheit fehlen, hatte man zuvor einen Kompromiss mit dem BSW verhandelt. Über das Ergebnis zeigte sich Sachsens Innenminister Schuster erleichtert. Der CDU-Politiker sagte nach der Abstimmung MDR Sachsen:
2: Ein Jahr Herkulesaufgabe und ich habe sehr intensiv mitverhandelt. Das war eine unglaublich wichtige Arbeit. Unglaublich wichtig. Ich gebe zu, wir haben sehr viel reingepackt, alle Gerichtsurteile verwertet, die Sicherheitslage umgesetzt, geguckt, dass wir nicht abfallen gegenüber anderen Ländern. Und dann auch das Thema Bürgerrechte in Ausgleich zu bringen mit den Fraktionen, das war schon sehr schwer. Und jetzt ist ein ziemlicher Stein vom Herzen gefallen.
1: Das nun beschlossene neue Polizeigesetz sieht unter anderem den Einsatz von künstlicher Intelligenz bei der Videoüberwachung von Kriminalitätsschwerpunkten vor. Starke Raucher zwischen 50 und 75 Jahren können in Sachsen jetzt zur Früherkennung von Lungenkrebs gehen. Die Landesdirektion erteilte die ersten Genehmigungen für eine Computertomographie. Die Leistung wird von den gesetzlichen Krankenkassen übernommen. Ziel sei es, Tumore möglichst früh zu entdecken und die Heilungschancen zu verbessern, erklärte die Behörde. Bisher wurde die Tomographie nur bei bestehenden Verdachtsfällen eingesetzt. Grund waren rechtliche Vorgaben zur Strahlenbelastung der Patienten. Sie wurden jetzt abgewandelt. Das Weltkulturerbe in Herrnhut bekommt eine Informationsstelle. Der Welterbe-Infopunkt im Herrnhuter Kirchengebäude soll am Montag eröffnet werden, wie die Brüderunität mitteilte. Informiert werde zur Welterbestätte sowie zu deren internationalen Bedeutung. Die UNESCO hatte die Siedlungen der Herrnhuter Brüdergemeine 2024 als kulturelles Erbe anerkannt. Die offizielle Urkunde darüber soll anlässlich der Eröffnung der Informationsstelle überreicht werden. Ein Insektenstich war vermutlich Ursache für den Zusammenstoß der Döllnitzbahn mit einem Lastwagen gestern in Oschatz. Wie die Polizei mitteilte, gab der Lkw-Fahrer an, von einer Biene gestochen worden zu sein. Deshalb habe er ein Stoppschild am Bahnübergang übersehen. Die heranfahrende Schmalspurbahn konnte nicht rechtzeitig bremsen. Der Aufprall auf den Lkw ließ die Zugmaschine entgleisen. Bisherigen Schätzungen zufolge entstand ein Sachschaden im sechsstelligen Bereich. Verletzt wurde niemand. Das Wetter in Sachsen. In der Nacht ist es gering bewölkt oder klar und es bleibt trocken. Die Tiefstwerte liegen zwischen 20 und 14 Grad. Morgen scheint meist die Sonne. Am Nachmittag gibt es mehr Quellwolken. Es bleibt aber trocken bei 31 bis 36 Grad. Die Zeit. Es ist 20.03 Uhr.
3: Und hier ist der Verkehrsservice für den ARD-Abend. Die A4 Görlitz Dresden ist zwischen Kodersdorf und Niederseifersdorf auch heute Nacht wieder in beiden Richtungen wegen Wartungsarbeiten. Bis morgen früh circa 5 Uhr gesperrt. Richtung Görlitz staut sich der Verkehr bis Weißenberg. Und die A71 Richtung Sangerhausen ist zwischen Suhl, Zellermelis und Oberhof wegen Tunnelwartungsarbeiten auch bis morgen früh circa 6 Uhr gesperrt. Die Umleitung erfolgt über die U9. Das war's auch schon von unserer Seite. Damit wünsche ich Ihnen weiterhin gute Fahrt durch den Abend.
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3: An diesem sehr, sehr heißen Mittwochabend vom MDR wieder aus Erfurt. Ich bin Christiane Weber. Und entspannend wird's jetzt bei uns mit einem Song von Phil Collins, Another Day in Paradise.

Die Eagles immer wieder schön. You Cat in Town hier in ARD Abend. Oh, es ist so heiß bei uns, alle stöhnen so ein bisschen. Versuchen wir das aber mal positiv jetzt zu sehen. Also die Schwimmbäder sind voll. Die Biergärten am Abend auch, und für mich ist wirklich das Tollste, dass es abends einfach auch so lange hell ist und dann eben auch der Sommer so gut riecht. Also die Linden duften im Moment, als würden sie wirklich alles parfümieren wollen. Und wenn es mal ganz kurz so ein bisschen geregnet hat zwischendurch, das passiert ja manchmal, dann riecht auch die Luft und das Gras so gut und die Blumen blühen natürlich im Moment auch so wunderbar. Es ist alles bunt und blau, und heute, da sind in der Stadt so ein paar junge Mädchen an mir vorbeigegangen. Die rochen sehr intensiv nach Sonnenmilch. Ich finde, Sonnenmilch ist ja auch so ein toller Duft. Und das ist ja auch richtig, sich bei diesem Wetter einzucremen. Also haben die Mädchen schon richtig gemacht. Aber diese Sonnenmilch hat mich irgendwie auch an meine Kindheit erinnert. Haben Sie auch so einen Lieblingsduft im Sommer? Also ich bin ganz neugierig. ard-abend@mdr.de. Und hier ist Lene Marlin mit Sitting Down hier im ARD

tolle Stimme, Tom Petty, Free Fallen hier im ARD-Abend. Wir machen jetzt mal so eine ganz kleine kurze Unterrichtslektion in Sachen Rock und beschäftigen uns mit dem Kapitel Southern Rock. Der Southern Rock, also der Südstaatenrock, ist eine Variante des Country Rock. Ist ja noch einfach und liegt auf der Hand. Das heißt also, viele Gitarren, sehr direkt und ohne Schnörkel. Und genau das bieten die Jungs der Band Lynyrd Skynyrd.

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10: 20 Uhr und 31 Minuten. Hier ist der Verkehrsservice für den ARD-Abend. Die A4 Görlitz Dresden ist zwischen Kudersdorf und Niederseifersdorf in beiden Richtungen wegen Wartungsarbeiten bis morgen früh circa 5 Uhr gesperrt. Richtung Görlitz staut sich der Verkehr bis Weißenberg. A9 Richtung Berlin. In der Auffahrt Dessau-Ost gibt es jetzt Behinderungen wegen eines brennenden Autos. Und die A71 Richtung Sangerhausen ist zwischen Sulzeller Mieles und Oberhof wegen Tunnelwartungsarbeiten bis morgen früh circa um 6 Uhr gesperrt. Umgeleitet wird dort über die U9. Das war's schon und damit wünsche ich Ihnen weiterhin eine gute Fahrt durch den Abend.
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10: Jetzt mit John Farnham und You Are The Voice. Schönen Abend.

wirklich ein ungewöhnlicher, aber sehr, sehr schöner Hit gewesen von den Crash Test Dummies, den sie uns da geschenkt haben. Mit hat echte Ohrwurmqualitäten. Ach, ist das schön. Mich interessiert ja heute Abend, was Ihr Lieblingsduft im Sommer ist. Also für mich ist das der Duft der Linden und die Luft nach einem warmen Sommerregen. Und die Britta aus Gera hat sich gemeldet bei uns, dass sie vor 2 Wochen Oma geworden ist. Ihr erster Enkel heißt Linus und sie ist zurzeit bei ihrer Tochter, um ein bisschen zu helfen. Und sie könnte die ganze Zeit an ihrem Enkel schnuppern, weil Babys eben so gut riechen. Ja, und dieser Duft ist ihr Sommerduft in diesem Sommer. Was für eine schöne Geschichte.

Dan Harrow mit Don't Break My Heart hier im ARD-Abend. Ich weiß, vielen ist die Sonne im Moment eindeutig zu viel, aber sie ist eben ein faszinierender Stern. Sie ist ja der riesige, leuchtende Mittelpunkt unseres Sonnensystems, wunderbar. Und die schönste Liebeserklärung an die Sonne kommt für mich von den Beatles. Also es gibt wahrscheinlich keinen anderen Popsong, der so perfekt die Stimmung einfängt, wenn die Sonne kommt und alles, aber auch alles besser wird.

Robert De Niro's Waiting hier in ARD-Abend und um 21 Uhr in ein paar Minuten ist er Anpfiff. Die Schweiz spielt gegen eines der Gastgeberländer, gegen Kanada in Vancouver und die Schweiz, ich habe nochmal geguckt, das erste Spiel hat so unentschieden gespielt, das zweite 4-1 gewonnen, also die Voraussetzungen sind eigentlich ganz gut.

0: Nachrichten um 21 Uhr mit Ulrike Pommerin. Der Sächsische Landtag hat für ein neues Polizeigesetz gestimmt. Der Entwurf der Minderheitsregierung wurde mit 60 zu 53 Stimmen angenommen. Da der Koalition von CDU und SPD im Landtag 10 Stimmen zu einer eigenen Mehrheit fehlen, hatte man zuvor einen Kompromiss mit dem BSW verhandelt. Das nun beschlossene neue Polizeigesetz sieht unter anderem den Einsatz von künstlicher Intelligenz bei der Videoüberwachung von Kriminalitätsschwerpunkten vor. Innenminister Schuster sagte, damit bewege sich die Polizei auf der Höhe der Zeit und könne auch neuen Kriminalitätsformen entschieden begegnen. Die Koordinierungsstelle für die Erhaltung des schriftlichen Kulturguts unterstützt in diesem Jahr 7 Projekte in Sachsen. Den Angaben zufolge fließen rund 107.000 Euro Fördermittel für den Erhalt originaler Quellen in den Freistaat. Von dem Programm profitieren demnach unter anderem die Stadt- und Universitätsbibliothek in Chemnitz, die Sächsische Landesbibliothek in Dresden sowie die städtischen Museen Zittau. Bundesweit werden mehr als 90 Projekte mit insgesamt rund 1,5 Millionen Euro gefördert. Die sogenannte Schlossfähre über die Elbe in Dresden kehrt morgen zurück in den Linienverkehr. Wie die Dresdner Verkehrsbetriebe mitteilten, wurde die Fähre zwischen Kleinschachwitz und Pillnitz general überholt. Einzelheiten dazu von MDR Sachsen-Reporter Heiko Herzog.
1: Gut 6 Wochen stand die Fähre an Land. In der Werft wurde sie unter anderem komplett sandgestrahlt, der Unterboden an mehreren Stellen verschweißt sowie die elektrische Anlage erneuert. Anschließend erhielt das Schiff einen neuen Anstrich, einschließlich eines Farbschutzes für den Rumpf gegen Bewuchs oder Muscheln. Die Arbeiten dauerten 8 Tage länger als geplant. Nach Angaben der Verkehrsbetriebe befördert die Fähre täglich rund 1.350 Fahrgäste sowie 110 Autos und 340 Fahrräder. Damit sei sie eine durchaus wichtige Verbindung über die Elbe.
0: Fußball-Zweitligist Dynamo Dresden hat sich für die neue Saison im Mittelfeld verstärkt. Wie der Verein mitteilte, wurde Tobias Raschel vom SC Preußen Münster verpflichtet. Der 26-Jährige lief mit Borussia Dortmund und Greuther Fürth 11-mal in der Bundesliga auf. Dazu kommen 83 Zweitligapartien für Fürth, den FC Köln und zuletzt Münster. Angaben zur Höhe der Ablösesumme oder zur Vertragslaufzeit von Raschel machte die SGD nicht. Das Wetter in Sachsen. In der Nacht ist es gering bewölkt oder klar und es bleibt trocken. Die Tiefstwerte liegen zwischen 20 und 14 Grad. Morgen scheint meist die Sonne, am Nachmittag gibt es mehr Quellwolken, es bleibt aber trocken. Bei Höchstwerten von 31 bis 36 Grad. Die Zeit 21.03 Uhr.
2: Hier ist der Verkehrsservice für den ARD-Abend A3 Richtung Passau. Zwischen dem Dreieck Dernbach und Montabaur 4 Kilometer Stau nach einem Unfall. Und die A4 Görlitz-Dresden ist zwischen Kodersdorf und Niederseifersdorf in beiden Richtungen auch heute Nacht wegen Bewartungsarbeiten bis morgen früh gesperrt. Circa 5 Uhr, so lange geht's. Und die A76 Brilon-Arnsberg-Neheim ist zwischen Wennemen und Freien-Ohl in beiden Richtungen wegen Tunnel Wartungsarbeiten bis morgen früh ca. 5 Uhr gesperrt. Und die A71 Richtung Sangerhausen ist zwischen Suhl, Zellermeles und Oberhof wegen Tunnelwartungsarbeiten auch bis morgen früh ca. 6 Uhr gesperrt. Umgeleitet wird über die U9. Und damit wünsche ich Ihnen weiterhin eine gute und entspannte Fahrt durch den Mittwochabend.
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2: Es ist ja sehr heiß, aber wir kühlen zusammen ab im ARD-Abend. Jetzt mit China in Your Hand von T-Pau. Ich bin Christiane Weber vom MDR aus Thüringen. Schönen Abend.

was ist Ihr Lieblingsduft im Sommer? Der André aus Nebra hat sich gemeldet und sein Lieblingsduft ist der Geruch von frischen Erdbeeren und an nicht so heißen Abenden auch der Geruch von frisch gegrillten. Ja, ich glaube, das können viele sehr gut verstehen. Und der André ist gerade in seinem Schrebergarten zum Gießen und er nimmt dort auch noch die Kirschen ab. Ja, das muss man jetzt im Moment machen. Die sind ja im Moment super reif. Und jetzt hören wir in ARD-Abend Wish You Were Here. Ich wünschte, du wärst hier. Früher haben wir das einfach auf Postkarten aus dem Urlaub geschrieben. Heute schreiben wir das nur noch als SMS oder als Messenger-Nachricht an unsere Lieben zu Hause und schicken dann noch ein Foto mit, damit auch alle sehen, wie gut es uns im Urlaub geht. Aber manchmal ist das ja auch nur die schöne, sonnige Urlaubsoberfläche. Ne? Wish You Were Here ist aber auch ein wunderbarer, perfekter Song von Pink Floyd. Und den genießen wir jetzt hier im ARD-Abend.

also dieser Sound passt wirklich perfekt zu unserem Wetter. Und es ist ja eben wirklich ein heißer Sommer im Moment. Die Schwimmbäder sind voll, die Biergärten auch. Für mich ist das Tollste auch am Sommer, dass der Sommer so gut riecht. Und die Claudia hat uns geschrieben an ard-abend@mdr.de. Leider hat sie nicht dazu geschrieben, wo sie uns hört. Und die Claudia mag gerade ganz besonders den Duft von Lavendel aus den Balkonblumenkästen. Und die Bienen und den Hummeln, die mögen den auch sehr. Und die Claudia hat gleich ein aktuelles Beweisfoto mitgeschickt. Und da sitzt wirklich die dicke Biene am Lavendel. So ist das. Das machen die Bienen im Moment und sie lieben den Lavendel. Was ist denn ihr Lieblingsduft? Vielleicht einfach Sonnencreme, weil sie die Sonnencreme auch an ihre Kindheit im Sommer erinnert. Erzählen Sie uns davon in ard-abend@mdr.de.

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3: 21 Uhr und 31 Minuten haben wir es und hier ist der Verkehrsservice für den ARD-Abend. A3 Oberhausen Richtung Köln zwischen dem Kreuz Hilden und Solingen. 2 Kilometer Stau wegen Bauarbeiten. Und die A4 Görlitz Dresden ist zwischen Kodersdorf und Niederseifersdorf in beiden Richtungen wegen Wartungsarbeiten bis morgen früh um ca. 5 Uhr gesperrt. Die A46 Brilon-Arnsberg-Neheim ist zwischen Wennemen und Freien in beiden Richtungen wegen Tunnelwartungsarbeiten bis morgen früh ca. 5 Uhr gesperrt. Und die A71 Richtung Sangerhausen ist zwischen Suhl, Zellermelis und Oberhof wegen Tunnelwartungsarbeiten bis morgen früh ca. 6 Uhr auch gesperrt. Umgeleitet wird über die U9. Damit wünsche ich Ihnen weiterhin gute Fahrt durch den Abend.
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3: Es ist Zeit für eine schöne Rockballade von Bryan Adams, Run to You.

ganz große Stimme, Kelly Clarkson, Break Away. Und im ARD-Abend sind wir jetzt beim Electric Light Orchestra. Living Thing ist wirklich mehr als nur ein Hit der 70er. Musikalisch ist der Song, finde ich, so ein Paradebeispiel eigentlich für den typischen ELO-Sound. Also da wird arrangiert mit Synthesizern und die Streicher, die sind nicht nur so Beiwerk, sondern die sind ganz, ganz wichtig immer bei ELO. Und das ist immer ganz großes Kino. Hören wir jetzt.

Wir erleben gerade das Gegenteil von Eiszeit. Eiszeit, Peter Maffay. Und jetzt haben wir im ARD-Abend die Backstreet Boys. Das war ja mal die erfolgreichste Boyband in den 90ern. Ich hatte die Backstreet Boys mal live gesehen in Berlin. Das war Mitte der 2000er Jahre. Da hatten sie ihren Zenit schon überschritten. Es war auch gar nicht ausverkauft. Konnte man sich fast nicht vorstellen, dass das so ist. Aber die Stimmung bei diesem Konzert war sensationell gut. Viele Freundinnen waren zusammen im Publikum. Mütter mit ihren Töchtern, Schwestern. Also ich glaube, drei Generationen hatten sich da versammelt und die waren wirklich alle sehr happy. Aber es war auch ein bisschen surreal, dass die Backstreet Boys eben mal die größte Boyband war. Also es war ein sehr schöner Abend und die haben ja auch viele große Hits. Diesen hier zum Beispiel, ganz toll. I Want It That Way, die Backstreet Boys.

unterwegs sein sollten und nicht gucken können. Also im Spiel Schweiz gegen Kanada hat sich noch nichts getan. Die erste Halbzeit ist zu Ende, aber es steht immer noch 0:0.

0: Nachrichten um 22 Uhr mit Ulrike Pommerin. Der Sächsische Landtag hat für ein neues Polizeigesetz gestimmt. Der Entwurf der Minderheitsregierung wurde mit 60 zu 53 Stimmen angenommen. Da der Koalition von CDU und SPD im Landtag 10 Stimmen zu einer eigenen Mehrheit fehlen, hatte man zuvor einen Kompromiss mit dem BSW verhandelt. Über das Ergebnis zeigte sich Sachsens Innenminister Schuster erleichtert. Der CDU-Politiker sagte nach der Abstimmung MDR Sachsen:
1: Ein Jahr Herkulesaufgabe und ich habe sehr intensiv mitverhandelt. Das war eine unglaublich wichtige Arbeit. Unglaublich wichtig. Ich gebe zu, wir haben sehr viel reingepackt, alle Gerichtsurteile verwertet, die Sicherheitslage umgesetzt, geguckt, dass wir nicht abfallen gegenüber anderen Ländern. Und dann auch das Thema Bürgerrechte in Ausgleich zu bringen mit den Fraktionen, das war schon sehr schwer. Und jetzt ist ein ziemlicher Stein vom Herzen gefallen.
0: Das nun beschlossene neue Polizeigesetz sieht unter anderem vor, KI bei der Videoüberwachung von Kriminalitätsschwerpunkten einzusetzen. Sachsens Landesregierung möchte das Leben auf dem Land verbessern und setzt dabei auch künftig auf die Förderung der Europäischen Union. Laut Infrastrukturministerin Krauser wurden über das europäische sogenannte LEADER-Programm von 2014 bis 2022 mehr als 7000 Projekte im hiesigen ländlichen Raum gefördert, darunter Arztpraxen, Dorfläden und Feuerwehrhäuser. Allerdings, so die CDU-Politikerin, stehe auf europäischer Ebene eine Neuausrichtung der Förderpolitik an. Die sächsische Regierung werde sich mit Nachdruck dafür einsetzen, dass das LEADER-Programm auch künftig stark bleibe, sagte Krauser. Nach dem bundesweiten Ausfall des Zugverkehrs hat die Deutsche Bahn über die Ursache informiert. Demnach war der planmäßige Tausch einer technischen Komponente beim digitalen Bahnfunksystem Auslöser für die Probleme. Genaueres müsse noch analysiert werden. Bundesverkehrsminister Schnieder forderte eine umfassende Aufklärung. Die Bahn müsse ihre Systeme so aufstellen, dass sich das nicht wiederhole, sagte der CDU-Politiker. Eine Störung des Bahnfunksystems hatte am späten gestrigen Abend bundesweit für rund 2 Stunden Stillstand auf den Schienen gesorgt. Die Koordinierungsstelle für die Erhaltung des schriftlichen Kulturguts unterstützt in diesem Jahr 7 Projekte in Sachsen. Den Angaben zufolge fließen rund 107.000 Euro Fördermittel für den Erhalt originaler Quellen in den Freistaat. Von dem Programm profitieren demnach unter anderem die Stadt- und Universitätsbibliothek in Chemnitz, die Sächsische Landesbibliothek in Dresden sowie die städtischen Museen Zittau. Das Wetter in Sachsen: in der Nacht ist es gering bewölkt bei 20 bis 14 Grad. Morgen scheint meist die Sonne, am Nachmittag gibt es mehr Quellwolken. Es bleibt trocken bei 31 bis 36 Grad.
2: Hier ist der Verkehrsservice für den ARD-Abend. Die A4 Görlitz-Dresden ist auch heute Nacht zwischen Kodersdorf und Niederseifersdorf in beiden Richtungen wegen Tunnelwartungsarbeiten bis ca. 5 Uhr gesperrt. Und Vorsicht auf der A4 Richtung Frankfurt zwischen Erfurt-Fieselbach und Erfurt-Ost. Dort steht ein defektes Auto auf der linken Fahrspur. Und die A46 Brilon-Arnsberg-Neheim ist zwischen Wennemen und Freien-Ohl in beiden Richtungen wegen Tunnelwartungsarbeiten bis ca. 5 Uhr morgen früh gesperrt. Und dann haben wir noch eine Sperrung. Die A71 Richtung Sangerhausen ist zwischen Suhl, Zellermilis und Oberhof wegen Tunnelwartungsarbeiten bis ca. morgen früh um 6 gesperrt. Umgeleitet wird über die U9. Und damit wünsche ich Ihnen weiterhin gute Fahrt durch den Abend.
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2: Mit Christiane Weber vom MDR aus Erfurt. Ich wünsche Ihnen einen schönen Abend. Jetzt mit einem der vielen schönen Hits von Manfred Mann, Blinded by the Light.

22 Uhr und 7 Minuten. Achtung Autofahrer, hier ist eine aktuelle Meldung vom Verkehrsservice für den ARD-Abend. Achtung, auf der A28 Bremen-Oldenburg zwischen Delmenhorst, Deichhorst und Ganderkesee, Ost, dort werfen Personen Gegenstände auf die Fahrbahn. Ich hoffe, ich habe das richtig gesagt. Achtung, auf der A28 Bremen-Oldenburg zwischen Delmenhorst, Deichhorst und Ganderkesee, Ost, dort werfen Personen Gegenstände auf die Fahrbahn.

Michael Jackson hier in ARD-Abend mit Remember the Time. Und jetzt hören wir, ach ja, genau, jetzt bin ich so ein kleines bisschen verwirrt hier bei uns. Wir hören jetzt einfach Heinz Rudolf Kunze mit Leib und Seele hier im ARD-Abend. Und er ist ja auch ein Sänger, der immer mit Leib und Seele dabei ist und das Leben einfach genießt und sich dem Leben hingibt und oft auch Probleme hatte. Darüber hat er ganz offen gesprochen, dass er eine Phase in seinem Leben hatte, wo es mit Panikattacken zu tun hatte. Aber das hat er mit Hilfe eines richtigen Therapeuten hat er das sehr gut hinbekommen. Und heute steht er auf der Bühne und gibt immer noch Konzerte und ist ganz happy. Hier ist Heinz Rudolf Kunze mit Leib und Seele hier im ARD-Abend.

22:16. Hier ist nochmal der Verkehrsservice für den ARD-Abend mit der Meldung für die A28 Bremen-Oldenburg. Zwischen Delmenhorst und Deichhorst und Ganderkesee, Ost dort, werfen Personen immer noch Gegenstände auf die Fahrbahn. Fahren Sie bitte vorsichtig. Ich sag's nochmal, auf der A28 Bremen-Oldenburg zwischen Delmenhorst, Deichhorst und Ganderkesee, Ost dort, werfen Personen Gegenstände auf die Fahrbahn.

0: Also die Patrizia hat sich jetzt bei uns gemeldet und hat mir zugeschickt, wie man Gandakese richtig ausspricht, also Gandakese. Und deswegen sage ich jetzt nochmal die Meldung vom Verkehrsservice für den ARD-Abend. Achtung, auf der A28 Bremen-Oldenburg zwischen Delmenhorst-Deichhorst und Gandakese-Ost. Dort werfen Personen Gegenstände auf die Fahrbahn. Fahren Sie bitte vorsichtig. Und jetzt kommen wir zu Christa Burke. Haben Sie vielleicht Lust auf einen schönen Sommerabend mit romantischer Musik? Dann können die Konzerte von Christa Burke wirklich das Richtige für Sie sein. Er hat seine Konzerte nämlich schlicht mit A Summer Night überschrieben, also eine Sommernacht. Und zu hören sind natürlich seine großen Balladen. Und da darf Lady in Red natürlich nicht fehlen. Lady in Red. Allerdings gibt es seine großen Hits in sehr reduzierter Form, denn Christa Burke begleitet sich selbst auf der Gitarre oder auf dem Klavier und die Fans begeistert das.
1: War ganz toll. Wir waren schon zweimal und die Musik steckt bei uns im Blut drin, gell? Na? Wir Alten.
2: Es war perfekt. Also die alten Songs, sag ich mal, kommen natürlich am allerbesten an.
3: Ja, ein wunderschöner Abend mit einem großartigen Künstler.
4: Großartig, ich bin schon jahrelang Fan. Was Besseres gibt's nicht.
5: Ganz wunderbar. Also einwandfrei, ich bin sprachlos ein bisschen.
0: Und im Juli gibt es Termine quer durch Deutschland, zum Beispiel am 14. Juni in Köln, Juli in Köln beim Open Air, am Tanzbrunnen, am 22. im Kurhaus Wiesbaden oder am 22. Juli auch in der Stadthalle Limburg. Tickets kosten mehr, meistens so ab 70 Euro.

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7: 22 Uhr und 30 Minuten haben wir es und hier ist der Verkehrsservice für den ARD-Abend. Die A4 Görlitz-Dresden ist zwischen Kodersdorf und Niederseifersdorf auch heute Nacht in beiden Richtungen wegen Tunnelwartungsarbeiten bis circa 5 Uhr morgen früh gesperrt. Und die A46 Prilon-Arnsberg-Neheim ist zwischen Wennemen und Freien-Ohl in beiden Richtungen wegen Tunnelwartungsarbeiten bis circa morgen früh um 5 Uhr gesperrt. Und die A71 Richtung Sangerhausen ist zwischen Sulzeller-Mehlis und Oberhof wegen Tunnelwartungsarbeiten bis 6 Uhr morgen früh gesperrt. Umgeleitet wird über die U9. Und damit wünsche ich Ihnen weiterhin gute Fahrt.
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U2 mit One. Richtig schöner Stadionsound hier im ARD-Abend. Und wir hören jetzt etwas ganz Feines aus den 70ern. Die Doobie Brothers 1976 rollt irgendwo zwischen Soul, Country und Rock ein Song heran, der sich für mich anfühlt so wie ein offenes Fenster im Hochsommer. Listen to the music. Die Doobie Brothers.

Tina Turner. Die große Tina Turner möchte ich einfach immer gerne dazu sagen. Mit Two People. Und jetzt hören wir am ARD-Abend Michael Patrick Kelly. Er war ja immer der Nachdenkliche der Kelly-Family, hat sich auch mal in ein Kloster zurückgezogen, ist schon lange her, 2004 war das. Und da haben ja ganz viele gedacht, oh Mensch, der wird wohl keine Musik mehr machen. Haben wir uns aber alle getäuscht. Zum Glück hat er schnell gemerkt, dass er die Musik unbedingt braucht und wir brauchen seine Songs. Beautiful Madness, Michael Patrick Kelly.

Ach, so schön, Neue Deutsche Welle, so ein bisschen. Die beiden Schwestern Inga und Annette Humper mit Careless Love. Und bei der WM steht es kurz vor Schluss in den beiden Spielen Bosnien-Herzegowina gegen Katar 3:1 und Schweiz-Kanada 2:1. Und morgen sind wir dann ja dran, geht ja erst um 22 Uhr los, das WM-Spiel gegen Ecuador. Ich bin Christiane Weber, wünsche Ihnen jetzt eine gute Nacht. Schlafen Sie gut bei dieser Hitze, träumen Sie etwas Süßes und wenn Sie wach bleiben müssen oder nicht schlafen können, dann empfehle ich Ihnen ganz dringend die ARD-Hitnacht nach den 23 Uhr Nachrichten heute Nacht mit André Holst.

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1: Um 23 Uhr mit Astrid Fietz. Die Staats- und Regierungschefs der sogenannten E5-Gruppe sind in Berlin zusammengekommen. Bundeskanzler Merz wollte dabei mit den Spitzen von Frankreich, Großbritannien, Italien und Polen den anstehenden NATO-Gipfel in Ankara vorbereiten. Aus Berlin Dagmar Pepping.
2: Wir wollen diesen wichtigen Gipfel gemeinsam zu einem Erfolg machen, sagt Kanzler Merz. Das diene der Sicherheit in gefährlichen Zeiten. Weitere Botschaft, eine Erneuerung der NATO mit einem stärkeren europäischen Pfeiler. Dazu gehören steigende Ausgaben für Verteidigung und eine stärkere Zusammenarbeit. Außerdem will man in Ankara ein starkes Zeichen der Unterstützung für die Ukraine setzen. Die Bundesregierung schlägt vor, dass die europäischen NATO-Länder Kiew eine starke Finanzierungszusage geben sollen. Es werde Zeit, in Friedensverhandlungen einzutreten, sagte Merz in Richtung Russland.
1: Das ukrainische Militär hat nach eigenen Angaben eine große Anlage zur Verarbeitung von Erdgas tief im Hinterland Russlands angegriffen. Laut Generalstab wurde die Anlage Orenburg im südlichen Ural nahe der Grenze zu Kasachstan getroffen. Die Anlage gehöre zu einem Komplex, in dem sich auch die einzige Heliumanlage Russlands befindet. Zudem berichten russische Behörden von mehreren Toten durch ukrainische Drohnenangriffe. Zwei Menschen starben nach Angaben des zuständigen Gouverneurs in der Region Nischni Nowgorod, östlich von Moskau. Die deutschen Landwirte verlangen von der EU massive Investitionen. Auf dem Bauerntag in Freiburg verabschiedeten sie dazu eine entsprechende Erklärung. Aus Freiburg Silas Schwab.
3: In ihr fordern die Bauern von der EU 500 Milliarden Euro, die über 7 Jahre hinweg in die Agrarpolitik fließen sollen. Außerdem lehnen die Bauern darin eine Obergrenze für Fördergelder an einzelne Betriebe ab. Der Präsident der deutschen Bauern, Joachim Ruckwied, warnte vor zu niedrigen Lebensmittelpreisen. Das sei eine große Belastung für die Bauern. Zugleich würden Sprit und Strom immer teurer werden. Deshalb forderte er die Bundesregierung dazu auf, den Tankrabatt bis November zu verlängern, um Landwirte in der Erntezeit zu entlasten. Die Pläne der Bundesregierung, Minijobs abzuschaffen, bezeichnete Ruckwied als wirtschaftlichen Unsinn.
1: Bei der Fußball-Weltmeisterschaft ist es am 3. Spieltag in der Gruppe B zu folgenden Ergebnissen gekommen. Die Schweiz und Kanada trennen sich im kanadischen Vancouver 2:1 und Bosnien-Herzegowina und Katar trennten sich 3:1. Das waren die Nachrichten. Das Wetter in Deutschland. In der Nacht trocken bei Tiefstwerten von 23 bis 13 Grad. Morgen sonnig und trocken. Höchstwerte im Norden 27 bis 33 Grad. Sonst 34 bis 40 Grad. Am Freitag heiter, im Westen später ein paar Schauer und Gewitter, 31 bis 40 Grad. Und am Samstag viel Sonne, vor allem im Westen örtlich Schauer und Gewitter, 31 bis 41 Grad, auf den Inseln etwas kühler. 23.03 Uhr.
4: Ja, und nach den Nachrichten wird Zeit für den Blick auf die Straßen. Hier ist der Verkehrsservice in der ARD-Hitnacht. Hallo an alle unterwegs. Eine Meldung von der A4 habe ich hier. Das ist Görlitz-Dresden zwischen Kodersdorf und Niederseifersdorf. Da ist in beiden Richtungen die Strecke beeinträchtigt wegen Wartungsarbeiten. Die Sperrung bis morgen früh ungefähr 5 Uhr. Da brauchen Sie Geduld. Fahren Sie drumherum oder einen anderen Weg, wenn es geht. A7 Ulm Richtung Würzburg ist zwischen Ellwangen und Dinkelsbühl-Fichtenau wegen einer Nachtbaustelle gesperrt. A7 Fulda Richtung Würzburg ist zwischen Bad Brückenau-Volkers und Bad Brückenau-Wildflecken wegen Bauarbeiten bis Donnerstag früh gesperrt. Die Umleitung ist ausgeschildert. A8 München Richtung Salzburg ist zwischen Bad Reichenhall und Schwarzenbach wegen Sanierungsarbeiten bis 6 gesperrt. A46 Brilon-Arnsberg-Neheim ist zwischen Wennemen und Freienohl wegen Tunnelwartungsarbeiten bis morgen 5 Uhr in beiden Richtungen gesperrt. A71 Schweinfurt Richtung Erfurt ist zwischen Suhl-Zellamelis und Oberhof wegen Tunnelwartungsarbeiten bis morgen früh ca. 6 Uhr gesperrt. Und die B6 Nienburg Richtung Hannover ist zwischen dem Abzweig Schneeren und der B442 Neustadt-Himmelreich wegen Straßenschäden gesperrt. Die Umleitung ist für Sie ausgeschildert.
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4: Diese ARD-Hitnacht kommt aus Magdeburg vom Mitteldeutschen Rundfunk, heute mit André Holst und Musik von Europe. The Final Countdown bedeutet ja, der letzte Countdown läuft an, als würde ein Raumschiff starten. Wir jedenfalls starten wie so ein kleines Raumschiff durch diese Nacht und ich freue mich, dass Sie dabei sind.

Dusty Springfield, Son of the Preacher Man. Hier ist Ihre AD-Hitnacht um 11 Minuten nach 11, um 24. Juni. Das ändert sich in gut 50 Minuten. Dann können wir schon Hurra rufen. Der neue Tag steht unmittelbar vor der Tür. Ich sage ja immer gerne, der Tag geht, André Holst kommt. Aber das Blödsinn, der ist ja schon da. Der sitzt hier und wird die nächsten 7 Stunden mit Ihnen hier sitzen. Egal, ob Sie vielleicht Feierabend haben, Ihren Dienst tun oder ob Sie nicht schlafen können, was auch immer. Ich bin für Sie da. Ja, ard-hitnacht@mdr.de. Sie können mir ein bisschen was mailen. Ja, lassen Sie mich Ihr Mailboy sein oder Ihr Mailman, was auch immer Sie mailen möchten, schreiben Sie einfach mal. Ne? Und ich habe ja jede Menge Glitzer und Sternstaub für diese Nacht parat gelegt, zur Abkühlung auch den Soundtrack natürlich für die Nacht. Und Abkühlung ist bei so einem Wetter natürlich immer richtig gut. Ich weiß nicht, ob Sie ein bisschen Fußball geguckt haben am Fernsehen, aber auf jeden Fall braucht man ja auch wieder ein bisschen was die Gemüter ein bisschen

Charles und Eddie. Immer ein guter Begriff hier in der ARD Hitnacht. Und jetzt gibt's einen Brückenbauer. Und zwar einen Song, der ein echter Brückenbauer ist. Ne? Er baut eine Brücke direkt ins Herz. Und wenn er da erstmal drin ist, dann bleibt er da auch einfach drin wohnen. A Bridge to Your Heart mit Wax in der ARD Hitnacht für Sie.

0: Rain in May hier in der ARD Nacht. Zeit für den Blick auf die Straßen. Hallo an alle unterwegs, hier ist der Verkehrsservice in der ARD Hitnacht. Ich habe eine Meldung von der A4 Görlitz Dresden. Die Strecke ist zwischen Kodersdorf und Niederseifersdorf in beiden Richtungen wegen Wartungsarbeiten bis morgen früh gesperrt. A7 Ulm Richtung Würzburg ist zwischen Ellwangen und Dinkelsbühl-Fichtenau wegen einer Nachtbaustelle gesperrt. A7 Fulda Richtung Würzburg ist zwischen Bad Brückenau-Volkers und Bad Brückenau-Wildflecken wegen Bauarbeiten bis Donnerstagmorgen gesperrt. A8 München Richtung Salzburg ist zwischen Bad Reichenhall und Schwarzbach wegen Sanierungsarbeiten gesperrt. Und die A46 Brilon Arnsberg-Neheim ist zwischen Wennemen und Freinohl wegen Tunnelwartungsarbeiten bis 5 gesperrt. A71 Schweinfurt Richtung Erfurt ist zwischen Suhl, Zellamelis und Oberhof wegen Tunnelwartungsarbeiten bis 6 gesperrt. Und B6 Nienburg Richtung Hannover ist zwischen dem Abzweig Schneeren und der B442 Neustadt Himmelreich wegen Straßenschäden gesperrt. Da ist eine Umleitung für Sie ausgeschildert.
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0: Heute mit André Holst. Ich grüße Sie.

schöner Song von Madonna, Life to Tell, hier in der ARD Hitnacht. Wir haben es 10:30 und man muss wirklich sagen, was war denn das eigentlich für so ein Tag? Ne? Backofen auf Umluft, ne? Schwitzehitze in Deutschland zwischen 26 bis 34 Grad. Der Tag geht, kurz gesagt, aber wir sind ja schon da, ne? Vielleicht gleich durchgeschwitzt, aber auf jeden Fall gut gelaunt musikalisch mit Jimmy Cliff.

Da muss ich leider mal rauf, denn hier ist ein Falschfahrer unterwegs. Achtung, Falschfahrer auf der A661. Egelsbach, Bad Homburg, zwischen Frankfurt-Eckenheim und Bad Homburger Kreuz. Da kommt Ihnen ein Falschfahrer entgegen. Fahren Sie bitte äußerst rechts und überholen Sie nicht. Wir melden, wenn die Gefahr vorüber ist. Auf der A661, Egelsbach, Bad Homburg, zwischen Frankfurt-Eckenheim und Bad Homburger Kreuz. Da kommt Ihnen ein Falschfahrer entgegen. Bitte fahren Sie äußerst rechts.

Sascha, If You Believe in der ARD Hitnacht. 10 vor 12 haben wir es. Nachteulen oder heimliche Kühlschrankanbeter. Wir hören uns morgen wieder in ungefähr gut einer Viertelstunde nach den Nachrichten. Ich freue mich auf Sie.

Auch da muss ich mal rauf. Wir haben noch einen Falschfahrer hier vor den Nachrichten. Einmal Vorsicht bitte. Auf der B37 Heidelberg-Mannheim zwischen Kaiserring und Mannheim-Neckarau, da kommt Ihnen ein Falschfahrer entgegen. Fahren Sie bitte äußerst rechts, überholen Sie nicht. Auf der B37 Mannheim-Heidelberg-Mannheim zwischen Kaiserring und Mannheim-Neckarau, da ist ein Falschfahrer unterwegs. Vorsicht bitte in beiden Richtungen.

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1: Um 0 Uhr mit Wolfgang Berger. Bundeskanzler Merz hat sich gegen nationale Alleingänge in der Verteidigungspolitik ausgesprochen. Er äußerte sich beim Treffen der Staats- und Regierungschefs der sogenannten E5-Staaten in Berlin. Ziel war es, den NATO-Gipfel Anfang Juli in Ankara vorzubereiten. Aus der Nachrichtenredaktion Ulrike Ufer.
2: Merz betonte wörtlich, unsere Nachbarn sollen sich sicherer fühlen, wenn Deutschland stärker wird. Deutschland, seine Streitkräfte und seine Verteidigungsindustrie sollten fest in der NATO-Allianz und in Europa verankert werden. Der Kanzler machte diese Zusage nach dem Treffen mit Frankreichs Präsident Macron, dem scheidenden britischen Premier Starmer, der italienischen Ministerpräsidentin Meloni und dem polnischen Regierungschef Tusk. Hintergrund ist, dass es in Frankreich und Polen auch Vorbehalte gegen die massiven deutschen Investitionen ins Militär gibt.
1: Das ukrainische Militär hat nach eigenen Angaben eine große Anlage zur Verarbeitung von Erdgas tief im Hinterland Russlands angegriffen. Laut Generalstab wurde die Anlage Orenburg im südlichen Ural nahe der Grenze zu Kasachstan getroffen. Die Anlage gehöre zu einem Komplex, in dem sich auch die einzige Heliumanlage Russlands befindet. Zudem berichten russische Behörden von mehreren Toten durch ukrainische Drohnenangriffe. Zwei Menschen starben nach Angaben des zuständigen Gouverneurs in der Region Nischni Nowgorod, östlich von Moskau. Die Weltgesundheitsorganisation hat die europäischen Länder aufgerufen, mehr Geld in den Hitzeschutz zu investieren. Die aktuell extreme Wetterlage führe nicht nur dazu, dass Schulen geschlossen, sondern auch Menschenleben gefährdet würden, sagte WHO-Chef Tedros. Mit Blick auf den Klimawandel verwies er darauf, dass die Temperaturen in Europa doppelt so schnell stiegen wie im globalen Vergleich. Bei der Fußball-Weltmeisterschaft sind die Schweiz und Kanada in die K.O.-Runde eingezogen. Aus dem ARD-WM-Team Michael Küster.
3: Die Schweiz hat Kanada im Duell um den Sieg in Gruppe B mit 2:1 geschlagen. Beide stehen damit im 16. Finale. Ausgeschieden ist Katar nach einer 1:3-Niederlage gegen Bosnien-Herzegowina, das am Ende Dritter wird. Ein mögliches Weiterkommen hängt von den Ergebnissen der restlichen Gruppen ab. Um 3 Uhr nachts geht Mexiko im heimischen Aztekenstadion bereits als Gruppensieger ins letzte Spiel. Gegner Tschechien steht hingegen unter Druck und braucht dringend einen Sieg. Außerdem hofft Südafrika gegen Südkorea noch aufs Weiterkommen.
1: Das waren die Nachrichten. Das Wetter in Deutschland: überall trocken bei Tiefstwerten von 23 bis 13 Grad. Tagsüber sonnig und trocken, Höchstwerte im Norden 27 bis 33 Grad, sonst 34 bis 40 Grad. Am Freitag heiter, im Westen später ein paar Schauer und Gewitter, 31 bis 40 Grad. Am Samstag viel Sonne, vor allem im Westen örtlich Schauer und Gewitter, 31 bis 41 Grad, auf den Inseln etwas kühler. Es ist 0:03 Uhr.
4: Hier ist der Verkehrsservice in der ARD-Hitnacht. Wir gucken mal, was wir auf den Straßen haben. Im Prinzip gute Nachrichten. Das klingt schon mal ganz schön. Entwarnung für die B37 Heidelberg-Mannheim. Kein Falschfahrer mehr zwischen Kaiserring und Mannheim-Neckerau. Dann auch die Entwarnung noch einmal für die A661 Egelsbach-Bad Homburg. Kein Falschfahrer mehr zwischen Frankfurt-Eckenheim und Bad Homburger Kreuz. Weitere Meldungen: A4 Görlitz-Dresden ist zwischen Kodersdorf und Niederseifersdorf in beiden Richtungen wegen Wartungsarbeiten gesperrt. A7 Ulm Richtung Würzburg ist zwischen Ellwangen und Dinkelsbühl-Fichtenau wegen einer Nachtbaustelle gesperrt. Dann A7 Fulda Richtung Würzburg ist zwischen Bad Brückenau-Volkers und Bad Brückenau-Wildflecken wegen Bauarbeiten bis 6 gesperrt. A8 München Richtung Salzburg ist zwischen Bad Reichenhall und Schwarzbach wegen Sanierungsarbeiten bis 6 gesperrt. A46 Brilon-Arnsberg-Neheim ist zwischen Wennemen und Freinol wegen Tunnelwartungsarbeiten in beiden Richtungen gesperrt. Und die A71 Schweinfurt Richtung Erfurt ist zwischen Suhl, Zellamelis und Oberhof wegen Tunnelwartungsarbeiten bis 6 gesperrt. Wilhelmsdorf Richtung Köln ist zwischen Tunnel Ortsteil Brietz und Dreieck Neukölln nach Auslösung der Höhenkontrolle gesperrt. Und B6 Nienburg Richtung Hannover ist zwischen dem Abzweig Schneeren und der B242 Neustadt Himmelreich wegen Straßenschäden gesperrt. Da ist eine Umleitung für Sie ausgeschildert.
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4: Hallöchen, liebe Nachtfalken, Nachtanbeter, Sicherheitsmenschen, Krankenhauscrews, Taxipiloten, LKW-Fahrer. Der Tag ist gegangen, der neue beginnt jetzt. Mein Name ist André Holz und ich habe Musik von Roxy Music.

Marit Larsen hier in der ARD-Hitnacht. 11:11, der neue Tag ist da, 25. Juni. Und ich habe gerade eine Mail gekriegt. Juliana aus Bamberg hat eine herrliche Frage gestellt, was die Menschen wohl damals nachts gemacht haben, als es noch kein Radio gab. Das ist eine interessante Geschichte, ne? Tja, was haben sie gemacht, die Menschen damals, als es noch kein Radio gab? Das ist genau die Art von Humor, die man in Deutschland braucht, ne? Wenn halb Hamburg vielleicht schon schläft, Bamberg wahrscheinlich noch leise glüht vor der Tageshitze. Ganz ehrlich, die mussten sich selbst unterhalten. Ne? Tatsächlich, die Menschen mussten sich selbst unterhalten. Keine Musik auf Knopfdruck, keine Moderatoren, keine Verkehrsmeldung, die man ignorieren kann. Kein Hier ist der nächste Hit. Die Leute saßen vielleicht einfach nur da, guckten ins Feuer

ARD-Hitnacht, 0:20, 10:30 haben wir es mittlerweile und viele sind wach. Wie man so schön sagt, die Notfallhelden, die möglicherweise Server reparieren oder bevor jemand merkt, dass sie überhaupt kaputt waren. Vielleicht auf jeden Fall auch Barkeeper nach 0 Uhr, die gerade Geschichten hören oder besser nie weiter erzählen, weil sie das, was sie gehört haben, für sich behalten. Sowas gibt's auf jeden Fall. Es gibt Menschen, die wach sind, die ihren Dienst tun und die vielleicht ganz nebenbei das Radio anhaben, wie jetzt ard-hitnacht@mdr.de. Können Sie mir schreiben. Ich freue mich über Ihre Nachrichten hier in der ARD-Hitnacht.

0: Weather with you, Crowded House, hier in der ARD Hitnacht. Der Verkehrsservice in der ARD Hitnacht um 0.30 Uhr. Hallo an alle unterwegs. Ich habe eine Meldung von der A4 Görlitz Dresden. Die Strecke ist zwischen Kodersdorf und Niederseifersdorf in beiden Richtungen wegen Wartungsarbeiten gesperrt. A7 Ulm Richtung Würzburg ist zwischen Ellwangen und Dinkelsbühl-Fichtenau wegen einer Nachtbaustelle gesperrt. A7 Fulda Richtung Würzburg ist zwischen Bad Brückenau-Volkers und Bad Brückenau-Wildflecken wegen Bauarbeiten bis ca. 6 gesperrt. Da ist die Umleitung für Sie ausgeschildert. Dann habe ich hier die A8 im Blick. München Richtung Salzburg ist zwischen Bad Reichenhall und Schwarzbach wegen Sanierungsarbeiten gesperrt. A44 Kassel-Eisenach ist zwischen Waldkappel und Sontra-West in beiden Richtungen wegen Tunnelwartungsarbeiten ca. bis 4 gesperrt. A46 Brilon-Arnsberg-Neheim ist zwischen Wennemen und Freienohl wegen Tunnelwartungsarbeiten bis ca. 5 gesperrt. Die A71 Schweinfurt Richtung Erfurt ist zwischen Suhl-Zellamelis und Oberhof wegen Tunnelwartungsarbeiten bis ca. 6 gesperrt. Da ist auch eine Umleitung ausgeschildert. Und dann habe ich hier noch die B6 Nienburg Richtung Hannover ist zwischen dem Abzweig Schneeren und B442 Neustadt-Timmelreich wegen Straßenschäden gesperrt. Da ist eine Umleitung für Sie auch ausgeschildert.
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0: Mit André Holst und Musik von The Police.

0: AD-Nacht aus Magdeburg vom MDR. 10:30 haben wir es. Schön, dass Sie bei uns sind. Der Soundtrack für die Nacht, ein Soundtrack, der sich lohnt. Natürlich auch für die E-Mails. Großes Dankeschön an dieser Stelle, wenn Sie mir ein bisschen was schicken. Ich bin immer ganz gespannt, wenn ich das lese. Ich klicke mich da gerade mal rein. Was haben wir dann? Und zwar Holger aus Güterglück. Der grüßt die Rosi in Berlin. Und ganz besonders herzliche Grüße kommen auch von Brigitte aus Lindhorst an ihre Kunden. Sie haben gerade, glaube ich, noch ein bisschen Säckchen miteinander getrunken und genießen diese Nacht, weil es ein bisschen aufgefrischt hat. War ja eine ziemliche SCH-Hitze. Ja, auf jeden Fall, war ziemlich heiß und es wird die nächsten Tage auch noch so heiß, aber wichtig ist, dass wir uns abkühlen. Und der Soundtrack für die Nacht sorgt natürlich auch für die Abkühlung, wie das, was wir jetzt hier haben. Leicht und fresh, The Bee Gees und Ordinary Life.
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Ordinary Lives in der ARD-Hitnacht, die Bee Gees. Und wir haben ihn auch hier parat, so mitten in der Nacht, den Balladenladen. Da sind ganz auserwählte Songs drin, die ganz tief ins Herz gehen und eben entschleunigen. Joe Cocker, You Are So Beautiful.

Billy Ocean in der ARD-Hitnacht, 8:08. Grüße kommen gerade per Mail von Thomas aus Frankfurt am Main rein. Pilgerte mit den Freunden nochmal so ein bisschen 3 bis 4 Mal um den Block und das war, glaube ich, noch ganz angenehm. Jetzt die Entspannungsphase am Küchentisch. Ich wünsche allen eine angenehme Nacht noch und wenn Sie Lust haben, können Sie mir auch erzählen, in welcher Phase Sie sich gerade befinden. ard-hitnacht@mdr.de und ich läute jetzt die Smoky-Phase ein. Mexican Girl.

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1: Um 1 Uhr mit Wolfgang Berger. Bundeskanzler Merz hat sich in Berlin mit den Staats- und Regierungschefs aus Frankreich, Großbritannien, Italien und Polen für den anstehenden NATO-Gipfel in der Türkei abgestimmt. Nach dem Treffen erklärte Merz, dass sich alle Beteiligten für eine starke NATO einsetzen wollen, auf einen Frieden in Nahost hoffen und die Ukraine weiter unterstützen.
2: Die Bundesregierung schlägt vor, dass wir Kiew als europäische NATO-Alliierte eine starke Finanzierungszusage geben. Die Botschaft an Russland lautet, die Ukraine bleibt stark. Europas Unterstützung lässt nicht nach. Seit dem G7-Gipfel von Evian können wir hinzufügen, transatlantisch sind wir uns einig wie lange nicht. Wir hoffen, dass Moskau daraus Schlüsse zieht. Es wird Zeit, in Friedensgespräche einzutreten.
1: Bundeskanzler Friedrich Merz. Das ukrainische Militär hat nach eigenen Angaben eine große Anlage zur Verarbeitung von Erdgas tief im Hinterland Russlands angegriffen. Laut Generalstab wurde die Anlage Orenburg im südlichen Ural nahe der Grenze zu Kasachstan getroffen. Die Anlage gehöre zu einem Komplex, in dem sich auch die einzige Heliumanlage Russlands befindet. Zudem berichten russische Behörden von mehreren Toten durch ukrainische Drohnenangriffe. 2 Menschen starben nach Angaben des zuständigen Gouverneurs in der Region Nischni Nowgorod östlich von Moskau. Die Weltgesundheitsorganisation hat die europäischen Länder aufgerufen, mehr Geld in den Hitzeschutz zu investieren. Die aktuelle extreme Wetterlage führe nicht nur dazu, dass Schulen geschlossen, sondern auch Menschenleben gefährdet würden, sagt der WHO-Chef Tedros. Mit Blick auf den Klimawandel verweist er darauf, dass die Temperaturen in Europa doppelt so schnell stiegen wie im globalen Vergleich. Bei der Fußball-Weltmeisterschaft sind die Schweiz und Kanada in die K.O.-Runde eingezogen. Aus dem ARD-WM-Team Michael Küster.
3: Die Schweiz hat Kanada im Duell um den Sieg in Gruppe B mit 2:1 geschlagen. Beide stehen damit im 16. Finale. Ausgeschieden ist Katar nach einer 1:3-Niederlage gegen Bosnien-Herzegowina, das am Ende Dritter wird. Ein mögliches Weiterkommen hängt von den Ergebnissen der restlichen Gruppen ab. Um 3 Uhr nachts geht Mexiko im heimischen Aztekenstadion bereits als Gruppensieger ins letzte Spiel. Gegner Tschechien steht hingegen unter Druck und braucht dringend einen Sieg. Außerdem hofft Südafrika gegen Südkorea noch aufs Weiterkommen.
1: Das waren die Nachrichten. Und das Wetter in Deutschland. Überall trocken mit Tiefstwerten von 23 bis 13 Grad. Tagsüber sonnig und trocken, Höchstwerte im Norden 27 bis 33 Grad, sonst 34 bis 40 Grad. Am Freitag heiter, im Westen später ein paar Schauer und Gewitter, 31 bis 40 Grad. Am Samstag dann viel Sonne, vor allem im Westen örtlich Schauer und Gewitter, 31 bis 41 Grad, auf den Inseln etwas kühler. Es ist 1:03 Uhr.
4: Ja, die nächsten Tage werden heiß und darum gucken wir mal, wie es frisch ist draußen auf den Straßen. Der Verkehrsservice in der ARD-Hitnacht. Hallöchen an alle unterwegs. Ich habe eine Meldung von der A4 Görlitz Dresden. Die Strecke ist zwischen Kohlersdorf und Niederseifersdorf in beiden Richtungen wegen Wartungsarbeiten gesperrt. A7 Ulm Richtung Würzburg ist zwischen Ellwangen und Dinkelsbühl-Fichtenau wegen einer Nachtbaustelle gesperrt. Dann habe ich hier die A8 München Richtung Salzburg zwischen Bad Reichenhall und Schwarzbach. Sanierungsarbeiten, darum ist die Strecke gesperrt, auch bis 6. Dann A44 Kassel-Eisenach ist zwischen Waldkappel und Sontra-West in beiden Richtungen wegen Tunnelwartungsarbeiten gesperrt. Die A46 Brilon-Arnsberg-Neheim ist zwischen Wennemen und Freienohl wegen Tunnelwartungsarbeiten bis 5 gesperrt. Und zu guter Letzt noch die A71 Schweinfurt Richtung Erfurt ist zwischen Suhl, Zellamelis und Oberhof wegen Tunnelwartungsarbeiten bis ca. 6 Uhr gesperrt.
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4: Diese Sendung kommt aus Magdeburg. Mein Name ist André Holst und ich bin hier für Sie am Sabbeln und am Musi machen. Der Soundtrack für die Nacht jetzt mit R.E.M. Losing My Religion.

The Sun Always Shines on TV. Ade Nacht, 17 Minuten nach 1. Und aus Magdeburg kommt diese Nacht heute vom MDR. Und ich kriege immer wieder die eine oder andere Mail, auch mal eine Nachricht auf Facebook. Freue mich. Juliane wollte wissen, wo ich herkomme. Und sie rät Schwarzwald, Oberpfalz, Berchtesgadener Land. Ach, Juliane, das stimmt nicht. Ich bin gebürtiger Lübecker. Wer hätte das gedacht? Ne? Ein echtes Marzipanschwein aus Schleswig-Holstein sozusagen. Ne? Und dann habe ich von Katrin habe ich auch eine schöne Mail bekommen an den Plattenschwinger und sein ganzes Team. Beste Grüße aus dem Waldecker Land. Und Katrin kann auch nicht schlafen, wie so viele. Auch Stefan zum Beispiel, der ist ebenfalls einfach am Schwitzen, kann irgendwie nicht in den Schlaf kommen, muss er auch nicht. Ich sorge zumindest für eine kleine musikalische Erfrischung. Und das ist ganz wichtig in dieser Nacht. Unsere Adresse ard-hitnacht. Oh, da ist noch eine Mail von... Jetzt habe ich sie. Juliane Kraus schreibt nochmal, du bist in Norddeutschland aufgewachsen und lebst jetzt in Bayern. Nee. Ja, ich bin in Norddeutschland aufgewachsen, aber wie kommst du darauf, dass ich in Bayern lebe? Nope. Ich bin im Harz zu Hause mittlerweile.

Andreas Buani, das war Musik made in Germany hier bei uns in der ARD Hitnacht. Und etwas habe ich vergessen, was ich aber nicht vergessen möchte. Jetzt 25. Juni, Happy Birthday. Wir haben ja jede Menge Geburtstagskinder, die auch hier die ARD Hitnacht hören. Glückwunsch. Und Sie wissen, das Alter ist nur eine Zahl. Und zum Glück verraten wir Sie heute nicht Ihre Zahl. Auf jeden Fall, die Geburtstagskinder dürfen heute so viel Kuchen essen, wie sie wollen. Das ist offiziell erlaubt und von mir persönlich genehmigt. Genießen Sie den Tag. Sie sind Geburtstagschef.

0: Ringo Starr, Photograph, hier in der ARD-Hitnacht, der Blick auf die Straßen. Hallöle an alle unterwegs, der Verkehrsservice in der ARD-Hitnacht um 1.30 Uhr. Was habe ich denn hier? A4 Görlitz-Dresden ist zwischen Kodersdorf und Niederseifersdorf. In beiden Richtungen wegen Wartungsarbeiten bis ca. 5 Uhr gesperrt. A7 Ulm Richtung Würzburg ist zwischen Ellwangen und Dinkelsbühl-Fichtenau wegen einer Nachtbaustelle gesperrt. A8 München Richtung Salzburg ist zwischen Bad Reichenhall und Schwarzenbach wegen Sanierungsarbeiten bis ca. 6 gesperrt. A44 Kassel-Eisenach zwischen Waldkappel und Sontra West in beiden Richtungen eine Sperrung wegen Tunnelwartungsarbeiten. Und dann habe ich hier noch die A71 Schweinfurt Richtung Erfurt zwischen Suhl, Zellamelis und Oberhof. Tunnelwartungsarbeiten haben eine Sperrung bis ca. 6 Uhr.
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0: Diese ARD-Hitnacht kommt aus Magdeburg vom MDR. Ich bin André Holst und surfe mit Ihnen geschmeidig über meine Wortwellen. In diesen Donnerstag rein. Und hier ist Lionel Richie.

Fool's Garden in der Schwitzehitze-Nacht, da die Nacht. Und das hören wir gleich. Midnight Oil mit Beds Are Burning, aber zuvor. Da traue ich mich nochmal wieder in unsere Mails zu gucken. Da ist ja einiges reingekommen. Und zwar zum Beispiel von Dirk. Der schreibt, ich höre euch jeden Tag nachmittags hier in Mexico City und denke zurück an die 80er und 90er in Dortmund und Lippstadt. Toller Musikmix. Ich finde es klasse, bin gerne bei euch. Trifft meinen Geschmack weiter so. Und hier in Mexico City haben wir im Augenblick 23 Grad. Also erheblich kühler als bei euch. Herzliche Grüße. Grüße natürlich gehen auch ganz herzlich zurück. Und Isolde hat auch geschrieben. Isolde schreibt, lieber Herr Holst, das bin ich, Berchtesgadener Land. Manche scheinen echt hitzegeschwächt zu sein. Also, dass sie aus dem Berchtesgadener Land stammen, hätte ich aufgrund ihrer geschliffenen hochdeutschen Sprache überhaupt deutlich heraushören können. Auch der Name, der spricht doch eher für Schleswig-Holstein. Ja, Isolde, was soll ich denn da drauf sagen? Ich meine, das ist natürlich wunderbar. Spitz die charmante Nacht nach. Sie kann wirklich nur aus einer überhitzten Sommernacht im Süden kommen. Herzliche Grüße zurück. Und natürlich haben Sie recht. André Holst, das klingt nach Norddeutschland. Und da fehlt natürlich auch ein zartes Fei oder liebesvolles Gell. Können Sie bei mir nicht kriegen. Aber trotzdem würde ich dann eher, wie es in Norddeutschland auch zur Abkühlung hilfreich ist, Moin Moin sagen. Und obwohl das hier an der Elbe in Magdeburg nicht ganz so gut kommt, aber da können wir natürlich ein bisschen rocken. Wie versprochen, Midnight Oil, Beds Are Burning. Wir lassen hier den Soundtrack richtig abfahren jetzt.

Ali Fotato, James Morrison, Broken Strings hier in der ARD-Hit-Nacht, gleich 7:07. Ja, Nachtdienst, das was Feines hat uns fest im Griff, dieser magische Zeitraum, ne, in dem Kaffee zur Religion wird und die Uhr scheinbar rückwärts läuft. Und wenn die Müdigkeit anklopft, dann hilft ein radikaler Lichtschalter-Marathon, der vielleicht auch sogar die Möbel verwirrt. Summer Sun, Texas.

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1: Um 2 Uhr mit Wolfgang Berger. Die sogenannte E5-Gruppe hat sich in Berlin auf den anstehenden NATO-Gipfel in Ankara vorbereitet. Bundeskanzler Merz hatte die Staats- und Regierungschefs Frankreichs, Großbritanniens, Italiens und Polens eingeladen. Aus Berlin Dagmar Pepping.
2: Wir wollen diesen wichtigen Gipfel gemeinsam zu einem Erfolg machen, sagt Kanzler Merz. Das diene der Sicherheit in gefährlichen Zeiten. Weitere Botschaft: eine Erneuerung der NATO mit einem stärkeren europäischen Pfeiler. Dazu gehören steigende Ausgaben für Verteidigung und eine stärkere Zusammenarbeit. Außerdem will man in Ankara ein starkes Zeichen der Unterstützung für die Ukraine setzen. Die Bundesregierung schlägt vor, dass die europäischen NATO-Länder Kiew eine starke Finanzierungszusage geben sollen. Es werde Zeit, in Friedensverhandlungen einzutreten, sagte Merz in Richtung Russland.
1: Das ukrainische Militär hat nach eigenen Angaben eine große Anlage zur Verarbeitung von Erdgas tief im Hinterland Russlands angegriffen. Laut Generalstab wurde die Anlage Orenburg im südlichen Ural nahe der Grenze zu Kasachstan getroffen. Die Anlage gehöre zu einem Komplex, in dem sich auch die einzige Heliumanlage Russlands befindet. Zudem berichten russische Behörden von mehreren Toten durch ukrainische Drohnenangriffe. Das Weiße Haus hat den US-Kongress um zusätzliche Ausgaben von rund 88 Milliarden Dollar gebeten. Wie die Nachrichtenagentur AP berichtet, soll der größte Teil des Geldes nach dem Krieg gegen den Iran in die Wiederaufstockung des Militärs fließen. Allein das Verteidigungsministerium soll demnach 67 Milliarden Dollar erhalten, unter anderem für Personal und den Ersatz von Waffen und Material. Bei der Fußball-Weltmeisterschaft sind die Schweiz und Kanada in die K.U.-Runde eingezogen. Aus dem ARD-WM-Team Michael Küster.
3: Die Schweiz hat Kanada im Duell um den Sieg in Gruppe B mit 2:1 geschlagen. Beide stehen damit im 16. Finale. Ausgeschieden ist Katar nach einer 1:3 Niederlage gegen Bosnien-Herzegowina, das am Ende Dritter wird. Ein mögliches Weiterkommen hängt von den Ergebnissen der restlichen Gruppen ab. Um 3 Uhr nachts geht Mexiko im heimischen Aztekenstadion bereits als Gruppensieger ins letzte Spiel. Gegner Tschechien steht hingegen unter Druck und braucht dringend einen Sieg. Außerdem hofft Südafrika gegen Südkorea noch aufs Weiterkommen.
1: Und in den Spielen der Gruppe C hat Marokko 4:2 gegen Haiti gewonnen. Schottland unterlag Brasilien mit 0:3. Das waren die Nachrichten. Das Wetter in Deutschland. Am Tage sonnig, Höchstwerte im Norden 27 bis 33 Grad, sonst 34 bis 40 Grad. Am Freitag heiter, im Westen später ein paar Schauer und Gewitter, 31 bis 40 Grad. Am Samstag viel Sonne, vor allem im Westen örtlich Schauer und Gewitter, 31 bis 41 Grad, auf den Inseln etwas kühler. Es ist 2:03 Uhr.
4: Hallo an alle unterwegs, hier ist der Verkehrsservice in der ARD-Hitnacht. Ich habe eine Meldung von der A4 Görlitz-Dresden. Die Strecke ist zwischen Kodersdorf und Niederseifersdorf in beiden Richtungen wegen Wartungsarbeiten gesperrt. Bis 5 Uhr ungefähr. Die A8 München Richtung Salzburg ist zwischen Bad Reichenhall und Schwarzbach wegen Sanierungsarbeiten bis ca. 6 Uhr gesperrt. A44 Kassel-Eisenach ist zwischen Waldkapell und Sontra-West in beiden Richtungen derzeit wegen Tunnelwartungsarbeiten gesperrt. Und die A46 Brilon-Arnsberg-Neheim ist zwischen Wennemen und Freienohl wegen Tunnelwartungsarbeiten ebenfalls bis 5 gesperrt. Und eine Meldung kommt noch von der A71 Schweinfurt Richtung Erfurt. Zwischen Suhl, Zellamelis und Oberhof Tunnelwartungsarbeiten, da ist die Sperrung ungefähr bis 6.